0: Aktuell haben die USA etwa 80.000 Soldaten in Europa stationiert. Präsident Trump hatte vor einiger Zeit angekündigt, mindestens 5.000 Soldaten aus Deutschland abzuziehen. Die EU hat sich am Abend bereits auf Maßnahmen geeinigt, um ihre Verteidigungsfähigkeit zu erhöhen. So sollen Genehmigungsverfahren für militärische Projekte schneller werden und die Mitgliedstaaten sollen dafür leichter an Geld kommen.
1: Im Zuge des Zollstreits verhandeln EU-Vertreter derzeit in Straßburg über ein mögliches Zollabkommen mit den USA. Grundlage dafür ist die Vereinbarung, auf die sich EU-Kommissionspräsidentin von der Leyen und US-Präsident Trump im vergangenen August geeinigt hatten. Christian Feld ordnet in den Tagesthemen den aktuellen Stand der Verhandlungen ein.
2: Ja, von dem, was wir bisher so hören aus der Sitzung, ist der ganz große Durchbruch und Fortschritt noch nicht erzielt. Das rechnet also keiner mit einer Blitzaktion, hat man auch daran gemerkt, dass viele hier kurz vor 21 Uhr mit einer großen Pappschachtel reingegangen sind mit Essen. Manche hatten auch noch einen Kaffee oben drauf gestapelt. Aber selbst wenn es Stunden dauert, es soll in dieser Sitzung passieren. Dann wäre der weitere Fahrplan so: im Juni finale Abstimmung. Dann könnte es die Unterschrift im Juli geben.
1: Der russische Präsident Putin ist zu einem Besuch in China eingetroffen. Für heute ist unter anderem ein Treffen mit dem chinesischen Staatschef Xi geplant. Dabei soll es vor allem um den Ausbau der strategischen Partnerschaft zwischen beiden Staaten gehen. Das betrifft unter anderem den Handel. Das staatliche Förderprogramm für E-Autos ist mit großem Andrang gestartet. Kurz nach Freischaltung des Portals gingen nach Angaben des Bundesamts für Wirtschaft fast 2000 Anträge ein. Wer ein neues E-Auto oder Plug-in-Hybrid-Fahrzeug kaufen oder leasen will, kann digital eine staatliche Kaufprämie beantragen. Wie hoch diese ist, hängt von Modell, Einkommen und Familiengröße ab. Maximal sind 6000 Euro möglich. Das Wetter in Deutschland. In der Nacht ist es meist noch trocken, später gibt es Regen, Tiefstwerte 13 bis 7 Grad. Am Tage dichte Wolken und immer wieder Schauer, später trockene Phasen bei Höchstwerten von 16 Grad in den Mittelgebirgen bis 22 Grad am Oberrhein. Und am Donnerstag im Nordosten Schauer und Gewitter, im Südwesten freundlicher 17 bis 27 Grad. Es ist 2.03 Uhr.
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4: Massiver Stellenabbau bei Bühler in Braunschweig. Kornblum fordert sozialverträgliche Lösungen. Bundesweiter Protest. 1000 IAV-Beschäftigte bei Demo in Gifhorn. Und erneute Warnstreiks in Braunschweig und Wolfsburg. ÖPNV stellt Donnerstag und Freitag Linienbetrieb ein. Im Studio Peter Michael Möckel. Die Meldungen im Einzelnen. Der Braunschweiger Oberbürgermeister Thorsten Kornblum hat den geplanten Stellenabbau beim Maschinenbauer Bühler als schmerzhafte Nachricht bezeichnet. Das Unternehmen hatte am Montag mitgeteilt, die Produktion am Standort Braunschweig bis zum Jahresende einzustellen. Der Fokus soll stattdessen künftig auf Serviceangeboten liegen, wie Reparaturen und Beratung. Damit steht jeder zweite der aktuell 400 Arbeitsplätze in Braunschweig zur Disposition. In einer ersten Reaktion mahnte Kornblum sozialverträgliche Lösungen für die Betroffenen an. Die städtische Wirtschaftsförderung stehe in engem Kontakt mit der Agentur für Arbeit, so der OB. Die Bühler Holding mit Sitz in der Schweiz hatte im Jahr 1972 die Braunschweiger Mühlenbau und Industrie AG übernommen, kurz MIAG. Rund 1000 Beschäftigte des Entwicklungsdienstleisters IAV aus ganz Deutschland haben in Gifhorn am sogenannten Tarif-Tuesday teilgenommen. Nach Angaben der IG Metall protestierten sie gegen die Pläne des Unternehmens, bis Mitte 2027 bundesweit bis zu 1400 Arbeitsplätze abzubauen, darunter fast die komplette Belegschaft am Standort Berlin. Darüber hinaus habe IAV weitreichende Einschnitte in Arbeitszeit, Entgelt, Urlaub und tarifliche Standards angekündigt, erklärte IG Metall-Bezirksleiter Thorsten Gröger. In der Vergangenheit hätten die Beschäftigten immer wieder Zugeständnisse gemacht und auf die Zusagen der Geschäftsführung vertraut. Statt der versprochenen Investitionen komme jetzt der nächste Kahlschlag, so Gröger. Er appellierte an die IAV-Spitze, ihren Rabiatkurs zu beenden. Andernfalls würden die Proteste weiter intensiviert. Das Kürzel IAV steht für Ingenieurgesellschaft Auto und Verkehr. Hauptanteilseigner ist der Volkswagen-Konzern mit 50%. Das Unternehmen beschäftigt weltweit rund 6.500 Menschen, davon allein etwa 2.500 am Standort Gifhorn. Es war schon Thema in unserer Rubrik Niedersachsen kompakt. Die Gewerkschaft Verdi hat für diese Woche erneut zu Warnstreiks im öffentlichen Nahverkehr aufgerufen. Zu den betroffenen Städten zählt auch Braunschweig. Nach Angaben der Verkehrsgesellschaft BSVG bleiben am Donnerstag und Freitag alle Linienbusse und Straßenbahnen ganztags in ihren Depots.

0: Bremen verkehren dagegen voraussichtlich nach einem Notfahrplan. Alle aktuellen Infos bieten die Webseiten und Apps der örtlichen Verkehrsunternehmen. Soweit die Nachrichten aus der Region. 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
1: Um 3 Uhr mit Olaf Knapp. Der Zolldeal zwischen der Europäischen Union und den USA kann umgesetzt werden. Nach monatelangen Verhandlungen haben Vertreter aus dem EU-Parlament und dem Rat der 27 Mitgliedsländer den Weg dafür freigemacht. Aus der Nachrichtenredaktion Markus Weber.
2: Sie einigten sich in der Nacht in Straßburg darauf, europäische Zölle auf Industriewaren aus den USA abzuschaffen, so wie es EU-Kommissionspräsidentin von der Leyen im vergangenen Jahr mit US-Präsident Trump vereinbart hatte. Trump versprach damals im Gegenzug, auf die meisten EU-Produkte maximal einen Zoll von 15% zu erheben. Zuletzt hatte Trump wegen der Verzögerung den Druck erhöht. Er setzte der EU eine Frist bis 4. Juli. Sollte die EU die Umsetzung bis dahin nicht beschlossen haben, werde er neue Aufschläge verhängen und die Zölle auf Autos von zurzeit 15% auf 25% erhöhen.
1: Die Bundesregierung will heute eine Führerscheinreform auf den Weg bringen. Bei den Plänen von Verkehrsminister Schnieder geht es vor allem darum, dass die Fahrerlaubnis günstiger werden soll. Dafür sollen die Fahrschulen unter anderem mehr digitalen Unterricht anbieten und Simulatoren einsetzen können. Vorgesehen sind auch neue Regeln zu Sonderfahrten sowie theoretischen und praktischen Prüfungen. Die USA reduzieren die Zahl ihrer in Europa stationierten Brigaden. Anstatt 4 seien nur noch 3 Kampfbrigaden vorgesehen, teilte das Pentagon mit. Ähnlich äußerte sich zuvor bereits der oberste NATO-Kommandeur, US-General Grinkevich, bei einem Treffen mit führenden Militärs in Brüssel. Aus der Nachrichtenredaktion Gisela Former.
3: Einen konkreten Zeitplan nannte Grinkevich nicht, betonte aber, dass die Alliierten ausreichend Zeit bekämen, um die wegfallenden amerikanischen Streitkräfte durch eigene Einheiten zu ersetzen. Aktuell haben die USA etwa 80.000 Soldaten in Europa stationiert. Präsident Trump hatte vor einiger Zeit angekündigt, mindestens 5.000 Soldaten aus Deutschland abzuziehen. Die EU hat sich am Abend bereits auf Maßnahmen geeinigt, um ihre Verteidigungsfähigkeit zu erhöhen. So sollen Genehmigungsverfahren für militärische Projekte schneller werden und die Mitgliedstaaten sollen dafür leichter an Geld kommen.
1: Das staatliche Förderprogramm für E-Autos ist mit großem Andrang gestartet. Kurz nach Freischaltung des Portals gingen nach Angaben des Bundesamts für Wirtschaft fast 2000 Anträge ein. Wer ein neues E-Auto oder Plug-in-Hybrid-Fahrzeug kaufen oder leasen will, kann digital eine staatliche Kaufprämie beantragen. Wie hoch diese ist, hängt von Modell, Einkommen und Familiengröße ab. Das Wetter in Deutschland. Am Tage dichte Wolken und immer wieder Schauer, später trockene Phasen bei Höchstwerten von 16 Grad in den Mittelgebirgen bis 22 Grad am Oberrhein. Donnerstag im Nordosten Schauer und Gewitter, im Südwesten freundlicher bis 27 Grad. Es ist 3.03 Uhr.
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4: Massiver Stellenabbau bei Bühler in Braunschweig. Kornblum fordert sozialverträgliche Lösungen. Bundesweiter Protest. 1000 IAV-Beschäftigte bei Demo in Gifhorn. Und erneute Warnstreiks in Braunschweig und Wolfsburg. ÖPNV stellt Donnerstag und Freitag Linienbetrieb ein. Im Studio Peter Michael Möckel. Die Meldungen im Einzelnen. Der Braunschweiger Oberbürgermeister Thorsten Kornblum hat den geplanten Stellenabbau beim Maschinenbauer Bühler als schmerzhafte Nachricht bezeichnet. Das Unternehmen hatte am Montag mitgeteilt, die Produktion am Standort Braunschweig bis zum Jahresende einzustellen. Der Fokus soll stattdessen künftig auf Serviceangeboten liegen, wie Reparaturen und Beratung. Damit steht jeder zweite der aktuell 400 Arbeitsplätze in Braunschweig zur Disposition. In einer ersten Reaktion mahnte Kornblum sozialverträgliche Lösungen für die Betroffenen an. Die städtische Wirtschaftsförderung stehe in engem Kontakt mit der Agentur für Arbeit, so der OB. Die Bühler Holding mit Sitz in der Schweiz hatte im Jahr 1972 die Braunschweiger Mühlenbau und Industrie AG übernommen, kurz MIAG. Rund 1000 Beschäftigte des Entwicklungsdienstleisters IAV aus ganz Deutschland haben in Gifhorn am sogenannten Tarif-Tuesday teilgenommen. Nach Angaben der IG Metall protestierten sie gegen die Pläne des Unternehmens, bis Mitte 2027 bundesweit bis zu 1400 Arbeitsplätze abzubauen, darunter fast die komplette Belegschaft am Standort Berlin. Darüber hinaus habe IAV weitreichende Einschnitte in Arbeitszeit, Entgelt, Urlaub und tarifliche Standards angekündigt, erklärte IG Metall-Bezirksleiter Thorsten Gröger. In der Vergangenheit hätten die Beschäftigten immer wieder Zugeständnisse gemacht und auf die Zusagen der Geschäftsführung vertraut. Statt der versprochenen Investitionen komme jetzt der nächste Kahlschlag, so Gröger. Er appellierte an die IAV-Spitze, ihren Rabiatkurs zu beenden. Andernfalls würden die Proteste weiter intensiviert. Das Kürzel IAV steht für Ingenieurgesellschaft Auto und Verkehr. Hauptanteilseigner ist der Volkswagen-Konzern mit 50%. Das Unternehmen beschäftigt weltweit rund 6.500 Menschen, davon allein etwa 2.500 am Standort Gifhorn. Es war schon Thema in unserer Rubrik Niedersachsen kompakt. Die Gewerkschaft Verdi hat für diese Woche erneut zu Warnstreiks im öffentlichen Nahverkehr aufgerufen. Zu den betroffenen Städten zählt auch Braunschweig. Nach Angaben der Verkehrsgesellschaft BSVG bleiben am Donnerstag und Freitag alle Linienbusse und Straßenbahnen ganztags in ihren Depots. Laut Mitteilung gilt dies auch für die Anruflinientaxis und für den Schülerverkehr. Ausgenommen sind demnach nur die Direktbusse zu den Grundschulen. Der Service Point am Hauptbahnhof und das Service Center am Bohlweg bleiben geschlossen. Die Service Hotline ist ebenfalls nicht erreichbar. Auch Wolfsburg ist von dem Warnstreik betroffen. Wie die Verkehrsgesellschaft WVG mitteilte, wird dort an beiden Tagen der gesamte Linienbetrieb eingestellt. Das gilt auch für den Berufsverkehr zum Volkswagenwerk sowie für die Plusbusse und den Shuttleverkehr zum Relegationshinspiel des VfL am Donnerstagabend. Die Linien

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1: Um 4 Uhr mit Olaf Knapp. Der Zolldeal zwischen der Europäischen Union und den USA kann umgesetzt werden. Nach monatelangen Verhandlungen haben Vertreter aus dem EU-Parlament und dem Rat der 27 Mitgliedsländer den Weg dafür freigemacht. Aus der Nachrichtenredaktion Markus Weber.
2: Sie einigten sich in der Nacht in Straßburg darauf, europäische Zölle auf Industriewaren aus den USA abzuschaffen, so wie es EU-Kommissionspräsidentin von der Leyen im vergangenen Jahr mit US-Präsident Trump vereinbart hatte. Trump versprach damals im Gegenzug, auf die meisten EU-Produkte maximal einen Zoll von 15% zu erheben. Zuletzt hatte Trump wegen der Verzögerung den Druck erhöht. Er setzte der EU eine Frist bis 4. Juli. Sollte die EU die Umsetzung bis dahin nicht beschlossen haben, werde er neue Aufschläge verhängen und die Zölle auf Autos von zurzeit 15% auf 25% erhöhen.
1: Die USA reduzieren die Zahl ihrer in Europa stationierten Brigaden. Anstatt 4 seien nur noch 3 Kampfbrigaden vorgesehen, teilte das Pentagon mit. Ähnlich äußerte sich zuvor der oberste NATO-Kommandeur US-General Grinkewicz bei einem NATO-Treffen in Brüssel. Er kündigte an, dass die USA in den kommenden Jahren weitere Truppen aus Europa abziehen und anders als geplant vorerst keine weitreichenden Mittelstreckenwaffen in Deutschland stationieren wollen. Die Bundesregierung will heute eine Reform der Führerscheinausbildung auf den Weg bringen. Der Gesetzentwurf von Bundesverkehrsminister Schnieder sah zuletzt mehrere Maßnahmen vor, die vor allem die Kosten für Fahrschüler senken sollen. Einzelheiten von Felix Tenbaum aus Berlin.
3: Der Theorieunterricht soll in Zukunft komplett online absolviert werden können. Fahrschulen könnten dann selbst entscheiden, ob sie digital oder in Präsenz unterrichten. Ein Modellversuch soll bei Übungsfahrten gestartet werden. Fahrschülerinnen und Fahrschüler könnten dann einen Teil der praktischen Fahrausbildung unter bestimmten Auflagen mit Vertrauenspersonen durchführen. Das heißt, dass Jugendliche zum Beispiel ohne Fahrlehrer oder Lehrerin, aber dafür mit ihren Eltern in der Ausbildung begleitet zu Übungszwecken fahren dürfen.
1: Bei israelischen Angriffen im Süden des Libanon sind laut Behördenangaben mindestens 19 Menschen getötet worden, unter ihnen mehrere Kinder. Das erklärte das libanesische Gesundheitsministerium. Die israelische Armee hatte vorher die Bewohner mehrerer libanesischer Ortschaften aufgerufen, sich in Sicherheit zu bringen. In Israel wiederum wurde laut Militär eine aus dem Libanon kommende Drohne abgefangen. Das Wetter in Deutschland. Am Tage dichte Wolken und immer wieder Schauer. Später trockene Phasen bei Höchstwerten von 16 Grad in den Mittelgebirgen bis 22 am Oberrhein. Am Donnerstag im Nordosten Schauer und Gewitter, im Südwesten freundlicher 17 bis maximal 27 Grad. Das waren die Nachrichten. Es ist 4.03 Uhr.
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4: Massiver Stellenabbau bei Bühler in Braunschweig. Kornblum fordert sozialverträgliche Lösungen. Bundesweiter Protest. 1000 IAV-Beschäftigte bei Demo in Gifhorn. Und erneute Warnstreiks in Braunschweig und Wolfsburg. ÖPNV stellt Donnerstag und Freitag Linienbetrieb ein. Im Studio Peter-Michael Möckel. Die Meldungen im Einzelnen. Der Braunschweiger Oberbürgermeister Thorsten Kornblum hat den geplanten Stellenabbau beim Maschinenbauer Bühler als schmerzhafte Nachricht bezeichnet. Das Unternehmen hatte am Montag mitgeteilt, die Produktion am Standort Braunschweig bis zum Jahresende einzustellen. Der Fokus soll stattdessen künftig auf Serviceangeboten liegen, wie Reparaturen und Beratung. Damit steht jeder zweite der aktuell 400 Arbeitsplätze in Braunschweig zur Disposition. In einer ersten Reaktion mahnte Kornblum sozialverträgliche Lösungen für die Betroffenen an. Die städtische Wirtschaftsförderung stehe in engem Kontakt mit der Agentur für Arbeit, so der OB. Die Bühler Holding mit Sitz in der Schweiz hatte im Jahr 1972 die Braunschweiger Mühlenbau und Industrie AG übernommen, kurz MIAG. Rund 1000 Beschäftigte des Entwicklungsdienstleisters IAV aus ganz Deutschland haben in Gifhorn am sogenannten Tarif-Tuesday teilgenommen. Nach Angaben der IG Metall protestierten sie gegen die Pläne des Unternehmens, bis Mitte 2027 bundesweit bis zu 1400 Arbeitsplätze abzubauen, darunter fast die komplette Belegschaft am Standort Berlin. Darüber hinaus habe IAV weitreichende Einschnitte in Arbeitszeit, Entgelt, Urlaub und tarifliche Standards angekündigt, erklärte IG Metall-Bezirksleiter Thorsten Gröger. In der Vergangenheit hätten die Beschäftigten immer wieder Zugeständnisse gemacht und auf die Zusagen der Geschäftsführung vertraut. Statt der versprochenen Investitionen komme jetzt der nächste Kahlschlag, so Kröger. Er appellierte an die IHV-Spitze, ihren Rabiatkurs zu beenden. Andernfalls würden die Proteste weiter intensiviert. Das Kürzel IAV steht für Ingenieurgesellschaft Auto und Verkehr. Hauptanteilseigner ist der Volkswagen-Konzern mit 50%. Das Unternehmen beschäftigt weltweit rund 6.500 Menschen, davon allein etwa 2.500 am Standort Gifhorn. Es war schon Thema in unserer Rubrik Niedersachsen kompakt. Die Gewerkschaft Verdi hat für diese Woche erneut zu Warnstreiks im öffentlichen Nahverkehr aufgerufen. Zu den betroffenen Städten zählt auch Braunschweig. Nach Angaben der Verkehrsgesellschaft BSVG bleiben am Donnerstag und Freitag alle Linienbusse und Straßenbahnen ganztags in ihren Depots. Laut Mitteilung gilt dies auch für die Anruflinientaxis und für den Schülerverkehr. Ausgenommen sind demnach nur die Direktbusse zu den Grundschulen. Der Service Point am Hauptbahnhof und das Service Center am Bohlweg bleiben geschlossen. Die Service Hotline ist ebenfalls nicht erreichbar. Auch Wolfsburg ist von dem Warnstreik betroffen. Wie die Verkehrsgesellschaft WVG mitteilte, wird dort an beiden Tagen der gesamte Linienbetrieb eingestellt. Das gilt auch für den Berufsverkehr zum Volkswagenwerk sowie für die Plusbusse und den Shuttleverkehr zum Relegationshinspiel des VfL am Donnerstagabend. Die Linien der Subunternehmen verkehren dagegen voraussichtlich nach einem Notfahrplan. Alle aktuellen Infos bieten die Webseiten und Apps der örtlichen Verkehrsunternehmen. Soweit die Nachrichten aus der Region. 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
1: Um 5 Uhr mit Olaf Knapp. Der Zolldeal zwischen der Europäischen Union und den USA kann umgesetzt werden. Nach monatelangen Verhandlungen haben Vertreter aus dem EU-Parlament und dem Rat der 27 Mitgliedsländer den Weg dafür freigemacht. Aus der Nachrichtenredaktion Markus Weber.
2: Sie einigten sich in der Nacht in Straßburg darauf, europäische Zölle auf Industriewaren aus den USA abzuschaffen, so wie es EU-Kommissionspräsidentin von der Leyen im vergangenen Jahr mit US-Präsident Trump vereinbart hatte. Trump versprach damals im Gegenzug, auf die meisten EU-Produkte maximal einen Zoll von 15% zu erheben. Zuletzt hatte Trump wegen der Verzögerung den Druck erhöht. Er setzte der EU eine Frist bis 4. Juli. Sollte die EU die Umsetzung bis dahin nicht beschlossen haben, werde er neue Aufschläge verhängen und die Zölle auf Autos von zurzeit 15% auf 25% erhöhen.
1: Die USA reduzieren die Zahl ihrer in Europa stationierten Brigaden. Anstatt 4 seien nur noch 3 Kampfbrigaden vorgesehen, teilte das Pentagon mit. Zuvor kündigte der oberste NATO-Kommandeur US-General Grinkovich an, dass die USA in den kommenden Jahren weitere Truppen aus Europa abziehen und, anders als geplant, vorerst keine weitreichenden Mittelstreckenwaffen in Deutschland stationieren wollen. Die Bundesregierung will heute eine Reform der Führerscheinausbildung auf den Weg bringen. Der Gesetzentwurf von Bundesverkehrsminister Schnieder sah zuletzt mehrere Maßnahmen vor, die vor allem die Kosten für Fahrschüler senken sollen. Einzelheiten von Felix Tenbaum aus Berlin.
3: Der Theorieunterricht soll in Zukunft komplett online absolviert werden können. Fahrschulen könnten dann selbst entscheiden, ob sie digital oder in Präsenz unterrichten. Ein Modellversuch soll bei Übungsfahrten gestartet werden. Fahrschülerinnen und Fahrschüler könnten dann einen Teil der praktischen Fahrausbildung unter bestimmten Auflagen mit Vertrauenspersonen durchführen. Das heißt, dass Jugendliche zum Beispiel ohne Fahrlehrer oder Lehrerin, aber dafür mit ihren Eltern in der Ausbildung begleitet zu Übungszwecken fahren dürfen.
1: Der russische Präsident Putin beginnt heute seine politischen Gespräche in China. Nach Angaben aus dem Kreml ist ein Treffen mit dem chinesischen Staats- und Parteichef Xi geplant. Beide Seiten wollen über die Beziehungen ihrer Länder, internationale Konflikte sowie regionale Fragen sprechen. Der Besuch Putins sorgt auch deshalb für Aufmerksamkeit, weil Xi erst in der vergangenen Woche US-Präsident Trump in Peking empfangen hatte. Das waren die Nachrichten. Das Wetter in Deutschland. Am Tage dichte Wolken und immer wieder Schauer. Später trockene Phasen. Höchstwerte 16 Grad in den Mittelgebirgen bis 22 Grad am Oberrhein. Donnerstag im Nordosten Schauer und Gewitter, im Südwesten freundlicher. Bei 17 bis maximal 27 Grad. Es ist 5.03 Uhr.
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4: Massiver Stellenabbau bei Bühler in Braunschweig. Kornblum fordert sozialverträgliche Lösungen. Bundesweiter Protest. 1000 IAV-Beschäftigte bei Demo in Gifhorn. Und erneute Warnstreiks in Braunschweig und Wolfsburg. ÖPNV stellt Donnerstag und Freitag Linienbetrieb ein. Im Studio Peter Michael Möckel. Die Meldungen im Einzelnen. Der Braunschweiger Oberbürgermeister Thorsten Kornblum hat den geplanten Stellenabbau beim Maschinenbauer Bühler als schmerzhafte Nachricht bezeichnet. Das Unternehmen hatte am Montag mitgeteilt, die Produktion am Standort Braunschweig bis zum Jahresende einzustellen. Der Fokus soll stattdessen künftig auf Serviceangeboten liegen, wie Reparaturen und Beratung. Damit steht jeder zweite der aktuell 400 Arbeitsplätze in Braunschweig zur Disposition. In einer ersten Reaktion mahnte Kornblum sozialverträgliche Lösungen für die Betroffenen an. Die städtische Wirtschaftsförderung stehe in engem Kontakt mit der Agentur für Arbeit, so der OB. Die Bühler Holding mit Sitz in der Schweiz hatte im Jahr 1972 die Braunschweiger Mühlenbau und Industrie AG übernommen, kurz MIAG. Rund 1000 Beschäftigte des Entwicklungsdienstleisters IAV aus ganz Deutschland haben in Gifhorn am sogenannten Tarif-Tuesday teilgenommen. Nach Angaben der IG Metall protestierten sie gegen die Pläne des Unternehmens, bis Mitte 2027 bundesweit bis zu 1400 Arbeitsplätze abzubauen, darunter fast die komplette Belegschaft am Standort Berlin. Darüber hinaus habe IAV weitreichende Einschnitte in Arbeitszeit, Entgelt, Urlaub und tarifliche Standards angekündigt, erklärte IG Metall-Bezirksleiter Thorsten Gröger. In der Vergangenheit hätten die Beschäftigten immer wieder Zugeständnisse gemacht und auf die Zusagen der Geschäftsführung vertraut. Statt der versprochenen Investitionen komme jetzt der nächste Kahlschlag, so Kröger. Er appellierte an die IAV-Spitze, ihren Rabiatkurs zu beenden. Andernfalls würden die Proteste weiter intensiviert. Das Kürzel IAV steht für Ingenieurgesellschaft Auto und Verkehr. Hauptanteilseigner ist der Volkswagen-Konzern mit 50%. Das Unternehmen beschäftigt weltweit rund 6.500 Menschen, davon allein etwa 2.500 am Standort Gifhorn. Es war schon Thema in unserer Rubrik Niedersachsen kompakt. Die Gewerkschaft Verdi hat für diese Woche erneut zu Warnstreiks im öffentlichen Nahverkehr aufgerufen. Zu den betroffenen Städten zählt auch Braunschweig. Nach Angaben der Verkehrsgesellschaft BSVG bleiben am Donnerstag und Freitag alle Linienbusse und Straßenbahnen ganztags in ihren Depots. Laut Mitteilung gilt dies auch für die Anruflinientaxis und für den Schülerverkehr. Ausgenommen sind demnach nur die Direktbusse zu den Grundschulen. Der Service Point am Hauptbahnhof und das Service Center am Bohlweg bleiben geschlossen. Die Service Hotline ist ebenfalls nicht erreichbar. Auch Wolfsburg ist von dem Warnstreik betroffen. Wie die Verkehrsgesellschaft WVG mitteilte, wird dort an beiden Tagen der gesamte Linienbetrieb eingestellt. Das gilt auch für den Berufsverkehr zum Volkswagenwerk sowie für die Plusbusse und den Shuttleverkehr zum Relegationshinspiel des VfL am Donnerstagabend. Die Linien der Subunternehmen verkehren dagegen voraussichtlich nach einem Notfahrplan. Alle aktuellen Infos bieten die Webseiten und Apps der örtlichen Verkehrsunternehmen. Soweit die Nachrichten aus der Region. 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
1: Massiver Stellenabbau bei Bühler in Braunschweig. Kornblum fordert sozialverträgliche Lösungen. Bundesweiter Protest. 1000 IAV-Beschäftigte bei Demo in Gifhorn. Und erneute Warnstreiks in Braunschweig und Wolfsburg. ÖPNV stellt Donnerstag und Freitag Linienbetrieb ein. Im Studio Peter-Michael Möckel. Die Meldungen im Einzelnen. Der Braunschweiger Oberbürgermeister Thorsten Kornblum hat den geplanten Stellenabbau beim Maschinenbauer Bühler als schmerzhafte Nachricht bezeichnet. Das Unternehmen hatte am Montag mitgeteilt, die Produktion am Standort Braunschweig bis zum Jahresende einzustellen. Der Fokus soll stattdessen künftig auf Serviceangeboten liegen, wie Reparaturen und Beratung. Damit steht jeder zweite der aktuell 400 Arbeitsplätze in Braunschweig zur Disposition. In einer ersten Reaktion mahnte Kornblum sozialverträgliche Lösungen für die Betroffenen an. Die städtische Wirtschaftsförderung stehe in engem Kontakt mit der Agentur für Arbeit, so der OB. Die Bühler Holding mit Sitz in der Schweiz hatte im Jahr 1972 die Braunschweiger Mühlenbau und Industrie AG übernommen, kurz MIAG. Rund 1000 Beschäftigte des Entwicklungsdienstleisters IAV aus ganz Deutschland haben in Gifhorn am sogenannten Tarif-Tuesday teilgenommen. Nach Angaben der IG Metall protestierten sie gegen die Pläne des Unternehmens, bis Mitte 2027 bundesweit bis zu 1400 Arbeitsplätze abzubauen, darunter fast die komplette Belegschaft am Standort Berlin. Darüber hinaus habe IAV weitreichende Einschnitte in Arbeitszeit, Entgelt, Urlaub und tarifliche Standards angekündigt, erklärte IG Metall Bezirksleiter Thorsten Gröger. In der Vergangenheit hätten die Beschäftigten immer wieder Zugeständnisse gemacht und auf die Zusagen der Geschäftsführung vertraut. Statt der versprochenen Investitionen komme jetzt der nächste Kahlschlag, so Gröger. Er appellierte an die IAV-Spitze, ihren Rabiatkurs zu beenden. Andernfalls würden die Proteste weiter intensiviert. Das Kürzel IAV steht für Ingenieurgesellschaft Auto und Verkehr. Hauptanteilseigner ist der Volkswagen-Konzern mit 50%.

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1: Um 6 Uhr mit Felix Sprung. Nach langen Verhandlungen kann die Zollvereinbarung zwischen der Europäischen Union und den USA umgesetzt werden. Vertreter des Europaparlaments und der 27 EU-Mitgliedstaaten verständigten sich in der Nacht unter anderem darauf, Zölle auf US-Industriegüter abzuschaffen. Aus Brüssel Thomas Spickhofen.
2: 5 Stunden haben Parlament und Rat noch einmal miteinander verhandelt, bis 2 Uhr in der Nacht, dann stand das Ergebnis. Damit können US-Industriegüter zukünftig zollfrei in die EU eingeführt werden. Umgekehrt gilt für europäische Produkte bei der Einfuhr in die USA bereits ein 15% Zoll. Der soll erhalten bleiben. Allerdings haben Rat und Parlament ein paar Schutzklauseln eingezogen. So kann die Kommission zum Beispiel, wenn sich die USA nicht vollständig an die Vereinbarungen halten, Teile des Abkommens aussetzen. Das gilt auch, wenn mindestens 3 Mitgliedstaaten eine Überprüfung verlangen oder sich bestimmte Branchen besonders unter Druck sehen.
1: Die USA reduzieren die Zahl ihrer in Europa stationierten Brigaden. Anstatt 4 seien nur noch 3 Kampfbrigaden vorgesehen, teilte das Pentagon mit. Ähnlich äußerte sich zuvor der oberste NATO-Kommandeur US-General Grinkovich bei einem Treffen mit anderen führenden Militärs in Brüssel. Er kündigte an, dass die USA in den kommenden Jahren weitere Truppen aus Europa abziehen und anders als geplant vorerst keine weitreichenden Mittelstreckenwaffen in Deutschland stationieren wollen. Einen konkreten Zeitplan nannte er nicht. Das Bundeskabinett will heute neue Regeln für den Führerschein auf den Weg bringen. Der Entwurf von Bundesverkehrsminister Schnieder zielt darauf ab, dass die Fahrausbildung günstiger wird. Was genau geplant ist, fasst Felix Tenbaum in Berlin zusammen.
3: Der Gesetzentwurf, wie er bislang in der Öffentlichkeit bekannt ist, sieht eine ganze Reihe von Änderungen vor. Zum Beispiel sollen die Verwaltungskosten dadurch sinken, dass große Teile der Theorieausbildung digital, also über Videounterricht, möglich sein sollen. Dann soll die Zahl der verpflichtenden Sonderstunden sinken, also Nacht- oder Autobahnfahrten, die Fahrschüler dann nicht bezahlen müssten. Und der Fragenkatalog für die Theorieprüfung soll kleiner werden. Ausgeglichen werden soll das Ganze dadurch, dass in einem Modellversuch die sogenannte Laienausbildung getestet wird. Das bedeutet, dass in Zukunft Jugendliche mit ihren Eltern oder anderen Vertrauenspersonen statt mit einem Fahrlehrer Übungsfahrten machen können. Und in der Fahrausbildung sollen bald auch Simulatoren erlaubt sein.
1: Reparieren statt wegwerfen. Hersteller sollen bestimmte Geräte künftig länger reparieren müssen, auch nach Ablauf der Gewährleistung. Der Bundestag berät heute erstmals über das geplante Recht auf Reparatur. Ziel ist es, Elektroschrott zu vermeiden und Verbraucher zu entlasten. Aus Berlin, Antonia Rüller.
4: Das neue Recht soll unter anderem für Smartphones, Tablets, Waschmaschinen, Kühlschränke oder Staubsauger gelten. Außerdem sollen Produkte so hergestellt werden, dass sie sich überhaupt reparieren lassen. Hersteller sollen Reparaturen etwa nicht durch fehlende Ersatzteile oder

John Deva and the Rockets of Love mit dem Stück Bigger Than America. Und weiter geht's hier mit Goha, Snake in the Garden. Und danach haben wir gleich die Movements mit Back in My Ways.

Das waren Movements mit Back in My Ways und weiter geht's mit Pond Through the Heather und danach das Vasia Project mit Bleeding Gold.

War Sia Project mit dem Stück Bleeding Gold und hier jetzt gleich nacheinander was Neues von Joe and Sean Taylor. This is who I am und dann was vom ja Allanwesenden, so kann man da sagen, Joe Bonamassa ist wirklich überall präsent, hat immer was Neues am Start. Diesmal ist es ein Rory Gallagher Project. Ob es das unbedingt braucht, weiß ich nicht. Auf jeden Fall hören wir daraus schon seine Version von Rory Gallagher's Tattooed Lady. Aber zunächst Joe and Sean Taylor.

Joe Bonamassa mit seiner Fassung von Tattooed Lady von Rory Gallagher, im Original natürlich. Weiter geht's hier mit Jerry James Nichols, Killing Time, und danach immer Blue Eye mit Alive.

Das war Blue Eye mit Alive und hier kommt Dead Star Talk, No More Losing. Gleich dahinter dann Alice Barlow mit In A Vice.

Alice Barlow mit In Our Vies. Ja, ein Stück habe ich noch in der heutigen Sendung. Shearwater hören wir noch mit Daydream Unbeliever. Und das war schon wieder der Stargazer mit Florian Damm. Der bedankt sich fürs Zuhören. Bis die Tage.

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1: Um 7 Uhr mit Felix Sprung. Nach langen Verhandlungen kann die Zollvereinbarung zwischen der Europäischen Union und den USA umgesetzt werden. Vertreter des Europaparlaments und der 27 EU-Mitgliedstaaten verständigten sich in der Nacht unter anderem darauf, Zölle auf US-Industriegüter abzuschaffen. Aus Brüssel Thomas Spickhofen.
2: 5 Stunden haben Parlament und Rat noch einmal miteinander verhandelt, bis 2 Uhr in der Nacht, dann stand das Ergebnis. Damit können US-Industriegüter zukünftig zollfrei in die EU eingeführt werden. Umgekehrt gilt für europäische Produkte bei der Einfuhr in die USA bereits ein 15% Zoll. Der soll erhalten bleiben. Allerdings haben Rat und Parlament ein paar Schutzklauseln eingezogen. So kann die Kommission zum Beispiel, wenn sich die USA nicht vollständig an die Vereinbarungen halten, Teile des Abkommens aussetzen. Das gilt auch, wenn mindestens 3 Mitgliedstaaten eine Überprüfung verlangen oder sich bestimmte Branchen besonders unter Druck sehen.
1: Die USA reduzieren die Zahl ihrer in Europa stationierten Brigaden. Anstatt 4 seien nur noch 3 Kampfbrigaden vorgesehen, teilte das Pentagon mit. Ähnlich äußerte sich zuvor der oberste NATO-Kommandeur US-General Grinkowitsch bei einem Treffen mit anderen führenden Militärs in Brüssel. Er kündigte an, dass die USA in den kommenden Jahren weitere Truppen aus Europa abziehen und anders als geplant vorerst keine weitreichenden Mittelstreckenwaffen in Deutschland stationieren wollen. Einen konkreten Zeitplan nannte er nicht. Das Bundeskabinett will heute neue Regeln für den Führerschein auf den Weg bringen. Der Entwurf von Bundesverkehrsminister Schnieder zielt darauf ab, dass die Fahrausbildung günstiger wird. Was genau geplant ist, fasst Felix Tenbaum in Berlin zusammen.
3: Ein Führerschein zu machen ist schon sehr teuer geworden in den letzten Monaten. Die Inflation, höhere Spritpreise, gestiegene Löhne, alles Gründe dafür, dass es in Deutschland inzwischen Fahrschulen gibt, in denen es gut und gern mal 4.000 Euro kosten kann, den Führerschein zu machen. Und diese hohen Kosten, so hat es Bundesverkehrsminister Patrick Schnieder von der CDU gesagt, sind der Hauptgrund für die Reform. Es geht aber noch um mehr. Die Prüfungen sollen leichter werden, damit die Durchfallquote nicht mehr so hoch ist. Und vor allem will die Bundesregierung die Führerscheinausbildung digital modernisieren.
1: Reparieren statt wegwerfen. Hersteller sollen bestimmte Geräte künftig länger reparieren müssen, auch nach Ablauf der Gewährleistung. Der Bundestag berät heute erstmals über das geplante Recht auf Reparatur. Ziel ist es, Elektroschrott zu vermeiden und Verbraucher zu entlasten. Aus Berlin Antonia Rüller.
4: Das neue Recht soll unter anderem für Smartphones, Tablets, Waschmaschinen, Kühlschränke oder Staubsauger gelten. Außerdem sollen Produkte so hergestellt werden, dass sie sich überhaupt reparieren lassen. Hersteller sollen Reparaturen etwa nicht durch fehlende Ersatzteile oder Softwaresperren erschweren dürfen. Die Bundesregierung setzt damit eine EU-Richtlinie um. Ziel ist es, Elektroschrott zu reduzieren und Geräte länger nutzbar zu machen. Für Smartphones sollen Ersatzteile künftig mindestens 7 Jahre lang verfügbar sein, bei Waschmaschinen teilweise sogar 10 Jahre.
1: Chinas Staats- und Parteichef Xi Jinping hat Russlands Präsident Putin empfangen. In Peking begrüßte Xi den Kreml-Chef mit militärischen Ehren. Zum Auftakt des Treffens verwies Xi auf eine langjährige Freundschaft beider Staaten. Angesichts einer von Unruhe geprägten internationalen Lage müssten China und Russland ihre umfassende strategische Zusammenarbeit vorantreiben. Nach russischen Angaben wollen beide Seiten viele bilaterale Dokumente unterzeichnen. Ein weiteres Thema ist die Zusammenarbeit im Energiebereich. Russland will seine Lieferungen nach China ausweiten. In Niedersachsen bleiben Busse und Bahnen in dieser Woche vielerorts in den Depots. Die Gewerkschaft Verdi hat erneut zum Streik im öffentlichen Nahverkehr aufgerufen. Seit gestern in Göttingen und heute auch in Hannover. Einzelheiten fasst Marin Bruns zusammen.
5: Die Beschäftigten der Östra und von Regiobus haben seit heute Morgen ihre Arbeit niedergelegt. Sie wollen bis morgen Abend zum Betriebsschluss streiken. Betroffen ist auch der Schulverkehr. Ab morgen wird dann noch in weiteren Orten in Niedersachsen gestreikt, nämlich in Braunschweig, Delmenhorst, Hildesheim, in Lüchow-Dannenberg und in Wolfsburg. Dort fährt der Nahverkehr jeweils bis Freitagabend nicht. In Wolfsburg betrifft das dann auch die Sonderbusse, die morgen zum Bundesliga-Relegationsspiel des VfL fahren sollten.
1: Das waren die Nachrichten.
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6: Massiver Stellenabbau bei Bühler in Braunschweig. Kornblum fordert sozialverträgliche Lösungen. Bundesweiter Protest. 1000 IAV-Beschäftigte bei Demo in Gifhorn. Und erneute Warnstreiks in Braunschweig und Wolfsburg. ÖPNV stellt Donnerstag und Freitag Linienbetrieb ein. Im Studio Peter-Michael Möckel. Die Meldungen im Einzelnen. Der Braunschweiger Oberbürgermeister Thorsten Kornblum hat den geplanten Stellenabbau beim Maschinenbauer Bühler als schmerzhafte Nachricht bezeichnet. Das Unternehmen hatte am Montag mitgeteilt, die Produktion am Standort Braunschweig bis zum Jahresende einzustellen. Der Fokus soll stattdessen künftig auf Serviceangeboten liegen, wie Reparaturen und Beratung. Damit steht jeder zweite der aktuell 400 Arbeitsplätze in Braunschweig zur Disposition. In einer ersten Reaktion mahnte Kornblum sozialverträgliche Lösungen für die Betroffenen an. Die städtische Wirtschaftsförderung stehe in engem Kontakt mit der Agentur für Arbeit, so der OB. Die Bühler Holding mit Sitz in der Schweiz hatte im Jahr 1972 die Braunschweiger Mühlenbau und Industrie AG übernommen, kurz MIAG. Rund 1000 Beschäftigte des Entwicklungsdienstleisters IAV aus ganz Deutschland haben in Gifhorn am sogenannten Tarif-Tuesday teilgenommen. Nach Angaben der IG Metall protestierten sie gegen die Pläne des Unternehmens, bis Mitte 2027 bundesweit bis zu 1400 Arbeitsplätze abzubauen, darunter fast die komplette Belegschaft am Standort Berlin. Darüber hinaus habe IAV weitreichende Einschnitte in Arbeitszeit, Entgelt, Urlaub und tarifliche Standards angekündigt, erklärte IG Metall-Bezirksleiter Thorsten Gröger. In der Vergangenheit hätten die Beschäftigten immer wieder Zugeständnisse gemacht und auf die Zusagen der Geschäftsführung vertraut. Statt der versprochenen Investitionen komme jetzt der nächste Kahlschlag, so Gröger. Er appellierte an die IAV-Spitze, ihren Rabiatkurs zu beenden. Andernfalls würden die Proteste weiter intensiviert. Das Kürzel IAV steht für Ingenieurgesellschaft Auto und Verkehr. Hauptanteilseigner ist der Volkswagen-Konzern mit 50%. Das Unternehmen beschäftigt weltweit rund 6.500 Menschen, davon allein etwa 2.500 am Standort Gifhorn. Es war schon Thema in unserer Rubrik Niedersachsen kompakt. Die Gewerkschaft Verdi hat für diese Woche erneut zu Warnstreiks im öffentlichen Nahverkehr aufgerufen. Zu den betroffenen Städten zählt auch Braunschweig. Nach Angaben der Verkehrsgesellschaft BSVG bleiben am Donnerstag und Freitag alle Linienbusse und Straßenbahnen ganztags in ihren Depots. Laut Mitteilung gilt dies auch für die Anruflinientaxis und für den Schülerverkehr. Ausgenommen sind demnach nur die Direktbusse zu den Grundschulen. Der Service Point am Hauptbahnhof und das Service Center am Bohlweg bleiben geschlossen. Die Service Hotline ist ebenfalls nicht erreichbar. Auch Wolfsburg ist von dem Warnstreik betroffen. Wie die Verkehrsgesellschaft WVG mitteilte, wird dort an beiden Tagen der gesamte Linienbetrieb eingestellt. Das gilt auch für den Berufsverkehr zum Volkswagenwerk sowie für die Plusbusse und den Shuttleverkehr zum Relegationshinspiel des VfL am Donnerstagabend. Die Linien der Subunternehmen verkehren dagegen voraussichtlich nach einem Notfahrplan. Alle aktuellen Infos bieten die Webseiten und Apps der örtlichen Verkehrsunternehmen. Soweit die Nachrichten aus der Region. 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
7: Um 7.08 Uhr. Heute ist es wechselhaft. Am Nachmittag sind auch örtlich Gewitter dabei. Die Temperaturen liegen tagsüber bei 17 Grad. In der Nacht sind es 12. Und die Aussichten für die nächsten Tage. Der Sommer kommt. Morgen ist es heiter bis wolkig. Der Freitag wird sonnig bei 23 Grad am Tag und 10 Grad in der Nacht. 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Die A2 Berlin Richtung Hannover zwischen Peine und Lehrter Ost 4 Kilometer stockender Verkehr. Braunschweig-Siegfriedstraße. Zwischen Gunterstraße und Hamburger Straße gibt es eine Verkehrsbehinderung. Ortskundige Autofahrer werden gebeten, das Gebiet weiträumig zu umfahren. Allen unterwegs gute und sichere Fahrt.
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7: Guten Morgen und herzlich willkommen zur Region aktuell. Heute ist Mittwoch, der 20. Mai und durch die Sendung begleitet Sie Nicole Beyes. Hier gibt es gleich die Meldungen aus Niedersachsen, außerdem wie immer am Mittwoch die Jobbörse mit Stellenangeboten aus der Region. Darum geht's in dieser halben Stunde Region aktuell.
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bei der Entwicklung eine zentrale Rolle, sagte Projektleiter Lukas Boll. Wo Bindungen stabil seien und positive Vorbilder existierten, schütze das vor Straftaten. Jugendkriminalität dürfe daher nicht isoliert betrachtet werden, betonte der Präsident des Landeskriminalamtes Niedersachsen, Thorsten Massinger. Neben familiären Problemen und Frust durch mangelnde Freizeitangebote spielten auch persönliche Eigenschaften wie eine geringe Selbstkontrolle eine Rolle. Um kriminelle Lebensläufe zu verhindern, müsse man risikorelevante Entwicklungen frühzeitig erkennen, forderte Niedersachsens Innenministerin Daniela Behrens. Das mehrjährige Genehmigungsverfahren für den Bau der umstrittenen Elbbrücke in Neudarchau ist offiziell abgeschlossen. Medienberichten zufolge werden die Beschlussunterlagen ab dem kommenden Dienstag in den betroffenen Gemeinden und Landkreisen 2 Wochen lang öffentlich ausgelegt. Geplant ist eine feste Elbquerung zwischen Darchau und Neudarchau, für die der Landkreis Lüneburg als Antragsteller und Behörde zuständig ist. In der Landespolitik sorgt das Infrastrukturprojekt allerdings für erhebliche Diskussionen. Man rede inzwischen über Kosten von rund 100 Millionen Euro bei vergleichsweise geringem Nutzen und schweren Eingriffen in die Natur, kritisierte der Fraktionsvorsitzende der Grünen im Landtag Detlef Schulz-Händel. Die rot-grüne Landesregierung setze im Koalitionsvertrag stattdessen einvernehmlich auf die Optimierung des bestehenden Fährbetriebs. Mit Zuschüssen aus dem Bundessondervermögen sei das Vorhaben durchaus zu stemmen, hielt der CDU-Fraktionschef im Landtag Sebastian Lechner dagegen. Die Kosten für das wichtige Projekt explodierten zudem jedes Jahr mehr, je länger man mit dem Bau warte, so Lechner. Der demografische Wandel in Niedersachsen wird sich in den kommenden 10 Jahren massiv beschleunigen. Nach Angaben des Landesamtes für Statistik wird der Anteil der Menschen im Alter ab 65 Jahren bis 2035 stärker steigen als in den gesamten 3 Jahrzehnten zuvor. Bis zum Jahr 2045 erwarten die Statistiker landesweit einen Zuwachs der älteren Generation um fast 23% auf rund 2,28 Millionen Menschen. Gleichzeitig schrumpft die Gruppe der Personen im erwerbsfähigen Alter zwischen 20 und 65 Jahren dramatisch um knapp 700.000 Menschen. Das Verhältnis von Senioren zu Berufstätigen verschiebt sich dadurch vor allem auf dem Land sehr stark. Nutzer des ÖPNV brauchen in den nächsten Tagen wieder viel Geduld. Die Gewerkschaft Verdi weitet ihre Warnstreiks im niedersächsischen Nahverkehr massiv aus. Morgen und am Freitag ist besonders unsere Region betroffen. In Braunschweig lässt die Verkehrs GmbH an beiden Tagen alle Stadtbahnen und Busse im Depot. Lediglich der Schülerverkehr für Grundschulen sei gesichert. Auch in Wolfsburg fallen alle Linien der WVG sowie der Berufsverkehr ins VW-Werk aus. Sogar die Shuttlebusse zum Relegationsspiel des VfL Wolfsburg gegen den SC Paderborn am Donnerstag sind vom Streik betroffen. Hintergrund sind die verhärteten Tarifverhandlungen, bei denen Verdi unter anderem mehr Urlaubstage und Entlastungen fordert. Man nehme auf Seiten der Arbeitgeber einfach keine ausreichende Kompromissbereitschaft wahr, kritisierte die stellvertretende Verdi-Fachbereichsleiterin Stefanie Weiß. Der kommunale Arbeitgeberverband lehnt eine Reduzierung der Arbeitszeit strikt ab. Weniger arbeiten und mehr verdienen, so funktioniere die soziale Marktwirtschaft nicht, erklärte der Hauptgeschäftsführer des Verbands, Michael Bosse, Abogast.

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1: Hier sind wieder aktuelle Stellenangebote aus unserer Region. Wie immer vorab der Hinweis, alle Angebote beziehen sich auf sozialversicherungspflichtige Tätigkeiten und sind geschlechtsneutral. Der TÜV Süd sucht zum nächstmöglichen Zeitpunkt einen Ingenieur als Sachverständigen für Signaltechnik in Braunschweig. Die Stelle wird unbefristet und in Vollzeit angeboten. Zu den Aufgaben gehören unter anderem die Begutachtung der signaltechnischen Systeme des Schienenverkehrs und die Unterstützung bei der Plan- und Abnahmeprüfung. Vorausgesetzt werden ein abgeschlossenes elektrotechnisches oder informationstechnisches Hochschulstudium sowie mehrjährige Berufserfahrung im Bereich Leit- und Sicherungstechnik Bahn. Wünschenswert sind auch Anerkennung als Gutachter oder Sachverständiger sowie gute Deutsch- und Englischkenntnisse. Bewerbungen können über das Portal des TÜV Süd eingereicht werden. Außerdem, das Klinikum Wolfsburg sucht ab sofort einen medizinischen Fachangestellten, kurz MFA, für die internistische Funktionsdiagnostik. Es kann unbefristet in Voll- oder Teilzeit gearbeitet werden. Zu den Aufgaben gehört das Organisieren der Sprechstunde und des Patiententransportes, das Vorbereiten und Assistieren bei kardiologischen Untersuchungen sowie allgemeine administrative Aufgaben. Gute Chancen hat, wer eine abgeschlossene Ausbildung zum MFA und sichere EDV-Kenntnisse vorweisen kann. Wünschenswert, aber keine Voraussetzung, ist eine mehrjährige Berufserfahrung. Bewerben ist über das Karriereportal des Klinikums noch bis zum 10. Juni möglich. Und die Wiese Behring GmbH sucht zum nächstmöglichen Zeitpunkt einen Fachlageristen in Braunschweig. Die Stelle ist in Vollzeit ausgeschrieben. Zu den Aufgaben gehören unter anderem das Führen von Gabelstaplern, das Be- und Entladen von Lkw sowie die Entnahme und Bereitstellung der Ware nach Vorgabe. Da keine speziellen Anforderungen bestehen, ist auch ein Quereinstieg möglich. Bewerbungen können per Mail, Post oder persönlich eingereicht werden. Gefordert werden ein Lebenslauf sowie Zeugnisse. Die können geschickt werden an Wiese Behring GmbH, Herr Carsten Behring, Fasanenkamm 5-7 in 38108 Braunschweig oder an info@wiese-behring.de. Soweit unsere Jobbörse für diese Woche. Falls Sie Interesse an einer Stelle haben oder selbst einen Arbeits- und Ausbildungsplatz anbieten möchten, dann können Sie sich gerne bei uns melden per Mail unter jobbörse@okawelle.de. Redaktionsschluss ist Montag um 18 Uhr. 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
1: Massiver Stellenabbau bei Bühler in Braunschweig. Kornblum fordert sozialverträgliche Lösungen. Bundesweiter Protest. 1000 IAV-Beschäftigte bei Demo in Gifhorn. Und erneute Warnstreiks in Braunschweig und Wolfsburg. ÖPNV stellt Donnerstag und Freitag Linienbetrieb ein. Im Studio Peter Michael Möckel. Die Meldungen im Einzelnen. Der Braunschweiger Oberbürgermeister Thorsten Kornblum hat den geplanten Stellenabbau beim Maschinenbauer Bühler als schmerzhafte Nachricht bezeichnet. Das Unternehmen hatte am Montag mitgeteilt, die Produktion am Standort Braunschweig bis zum Jahresende einzustellen. Der Fokus soll stattdessen künftig auf Serviceangeboten liegen, wie Reparaturen und Beratung. Damit steht jeder zweite der aktuell 400 Arbeitsplätze in Braunschweig zur Disposition. In einer ersten Reaktion mahnte Kornblum sozialverträgliche Lösungen für die Betroffenen an. Die städtische Wirtschaftsförderung stehe in engem Kontakt mit der Agentur für Arbeit, so der OB. Die Bühler Holding mit Sitz in der Schweiz hatte im Jahr 1972 die Braunschweiger Mühlenbau und Industrie AG übernommen, kurz MIAG. Rund 1000 Beschäftigte des Entwicklungsdienstleisters IAV aus ganz Deutschland haben in Gifhorn am sogenannten Tarif-Tuesday teilgenommen. Nach Angaben der IG Metall protestierten sie gegen die Pläne des Unternehmens, bis Mitte 2027 bundesweit bis zu 1400 Arbeitsplätze abzubauen, darunter fast die komplette Belegschaft am Standort Berlin. Darüber hinaus habe IAV weitreichende Einschnitte in Arbeitszeit, Entgelt, Urlaub und tarifliche Standards angekündigt, erklärte IG Metall-Bezirksleiter Thorsten Gröger. In der Vergangenheit hätten die Beschäftigten immer wieder Zugeständnisse gemacht und auf die Zusagen der Geschäftsführung vertraut. Statt der versprochenen Investitionen komme jetzt der nächste Kahlschlag, so Gröger. Er appellierte an die IAV-Spitze, ihren Rabiatkurs zu beenden. Andernfalls würden die Proteste weiter intensiviert. Das Kürzel IAV steht für Ingenieurgesellschaft Auto und Verkehr. Hauptanteilseigner ist der Volkswagen-Konzern mit 50%. Das Unternehmen beschäftigt weltweit rund 6.500 Menschen, davon allein etwa 2.500 am Standort Gifhorn. Es war schon Thema in unserer Rubrik Niedersachsen kompakt. Die Gewerkschaft Verdi hat für diese Woche erneut zu Warnstreiks im öffentlichen Nahverkehr aufgerufen. Zu den betroffenen Städten zählt auch Braunschweig. Nach Angaben der Verkehrsgesellschaft BSVG bleiben am Donnerstag und Freitag alle Linienbusse und Straßenbahnen ganztags in ihren Depots. Laut Mitteilung gilt dies auch für die Anruflinientaxis und für den Schülerverkehr. Ausgenommen sind demnach nur die Direktbusse zu den Grundschulen. Der Service Point am Hauptbahnhof und das Service Center am Bohlweg bleiben geschlossen. Die Service Hotline ist ebenfalls nicht erreichbar. Auch Wolfsburg ist von dem Warnstreik betroffen. Wie die Verkehrsgesellschaft WVG mitteilte, wird dort an beiden Tagen der gesamte Linienbetrieb eingestellt. Das gilt auch für den Berufsverkehr zum Volkswagenwerk sowie für die Plusbusse und den Shuttleverkehr zum Relegationshinspiel des VfL am Donnerstagabend. Die Linien der Subunternehmen verkehren dagegen voraussichtlich nach einem Notfahrplan. Alle aktuellen Infos bieten die Webseiten und Apps der örtlichen Verkehrsunternehmen. Soweit die Nachrichten aus der Region. 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
2: Um 7.33 Uhr. Heute ist es wechselhaft. Am Nachmittag gibt es örtlich Gewitter. Die Temperaturen liegen tagsüber bei 17 Grad, in der Nacht sind es 12. Und die Aussichten für die nächsten Tage. Morgen ist es heiter bis wolkig. Der Freitag wird sonnig bei dann 23 Grad am Tag und 10 Grad in der Nacht. 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Die A2 Berlin Richtung Hannover zwischen Peine und Hämelerwald. 3 Kilometer stockender Verkehr vor der Baustelle. Allen unterwegs gute und sichere Fahrt.
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2: Landesfest in Braunschweig. Vorbereitungen für den Tag der Niedersachsen gehen in die entscheidende Phase. Außerdem der Blick in die Zeitungskommentare von heute. Darum geht's in dieser halben Stunde Region aktuell. Im Studio für Sie Nicole Bayers. Schönen guten Morgen.

0: 7.38 Uhr, Region aktuell auf Radio Okawelle. In gut 3 Wochen ist es soweit. Vom 12. bis zum 14. Juni ist Braunschweig Gastgeber für den Tag der Niedersachsen 2026. Gestern informierten die Verantwortlichen von Stadt und Land über den Stand der Vorbereitungen. Eileen Schletel berichtet.
1: Der Tag der Niedersachsen findet in diesem Jahr zum 39. Mal statt. Und erstmals ist Braunschweig die Gastgeberstadt. Vom 12. bis 14. Juni verwandelt sich die Innenstadt unter dem Motto Land und Lions in ein großes Festgelände. Rund 230 Ausstellerinnen und Aussteller, 10 Themenmeilen und 7 Bühnen. Und im Mittelpunkt stehen Vielfalt, Kultur und Ehrenamt. Oberbürgermeister Dr. Thorsten Kornblum blickt jetzt schon mit großer Freude auf das Wochenende.
2: Wir werden schönes Wetter haben, wir werden frühsommerliche Eindrücke haben, wenn abends die Sonne untergeht, wenn viele Menschen glücklich da sind und friedlich miteinander feiern, wir tolle Musik haben, wir in glückliche Kinderaugen schauen und die Familien tatsächlich auch etwas haben. Wir werden viele, viele Gäste haben, wir werden durch das tolle Konzept und die tollen Laufwege auch stressfreie An- und Abreise haben. Und es wird, glaube ich, etwas sein, wo man einfach eintauchen kann und unbeschwerte Tage erleben können für die ganze Familie, für Jung und Alt.
1: Die offizielle Eröffnung ist am Freitag um 17 Uhr. Mit dabei ist auch Niedersachsens Ministerpräsident Olaf Lies. Die Themenmeilen ziehen sich durch die ganze Innenstadt. Von der Blaulicht- und Technikmeile über die Sportmeile bis hin zur Jugendkulturmeile. Musikalisch sind bekannte Namen mit dabei. Unter anderem am Freitag Juli und Glasperlenspiel und Schlagerstar Tobi am Samstag. Besonderer Höhepunkt ist der Umzug der Vielfalt am Sonntag von 15 bis 17 Uhr. Mit rund 1200 Mitwirkenden aus Volkstanz- und Trachtengruppen, Verein- und Musikzügen. Damit sich alle wohlfühlen, wurde ein Awareness-Konzept entwickelt. Nina Rebecca Fritzler, Geschäftsführerin des Stadtmarketings, erklärt, was dahinter steckt.
3: Wir starten mit einer Kommunikationskampagne vor Ort, haben aber auch dank Volunteers Unterstützung vor Ort und sind mit Teams unterwegs, sodass auch immer Personen ansprechbar sind, und wir stellen Rückzugsorte zur Verfügung. Wenn es einem also ein bisschen zu laut ist oder man sich in dem Moment unwohl fühlt, dann kann man diese Rückzugsorte nutzen.
1: Das Awareness-Team ist an besonderer Kleidung erkennbar. Über 200 Freiwillige unterstützen zusätzlich die Organisation vor Ort. Für Menschen mit eingeschränkter Mobilität gibt es barrierefreie Zugänge, Toiletten und spezielle Podeste vor den Bühnen. Bei einzelnen Programmpunkten ist außerdem ein Gebärdendolmetscher vor Ort. Auch wir von Radio Okawelle sind mit einem eigenen Stand dabei. Gemeinsam mit anderen Bürgersendern aus Niedersachsen sind wir auf dem Kohlmarkt zu finden, bei der Bühne des Landestrachtenverbandes. Auch das Thema Sicherheit spielt eine große Rolle. Polizei und Feuerwehr sind mit einem umfangreichen Konzept dabei. Was dahinter steckt, erklärt Niedersachsens Innenministerin Daniela Behrens.
4: Wir erwarten über 3 Tage fast 500.000 Menschen. Und deswegen muss jeder, der hierher kommt, das Gefühl haben, dass er sicher hier feiern kann. Und das ist Inhalt des Sicherheitskonzeptes. Das heißt, die Polizei wird mit starker Besetzung hier sein. Natürlich ist Feuerwehr und Rettungsdienst vorbereitet über eventuelle plötzliche auch Rettungsfälle. Wir haben natürlich Straßensperren in der Stadt, die dafür sorgen, dass zum Beispiel kein Mensch einfach reinfahren kann in Themenmeilen. Also alles das, was wir brauchen, damit wir sicher miteinander feiern können, wird passieren. Und das ist Job der Polizei zusammen mit der Stadt. Und das wird die Polizei in Braunschweig sehr, sehr gut machen. Denn das ist nicht die erste Großveranstaltung, die man in Braunschweig macht. Und daher bin ich da sehr, sehr beruhigt.
1: Zur Anreise empfiehlt das Stadtmarketing die öffentlichen Verkehrsmittel. Die BSVG hat auch einen Sonderfahrplan eingerichtet. Wer mit dem Fahrrad kommt, findet zusätzliche Abstellanlagen rund um das Gelände. Am Sonntag öffnen außerdem viele Geschäfte der Innenstadt von 13 bis 18 Uhr. Für Daniela Behrens ist der Tag der Niedersachsen aber mehr als nur ein Fest. Gerade in der heutigen Zeit.
4: Die Zeiten, in denen wir leben, sind anstrengend. Die Gesellschaft ist in Unruhe. Wir haben Krisen in der Welt. Wir haben eine sehr ernste Wirtschaftskrise. Viele Menschen machen sich Sorgen. Wie geht es an ihrem Arbeitsplatz weiter? Was ist mit dem Thema Frieden? Und daher merken wir, dass die Gesellschaft angestrengt ist. Und ich glaube, dass es gut ist, dass wir so einen Tag auch nutzen, um zu zeigen, wie viel sich ehrenamtlich engagieren. Dass so viele aufeinander aufpassen, dass wir fürsorglich miteinander sind und dass sich andere um viele andere kümmern. Das ist ja Ehrenamt. Und daher ist das, glaube ich, auch irgendwie, finde ich, ein sehr wichtiges, stimmungsvolles Zeichen in ernsten Zeiten.
0: Am Samstag, dem 13. Juni, ist Radio Okawelle 4 Stunden lang direkt vom Kohlmarkt zu hören. Über den Tag der Niedersachsen berichtete Eileen Schletel. 7.43 Uhr ist es.

7 Uhr und gleich 49 ist es. Region aktuell auf Radio Okawelle. Jetzt mit unserer Presseschau. Dem Blick in die Zeitungskommentare von heute. Die Debatte um die geplante Pflegereform ist heute Thema in den Zeitungen. Dazu schreibt die Wolfsburger Allgemeine Zeitung: Inzwischen beziehen mehr als 6 Millionen Menschen Leistungen aus der gesetzlichen Pflegeversicherung. Damit hat sich die Zahl der Pflegebedürftigen seit 2015 mehr als verdoppelt. Doch diese Zahlen bilden nicht den tatsächlichen Gesundheitszustand der Bevölkerung ab. Studien zeigen, dass die Alterung der Gesellschaft den starken Anstieg nicht erklärt. Vielmehr wurde die Verdoppelung weitgehend durch politische Entscheidungen verursacht. Denn bei der Vorbereitung der Pflegereform 2017 hatte ein wissenschaftlicher Beirat Schwellenwerte für die Berechnung der Bedürftigkeit erarbeitet. Eigentlich war geplant, dass die Politik die Empfehlungen übernimmt, doch die damalige Große Koalition verwarf die Vorschläge. Sie sorgte zum Erstaunen der Fachwelt dafür, dass mehr Menschen als pflegebedürftig anerkannt werden und einen höheren Pflegegrad zugesprochen bekommen. Bei der anstehenden Reform gilt es also, sich ehrlich zu machen. Bekommen wirklich diejenigen eine Unterstützung, die sie tatsächlich dringend benötigen? Wenn heute etwa 2/3 der Menschen in die untersten Pflegegrade 1 und 2 eingestuft werden, dann deutet einiges darauf hin, dass das nicht der Fall ist. Gesundheitsministerin Nina Wagen sollte daher zu den ursprünglich empfohlenen Kriterien zurückkehren. Die Braunschweiger Zeitung kommentiert den Zustand der Regierungskoalition. Die BZ stellt fest, Kanzler Merz hat hohe Erwartungen an die angekündigten Reformen geweckt. Es ist verständlich, dass sich die Union fragt, wie weit sie mit der Sozialstaatspartei SPD kommt. Arbeitsministerin und SPD-Chefin Bärbel Baas hat schließlich Forderungen von Merz wiederholt widersprochen und sich mit ihrer teils undiplomatischen Wortwahl zum Feindbild vieler Unionspolitiker gemacht. Der heftige Widerstand aus den Gewerkschaften gegen den Kurs des Kanzlers zeigt, wie groß deren Druck auf Baas und Vizekanzler Lars Klingbeil ist. Es ist nicht ausgeschlossen, dass die SPD-Chefs am Ende nicht die Kraft haben, sich dagegen zu wehren. Am 30. Juni soll das große Reformpaket stehen, dann lässt sich das Erreichte ebenso bewerten wie die Verdienste der jeweiligen Regierungsparteien. Soweit also der Blick in die regionalen Zeitungen vom heutigen Mittwoch, dem 20. Mai.

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1: Um 8 Uhr mit Felix Sprung. Nach monatelangen Verhandlungen ist der Weg für eine Zollvereinbarung zwischen der Europäischen Union und den USA frei. Vertreter des Europaparlaments und der 27 EU-Mitgliedstaaten verständigten sich in Straßburg auf eine Einigung. Aus der NDR-Nachrichtenredaktion Dennis Pützig.
2: Die EU-Vertreter einigten sich konkret darauf, europäische Zölle auf US-Industriewaren abzuschaffen. Der jetzt getroffene Beschluss ist das Kernstück einer Vereinbarung, die EU-Kommissionspräsidentin von der Leyen im vergangenen August mit Trump geschlossen hatte. Der US-Präsident versprach damals im Gegenzug, auf die meisten EU-Produkte maximal einen Zoll von 15% zu erheben. Zuletzt hatte Trump wegen der Verzögerung den Druck erhöht. Er setzte der EU eine Frist bis zum 4. Juli und drohte mit einem 25% Zoll auf Autos.
1: Die USA reduzieren die Zahl ihrer in Europa stationierten Brigaden. Anstatt 4 seien nur noch 3 Kampfbrigaden vorgesehen, teilte das Pentagon mit. US-General Grinkovich kündigte außerdem an, dass die USA in den kommenden Jahren weitere Truppen aus Europa abziehen und anders als geplant vorerst keine weitreichenden Mittelstreckenwaffen in Deutschland stationieren wollen. Das Bundeskabinett will heute Änderungen beim Führerschein auf den Weg bringen. Die Fahrerlaubnis kostet momentan im Schnitt 3.400 Euro. Künftig könnten es deutlich weniger sein. Aus der NDR-Nachrichtenredaktion Betül Sarıkaya.
3: Schneller, digitaler und günstiger. Das Verkehrsministerium will den Führerschein bezahlbarer und die Ausbildung zeitgemäßer machen. Geplant sind weniger Theorieunterricht und ein kürzerer Fragenkatalog. Der Theorieunterricht soll künftig auch komplett digital möglich sein. Außerdem dürfen Fahrschüler künftig auch Übungsfahrten, zum Beispiel mit den Eltern, machen, so wie es in Österreich möglich ist. Kritik kommt von den Fahrlehrerverbänden. Sie sehen die Änderungen als massiven Angriff auf die Verkehrssicherheit.
1: Der Bundestag debattiert heute über einen Gesetzentwurf, der darauf abzielt, die Rechte von Verbrauchern zu stärken. So sollen Hersteller verpflichtet werden, ihre Geräte zu einem angemessenen Preis zu reparieren, auch nach Ablauf der Gewährleistung. Ann-Kathrin Beermann vom Bundesverband der Verbraucherzentralen verwies auf NDR-Info darauf, dass die Regierung damit einer EU-Richtlinie nachkommt. Die Verbraucherzentralen forderten aber ergänzende Maßnahmen, so Beermann.
4: Also zum einen gibt es zum Beispiel noch nicht bei allen Geräten eine Regel, wie lange die Höchstlieferfrist für Ersatzteile ist. Und da gibt es natürlich immer noch die Möglichkeit, wenn man einfach sagt, das müssen wir erst von weit her bestellen, das dauert einige Wochen, dass die Verbraucher sich dann doch gegen eine Reparatur entscheiden müssen, weil sie vielleicht nicht wochenlang auf den Kühlschrank verzichten können. Und da sagen wir, es sollte eine Höchstlieferfrist von 5 Tagen für Ersatzteile geben. Und dann wünschen wir uns auch bei der Gewährleistung zum Beispiel noch ein bisschen entgegenkommen, dass wir sagen, bei Geräten, die eigentlich eine sehr, sehr lange Nutzungsdauer haben, wie der Kühlschrank, die Waschmaschine, ist eine Gewährleistungsfrist von 2 Jahren unangemessen. Die müsste dann länger sein, weil dann, wenn ich so ein langlebiges Produkt verkaufe, sollte ich auch verpflichtet sein, als Hersteller da länger Garantie zu geben.
1: Ann-Kathrin Beermann vom Bundesverband der Verbraucherzentralen auf NDR Info. Chinas Staats- und Parteichef Xi Jinping hat Russlands Präsidenten Putin in Peking mit militärischen Ehren begrüßt. Beide Politiker betonten die enge Zusammenarbeit ihrer Länder. Jörg Endres in Peking beschreibt, inwiefern Russland inzwischen abhängig von China ist.
5: Russland ist komplett abhängig, denn der Westen hat ja Sanktionen gegen Russland erlassen wegen des russischen Angriffskriegs in der Ukraine. Und China ist eines der großen Länder und das wichtigste große Land, das sich eigentlich nicht um diese Sanktionen schert und immer noch im großen Stil Öl und Gas aus Russland einkauft. Außerdem Hightech-Bauteile liefert, die Russland dann für seine Drohnen und Raketen braucht. Interessanterweise auch, und das hat Putin betont, wird ein großer Teil dieser Geschäfte mittlerweile in Renminbi, also der chinesischen Währung und russischen Rubel, abgewickelt, um das amerikanische Sanktionssystem, das bei einem Dollarbezahlvorgang greifen würde, zu umgehen.
1: In Teilen Niedersachsens werden im Nahverkehr heute erneut Busse und Bahnen bestreikt. In Hannover sind die Beschäftigten von Östra und von Regiobus bis einschließlich morgen aufgerufen, ihre Arbeit niederzulegen. In Göttingen werden die Verkehrsbetriebe schon seit gestern bestreikt. Morgen und übermorgen sind unter anderem Braunschweig, Wolfsburg und Hildesheim betroffen. Hintergrund sind die stockenden Tarifgespräche. Das waren die Nachrichten.
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6: Massiver Stellenabbau bei Bühler in Braunschweig. Kornblum fordert sozialverträgliche Lösungen. Bundesweiter Protest. 1000 IAV-Beschäftigte bei Demo in Gifhorn. Und erneute Warnstreiks in Braunschweig und Wolfsburg. ÖPNV stellt Donnerstag und Freitag Linienbetrieb ein. Im Studio Peter Michael Möckel. Die Meldungen im Einzelnen. Der Braunschweiger Oberbürgermeister Thorsten Kornblum hat den geplanten Stellenabbau beim Maschinenbauer Bühler als schmerzhafte Nachricht bezeichnet. Das Unternehmen hatte am Montag mitgeteilt, die Produktion am Standort Braunschweig bis zum Jahresende einzustellen. Der Fokus soll stattdessen künftig auf Serviceangeboten liegen, wie Reparaturen und Beratung. Damit steht jeder zweite der aktuell 400 Arbeitsplätze in Braunschweig zur Disposition. In einer ersten Reaktion mahnte Kornblum sozialverträgliche Lösungen für die Betroffenen an. Die städtische Wirtschaftsförderung stehe in engem Kontakt mit der Agentur für Arbeit, so der OB. Die Bühler Holding mit Sitz in der Schweiz hatte im Jahr 1972 die Braunschweiger Mühlenbau und Industrie AG übernommen, kurz MIAG. Rund 1000 Beschäftigte des Entwicklungsdienstleisters IAV aus ganz Deutschland haben in Gifhorn am sogenannten Tarif-Tuesday teilgenommen. Nach Angaben der IG Metall protestierten sie gegen die Pläne des Unternehmens, bis Mitte 2027 bundesweit bis zu 1400 Arbeitsplätze abzubauen, darunter fast die komplette Belegschaft am Standort Berlin. Darüber hinaus habe IAV weitreichende Einschnitte in Arbeitszeit, Entgelt, Urlaub und tarifliche Standards angekündigt, erklärte IG Metall Bezirksleiter Thorsten Gröger. In der Vergangenheit hätten die Beschäftigten immer wieder Zugeständnisse gemacht und auf die Zusagen der Geschäftsführung vertraut. Statt der versprochenen Investitionen komme jetzt der nächste Kahlschlag, so Gröger. Er appellierte an die IAV-Spitze, ihren Rabiatkurs zu beenden. Andernfalls würden die Proteste weiter intensiviert. Das Kürzel IAV steht für Ingenieurgesellschaft Auto und Verkehr. Hauptanteilseigner ist der Volkswagen-Konzern mit 50%. Das Unternehmen beschäftigt weltweit rund 6.500 Menschen, davon allein etwa 2.500 am Standort Gifhorn. Es war schon Thema in unserer Rubrik Niedersachsen kompakt. Die Gewerkschaft Verdi hat für diese Woche erneut zu Warnstreiks im öffentlichen Nahverkehr aufgerufen. Zu den betroffenen Städten zählt auch Braunschweig. Nach Angaben der Verkehrsgesellschaft BSVG bleiben am Donnerstag und Freitag alle Linienbusse und Straßenbahnen ganztags in ihren Depots. Laut Mitteilung gilt dies auch für die Anruflinientaxis und für den Schülerverkehr. Ausgenommen sind demnach nur die Direktbusse zu den Grundschulen. Der Service Point am Hauptbahnhof und das Service Center am Bohlweg bleiben geschlossen. Die Service Hotline ist ebenfalls nicht erreichbar. Auch Wolfsburg ist von dem Warnstreik betroffen. Wie die Verkehrsgesellschaft WVG mitteilte, wird dort an beiden Tagen der gesamte Linienbetrieb eingestellt. Das gilt auch für den Berufsverkehr zum Volkswagenwerk sowie für die Plusbusse und den Shuttleverkehr zum Relegationshinspiel des VfL am Donnerstagabend. Die Linien der Subunternehmen verkehren dagegen voraussichtlich nach einem Notfahrplan. Alle aktuellen Infos bieten die Webseiten und Apps der örtlichen Verkehrsunternehmen. Soweit die Nachrichten aus der Region. 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
7: Um 8.08 Uhr. Heute ist es wechselhaft. Am Nachmittag gibt es örtlich auch Gewitter. Die Temperaturen liegen bei 17 Grad am Tag und 12 Grad in der Nacht. Und die Aussichten für die nächsten Tage. Der Sommer kommt. Morgen ist es heiter bis wolkig. Der Freitag wird sonnig bei bis zu 23 Grad am Tag und 10 Grad in der Nacht. 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Die A2 Berlin Richtung Hannover zwischen Peine und Hermelerwald, 4 Kilometer stockender Verkehr vor der Baustelle. Allen unterwegs gute und sichere Fahrt.
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7: Guten Morgen und herzlich willkommen zur Region aktuell. Heute ist Mittwoch, der 20. Mai und durch die Sendung begleitet sie Nicole Bayes. Vivaldi und ich, das ist der Titel unseres Filmtipps in dieser Woche. Außerdem letzter Aufruf für Wildlife Photographer of the Year. Ausstellung in Braunschweig zeigt preisgekrönte Naturaufnahmen. Darum geht's in dieser halben Stunde Region aktuell.
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1: Um 8.12 Uhr bei Region Aktuell. Die junge, talentierte Geigerin Cecilia lebt in Venedig in einer Einrichtung, die Waisenkinder ausbildet. Als sie dort dem Komponisten Antonio Vivaldi begegnet, erkennt sie ihre wahre Bestimmung.

0: Was spielt ihr denn da?
1: Ein Kyrie, Don Julio.
0: Sehr gut, Laura. Und warum spielt ihr anderen es dann so, als sei es ein Halleluja? Spielt langsamer.
2: Jeden Sonntag spielen wir hinter einem Gitter, weil niemand uns je ins Gesicht blicken darf. Für die Welt sind wir ein Schatten. Ein Traum.
3: Im Venedig des 18. Jahrhunderts werden in einem Waisenhaus für Mädchen die dort lebenden Kinder in das Studium der Musik eingeführt. Ihr Orchester ist weltweit angesehen. Bei ihren Auftritten für wohlhabende Gönner müssen die Mädchen jedoch Masken tragen, ihre Persönlichkeit verstecken. Letztendlich soll Geld fließen für das Waisenheim und die jungen Mädchen möglichst lukrativ verheiratet werden. Eines dieser talentierten Mädchen ist Cecilia, für das sich alles ändert mit der Ankunft eines neuen Lehrers.
4: Wisst ihr, wer gern zurückkehren würde? Don Antonio.
5: Vivaldi.
4: Die Dinge sind für ihn nicht so gelaufen, wie er es erhofft hatte. Kein Hof hat ihn genommen. Die Arbeit als Impresario hat ihm nichts eingebracht. Er ist dermaßen ausgehungert, dass er, wie ich denke, einen Hungerlohn akzeptieren würde.

0: Cecilia.
1: Du solltest bei deinen Kameradinnen sein, Cecilia.
0: Es ist nutzlos, dass ihr in mich investiert. Wenn der Krieg vorbei ist, werde ich mit einem Offizier vermählt. Dann kann ich nicht mehr spielen.
1: Es gibt Musikerinnen, die viel besser sind als du. Aber du hast etwas, das die anderen nicht haben.
0: Was denn?
1: Du spielst nicht, um gelobt zu werden.
2: Durch Vivaldis Glauben an ihre Kraft sieht Cecilia erstmals eine Chance, der Enge ihres bisherigen Lebens und der Aussicht einer arrangierten Ehe zu entkommen.
3: Der Krieg ist zu Ende. Andreas Sanfermo hat geschrieben, er wird nächste Woche in der Stadt sein. Für die Trauung habe ich die Chiesa di San Geremia ausgewählt.
0: Ich möchte nicht mehr heiraten. Ich möchte hier bleiben und musizieren.
2: Vivaldi und ich erzählt eine wundervolle Geschichte weiblicher Selbstbestimmung, eingebettet in die atmosphärische Kulisse des barocken Venedigs und getragen von der Musik Antonio Vivaldis. Der preisgekrönte Theater- und Opernregisseur Damiano Micheletto verwebt in seinem Spielfilmdebüt die Biografie des weltberühmten Komponisten mit dem Schicksal einer jungen Waise, die in der Musik die Inspiration findet, ihr Leben in die eigenen Hände zu nehmen. Und dabei stellt der gefeierte Opernregisseur unter Beweis, dass er die Magie von Vivaldis Musik auch auf der großen Leinwand zur vollen Wirkung bringen kann. Angesteckt von Vivaldis Leidenschaft für die Musik, beschließt Cecilia, Freiheit jenseits der Mauern zu suchen, die sie von der Welt trennen.
1: Die Musik ist zu nichts Nutze, aber sie vermag alles.
4: Vivaldi und ich läuft ab morgen im Universum Braunschweig. Das war ein Filmtipp von Silvia Scholz, 8:17 Uhr.

0: 8.22 Uhr, Region aktuell auf Radio Okawelle. Der Countdown läuft. Nur noch wenige Tage haben die Besucher des Naturhistorischen Museums Braunschweig Gelegenheit, die 100 besten Naturfotografien des Jahres 2025 zu sehen. Anlass ist ein weltweiter Wettbewerb, der seit 1965 jährlich vom Natural History Museum in London veranstaltet wird. Die Ausstellung lädt dazu ein, eindrucksvolle Aufnahmen von Tieren, Pflanzen und ganzen Ökosystemen zu entdecken, erklärt die stellvertretende Museumsdirektorin Tanja Stegemann. Hans-Otto Kruse hat mit ihr gesprochen.
1: Seit 1965 werden jährlich die besten Naturfotografien prämiert, die damit die Vielfalt des Lebens auf unserem Planeten sichtbar machen. Wer sind die einreichenden Fotografen meistens?
2: Oh, das ist ganz unterschiedlich. Das können ganz normale Menschen sein, die einfach in ihrem Garten ein super schönes Motiv gesehen haben, was sie festhalten wollten. Teilweise gibt es Handyfotos. Es sind aber auch zunehmend tatsächlich junge Naturfotografen, die schon in ganz jungen Jahren, teilweise unter 10 Jahren anfangen, sich für Fotografie zu begeistern und dann einfach mal versuchen, ach naja, ich finde das so schön, das Motiv, ich habe mir so viel Mühe gegeben, mal gucken, ob die das vielleicht auch so sehen.
1: Mal abgesehen vom Alter, da könnte ich ja eigentlich auch mitmachen. Was müsste ich für Voraussetzungen mitbringen?
2: Also im Prinzip gar nichts. Sie brauchen eine Kamera in irgendeiner Art und Weise. Und es gibt natürlich ein paar Regeln, an die man sich zu halten hat. Die allerwichtigste Regel ist, kein Tier darf gefährdet, bedroht oder bedrängt werden, auch nicht angefüttert. Also diese Regelungen sind sehr streng und man darf die Bilder auch nahezu nicht verändern. Also Ausschnitte sind in Ordnung oder mal ein Weißabgleich. Auch das muss man alles dokumentieren und angeben. Man muss das Originalfoto abgeben und wenn man einen Ausschnitt gemacht hat, den natürlich einsenden. Das wäre so die Hauptvoraussetzung. Alles andere, jeder darf mitmachen, jeder darf sein Glück versuchen.
1: Wenn jeder mitmachen darf, aus wie vielen Bildern muss die Jury für diese Ausstellung ihre Entscheidung treffen und wie viel davon sind hier im Museum ausgestellt?
2: Also in diesem Jahr wurde die 60.000 Marke tatsächlich geknackt. 60.363 Einsendungen gab es. Jeder Fotograf, jede Fotografin hat das Recht, 25 Fotos einzureichen. Also man muss nicht, aber mehr geht halt nicht. Und wir hier zeigen 100 prämierte Bilder.
1: Warum gibt es diese Ausstellung? Was ist der eigentliche Hintergrund dazu?
2: Ja, also der ursprüngliche Gedanke war mal, als es angefangen hat, einfach die Schönheit der Natur zu zeigen. Dann hat man das Ganze ein bisschen weiterentwickelt, dass man nicht nur die Schönheit zeigen möchte, sondern vielleicht auch das, was ein bisschen kritisch ist, was in Gefahr ist und hat gedacht, man kann so ein bisschen den Fokus auf Naturschutz lenken tatsächlich. Das war die Intention, zu sagen, wir müssen die Bürger ein bisschen dazu kriegen, dass sie ein bisschen auf die Natur achten, keinen Müll wegschmeißen und wirklich mal überdenken, wie sie leben, ob man nicht ein bisschen was anpassen kann und auch da gibt es heute immer noch Kategorien, die wirklich sowas wie Fotojournalismus oder sowas, wo Dinge gezeigt werden, die dringend eigentlich Handlungsbedarf benötigen. Das sind teilweise manchmal wirklich erschreckende Bilder, die aber gezeigt werden müssen, um zu sagen, wir leben im 21. Jahrhundert und solche Sachen passieren noch. Da müssten wir dringend mal irgendwas dran ändern.
1: Bei der Vielzahl der hier ausgestellten Bilder kann man davon ausgehen, dass die in bestimmte Kategorien eingeteilt sind?
2: Genau, also es gibt in diesem Jahr 18 Kategorien. Das wechselt immer mal so ein bisschen. Es gibt auch mal ein Jahr, wo eine Kategorie nicht gezeigt wird, weil einfach kein Bild da reingepasst hat. Und die Jury behält sich auch manchmal vor. Man gibt das zwar an die Jury und hat eine Idee, in welche Kategorie man es geben möchte, aber manchmal wird das umgeschiftet von der Jury. Und das sind so Sachen wie Verhalten, zum Beispiel von Säugetieren oder wirbellosen Tieren, aber auch Tierporträts oder Ähnliches.
1: Ist diese Ausstellung in Braunschweig einmalig in der Bundesrepublik Deutschland?
2: Nein, einmalig nicht, also in Niedersachsen einmalig. Die Ausstellung gibt es auch im Pferdemuseum in Malwetterzoo in Münster. Und zwar als erstes, die zeigen die seit Ende November. Und in München wird die auch nochmal gezeigt.
1: Sagen Sie, Frau Stegemann, welche Faszination üben diese Bilder auf Sie selbst aus?
2: Ja, also ich selbst bin keine Naturfotografin, ich bin auch ehrlich gesagt eine ganz schlechte Fotografin, aber es ist unglaublich, was manchmal da für Situationen eingefangen werden oder dieses Foto, mit dem wir tatsächlich Werbung machen, diese Polarwölfe, also ich finde, das eine Tier hat wahnsinnig schöne Augen, wenn ich da reingucke, fasziniert mich das einfach und das spricht mich an und auch selbst die schrecklichen Fotos sprechen einen in einer traurigen Art und Weise an, finde ich. Und es ist unfassbar, wir machen das jetzt seit 4 Jahren und ich habe jedes Jahr das Gefühl, es sind nochmal wieder bessere, schönere Fotos als das Jahr zuvor. Das ist Wahnsinn. Gerade bei den jungen Naturfotografen bin ich unfassbar beeindruckt, weil ich glaube, mit unter 10 Jahren hätte ich diese Fotomotive nicht hingekriegt.
0: Die Ausstellung ist nur noch bis zum 31. Mai im Naturhistorischen Museum Braunschweig zu sehen. Das war ein Beitrag von Hans-Otto Kruse, 8:27 Uhr.

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1: Massiver Stellenabbau bei Bühler in Braunschweig. Kornblum fordert sozialverträgliche Lösungen. Bundesweiter Protest. 1000 IAV-Beschäftigte bei Demo in Gifhorn. Und erneute Warnstreiks in Braunschweig und Wolfsburg. ÖPNV stellt Donnerstag und Freitag Linienbetrieb ein. Im Studio Peter Michael Möckel. Die Meldungen im Einzelnen. Der Braunschweiger Oberbürgermeister Thorsten Kornblum hat den geplanten Stellenabbau beim Maschinenbauer Bühler als schmerzhafte Nachricht bezeichnet. Das Unternehmen hatte am Montag mitgeteilt, die Produktion am Standort Braunschweig bis zum Jahresende einzustellen. Der Fokus soll stattdessen künftig auf Serviceangeboten liegen, wie Reparaturen und Beratung. Damit steht jeder zweite der aktuell 400 Arbeitsplätze in Braunschweig zur Disposition. In einer ersten Reaktion mahnte Kornblum sozialverträgliche Lösungen für die Betroffenen an. Die städtische Wirtschaftsförderung stehe in engem Kontakt mit der Agentur für Arbeit, so der OB. Die Bühler Holding mit Sitz in der Schweiz hatte im Jahr 1972 die Braunschweiger Mühlenbau und Industrie AG übernommen, kurz MIAG. Rund 1000 Beschäftigte des Entwicklungsdienstleisters IAV aus ganz Deutschland haben in Gifhorn am sogenannten Tarif-Tuesday teilgenommen. Nach Angaben der IG Metall protestierten sie gegen die Pläne des Unternehmens, bis Mitte 2027 bundesweit bis zu 1400 Arbeitsplätze abzubauen, darunter fast die komplette Belegschaft am Standort Berlin. Darüber hinaus habe IAV weitreichende Einschnitte in Arbeitszeit, Entgelt, Urlaub und tarifliche Standards angekündigt, erklärte IG Metall-Bezirksleiter Thorsten Gröger. In der Vergangenheit hätten die Beschäftigten immer wieder Zugeständnisse gemacht und auf die Zusagen der Geschäftsführung vertraut. Statt der versprochenen Investitionen komme jetzt der nächste Kahlschlag, so Gröger. Er appellierte an die IAV-Spitze, ihren Rabiatkurs zu beenden. Andernfalls würden die Proteste weiter intensiviert. Das Kürzel IAV steht für Ingenieurgesellschaft Auto und Verkehr. Hauptanteilseigner ist der Volkswagen-Konzern mit 50%. Das Unternehmen beschäftigt weltweit rund 6.500 Menschen, davon allein etwa 2.500 am Standort Gifhorn. Es war schon Thema in unserer Rubrik Niedersachsen kompakt. Die Gewerkschaft Verdi hat für diese Woche erneut zu Warnstreiks im öffentlichen Nahverkehr aufgerufen. Zu den betroffenen Städten zählt auch Braunschweig. Nach Angaben der Verkehrsgesellschaft BSVG bleiben am Donnerstag und Freitag alle Linienbusse und Straßenbahnen ganztags in ihren Depots. Laut Mitteilung gilt dies auch für die Anruflinientaxis und für den Schülerverkehr. Ausgenommen sind demnach nur die Direktbusse zu den Grundschulen. Der Service Point am Hauptbahnhof und das Service Center am Bohlweg bleiben geschlossen. Die Service Hotline ist ebenfalls nicht erreichbar. Auch Wolfsburg ist von dem Warnstreik betroffen. Wie die Verkehrsgesellschaft WVG mitteilte, wird dort an beiden Tagen der gesamte Linienbetrieb eingestellt. Das gilt auch für den Berufsverkehr zum Volkswagenwerk sowie für die Plusbusse und den Shuttleverkehr zum Relegationshinspiel des VfL am Donnerstagabend. Die Linien der Subunternehmen verkehren dagegen voraussichtlich nach einem Notfahrplan. Alle aktuellen Infos bieten die Webseiten und Apps der örtlichen Verkehrsunternehmen. Soweit die Nachrichten aus der Region. 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
2: Um 8.33 Uhr. Heute ist es wechselhaft. Teils heiter, teils dichter bewölkt und regnerisch. Am Nachmittag sind örtlich Schauer dabei. Gewitter dabei. Die Temperaturen liegen tagsüber bei 17 Grad. In der Nacht sind es 12 Grad. Und die Aussichten für die nächsten Tage. Morgen ist es heiter bis wolkig. Der Freitag wird sonnig bei 23 Grad am Tag und 10 Grad in der Nacht. Radio Uckerwelle, der Verkehrsservice, die A2 Berlin Richtung Hannover. Zwischen Peine und Hämmerlerwald 4 Kilometer stockender Verkehr vor der Baustelle. Außerdem im Kreis Wolfenbüttel ist die Kreisstraße zwischen Wolfenbüttel und Leiferde nach einem Unfall in beiden Richtungen gesperrt. Allen unterwegs gute und sichere Fahrt.
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2: Hier gibt es gleich die Meldungen aus Niedersachsen, außerdem den Blick in die Zeitungskommentare von heute. Darum geht's in dieser halben Stunde Region aktuell. Im Studio für Sie Nicole Bayes. Schönen guten Morgen.

8.38 Uhr, Region aktuell auf Radio Okawelle. Je schlechter die wirtschaftliche Lage in einem niedersächsischen Landkreis ist, desto höher ist dort die Jugendkriminalität. Das hat eine Untersuchung des Landeskriminalamtes Niedersachsen ergeben. Mehr dazu in Niedersachsen kompakt. Besonders in strukturell benachteiligten Regionen werden Kinder und Jugendliche demnach häufiger straffällig. Nach einem deutlichen Anstieg nach der Corona-Pandemie sinken die Zahlen der minderjährigen Tatverdächtigen im Land aktuell wieder leicht auf zuletzt knapp 30.000 Fälle. Das soziale Umfeld spiele bei der Entwicklung eine zentrale Rolle, sagte Projektleiter Lukas Boll. Wo Bindungen stabil seien und positive Vorbilder existierten, schütze das vor Straftaten. Jugendkriminalität dürfe daher nicht isoliert betrachtet werden, betonte der Präsident des Landeskriminalamtes Niedersachsen, Thorsten Massinger. Neben familiären Problemen und Frust durch mangelnde Freizeitangebote spielten auch persönliche Eigenschaften wie eine geringe Selbstkontrolle eine Rolle. Um kriminelle Lebensläufe zu verhindern, müsse man risikorelevante Entwicklungen frühzeitig erkennen, forderte Niedersachsens Innenministerin Daniela Behrens. Das mehrjährige Genehmigungsverfahren für den Bau der umstrittenen Elbbrücke in Neu-Darchau ist offiziell abgeschlossen. Medienberichten zufolge werden die Beschlussunterlagen ab dem kommenden Dienstag in den betroffenen Gemeinden und Landkreisen 2 Wochen lang öffentlich ausgelegt. Geplant ist eine feste Elbquerung zwischen Darchau und Neu-Darchau, für die der Landkreis Lüneburg als Antragsteller und Behörde zuständig ist. In der Landespolitik sorgt das Infrastrukturprojekt allerdings für erhebliche Diskussionen. Man rede inzwischen über Kosten von rund 100 Millionen Euro bei vergleichsweise geringem Nutzen und schweren Eingriffen in die Natur, kritisierte der Fraktionsvorsitzende der Grünen im Landtag Detlef Schulz-Händel. Die rot-grüne Landesregierung setze im Koalitionsvertrag stattdessen einvernehmlich auf die Optimierung des bestehenden Fährbetriebs. Mit Zuschüssen aus dem Bundessondervermögen sei das Vorhaben durchaus zu stemmen, hielt der CDU-Fraktionschef im Landtag Sebastian Lechner dagegen. Die Kosten für das wichtige Projekt explodierten zudem jedes Jahr mehr, je länger man mit dem Bau warte, so Lechner. Der demografische Wandel in Niedersachsen wird sich in den kommenden 10 Jahren massiv beschleunigen. Nach Angaben des Landesamtes für Statistik wird der Anteil der Menschen im Alter ab 65 Jahren bis 2035 stärker steigen als in den gesamten 3 Jahrzehnten zuvor. Bis zum Jahr 2045 erwarten die Statistiker landesweit einen Zuwachs der älteren Generation um fast 23% auf rund 2,28 Millionen Menschen. Gleichzeitig schrumpft die Gruppe der Personen im erwerbsfähigen Alter zwischen 20 und 65 Jahren dramatisch um knapp 700.000 Menschen. Das Verhältnis von Senioren zu Berufstätigen verschiebt sich dadurch vor allem auf dem Land sehr stark. Nutzer des ÖPNV brauchen in den nächsten Tagen wieder viel Geduld. Die Gewerkschaft Verdi weitet ihre Warnstreiks im niedersächsischen Nahverkehr massiv aus. Morgen und am Freitag ist besonders unsere Region betroffen. In Braunschweig lässt die Verkehrs GmbH an beiden Tagen alle Stadtbahnen und Busse im Depot. Lediglich der Schülerverkehr für Grundschulen sei gesichert. Auch in Wolfsburg fallen alle Linien der WVG sowie der Berufsverkehr ins VW-Werk aus. Sogar die Shuttlebusse zum Relegationsspiel des VfL Wolfsburg gegen den SC Paderborn am Donnerstag sind vom Streik betroffen. Hintergrund sind die verhärteten Tarifverhandlungen, bei denen Verdi unter anderem mehr Urlaubstage und Entlastungen fordert. Man nehme auf Seiten der Arbeitgeber einfach keine ausreichende Kompromissbereitschaft wahr, kritisierte die stellvertretende Verdi-Fachbereichsleiterin Stefanie Weiß. Der kommunale Arbeitgeberverband lehnt eine Reduzierung der Arbeitszeit strikt ab. Weniger arbeiten und mehr verdienen, so funktioniere die soziale Marktwirtschaft nicht, erklärte der Hauptgeschäftsführer des Verbands, Michael Bosse, Abogast.

0: 8.48 Uhr ist es. 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Jetzt mit unserer Presseschau den Blick in die Zeitungskommentare von heute. Die Debatte um die geplante Pflegereform ist heute Thema in den Zeitungen. Dazu schreibt die Wolfsburger Allgemeine Zeitung: Inzwischen beziehen mehr als 6 Millionen Menschen Leistungen aus der gesetzlichen Pflegeversicherung. Damit hat sich die Zahl der Pflegebedürftigen seit 2015 mehr als verdoppelt. Doch diese Zahlen bilden nicht den tatsächlichen Gesundheitszustand der Bevölkerung ab. Studien zeigen, dass die Alterung der Gesellschaft den starken Anstieg nicht erklärt. Vielmehr wurde die Verdoppelung weitgehend durch politische Entscheidungen verursacht. Denn bei der Vorbereitung der Pflegereform 2017 hatte ein wissenschaftlicher Beirat Schwellenwerte für die Berechnung der Bedürftigkeit erarbeitet. Eigentlich war geplant, dass die Politik die Empfehlungen übernimmt, doch die damalige Große Koalition verwarf die Vorschläge. Sie sorgte zum Erstaunen der Fachwelt dafür, dass mehr Menschen als pflegebedürftig anerkannt werden und einen höheren Pflegegrad zugesprochen bekommen. Bei der anstehenden Reform gilt es also, sich ehrlich zu machen. Bekommen wirklich diejenigen eine Unterstützung, die sie tatsächlich dringend benötigen? Wenn heute etwa 2/3 der Menschen in die untersten Pflegegrade 1 und 2 eingestuft werden, dann deutet einiges darauf hin, dass das nicht der Fall ist. Gesundheitsministerin Nina Wagen sollte daher zu den ursprünglich empfohlenen Kriterien zurückkehren. Die Braunschweiger Zeitung kommentiert den Zustand der Regierungskoalition. Die BZ stellt fest, Kanzler Merz hat hohe Erwartungen an die angekündigten Reformen geweckt. Es ist verständlich, dass sich die Union fragt, wie weit sie mit der Sozialstaatspartei SPD kommt. Arbeitsministerin und SPD-Chefin Bärbel Baas hat schließlich Forderungen von Merz wiederholt widersprochen und sich mit ihrer teils undiplomatischen Wortwahl zum Feindbild vieler Unionspolitiker gemacht. Der heftige Widerstand aus den Gewerkschaften gegen den Kurs des Kanzlers zeigt, wie groß deren Druck auf Baas und Vizekanzler Lars Klingbeil ist. Es ist nicht ausgeschlossen, dass die SPD-Chefs am Ende nicht die Kraft haben, sich dagegen zu wehren. Am 30. Juni soll das große Reformpaket stehen, dann lässt sich das Erreichte ebenso bewerten wie die Verdienste der jeweiligen Regierungsparteien. Soweit also der Blick in die regionalen Zeiten vom heutigen Mittwoch, dem 20. Mai.
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1: Um 9 Uhr mit Claudia Drews. Nach langen Verhandlungen kann die Zollvereinbarung zwischen der Europäischen Union und den USA umgesetzt werden. Vertreter des Europaparlaments und der 27 EU-Mitgliedstaaten verständigten sich in der Nacht unter anderem darauf, Zölle auf US-Industriegüter abzuschaffen. Aus Brüssel, Thomas Spickhofen.
2: 5 Stunden haben Parlament und Rat noch einmal miteinander verhandelt, bis 2 Uhr in der Nacht, dann stand das Ergebnis. Damit können US-Industriegüter zukünftig zollfrei in die EU eingeführt werden. Umgekehrt gilt für europäische Produkte bei der Einfuhr in die USA bereits ein 15% Zoll. Der soll erhalten bleiben. Allerdings haben Rat und Parlament ein paar Schutzklauseln eingezogen. So kann die Kommission zum Beispiel, wenn sich die USA nicht vollständig an die Vereinbarungen halten, Teile des Abkommens aussetzen. Das gilt auch, wenn mindestens 3 Mitgliedstaaten eine Überprüfung verlangen oder sich bestimmte Branchen besonders unter Druck sehen. Außerdem läuft das Abkommen Ende 2029 aus, wenn nicht vorher eine andere Entscheidung getroffen wird. Die Kommission muss Rat und Parlament alle 3 Monate Bericht erstatten, das erste Mal ein halbes Jahr nach Inkrafttreten.
1: Die USA reduzieren die Zahl ihrer in Europa stationierten Brigaden. Anstatt 4 seien nur noch 3 Kampfbrigaden mit jeweils bis zu 5000 Soldatinnen und Soldaten vorgesehen, teilte das Pentagon mit. Ähnlich äußerte sich zuvor der oberste NATO-Kommandeur, US-General Grinkevich, bei einem Treffen mit anderen führenden Militärs in Brüssel. Er kündigte an, dass die USA in den kommenden Jahren weitere Truppen aus Europa abziehen und, anders als geplant, vorerst keine weitreichenden Mittelstreckenwaffen in Deutschland stationieren wollen. Das Bundeskabinett will heute neue Regeln für den Führerschein auf den Weg bringen. Der Entwurf von Verkehrsminister Schnieder zielt darauf ab, dass die Fahrausbildung günstiger wird. Was genau geplant ist, fasst Felix Tenbaum in Berlin zusammen.
3: Der Gesetzentwurf, wie er bislang in der Öffentlichkeit bekannt ist, sieht eine ganze Reihe von Änderungen vor. Zum Beispiel sollen die Verwaltungskosten dadurch sinken, dass große Teile der Theorieausbildung digital, also über Videounterricht, möglich sein sollen. Dann soll die Zahl der verpflichtenden Sonderstunden sinken, also Nacht- oder Autobahnfahrten, die Fahrschüler dann nicht bezahlen müssten. Und der Fragenkatalog für die Theorieprüfung soll kleiner werden. Ausgeglichen werden soll das Ganze dadurch, dass in einem Modellversuch die sogenannte Laienausbildung getestet wird. Das bedeutet, dass in Zukunft Jugendliche mit ihren Eltern oder anderen Vertrauenspersonen statt mit einem Fahrlehrer Übungsfahrten machen können. Und in der Fahrausbildung sollen bald auch Simulatoren erlaubt sein.
1: Außerdem will das Kabinett über Vorschläge von Innenminister Dobrindt beraten, um den Zivil- und Bevölkerungsschutz zu stärken. Bis 2029 sollen 10 Milliarden Euro ausgegeben werden, um die Bevölkerung vor möglichen kriegsbedingten Gefahren zu schützen. Bundesarbeitsministerin Baas will Sozialleistungen stärker digitalisieren. In einem Gastbeitrag bei T-Online schreibt sie von dem Ziel, die bisherigen IT-Inseln von Bund, Ländern und Kommunen zu überwinden. Mit digitalem Wildwuchs müsse Schluss sein. Um das zu erreichen, will sie heute mit Digitalminister Wildberger von der CDU eine Expertengruppe einsetzen. Aus der NDR-Nachrichtenredaktion Christoph Tietz.
4: Keine Briefwechsel mehr mit dem Amt und keine unnötigen Vor-Ort-Termine. So verspricht uns das die Bundesregierung. Sozialleistungen sollen künftig von zu Hause aus beantragt werden können. Und geplant ist, dass dafür ein digitaler Zugang reicht. Ganz egal, bei welcher Behörde man den Antrag stellen möchte. Möglich machen könnte das eine neue Wallet-App, mit der dann alle ihre wichtigen Dokumente selbst und digital verwalten können. Bis das wirklich läuft, wird es aber noch rund 2 Jahre dauern. Heute wird zunächst einmal eine Expertengruppe eingesetzt. Und die soll dann bis zum Herbst Konkretes vorschlagen.
1: Chinas Staats- und Parteichef Xi hat den russischen Präsidenten Putin in Peking empfangen. Zum Auftakt des Gipfeltreffens betonten beide ihre guten Beziehungen. Aus Shanghai Eva Lambi-Schmidt.
5: Militärische Ehren und ein roter Teppich. So hat Staats- und Parteichef Xi den russischen Präsidenten Wladimir Putin begrüßt in Peking vor der großen Halle des Volkes. Chinesische Kinder mit Blumensträußen jubelten den beiden Staatschefs zu, wie auch schon beim Besuch des US-Präsidenten vor wenigen Tagen. Zum Auftakt der Gespräche hat Xi auf die langjährige Freundschaft zwischen Russland und China verwiesen. Angesichts einer von Unruhe geprägten internationalen Lage müssten die beiden Länder ihre umfassende strategische Zusammenarbeit vorantreiben.
1: Und das waren die Nachrichten.
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6: Massiver Stellenabbau bei Bühler in Braunschweig. Kornblum fordert sozialverträgliche Lösungen. Bundesweiter Protest. 1000 IAV-Beschäftigte bei Demo in Gifhorn. Und erneute Warnstreiks in Braunschweig und Wolfsburg. ÖPNV stellt Donnerstag und Freitag Linienbetrieb ein. Im Studio Peter Michael Möckel. Die Meldungen im Einzelnen. Der Braunschweiger Oberbürgermeister Thorsten Kornblum hat den geplanten Stellenabbau beim Maschinenbauer Bühler als schmerzhafte Nachricht bezeichnet. Das Unternehmen hatte am Montag mitgeteilt, die Produktion am Standort Braunschweig bis zum Jahresende einzustellen. Der Fokus soll stattdessen künftig auf Serviceangeboten liegen, wie Reparaturen und Beratung. Damit steht jeder zweite der aktuell 400 Arbeitsplätze in Braunschweig zur Disposition. In einer ersten Reaktion mahnte Kornblum sozialverträgliche Lösungen für die Betroffenen an. Die städtische Wirtschaftsförderung stehe in engem Kontakt mit der Agentur für Arbeit, so der OB. Die Bühler Holding mit Sitz in der Schweiz hatte im Jahr 1972 die Braunschweiger Mühlenbau und Industrie AG übernommen, kurz MIAG. Rund 1000 Beschäftigte des Entwicklungsdienstleisters IAV aus ganz Deutschland haben in Gifhorn am sogenannten Tarif-Tuesday teilgenommen. Nach Angaben der IG Metall protestierten sie gegen die Pläne des Unternehmens, bis Mitte 2027 bundesweit bis zu 1400 Arbeitsplätze abzubauen, darunter fast die komplette Belegschaft am Standort Berlin. Darüber hinaus habe IAV weitreichende Einschnitte in Arbeitszeit, Entgelt, Urlaub und tarifliche Standards angekündigt, erklärte IG Metall-Bezirksleiter Thorsten Gröger. In der Vergangenheit hätten die Beschäftigten immer wieder Zugeständnisse gemacht und auf die Zusagen der Geschäftsführung vertraut. Statt der versprochenen Investitionen komme jetzt der nächste Kahlschlag, so Gröger. Er appellierte an die IAV-Spitze, ihren Rabiatkurs zu beenden. Andernfalls würden die Proteste weiter intensiviert. Das Kürzel IAV steht für Ingenieurgesellschaft Auto und Verkehr. Hauptanteilseigner ist der Volkswagen-Konzern mit 50%. Das Unternehmen beschäftigt weltweit rund 6.500 Menschen, davon allein etwa 2.500 am Standort Gifhorn. Es war schon Thema in unserer Rubrik Niedersachsen kompakt. Die Gewerkschaft Verdi hat für diese Woche erneut zu Warnstreiks im öffentlichen Nahverkehr aufgerufen. Zu den betroffenen Städten zählt auch Braunschweig. Nach Angaben der Verkehrsgesellschaft BSVG bleiben am Donnerstag und Freitag alle Linienbusse und Straßenbahnen ganztags in ihren Depots. Laut Mitteilung gilt dies auch für die Anruflinientaxis und für den Schülerverkehr. Ausgenommen sind demnach nur die Direktbusse zu den Grundschulen. Der Service Point am Hauptbahnhof und das Service Center am Bohlweg bleiben geschlossen. Die Service Hotline ist ebenfalls nicht erreichbar. Auch Wolfsburg ist von dem Warnstreik betroffen. Wie die Verkehrsgesellschaft WVG mitteilte, wird dort an beiden Tagen der gesamte Linienbetrieb eingestellt. Das gilt auch für den Berufsverkehr zum Volkswagenwerk sowie für die Plusbusse und den Shuttleverkehr zum Relegationshinspiel des VfL am Donnerstagabend. Die Linien der Subunternehmen verkehren dagegen voraussichtlich nach einem Notfahrplan. Alle aktuellen Infos bieten die Webseiten und Apps der örtlichen Verkehrsunternehmen. Soweit die Nachrichten aus der Region. 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
7: Um 9.08 Uhr. Heute ist es wechselhaft. Am Nachmittag gibt es örtlich Gewitter. Die Temperaturen liegen tagsüber bei 17 Grad, in der Nacht sind es 12. Und die Aussichten für die nächsten Tage, es wird schön. Der Sommer kommt, morgen ist es heiter bis wolkig, der Freitag wird sonnig, bei dann 23 Grad am Tag und 10 Grad in der Nacht. 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Die A2 Berlin Richtung Hannover zwischen Peine und Hämelerwald, 3 Kilometer stockender Verkehr vor der Baustelle. Allen unterwegs gute und sichere Fahrt.
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7: Guten Morgen und herzlich willkommen zur Region aktuell. Heute ist Mittwoch, der 20. Mai und durch die Sendung begleitet Sie Nicole Bayes. Heute gleich hier, wie immer am Mittwoch, die Jobbörse mit Stellenangeboten aus der Region. Außerdem Landesfest in Braunschweig. Vorbereitungen für den Tag der Niedersachsen gehen in die entscheidende Phase. Darum geht's in dieser halben Stunde Region aktuell.

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1: Hier sind wieder aktuelle Stellenangebote aus unserer Region. Wie immer vorab der Hinweis, alle Angebote beziehen sich auf sozialversicherungspflichtige Tätigkeiten und sind geschlechtsneutral. Der TÜV Süd sucht zum nächstmöglichen Zeitpunkt einen Ingenieur als Sachverständigen für Signaltechnik in Braunschweig. Die Stelle wird unbefristet und in Vollzeit angeboten. Zu den Aufgaben gehören unter anderem die Begutachtung der signaltechnischen Systeme, des Schienenverkehrs und die Unterstützung bei der Plan- und Abnahmeprüfung. Vorausgesetzt werden ein abgeschlossenes elektrotechnisches oder informationstechnisches Hochschulstudium sowie mehrjährige Berufserfahrung im Bereich Leit- und Sicherungstechnik Bahn. Wünschenswert sind auch Anerkennung als Gutachter oder Sachverständiger sowie gute Deutsch- und Englischkenntnisse. Bewerbungen können über das Portal des TÜV Süd eingereicht werden. Außerdem, das Klinikum Wolfsburg sucht ab sofort einen medizinischen Fachangestellten, kurz MFA, für die internistische Funktionsdiagnostik. Es kann unbefristet in Voll- oder Teilzeit gearbeitet werden. Zu den Aufgaben gehört das Organisieren der Sprechstunde und des Patiententransportes, das Vorbereiten und Assistieren bei kardiologischen Untersuchungen sowie allgemeine administrative Aufgaben. Gute Chancen hat, wer eine abgeschlossene Ausbildung zum MFA und sichere EDV-Kenntnisse vorweisen kann. Wünschenswert, aber keine Voraussetzung, ist eine mehrjährige Berufserfahrung. Bewerben ist über das Karriereportal des Klinikums noch bis zum 10. Juni möglich. Und die Wiese Behring GmbH sucht zum nächstmöglichen Zeitpunkt einen Fachlageristen in Braunschweig. Die Stelle ist in Vollzeit ausgeschrieben. Zu den Aufgaben gehören unter anderem das Führen von Gabelstaplern, das Be- und Entladen von Lkw sowie die Entnahme und Bereitstellung der Ware nach Vorgabe. Da keine speziellen Anforderungen

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0: 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In gut 3 Wochen ist es soweit. Vom 12. bis zum 14. Juni ist Braunschweig Gastgeber für den Tag der Niedersachsen 2026. Gestern informierten die Verantwortlichen von Stadt und Land über den Stand der Vorbereitungen. Eileen Schletel berichtet.
1: Der Tag der Niedersachsen findet in diesem Jahr zum 39. Mal statt. Und erstmals ist Braunschweig die Gastgeberstadt. Vom 12. bis 14. Juni verwandelt sich die Innenstadt unter dem Motto Land und Lions in ein großes Festgelände. Rund 230 Ausstellerinnen und Aussteller, 10 Themenmeilen und 7 Bühnen. Und im Mittelpunkt stehen Vielfalt, Kultur und Ehrenamt. Oberbürgermeister Dr. Thorsten Kornblum blickt jetzt schon mit großer Freude auf das Wochenende.
2: Wir werden schönes Wetter haben, wir werden frühsommerliche Eindrücke haben, wenn abends die Sonne untergeht, wenn viele Menschen glücklich da sind und friedlich miteinander feiern, wir tolle Musik haben, wir in glückliche Kinderaugen schauen und die Familien tatsächlich auch etwas haben. Wir werden viele, viele Gäste haben, wir werden durch das tolle Konzept und die tollen Laufwege auch stressfreie An- und Abreise haben. Und es wird, glaube ich, etwas sein, wo man einfach eintauchen kann und unbeschwerte Tage erleben können für die ganze Familie, für Jung und Alt.
1: Die offizielle Eröffnung ist am Freitag um 17 Uhr. Mit dabei ist auch Niedersachsens Ministerpräsident Olaf Lies. Die Themenmeilen ziehen sich durch die ganze Innenstadt. Von der Blaulicht- und Technikmeile über die Sportmeile bis hin zur Jugendkulturmeile. Musikalisch sind bekannte Namen mit dabei. Unter anderem am Freitag Juli und Glasperlenspiel und Schlagerstar Tobi am Samstag. Besonderer Höhepunkt ist der Umzug der Vielfalt am Sonntag von 15 bis 17 Uhr. Mit rund 1200 Mitwirkenden aus Volkstanz- und Trachtengruppen, Verein- und Musikzügen. Damit sich alle wohlfühlen, wurde ein Awareness-Konzept entwickelt. Nina Rebecca Fritzler, Geschäftsführerin des Stadtmarketings, erklärt, was dahinter steckt.
3: Wir starten mit einer Kommunikationskampagne vor Ort, haben aber auch dank Volunteers Unterstützung vor Ort und sind mit Teams unterwegs, sodass auch immer Personen ansprechbar sind und wir stellen Rückzugsorte zur Verfügung. Wenn es einem also ein bisschen zu laut ist oder man sich in dem Moment unwohl fühlt, dann kann man diese Rückzugsorte nutzen.
1: Das Awareness-Team ist an besonderer Kleidung erkennbar. Über 200 Freiwillige unterstützen zusätzlich die Organisation vor Ort. Für Menschen mit eingeschränkter Mobilität gibt es barrierefreie Zugänge, Toiletten und spezielle Podeste vor den Bühnen. Bei einzelnen Programmpunkten ist außerdem ein Gebärdendolmetscher vor Ort. Auch wir von Radio Okawelle sind mit einem eigenen Stand dabei. Gemeinsam mit anderen Bürgersendern aus Niedersachsen sind wir auf dem Kohlmarkt zu finden, bei der Bühne des Landestrachtenverbandes. Auch das Thema Sicherheit spielt eine große Rolle. Polizei und Feuerwehr sind mit einem umfangreichen Konzept dabei. Was dahinter steckt, erklärt Niedersachsens Innenministerin Daniela Behrens.
4: Wir erwarten über 3 Tage fast 500.000 Menschen. Und deswegen muss jeder, der hierher kommt, das Gefühl haben, dass er sicher hier feiern kann. Und das ist Inhalt des Sicherheitskonzeptes. Das heißt, die Polizei wird mit starker Besetzung hier sein. Natürlich ist Feuerwehr und Rettungsdienst vorbereitet über eventuelle plötzliche auch Rettungsfälle. Wir haben natürlich Straßensperren in der Stadt, die dafür sorgen, dass zum Beispiel kein Mensch einfach reinfahren kann in Themenmeilen. Also alles das, was wir brauchen, damit wir sicher miteinander feiern können, wird passieren. Und das ist Job der Polizei zusammen mit der Stadt. Und das wird die Polizei in Braunschweig sehr, sehr gut machen. Denn das ist nicht die erste Großveranstaltung, die man in Braunschweig macht. Und daher bin ich da sehr, sehr beruhigt.
1: Zur Anreise empfiehlt das Stadtmarketing die öffentlichen Verkehrsmittel. Die BSVG hat auch einen Sonderfahrplan eingerichtet. Wer mit dem Fahrrad kommt, findet zusätzliche Abstellanlagen rund um das Gelände. Am Sonntag öffnen außerdem viele Geschäfte der Innenstadt von 13 bis 18 Uhr. Für Daniela Behrens ist der Tag der Niedersachsen aber mehr als nur ein Fest. Gerade in der heutigen Zeit.
4: Die Zeiten, in denen wir leben, sind anstrengend. Die Gesellschaft ist in Unruhe. Wir haben Krisen in der Welt. Wir haben eine sehr ernste Wirtschaftskrise. Viele Menschen machen sich Sorgen. Wie geht es an ihrem Arbeitsplatz weiter? Was ist mit dem Thema Frieden? Und daher merken wir, dass die Gesellschaft angestrengt ist. Und ich glaube, dass es gut ist, dass wir so einen Tag auch nutzen, um zu zeigen, wie viel sich ehrenamtlich engagieren. Dass so viele aufeinander aufpassen, dass wir fürsorglich miteinander sind und dass sich andere um viele andere kümmern. Das ist ja Ehrenamt. Und daher ist das, glaube ich, auch irgendwie, finde ich, ein sehr wichtiges, stimmungsvolles Zeichen in ernsten Zeiten.
0: Der Tag der Niedersachsen in Braunschweig in den Startlöchern. Das war ein Beitrag von Eileen Schletel um 9.26 Uhr.

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1: Massiver Stellenabbau bei Bühler in Braunschweig. Kornblum fordert sozialverträgliche Lösungen. Bundesweiter Protest. 1000 IAV-Beschäftigte bei Demo in Gifhorn. Und erneute Warnstreiks in Braunschweig und Wolfsburg. ÖPNV stellt Donnerstag und Freitag Linienbetrieb ein. Im Studio Peter-Michael Möckel. Die Meldungen im Einzelnen. Der Braunschweiger Oberbürgermeister Thorsten Kornblum hat den geplanten Stellenabbau beim Maschinenbauer Bühler als schmerzhafte Nachricht bezeichnet. Das Unternehmen hatte am Montag mitgeteilt, die Produktion am Standort Braunschweig bis zum Jahresende einzustellen. Der Fokus soll stattdessen künftig auf Serviceangeboten liegen, wie Reparaturen und Beratung. Damit steht jeder zweite der aktuell 400 Arbeitsplätze in Braunschweig zur Disposition. In einer ersten Reaktion mahnte Kornblum sozialverträgliche Lösungen für die Betroffenen an. Die städtische Wirtschaftsförderung stehe in engem Kontakt mit der Agentur für Arbeit, so der OB. Die Bühler Holding mit Sitz in der Schweiz hatte im Jahr 1972 die Braunschweiger Mühlenbau und Industrie AG übernommen, kurz MIAG. Rund 1000 Beschäftigte des Entwicklungsdienstleisters IAV aus ganz Deutschland haben in Gifhorn am sogenannten Tarif-Tuesday teilgenommen. Nach Angaben der IG Metall protestierten sie gegen die Pläne des Unternehmens, bis Mitte 2027 bundesweit bis zu 1400 Arbeitsplätze abzubauen, darunter fast die komplette Belegschaft am Standort Berlin. Darüber hinaus habe IAV weitreichende Einschnitte in Arbeitszeit, Entgelt, Urlaub und tarifliche Standards angekündigt, erklärte IG Metall-Bezirksleiter Thorsten Gröger. In der Vergangenheit hätten die Beschäftigten immer wieder Zugeständnisse gemacht und auf die Zusagen der Geschäftsführung vertraut. Statt der versprochenen Investitionen komme jetzt der nächste Kahlschlag, so Gröger. Er appellierte an die IAV-Spitze, ihren Rabiatkurs zu beenden. Andernfalls würden die Proteste weiter intensiviert. Das Kürzel IAV steht für Ingenieurgesellschaft Auto und Verkehr. Hauptanteilseigner ist der Volkswagen-Konzern mit 50%. Das Unternehmen beschäftigt weltweit rund 6.500 Menschen, davon allein etwa 2.500 am Standort Gifhorn. Es war schon Thema in unserer Rubrik Niedersachsen kompakt. Die Gewerkschaft Verdi hat für diese Woche erneut zu Warnstreiks im öffentlichen Nahverkehr aufgerufen. Zu den betroffenen Städten zählt auch Braunschweig. Nach Angaben der Verkehrsgesellschaft BSVG bleiben am Donnerstag und Freitag alle Linienbusse und Straßenbahnen ganztags in ihren Depots. Laut Mitteilung gilt dies auch für die Anruflinientaxis und für den Schülerverkehr. Ausgenommen sind demnach nur die Direktbusse zu den Grundschulen. Der Service Point am Hauptbahnhof und das Service Center am Bohlweg bleiben geschlossen. Die Service Hotline ist ebenfalls nicht erreichbar. Auch Wolfsburg ist von dem Warnstreik betroffen. Wie die Verkehrsgesellschaft WVG mitteilte, wird dort an beiden Tagen der gesamte Linienbetrieb eingestellt. Das gilt auch für den Berufsverkehr zum Volkswagenwerk sowie für die Plusbusse und den Shuttleverkehr zum Relegationshinspiel des VfL am Donnerstagabend. Die Linien der Subunternehmen verkehren dagegen voraussichtlich nach einem Notfahrplan. Alle aktuellen Infos bieten die Webseiten und Apps der örtlichen Verkehrsunternehmen. Soweit die Nachrichten aus der Region. 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
2: Um 9.33 Uhr. Heute ist es wechselhaft. Am Nachmittag gibt es auch örtlich Gewitter. Die Temperaturen liegen bei 17 Grad am Tag und 12 Grad in der Nacht und die Aussichten für die nächsten Tage. Der Sommer kommt. Morgen ist es heiter bis wolkig. Der Freitag wird sogar sonnig bei dann 23 Grad am Tag und 10 Grad in der Nacht. 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Immer noch die A2 Berlin Richtung Hannover zwischen Peine und Hämelerwald. 3 Kilometer stockender Verkehr. Allen unterwegs gute und sichere Fahrt.
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2: Naturfotografien des Jahres 2025 in Braunschweig zu sehen. Nur noch wenige Tage. Außerdem der Blick in die Zeitungskommentare von heute. Darum geht's in dieser halben Stunde Region aktuell. Im Studio für Sie Nicole Bayes. Schönen guten Morgen.

0: 9.39 Uhr, Region aktuell auf Radio Okawelle. Der Countdown läuft, nur noch wenige Tage haben die Besucher des Naturhistorischen Museums Braunschweig Gelegenheit, die 100 besten Naturfotografien des Jahres 2025 zu sehen. Anlass ist ein weltweiter Wettbewerb, der seit 1965 jährlich vom Natural History Museum of London veranstaltet wird. Die Ausstellung lädt dazu ein, eindrucksvolle Aufnahmen von Tieren, Pflanzen, ganzen Ökosystemen zu entdecken, erklärt die stellvertretende Museumsdirektorin Tanja Stegemann. Hans-Otto Kruse hat mit ihr gesprochen.
1: Seit 1965 werden jährlich die besten Naturfotografien prämiert, die damit die Vielfalt des Lebens auf unserem Planeten sichtbar machen. Wer sind die einreichenden Fotografen meistens?
2: Oh, das ist ganz unterschiedlich. Das können ganz normale Menschen sein, die einfach in ihrem Garten ein super schönes Motiv gesehen haben, was sie festhalten wollten. Teilweise gibt es Handyfotos. Es sind aber auch zunehmend tatsächlich junge Naturfotografen, die schon ganz in ganz jungen Jahren, teilweise unter 10 Jahren, anfangen, sich für Fotografie zu begeistern und dann einfach mal versuchen, ach naja, ich finde das so schön, das Motiv, ich habe mir so viel Mühe gegeben. Mal gucken, ob die das vielleicht auch so sehen.
1: Mal abgesehen vom Alter, da könnte ich ja eigentlich auch mitmachen. Was müsste ich für Voraussetzungen mitbringen?
2: Also im Prinzip gar nichts. Sie brauchen eine Kamera in irgendeiner Art und Weise. Und es gibt natürlich ein paar Regeln, an die man sich zu halten hat. Die allerwichtigste Regel ist, kein Tier darf gefährdet, bedroht oder bedrängt werden, auch nicht angefüttert. Also diese Regelungen sind sehr streng und man darf die Bilder auch nahezu nicht verändern. Also Ausschnitte sind in Ordnung oder mal ein Weißabgleich. Auch das muss man alles dokumentieren und angeben. Man muss das Originalfoto abgeben und wenn man einen Ausschnitt gemacht hat, den natürlich einsenden. Das wäre so die Hauptvoraussetzung. Alles andere, jeder darf mitmachen, jeder darf sein Glück versuchen.
1: Wenn jeder mitmachen darf, aus wie vielen Bildern muss die Jury für diese Ausstellung ihre Entscheidung treffen und wie viel davon sind hier im Museum ausgestellt?
2: Also in diesem Jahr wurde die 60.000 Marke tatsächlich geknackt. 60.363 Einsendungen gab es. Jeder Fotograf, jede Fotografin, da hat das Recht, 25 Fotos einzureichen. Also man muss nicht, aber mehr geht halt nicht. Und wir hier zeigen 100 prämierte Bilder.
1: Warum gibt es diese Ausstellung? Was ist der eigentliche Hintergrund dazu?
2: Ja, also der ursprüngliche Gedanke war mal, als es angefangen hat, einfach die Schönheit der Natur zu zeigen. Dann hat man das Ganze ein bisschen weiterentwickelt, dass man nicht nur die Schönheit zeigen möchte, sondern vielleicht auch das, was ein bisschen kritisch ist, was in Gefahr ist, und hat gedacht, man kann so ein bisschen den Fokus auf Naturschutz lenken tatsächlich. Das war die Intention, zu sagen, wir müssen die Bürger ein bisschen dazu kriegen, dass sie ein bisschen auf die Natur achten, keinen Müll wegschmeißen und wirklich mal überdenken, wie sie leben, ob man nicht ein bisschen was anpassen kann. Und auch da gibt es heute immer noch Kategorien, die wirklich sowas wie Fotojournalismus oder sowas, wo Dinge gezeigt werden, die dringend eigentlich Handlungsbedarf benötigen. Das sind teilweise manchmal wirklich erschreckende Bilder, die aber gezeigt werden müssen, um zu sagen, wir leben im 21. Jahrhundert und solche Sachen passieren noch. Da müssten wir dringend mal irgendwas dran ändern.
1: Bei der Vielzahl der hier ausgestellten Bilder kann man davon ausgehen, dass die in bestimmte Kategorien eingeteilt sind?
2: Genau, also es gibt in diesem Jahr 18 Kategorien. Das wechselt immer mal so ein bisschen. Es gibt auch mal ein Jahr, wo eine Kategorie nicht gezeigt wird, weil einfach kein Bild da reingepasst hat. Und die Jury behält sich auch manchmal vor, man gibt das zwar an die Jury und hat eine Idee, in welche Kategorie man es geben möchte, aber manchmal wird das umgeschiftet von der Jury. Und das sind so Sachen wie Verhalten, zum Beispiel von Säugetieren oder wirbellosen Tieren, aber auch Tierporträts oder Ähnliches.
1: Ist diese Ausstellung in Braunschweig einmalig in der Bundesrepublik Deutschland?
2: Nein, einmalig nicht. Also in Niedersachsen einmalig. Die Ausstellung gibt es auch im Pferdemuseum im Alvettazoo in Münster. Und zwar als erstes, die zeigen die seit Ende November. Und in München wird die auch nochmal gezeigt.
1: Sagen Sie, Frau Stegemann, welche Faszination üben diese Bilder auf Sie selbst aus?
2: Ja, also ich selbst bin keine Naturfotografin. Ich bin auch ehrlich gesagt eine ganz schlechte Fotografin. Aber es ist unglaublich, was manchmal da für Situationen eingefangen werden. Oder dieses Foto, mit dem wir tatsächlich Werbung machen, diese Polarwölfe. Also ich finde, das eine Tier hat wahnsinnig schöne Augen. Wenn ich da reingucke, fasziniert mich das einfach und das spricht mich an. Und auch selbst die schrecklichen Fotos sprechen einen in einer traurigen Art und Weise an, finde ich. Und es ist unfassbar, wir machen das jetzt seit 4 Jahren und ich habe jedes Jahr das Gefühl, es sind nochmal wieder bessere, schönere Fotos als das Jahr zuvor. Das ist Wahnsinn. Gerade bei den jungen Naturfotografen bin ich unfassbar beeindruckt, weil ich glaube, mit unter 10 Jahren hätte ich diese Fotomotive nicht hingekriegt.
0: Die Ausstellung ist nur noch bis zum 31. Mai im Naturhistorischen Museum Braunschweig zu sehen. Das war ein Beitrag von Hans-Otto Kruse, 9:44 Uhr.

0: 9.48 Uhr, Region aktuell auf Radio Okawelle. Jetzt mit unserer Presseschau den Blick in die Zeitungskommentare von heute.
1: Die Debatte um die geplante Pflegereform ist heute Thema in den Zeitungen. Dazu schreibt die Wolfsburger Allgemeine Zeitung: Inzwischen beziehen mehr als 6 Millionen Menschen Leistungen aus der gesetzlichen Pflegeversicherung. Damit hat sich die Zahl der Pflegebedürftigen seit 2015 mehr als verdoppelt. Doch diese Zahlen bilden nicht den tatsächlichen Gesundheitszustand der Bevölkerung ab. Studien zeigen, dass die Alterung der Gesellschaft den starken Anstieg nicht erklärt. Vielmehr wurde die Verdoppelung weitgehend durch politische Entscheidungen verursacht. Denn bei der Vorbereitung der Pflegereform 2017 hatte ein wissenschaftlicher Beirat Schwellenwerte für die Berechnung der Bedürftigkeit erarbeitet. Eigentlich war geplant, dass die Politik die Empfehlungen übernimmt, doch die damalige Große Koalition verwarf die Vorschläge. Sie sorgte zum Erstaunen der Fachwelt dafür, dass mehr Menschen als pflegebedürftig anerkannt werden und einen höheren Pflegegrad zugesprochen bekommen. Bei der anstehenden Reform gilt es also, sich ehrlich zu machen. Bekommen wirklich diejenigen eine Unterstützung, die sie tatsächlich dringend benötigen? Wenn heute etwa 2/3 der Menschen in die untersten Pflegegrade 1 und 2 eingestuft werden, dann deutet einiges darauf hin, dass das nicht der Fall ist. Gesundheitsministerin Nina Wagen sollte daher zu den ursprünglich empfohlenen Kriterien zurückkehren. Die Braunschweiger Zeitung kommentiert den Zustand der Regierungskoalition. Die BZ stellt fest, Kanzler Merz hat hohe Erwartungen an die angekündigten Reformen geweckt. Es ist verständlich, dass sich die Union fragt, wie weit sie mit der Sozialstaatspartei SPD kommt. Arbeitsministerin und SPD-Chefin Bärbel Baas hat schließlich Forderungen von Merz wiederholt widersprochen und sich mit ihrer teils undiplomatischen Wortwahl zum Feindbild vieler Unionspolitiker gemacht. Der heftige Widerstand aus den Gewerkschaften gegen den Kurs des Kanzlers zeigt, wie groß deren Druck auf Baas und Vizekanzler Lars Klingbeil ist. Es ist nicht ausgeschlossen, dass die SPD-Chefs am Ende nicht die Kraft haben, sich dagegen zu wehren. Am 30. Juni soll das große Reformpaket stehen. Dann lässt sich das Erreichte ebenso bewerten wie die Verdienste der jeweiligen Regierungsparteien. Soweit also der Blick in die regionalen Zeitungen vom heutigen Mittwoch, dem 20. Mai.

9 Uhr und gleich 55, das waren 3 Stunden Region aktuell hier auf Radio Okerwelle. Mehr Aktuelles hören Sie ab 11 in der Sendung zwischen Harz und Heide und mit dem Kollegen Albert Hirsmüller. Für Region aktuell verabschiedet sich Nicole Beuys. Ich wünsche einen guten Tag und viel Glück.

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1: Um 10 Uhr mit Claudia Drews. Das Bundeskabinett will heute Änderungen beim Führerschein auf den Weg bringen. Die Fahrerlaubnis kostet momentan im Schnitt 3.400 Euro. Künftig könnte es deutlich weniger sein. Aus der NDR-Nachrichtenredaktion Betül Sarikaya.
2: Schneller, digitaler und günstiger. Das Verkehrsministerium will den Führerschein bezahlbarer und die Ausbildung zeitgemäßer machen. Geplant sind weniger Theorieunterricht und ein kürzerer Fragenkatalog. Der Theorieunterricht soll künftig auch komplett digital möglich sein. Außerdem dürfen Fahrschüler künftig auch Übungsfahrten, zum Beispiel mit den Eltern, machen, so wie es in Österreich möglich ist. Kritik kommt von den Fahrlehrerverbänden. Sie sehen die Änderungen als massiven Angriff auf die Verkehrssicherheit.
1: Der Bundestag debattiert heute über einen Gesetzentwurf, der darauf abzielt, die Rechte von Verbrauchern zu stärken. So sollen Hersteller verpflichtet werden, ihre Geräte zu einem angemessenen Preis zu reparieren, auch nach Ablauf der Gewährleistung. Ann-Kathrin Beermann vom Bundesverband der Verbraucherzentralen verwies auf NDR Info darauf, dass die Regierung damit einer EU-Richtlinie nachkommt. Die Verbraucherzentralen forderten aber ergänzende Maßnahmen, so Beermann.
3: Also zum einen gibt es zum Beispiel noch nicht bei allen Geräten eine Regel, wie lange die Höchstlieferfrist für Ersatzteile ist. Und da gibt es natürlich immer noch die Möglichkeit, wenn man einfach sagt, das müssen wir erst von weit her bestellen, das dauert einige Wochen, dass die Verbraucher sich dann doch gegen eine Reparatur entscheiden müssen, weil sie vielleicht nicht wochenlang auf den Kühlschrank verzichten können. Und da sagen wir, es sollte eine Höchstlieferfrist von 5 Tagen für Ersatzteile geben. Und dann wünschen wir uns auch bei der Gewährleistung zum Beispiel noch ein bisschen entgegenkommen, dass wir sagen, bei Geräten, die eigentlich eine sehr, sehr lange Nutzungsdauer haben, wie der Kühlschrank, die Waschmaschine, ist eine Gewährleistungsfrist von 2 Jahren unangemessen. Die müsste dann länger sein, weil dann, wenn ich so ein langlebiges Produkt verkaufe, sollte ich auch verpflichtet sein, als Hersteller da länger Garantie zu geben.
1: Ann-Kathrin Beermann vom Bundesverband der Verbraucherzentralen auf NDR Info. Die Zollvereinbarung zwischen der Europäischen Union und den USA kann umgesetzt werden. Vertreter des Europaparlaments und der EU-Mitgliedsländer kamen nach langen Verhandlungen zu einer Einigung. Sie sieht unter anderem vor, Zölle auf US-Industriegüter abzuschaffen und Agrarprodukten einen besseren Marktzugang zu gewähren. Im Gegenzug begrenzen die USA die Einfuhrzölle auf die meisten Waren aus Europa auf 15%. Präsident Trump hatte mit deutlich höheren Abgaben gedroht, falls die EU die Vereinbarung nicht bis Anfang Juli umsetzt. Chinas Staats- und Parteichef Xi Jinping hat Russlands Präsidenten Putin in Peking mit militärischen Ehren begrüßt. Beide Politiker betonten die enge Zusammenarbeit ihrer Länder. Jörg Endres in Peking beschreibt, inwiefern Russland inzwischen abhängig von China ist.
4: Russland ist komplett abhängig. Putin hat auch noch mal betont, wie wichtig China als Handelspartner sei. Denn der Westen hat ja Sanktionen gegen Russland erlassen wegen des russischen Angriffskriegs in der Ukraine. Und China ist eines der großen Länder und das wichtigste große Land, das sich eigentlich nicht um diese Sanktionen schert und immer noch im großen Stil Öl und Gas aus Russland einkauft. Außerdem Hightech-Bauteile liefert, die Russland dann für seine Drohnen und Raketen braucht. Interessanterweise auch, und das hat Putin betont, wird ein großer Teil dieser Geschäfte mittlerweile in Renminbi, also der chinesischen Währung und russischen Rubel, abgewickelt, um das amerikanische Sanktionssystem, das bei einem Dollarbezahlvorgang greifen würde, zu umgehen.
1: Der Ebola-Ausbruch im Osten der Demokratischen Republik Kongo hat weitere Todesopfer gefordert. Laut des zuständigen Gesundheitsministeriums sind in den betroffenen Gebieten mehr als 500 registrierte Ebola-Verdachtsfälle und über 130 gemeldete Todesfälle registriert worden. Aus Nairobi, Karin Bentsch.
5: Diese Epidemie wird nicht in 2 Monaten vorbei sein, so die Einschätzung einer Vertreterin der Weltgesundheitsorganisation WHO in der Demokratischen Republik Kongo. Der derzeitige Ebola-Ausbruch im Nordosten des Landes und in Teilen Ugandas wird von einer seltenen Ebola-Variante verursacht, von der sogenannten Bunibugyo-Variante. Gegen diese Variante gibt es bislang keinen Impfstoff. Wegen der schnellen Ausbreitung des Ebola-Virus prüft die WHO derzeit, ob existierende Impfstoffe oder Medikamente bei der Eindämmung helfen könnten.
1: Und das waren die Nachrichten.
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Sie hören es, Sie ahnen es, liebe Freundinnen und Freunde des Traditional Jazz. Wenn der Steve Dorstump ertönt, ist es wieder soweit. Old-Time-Jazz-Querbeet mit Bernd Ude unterhält Sie in der nächsten Stunde hier auf Radio Okerwelle.

Das ging ja gut los, oder? Finden Sie nicht? Das kann ich mir kaum vorstellen. Ein klassischer Anfang mit kurzem Soli. Klarinette, Kornett und Posaune. Wer hat's erkannt? Wir werden sehen. Oder besser hören.

Vom Straßenmusikerkollektiv zum soliden Ensemble, das den traditionellen New Orleans Sound auf die Bühnen der Welt trägt, wie der Veranstalter im letzten Jahr in der Schweiz die Auftritte von Tuba Skinny beschrieb. Und er hat recht. Tuba Skinny sind eine einzigartige Formation, was schon mit Shay Cohn, der Leaderin und eine der Mitbegründerin, deutlich wird. Kein Wunder, wie sollte das auch anders sein, waren doch schon ihr Vater und der Großvater Mitglieder in Jazzbands. Bevor wir uns dem nächsten Stück nähern, noch das letzte. Das war Gimme Some, aufgenommen bei einer Session in Utica, New York.

Das war How Do They Do It That Way beim Enkhuizen Jazz Festival 2025. Aber da wollen wir doch jetzt erstmal die Bandmitglieder vorstellen. Shay Coon, Cornett, Craig Flory, Klarinette und Saxophon, Todd Burdick, Posaune, Barnabas Jones, Tuba, Gregory Sherman, Gitarre und Gesang, Max Bean Kahn, Banjo, Robin Rapuzzi, Waschbrett und Erica Lewis, Gesang und Pauke. Und weiter geht's erstmal mit Musikalischem. Okay.

An einer Vorstellung von Shay Cohn kommt man nicht vorbei. Sie ist eine Multi-Instrumentalistin. Sie arrangiert, komponiert und leitet die Band. Neben dem Kornett spielt sie auch Klavier, Geige, Althorn und Akkordeon. Wobei die letzten drei weniger bis gar nicht zum Zuge kommen beim Traditional Jazz. Warum auch?

Das war I'm Going Back Home. Ein passender Titel, und zwar deshalb, weil Tuba Skinny trotz der vielen anderen Traditional Jazz Bands in New Orleans an ihren inzwischen klassischen Auftritten auf der Royal Street festhält. Und das auch in anderen Städten. Der Grund? Ihnen ist es wichtig, eine direkte Beziehung zum nahen Publikum aufrechtzuerhalten. Why do you do that to me?

Sie hören Oldtime Jazz querbeet mit Bernd Ude hier auf Radio Okerwelle. 14 Alben hat Tuba Skinny inzwischen aufgenommen und zahlreiche Auszeichnungen erhalten. Von ihrer Heimatbasis auf der Royal Street in New Orleans führt sie der Weg auch natürlich zu Festivals in den USA, Australien und Europa. Leider bisher nicht nach Deutschland. Aber immerhin in die Niederlande hat sie es geführt, nach Enkhuizen.

Das war Tell It Like It Is. Gesang dieses Mal von Gregory Sherman.

Seit über 15 Jahren ist inzwischen die Popularität von Tuba Skinny im Wachsen. So gehen sie immer häufiger auf Tournee und bleiben trotzdem den Straßenauftritten treu, bei denen sie auch ihre Inspirationen aus dem frühen Jazz, Ragtime und Blues, aber auch Spirituals der 1920er und 1930er Jahre ziehen. Wie sich aus der Jazz Battle, einer Aufnahme des French Quarter Fests von 2018, zeigte.

Das war natürlich eine Ragtime-Aufnahme, der Maple Leaf Rag. Tuba Skinny begeistert aufgrund ihrer musikalischen Stärke und ihres umfangreichen Repertoires ihr Publikum weltweit, ob jung oder alt, ob Neulinge oder Nischenenthusiasten, wie das Offbeat Magazine erkannte, und ernannte ihr Album All Call Blues zum Best Traditional Jazz Album of the Year.

Wie war das doch gleich mit den Inspirationen aus den 1920er Jahren? Da passte doch der Kansas City Stomp von Jelly Roll Morton gut zu. Die Band ist ausgesprochen populär, was sich auch daran zeigt, dass sie keinen eigenen YouTube-Kanal hat und trotzdem mit über 500 Videos vertreten ist. Und dies, obwohl fast alle dieser Videos von Fans erstellt und hochgeladen wurden. Wir nähern uns langsam dem Ende, aber Sie wollen doch jetzt sicher noch wissen, wie es zu dem ungewöhnlichen Namen Tuba Skinny kam, oder? Das kam so. Immer wenn der schlanke Sousaphonspieler Todd Burdick mit seinem Instrument auf der Straße zum Treffpunkt der Band radelte, rief ein Anwohner: »Hey, schaut mal, es ist Tuba Skinny!« Diese sarkastische Bemerkung bezog sich auf einen lokalen ehemaligen Volkshelden, der für die Rechte von Straßenmusikanten gekämpft hatte. Er war gestorben und ein magerer Mann. Burdick erzählte diese seltsame, immer wiederkehrende Geschichte seinen Mitbandkollegen und die Band taufte sich selbst Tuba Skinny. So, das war's jetzt aber wirklich. Bernd Ude verabschiedet sich von Ihnen und hofft, es hat Ihnen so gefallen, dass Sie in 4 Wochen wieder einschalten zu Old Time Jazz Querbeat.

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1: Um 11 Uhr mit Claudia Drews. Die Bundesregierung will heute eine Reform der Führerscheinausbildung auf den Weg bringen. Der Gesetzentwurf von Verkehrsminister Schnieder sah zuletzt mehrere Maßnahmen vor, die vor allem die Kosten für Fahrschüler senken sollen. Einzelheiten von Felix Tenbaum aus Berlin.
2: Der Theorieunterricht soll in Zukunft komplett online absolviert werden können. Fahrschulen könnten dann selbst entscheiden, ob sie digital oder in Präsenz unterrichten. Ein Modellversuch soll bei Übungsfahrten gestartet werden. Fahrschülerinnen und Fahrschüler könnten dann einen Teil der praktischen Fahrausbildung unter bestimmten Auflagen mit Vertrauenspersonen durchführen. Das heißt, dass Jugendliche zum Beispiel ohne Fahrlehrer oder Lehrerin, aber dafür mit ihren Eltern in der Ausbildung begleitet zu Übungszwecken fahren dürfen.
1: Außerdem will das Kabinett über Vorschläge von Innenminister Dobrindt beraten, um den Zivil- und Bevölkerungsschutz zu stärken. Bis 2029 sollen 10 Milliarden Euro ausgegeben werden, um die Bevölkerung vor möglichen kriegsbedingten Gefahren zu schützen. Der Bundestag berät heute über einen Gesetzentwurf zum Recht auf Reparatur. Mit der Reform soll eine EU-Richtlinie in nationales Recht umgesetzt werden. Nicolas Liefen aus der NDR-Wirtschaftsredaktion erklärt, was da genau geplant ist.
3: Ja, es gibt eine ganze Liste von Produkten. Auch Bestandsgeräte sind übrigens drin. Es geht nicht nur um neue, sondern auch die, die man schon hat. Also Waschmaschinen, trockene Geschirrspüler, auch kleinere Staubsauger, Smartphones, Tablets. Und ganz wichtig, die Hersteller dürfen keine Software und keine Teile mehr einbauen, die die Reparaturen irgendwie erschweren oder eben unmöglich machen. Wie lange diese Reparaturpflicht dauert, das wird im Augenblick noch verhandelt. Man spricht von 5 bis 10 Jahren. Und Ersatzteile soll es übrigens auch bis zu 10 Jahren geben. Es gibt eine Umfrage in der EU. 77% der Menschen haben gesagt, wir würden Geräte lieber reparieren lassen, als sie wegzuwerfen. Und wenn das alles nicht reicht, dann gibt es tatsächlich noch einen zusätzlichen Anreiz. Denn wenn man während der Gewährleistungsfrist reparieren lässt, dann gibt es 1 Jahr Gewährleistung obendrauf. Also dann statt 2 eben 3 Jahre.
1: Die Zollvereinbarung zwischen der Europäischen Union und den USA kann umgesetzt werden. Vertreter des Europaparlaments und der EU-Mitgliedsländer kamen nach langen Verhandlungen zu einer Einigung. Sie sieht unter anderem vor, Zölle auf US-Industriegüter abzuschaffen und Agrarprodukten einen besseren Marktzugang zu gewähren. Im Gegenzug begrenzen die USA die Einfuhrzölle auf die meisten Waren aus Europa auf 15%. In der litauischen Hauptstadt Vilnius ist wegen einer mutmaßlichen Drohnensichtung heute vorübergehend Luftalarm ausgelöst worden. Die Einwohner der Stadt wurden vorsorglich dazu aufgerufen, Schutz zu suchen. Auch die Staatsspitze wurde nach Medienberichten zur Sicherheit in Schutzräume gebracht. Der Luftraum über dem Flughafen von Vilnius wurde gesperrt, der Zugverkehr zwischenzeitlich ausgesetzt. Nach Angaben der litauischen Streitkräfte hatte sich das mutmaßliche Flugobjekt aus Richtung Belarus dem baltischen EU- und NATO-Land Litauen genähert. Chinas Staats- und Parteichef Xi Jinping hat Russlands Präsident Putin in Peking mit militärischen Ehren begrüßt. Beide Politiker betonten die enge Zusammenarbeit ihrer Länder. Jörg Endres in Peking beschreibt, inwiefern Russland inzwischen abhängig von China ist.
4: Russland ist komplett abhängig. Putin hat auch noch mal betont, wie wichtig China als Handelspartner sei. Denn der Westen hat ja Sanktionen gegen Russland erlassen wegen des russischen Angriffskriegs in der Ukraine. Und China ist eines der großen Länder und das wichtigste große Land, das sich eigentlich nicht um diese Sanktionen schert und immer noch im großen Stil Öl und Gas aus Russland einkauft. Außerdem Hightech-Bauteile liefert, die Russland dann für seine Drohnen und Raketen braucht. Interessanterweise auch, und das hat Putin betont, wird ein großer Teil dieser Geschäfte mittlerweile in Renminbi, also der chinesischen Währung und russischen Rubel, abgewickelt, um das amerikanische Sanktionssystem, das bei einem Dollarbezahlvorgang greifen würde, zu umgehen.
1: In Teilen Niedersachsens wird weiter der Nahverkehr bestreikt. In Hannover legten heute früh Beschäftigte der Östra ihre Arbeit nieder. Laut der Gewerkschaft Verdi sollen bis einschließlich morgen Abend so gut wie keine Östra-Busse und Straßenbahnen fahren. Auch viele Regiobuslinien sind demnach betroffen. Auch in Göttingen werden heute wieder die Verkehrsbetriebe bestreikt. Hintergrund sind die stockenden Tarifgespräche. Das waren die Nachrichten.
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5: Und da habe ich zwei Hinweise für die A2 Hannover Richtung Berlin. Die Ausfahrt Braunschweig-Hafen wird wegen einer Nachtbaustelle von heute 19 Uhr bis morgen 5 Uhr gesperrt. Außerdem die A39 Braunschweig Richtung Salzgitter. Diese wird zwischen Salzgitter West, Salzgitter Wartenstedt und Lichtenberg wegen einer Nachtbaustelle bis Freitag ebenfalls zwischen 20 Uhr und 5 Uhr gesperrt. Die Umleitung führt dann über die U78 und U76. Und noch ein Hinweis für den Stadtverkehr Braunschweig. Zielfließender Verkehr auf dem Steinweg wegen Abrissarbeiten. Hier kommt es zu Behinderungen. Ich wünsche Ihnen ansonsten weiterhin gute und sichere Fahrt um 11 Uhr und 5 Minuten und gute Unterhaltung mit dem Programm von Radio Okerwelle.
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7: Willkommen zur ersten Stunde mit dem Magazin Zwischen Harz und Heide. Musikauswahl und am Mikrofon Albert Hirsmüller. Moin Moin und gute Unterhaltung wünsche ich. Die Themen in dieser ersten Stunde: NS-Geschichte in Niedersachsen, Wanderausstellung in der Braunschweiger Magnikirche, letzter Aufruf für Wildlife Photographer of the Year, Ausstellung in Braunschweig zeigt preisgekrönte Naturaufnahmen, Jugendclub hält Tanz am Braunschweiger Staatstheater, feiert Premiere mit der Symbiose oder Was hält uns zusammen? Außerdem gibt es natürlich reichlich Musik wie gewohnt. Der erste Titel kommt von Robbie Robertson.

0: war Mitläufer. Die Ausstellung zeigt die NS-Geschichte aus verschiedenen Blickwinkeln. Seit 2024 gibt es diese Ausstellung und sie war schon an verschiedenen Orten in Niedersachsen zu sehen. Jetzt macht sie Halt in Braunschweig. Im Fokus stehen die ideologischen Grundlagen des NS-Regimes, dessen zunehmende Radikalisierung sowie die Handlungsspielräume der Bevölkerung und die Motive der Täterinnen und Täter. Für Stina Barenschen-Loster, Leiterin der Gedenkstätte KZ-Außenlager Schillstraße, sind diese verschiedenen Perspektiven besonders wichtig.
1: Der multiperspektivische Ansatz ist insofern wichtig, denke ich, dass wir nicht ausschließlich auf die Opfer gucken sollten. Den Opfern soll natürlich würdig gedacht werden, keine Frage. Aber um zu verstehen, wie Nationalsozialismus und der Faschismus funktionierte und die sogenannte Volksgemeinschaft, müssen wir uns auch mit den Täterinnen und Tätern beschäftigen. Denn das waren keine Psychopathen. Das waren Menschen wie du und ich, dein Nachbar, dein Vater, deine Schwester, deine Mutter. Und diese Täterinnenperspektive einfach darauf runterzubrechen, ist total wichtig, um die Strukturen zu verstehen, dass es eben immer wieder passieren kann und dass jeder Mensch dafür verantwortlich ist, wenn demokratische Strukturen zerstört werden.
0: Die St. Magni-Kirche als Ort der Ausstellung wurde bewusst gewählt. Nicht nur, weil der Platz in der Gedenkstätte fehlt, sondern weil die Kirche neue Gruppen ansprechen soll. Schulklassen, Konfirmandinnen und Konfirmanden, aber auch Menschen, die sonst keinen Bezug zur Gedenkstätte haben.
1: Im Anbetracht dessen, dass die Wahlerfolge von rechtsextremen Parteien im Moment so hoch sind, muss ich mich als Gedenkstättenleiterin doch fragen, wie können wir diese Menschen erreichen bzw. noch erreichen. Und ich glaube, je mehr Perspektiven wir aufmachen und zeigen, was passiert ist, in welchem Ausmaß es passiert ist und dass es eben nicht nur in Auschwitz passiert ist oder in Bergen-Belsen, sondern direkt vor deiner Haustür. Und dafür ist zum Beispiel die Gedenkstätte Schillstraße ein gutes Beispiel. Zeigen wir den Menschen, es passiert vor deiner Haustür, es sind deine Nachbarn, es bist du und alle sind verantwortlich. Und insofern ist es einfach wichtig, diese Perspektiven immer wieder neu aufzurollen, mit neuen Aspekten zu verknüpfen und die Leute vielleicht auch mal direkt zu fragen, was hat das denn noch mit mir zu tun?
0: Und genau das macht die Ausstellung. Am Ende können Besucherinnen und Besucher auf kleinen Zetteln festhalten, was die Zeit des Nationalsozialismus noch mit ihnen zu tun hat. Es soll zum Nachdenken anregen und Bewusstsein schaffen. Dass die Geschichte näher ist, als man denkt, weiß auch der 15-jährige Ole von der Nibelungen-Realschule. Er hat ein zweiwöchiges Praktikum bei der Gedenkstätte gemacht und sich dabei intensiv mit der Ausstellung beschäftigt.
2: Man denkt das nie, aber man ist an der Geschichte früher näher dran, als man es eigentlich wüsste. Deswegen finde ich es auch wichtig, dass zum Beispiel am Bravo-Park, da war ja früher auch ein Arbeitslager. Und deswegen ist es wichtig, dass auch zum Beispiel im Bravo-Park dann auch eine Gedenkstätte steht. Und auch halt ein kleines, ich weiß nicht, kann auch halt ein Stück Wand sein, wie es halt am Bravo-Park ist, aber dass auf jeden Fall irgendwas ist, damit man sich daran erinnern kann und weiß, hier war mal früher was. Und man denkt ja immer, man ist immer so, ach, das war irgendwie, weiß ich nicht, in einer Stadt von mir, aber nicht in der Stadt, wo ich lebe. Aber es war überall, also überall wirklich. Und das, finde ich, muss man wissen.
0: In intensiver Recherchearbeit hat Ole sich vor allem mit Begriffen aus der NS-Zeit beschäftigt und ein Glossar für jüngere Menschen entwickelt. Für ihn ist klar, es ist wichtig, sich auch heute noch mit dieser Zeit auseinanderzusetzen.
2: Ich finde, selber als Jugendlicher vor allem auch, noch als ein sehr junger Jugendlicher, finde ich, es ist wichtig, dass man sich für das Thema interessiert, weil vor allem heute in Deutschland und auch in ganz Europa sehr Rechtsruck passiert. Und was ich während der Recherche gelernt habe, ist, dass sowas furchtbar ist und es darf wirklich nie wieder passieren und man selber ist auch jemand, der ein Ziel wäre, dieser Regierung und dieser Ideologie. Und deswegen ist es wichtig, dass man bei diesem Rechtsruck, der gerade passiert, nicht einfach nur zusieht, sondern auch was gegen macht, vor allem als Jungalter. Weil die Leute, die am jüngsten sind, die haben natürlich eine andere Sicht daran als Leute, die es vielleicht auch miterlebt haben oder die damit noch mit Familien aufgewachsen sind. Es ist mal wichtig, dass die Jugend es auch bemerkt. Das hätte mich ja vielleicht auch betroffen. Da muss ich auch mal was gegen machen, damit es wirklich nicht wieder passiert.
0: Die Ausstellung zeigt, wie nah Geschichte heute noch sein kann. Auf deutschem Boden für die ganze Welt, Niedersachsen im Nationalsozialismus, ist noch bis zum 14. Juni täglich von 10 bis 18 Uhr in der St. Magni-Kirche zu sehen. Der Eintritt ist frei.
3: Weitere Informationen auch zu den Führungen finden Sie im Netz unter schillstraße.de. Soweit der Beitrag von Eileen Schlädl.

0: galore. The piano has been drinking mit Wärmbier and Kühlweber. Davor hören Sie Guitar to Voice mit People Get Ready. Der Countdown läuft nur noch wenige Tage, haben die Besucher des Naturhistorischen Museums Braunschweig Gelegenheit, die 100 besten Naturfotografien des Jahres 2025 zu sehen. Anlass ist ein weltweiter Wettbewerb, der seit 1965 jährlich vom Natural History Museum in London veranstaltet wird. Die Ausstellung lädt dazu ein, eindrucksvolle Aufnahmen von Tieren, Pflanzen und ganzen Ökosystemen zu entdecken, erklärt die stellvertretende Museumsdirektorin Tanja Stegemann. Hans-Otto Kruse aus der Ruckewelle Kulturredaktion hat sich mit ihr unterhalten.
1: Seit 1965 werden jährlich die besten Naturfotografien prämiert, die damit die Vielfalt des Lebens auf unserem Planeten sichtbar machen. Wer sind die einreichenden Fotografen meistens?
2: Oh, das ist ganz unterschiedlich. Das können ganz normale Menschen sein, die einfach in ihrem Garten ein super schönes Motiv gesehen haben, was sie festhalten wollten. Teilweise gibt es Handyfotos. Es sind aber auch zunehmend tatsächlich junge Naturfotografen, die schon ganz in ganz jungen Jahren, teilweise unter 10 Jahren, anfangen, sich für Fotografie zu begeistern und dann einfach mal versuchen, ach naja, ich finde das so schön, das Motiv, ich habe mir so viel Mühe gegeben. Mal gucken, ob die das vielleicht auch so sehen.
1: Mal abgesehen vom Alter, da könnte ich ja eigentlich auch mitmachen. Was müsste ich für Voraussetzungen mitbringen?
2: Also im Prinzip gar nichts. Sie brauchen eine Kamera in irgendeiner Art und Weise. Und es gibt natürlich ein paar Regeln, an die man sich zu halten hat. Die allerwichtigste Regel ist, kein Tier darf gefährdet, bedroht oder bedrängt werden, auch nicht angefüttert. Also diese Regelungen sind sehr streng und man darf die Bilder auch nahezu nicht verändern. Also Ausschnitte sind in Ordnung oder mal ein Weißabgleich. Auch das muss man alles dokumentieren und angeben. Man muss das Originalfoto abgeben und wenn man einen Ausschnitt gemacht hat, den natürlich einsenden. Das wäre so die Hauptvoraussetzung. Alles andere, jeder darf mitmachen, jeder darf sein Glück versuchen.
1: Wenn jeder mitmachen darf, aus wie vielen Bildern muss die Jury für diese Ausstellung ihre Entscheidung treffen und wie viel davon sind hier im Museum ausgestellt?
2: Also in diesem Jahr wurde die 60.000 Marke tatsächlich geknackt. 60.363 Einsendungen gab es. Jeder Fotograf, jede Fotografin, da hat das Recht, 25 Fotos einzureichen. Also man muss nicht, aber mehr geht halt nicht. Und wir hier zeigen 100 prämierte Bilder.
1: Warum gibt es diese Ausstellung? Was ist der eigentliche Hintergrund dazu?
2: Ja, also der ursprüngliche Gedanke war mal, als es angefangen hat, einfach die Schönheit der Natur zu zeigen. Dann hat man das Ganze ein bisschen weiterentwickelt, dass man nicht nur die Schönheit zeigen möchte, sondern vielleicht auch das, was ein bisschen kritisch ist, was in Gefahr ist, und hat gedacht, man kann so ein bisschen den Fokus auf Naturschutz lenken tatsächlich. Das war die Intention, zu sagen, wir müssen die Bürger ein bisschen dazu kriegen, dass sie ein bisschen auf die Natur achten, keinen Müll wegschmeißen und wirklich mal überdenken, wie sie leben, ob man nicht ein bisschen was anpassen kann. Und auch da gibt es heute immer noch Kategorien, die wirklich sowas wie Fotojournalismus oder sowas, wo Dinge gezeigt werden, die dringend eigentlich Handlungsbedarf benötigen. Das sind teilweise manchmal wirklich erschreckende Bilder, die aber gezeigt werden müssen, um zu sagen, wir leben im 21. Jahrhundert und solche Sachen passieren noch. Da müssten wir dringend mal irgendwas dran ändern.
1: Bei der Vielzahl der hier ausgestellten Bilder kann man davon ausgehen, dass die in bestimmte Kategorien eingeteilt sind?
2: Genau, also es gibt in diesem Jahr 18 Kategorien. Das wechselt immer mal so ein bisschen. Es gibt auch mal ein Jahr, wo eine Kategorie nicht gezeigt wird, weil einfach kein Bild da reingepasst hat. Und die Jury behält sich auch manchmal vor. Man gibt das zwar an die Jury und hat eine Idee, in welche Kategorie man es geben möchte, aber manchmal wird das umgeschiftet von der Jury. Und das sind so Sachen wie Verhalten, zum Beispiel von Säugetieren oder wirbellosen Tieren, aber auch Tierporträts oder Ähnliches.
1: Ist diese Ausstellung in Braunschweig einmalig in der Bundesrepublik Deutschland?
2: Nein, einmalig nicht, also in Niedersachsen einmalig. Die Ausstellung gibt es auch im Pferdemuseum im Alvetta-Zoo in Münster. Und zwar als erstes, die zeigen die seit Ende November. Und in München wird die auch nochmal gezeigt.
1: Sagen Sie, Frau Stegemann, welche Faszination üben diese Bilder auf Sie selbst aus?
2: Ja, also ich selbst bin keine Naturfotografin, ich bin auch ehrlich gesagt eine ganz schlechte Fotografin, aber es ist unglaublich, was manchmal da für Situationen eingefangen werden. Oder dieses Foto, mit dem wir tatsächlich Werbung machen, diese Polarwölfe, Also ich finde, das eine Tier hat wahnsinnig schöne Augen. Wenn ich da reingucke, fasziniert mich das einfach und das spricht mich an. Und auch die, selbst die schrecklichen Fotos sprechen einen in einer traurigen Art und Weise an, finde ich. Und es ist unfassbar. Wir machen das jetzt seit 4 Jahren und ich habe jedes Jahr das Gefühl, es sind nochmal wieder bessere, schönere Fotos als das Jahr zuvor. Das ist Wahnsinn. Gerade bei den jungen Naturfotografen bin ich unfassbar beeindruckt, weil ich glaube, mit unter 10 Jahren hätte ich diese Fotomotive nicht hingekriegt.
0: Die Ausstellung ist nur noch bis zum 31. Mai im Naturhistorischen Museum in Braunschweig zu sehen. Ein Beitrag von Hans Otto Große aus der Kulturredaktion.

Die franco-kanadische Gitarristin und Sängerin Therese Moncalm mit Shattered. Und davor hören Sie das Dutch Mahal Sextet mit Sitting on the Top of the World. Am 21. Mai wird der Jugendclub Tanz des Staatstheaters Braunschweig seine Premiere mit der Produktion Symbiose oder Was hält uns zusammen feiern.

0: Der Titel heißt Symbiose oder was hält uns zusammen? Und ich habe in dem Projekt, was wir in der Spielzeit davor gemacht haben, Wildwuchs hieß das, festgestellt, dass uns alle das beschäftigt, wie wir miteinander sind. Also wie wir miteinander gesellschaftlich umgehen, in Freundschaften, wie wir uns vernetzen. Und eigentlich so ein bisschen weiterführend auch von so diesem biologischen Thema, Symbiose beschreibt eigentlich zwei Lebensformen, die sich im Leben so unterstützen, dass beide davon total profitieren. Und dann habe ich diesen Untertitel nochmal gewählt, um auch die Frage zu stellen, was das denn für uns jetzt bedeutet als Menschen sozusagen, wie wir zusammenleben und wie wir eine Form finden, die uns gegenseitig unterstützt und wie wir so ein Miteinander eigentlich einfühlsam üben können oder da Form von Zärtlichkeit nicht im romantischen Sinn, aber in Form von so einer Sensibilität eigentlich miteinander üben können. Und wir haben so verschiedene Fragen an diesen großen Begriff der Symbiose übertragen auf uns Menschen sozusagen gestellt.
1: Der Jugendclub Tanz ist eine Gruppe Jugendlicher. Die Gruppe ändert sich mit der Spielzeit. Und in dieser sind es 12 Jugendliche im Alter von 12 bis 20 Jahren. Sie treffen sich seit Oktober einmal in der Woche und entwickeln gemeinsam das Stück.
2: Eine Freundin von mir hat mir vom Jugendclub Theater erzählt und deshalb bin ich zum Kennenlerntreffen gekommen und habe mich da dann aber für den Jugendclub Tanzen entschieden. Ich hätte nicht gedacht, dass wir alle so zusammenwachsen und dass ich so viele tolle, krasse Menschen kennenlerne.
1: Was bedeutet Symbiose in diesem Kontext überhaupt und was erwartet das Publikum? Das beantworten die TänzerInnen selber.
2: Also für mich ist Symbiose alle möglichen Arten von Zusammenleben aufs Positive zu verändern und sich dadurch sein eigenes und das Leben von anderen besser und glücklicher zu machen.
3: Also Zuschauer sieht so Leben von Personen, Leben in Gemeinschaft und auch wie man allein sein kann und auch zusammen mit anderen Menschen kommen und so Probleme zusammen lösen und nicht immer so allein bleiben.
1: Bei einer solchen Produktion sind nicht nur die Jugendlichen und die Leitung wichtig, hebt Miriam Balke hervor.
0: Wir sind natürlich ein großes oder größeres Team. Ansgar Stellmacht ist meine Hospitanz in dem Stück oder in der Erarbeitungs- und Probenphase jetzt auch und unterstützt uns alle auch da drin, den Raum so zu halten. Ira Goldbecher macht die Dramaturgie, also hat mit mir nochmal so ein bisschen über den Bogen gesprochen. Und Sophie Pechtovnikow hat Bühne und Kostüm mit überlegt. Und all diese Menschen unterstützen eben, dass alle so ihre Ideen auch entwickeln können.
4: Die Premiere am 21. Mai sowie die zweite und damit letzte Vorstellung am 22. Mai werden jeweils um 19.30 Uhr im kleinen Haus des Braunschweiger Staatstheaters stattfinden. Tickets sind auf der Webseite des Staatstheaters zu finden. Alle Mitmacheangebote für Kinder und Jugendliche finden Sie ebenfalls auf der Seite theater-braunschweig.de. Soweit der Beitrag von Lilian Schröder.

schreckliche Porter in Heaven. Gleich um 12 die Nachrichten der Kollegen vom NDR, danach noch 2 Stunden zwischen Haus und Heide bis 14 Uhr. Und bis in den Nachrichten hören Sie noch Klaviermusik mit Maria Baptist.

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1: Um 12 Uhr mit Benjamin Kirsch. Der Erwerb eines Führerscheins soll wieder bezahlbarer werden. Dazu hat das Bundeskabinett am Vormittag einen Gesetzentwurf von Verkehrsminister Schnieder gebilligt. Aus der NDR-Nachrichtenredaktion Katharina Jatta.
2: Der Weg zum Führerschein soll digitaler, einfacher, schneller und günstiger werden. Das Gesetz sieht weniger Theoriestunden vor, weniger Testfragen und weniger verpflichtende Nacht- und Autobahnfahrten. Außerdem soll ein Großteil des theoretischen Fahrschulunterrichtes auch online möglich sein. Und Übungsfahrten können auch in Begleitung von nahestehenden Personen gemacht werden, also zum Beispiel Eltern oder Großeltern. Außerdem hat das Kabinett heute über ein Eckpunktepapier zum Zivilschutz beraten. Bis 2029 sollen demnach 10 Milliarden Euro in den Bevölkerungsschutz investiert werden. Die Pläne sehen unter anderem vor, das technische Hilfswerk besser auszustatten.
1: Die Bundesanwaltschaft hat in München eine Frau und einen Mann festnehmen lassen, die für China spioniert haben sollen. Nach Angaben der Karlsruher Behörde gab es in diesem Zusammenhang Durchsuchungen in mehreren Bundesländern. Aus Baden-Baden, Holger Schmidt.
3: Die Beschuldigten sind ein Ehepaar mit deutscher Staatsangehörigkeit und chinesischen Wurzeln, das in München lebt. Sie sollen bundesweit an Universitäten Kontakte zu Forschern aus dem Bereich Luft- und Raumfahrttechnik, der künstlichen Intelligenz und Informatik aufgenommen haben und diese Forschenden teilweise auch zu Vorträgen und Konferenzen nach China vermittelt haben. Doch was unter dem Deckmantel des wissenschaftlichen Austauschs angebahnt wurde, sei in Wahrheit Spionage für China gewesen, wirft der Generalbundesanwalt dem Ehepaar vor. Der Mann und die Frau wurden heute Morgen in München festgenommen und werden im Tagesverlauf dem Ermittlungsrichter am Bundesgerichtshof vorgeführt. Parallel durchsucht die Polizei die betroffenen Fakultäten an Universitäten in Baden-Württemberg, Bayern, Berlin-Brandenburg, Niedersachsen und Nordrhein-Westfalen.
1: Vertreter aus der deutschen Wirtschaft haben die Einigung innerhalb der EU über Zölle für US-Waren begrüßt. Der Verband der Maschinen- und Anlagenbauer lobte, dass nun Planungssicherheit herrsche. Der Bundesverband der deutschen Industrie spricht von einem wichtigen Schritt zur Stabilisierung der transatlantischen Handelsbeziehungen. Europaparlament und Mitgliedsländer verständigten sich darauf, Zölle auf Industriegüter aus den USA abzuschaffen und Agrarprodukten einen besseren Marktzugang zu gewähren. Im Gegenzug begrenzen die USA die Einfuhrzölle auf die meisten Waren aus Europa auf 15%. China und Russland wollen ihre Zusammenarbeit ausbauen. Bei ihrem Treffen in Peking verabschiedeten die Staatschefs Xi und Putin eine entsprechende Erklärung. Die stärkere Zusammenarbeit betrifft demnach auch das Militär. So soll es mehr gemeinsame Übungen und engere Absprachen geben. Man wolle gemeinsam auf die vielfältigen Herausforderungen und Bedrohungen antworten. Mit Blick auf den Ukraine-Krieg heißt es in der Erklärung, durch Verhandlungen und Dialog müsse eine langfristige und dauerhafte Friedenslösung gefunden werden. Einen Aufruf Chinas zur Beendigung des russischen Krieges enthält das Dokument nicht. In mehreren Regionen von Litauen sind die Menschen heute früh aufgefordert worden, sich in Sicherheit zu bringen. Anlass war die Sichtung einer Drohne. Aus Stockholm, Arne Bartram.
4: Der Betrieb am Flughafen Vilnius musste zwischenzeitlich eingestellt werden. Einige Züge blieben in der Region stehen. Auch der Präsident und die Regierungschefin des NATO-Landes wurden in Schutzräume gebracht. Die litauische Armee hatte vorher auf Radarbildern nahe der Grenze zu Belarus eine Drohne entdeckt. Daraufhin wurden auch Kampfjets der NATO alarmiert. Am Vormittag dann die Entwarnung des Militärs, es bestehe keine Gefahr mehr. In den baltischen Staaten Litauen, Lettland und Estland werden in letzter Zeit immer wieder Drohnen gesichtet. Erst gestern hatte ein NATO-Kampfjet eine über Estland abgeschossen. In den meisten Fällen sind es mutmaßlich fehlgeleitete Drohnen aus der Ukraine, die Ziele in Russland angreifen sollten.
1: Nach dem Einsturz eines Wohnhauses im sächsischen Görlitz vorgestern ist das Schicksal mehrerer Bewohner weiter unklar. Rettungskräfte haben die drei Vermissten in den Trümmern des Gebäudes bislang nicht finden können, wie die Polizei mitteilte. Es handelt sich dabei um zwei Frauen Mitte 20 und einen 48 Jahre alten Mann. Das Mehrfamilienhaus in der Görlitzer Innenstadt war am Montag eingestürzt, höchstwahrscheinlich infolge einer Gasexplosion. Das waren die Nachrichten.
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6: Und da haben wir eine Meldung für die A2. Berlin Richtung Hannover. Zwischen Peine und Hemeler Wald 6 Kilometer stockender Verkehr. Und noch ein Hinweis. A2 Hannover Richtung Berlin. Die Ausfahrt Braunschweig-Hafen wird wegen einer Nachtbaustelle von 19 Uhr bis morgen 5 Uhr gesperrt. Ebenso die A39 Braunschweig Richtung Salzgitter. Die ist zwischen Salzgitter-Wadenstedt und Lichtenberg ebenfalls wegen einer Nachtbaustelle bis Freitag jeweils zwischen 20 Uhr und 5 Uhr gesperrt. Und dann noch eine Meldung für die Dieselstraße. Die ist zwischen Reislingen und Wolfsburg wegen Bergungsarbeiten in beiden Richtungen gesperrt. Weitere Meldungen liegen mir nicht vor. Ich wünsche Ihnen weiterhin gute und sichere Fahrt um 12 Uhr und 5 Minuten.
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8: Ja, damit willkommen zur zweiten Stunde Medienmagazin zwischen Harz und Heide. Musikauswahl und am Mikrofon nach wie vor Albert Hirstmüller. Moin Moin und weiter gute Unterhaltung wünsche ich. Die Themen in dieser zweiten Stunde: Informationen aus unserem Bundesland, zusammengefasst in Niedersachsen Kompakt, Landesfest in Braunschweig, Vorbereitungen für Tag der Niedersachsen gehen in die entscheidende Phase. Es gibt einige Angebote in der Jobbörse, außerdem der Blick in die regionalen Zeitungen und reichlich Musik zu Beginn der zweiten Stunde von Dad Robinson.

0: Sängen Jasmin Hamdan mit Nadia. Davor hören Sie Dad Robinson mit Love in the Neighborhood. Je schlechter die wirtschaftliche Lage in einem niedersächsischen Landkreis ist, desto höher ist die Jugendkriminalität. Das hat eine Untersuchung des Landeskriminalamtes Niedersachsen ergeben. Mehr unter anderem dazu und weitere Meldungen aus unserem Bundesland, zusammengefasst in Niedersachsen kompakt von Nicole Bayes.
1: Besonders in strukturell benachteiligten Regionen werden Kinder und Jugendliche demnach häufiger straffällig. Nach einem deutlichen Anstieg nach der Corona-Pandemie sinken die Zahlen der minderjährigen Tatverdächtigen im Land aktuell wieder leicht auf zuletzt knapp 30.000 Fälle. Das soziale Umfeld spiele bei der Entwicklung eine zentrale Rolle, sagte Projektleiter Lukas Boll. Wo Bindungen stabil seien und positive Vorbilder existierten, schütze das vor Straftaten. Jugendkriminalität dürfe daher nicht isoliert betrachtet werden, betonte der Präsident des Landeskriminalamtes Niedersachsen, Thorsten Massinger. Neben familiären Problemen und Frust durch mangelnde Freizeitangebote spielten auch persönliche Eigenschaften wie eine geringe Selbstkontrolle eine Rolle. Um kriminelle Lebensläufe zu verhindern, müsse man risikorelevante Entwicklungen frühzeitig erkennen, forderte Niedersachsens Innenministerin Daniela Behrens. Das mehrjährige Genehmigungsverfahren für den Bau der umstrittenen Elbbrücke in Neudarchau ist offiziell abgeschlossen. Medienberichten zufolge werden die Beschlussunterlagen ab dem kommenden Dienstag in den betroffenen Gemeinden und Landkreisen 2 Wochen lang öffentlich ausgelegt. Geplant ist eine feste Elbquerung zwischen Darchau und Neudarchau, für die

0: Fraktionschef im Landtag Sebastian Lechner dagegen. Die Kosten für das wichtige Projekt explodierten zudem jedes Jahr mehr, je länger man mit dem Bau warte, so Lechner. Der demografische Wandel in Niedersachsen wird sich in den kommenden 10 Jahren massiv beschleunigen. Nach Angaben des Landesamtes für Statistik wird der Anteil der Menschen im Alter ab 65 Jahren bis 2035 stärker steigen als in den gesamten 3 Jahrzehnten zuvor. Bis zum Jahr 2045 erwarten die Statistiker landesweit einen Zuwachs der älteren Generation um fast 23% auf rund 2,28 Millionen Menschen. Gleichzeitig schrumpft die Gruppe der Personen im erwerbsfähigen Alter zwischen 20 und 65 Jahren dramatisch um knapp 700.000 Menschen. Das Verhältnis von Senioren zu Berufstätigen verschiebt sich dadurch vor allem auf dem Land sehr stark. Nutzer des ÖPNV brauchen in den nächsten Tagen wieder viel Geduld. Die Gewerkschaft Verdi weitet ihre Warnstreiks im niedersächsischen Nahverkehr massiv aus. Morgen und am Freitag ist besonders unsere Region betroffen. In Braunschweig lässt die Verkehrs GmbH an beiden Tagen alle Stadtbahnen und Busse im Depot. Lediglich der Schülerverkehr für Grundschulen sei gesichert. Auch in Wolfsburg fallen alle Linien der WVG sowie der Berufsverkehr ins VW-Werk aus. Sogar die Shuttlebusse zum Relegationsspiel des VfL Wolfsburg gegen den SC Paderborn am Donnerstag sind vom Streik betroffen. Hintergrund sind die verhärteten Tarifverhandlungen, bei denen Verdi unter anderem mehr Urlaubstage und Entlastungen fordert. Man nehme auf Seiten der Arbeitgeber einfach keine ausreichende Kompromissbereitschaft wahr, kritisierte die stellvertretende Verdi-Fachbereichsleiterin Stefanie Weiß. Der kommunale Arbeitgeberverband lehnt eine Reduzierung der Arbeitszeit strikt ab. Weniger arbeiten und mehr verdienen, so funktioniere die soziale Marktwirtschaft nicht, erklärte der Hauptgeschäftsführer des Verbands, Michael Bosse, Abogast.
1: Niedersachsen, der Kompakt, zusammengefasst heute von Nicole Bayes. Musikalisch geht es weiter mit dem US-amerikanischen Singer-Songwriter, Folk-Musiker, Jake Hexworks des Fossil.

0: Sängerin Sophie Jameson mit Long Play. Und davor hören Sie Jake Xerxes Fassel mit When I'm Cold. In gut 3 Wochen ist es soweit. Vom 12. bis zum 14. Juni ist Braunschweig Gastgeber für den Tag der Niedersachsen 2026. Gestern informierten ihn die Verantwortlichen von Stadt und Land über den Stand der Vorbereitungen. Eileen Schlädel war dabei.
1: Der Tag der Niedersachsen findet in diesem Jahr zum 39. Mal statt. Und erstmals ist Braunschweig die Gastgeberstadt. Vom 12. bis 14. Juni verwandelt sich die Innenstadt unter dem Motto Land und Lions in ein großes Festgelände. Rund 230 Ausstellerinnen und Aussteller, 10 Themenmeilen und 7 Bühnen. Und im Mittelpunkt stehen Vielfalt, Kultur und Ehrenamt. Oberbürgermeister Dr. Thorsten Kornblum blickt jetzt schon mit großer Freude auf das Wochenende.
2: Wir werden schönes Wetter haben, wir werden frühsommerliche Eindrücke haben, wenn abends die Sonne untergeht, wenn viele Menschen glücklich da sind und friedlich miteinander feiern, wir tolle Musik haben, wir in glückliche Kinderaugen schauen und die Familien tatsächlich auch etwas haben. Wir werden viele, viele Gäste haben, wir werden durch das tolle Konzept und die tollen Laufwege auch stressfreie An- und Abreise haben und es wird, glaube ich, etwas sein, wo man einfach eintauchen kann und unbeschwerte Tage erleben können für die ganze Familie, für Jung und Alt.
1: Die offizielle Eröffnung ist am Freitag um 17 Uhr. Mit dabei ist auch Niedersachsens Ministerpräsident Olaf Lies. Die Themenmeilen ziehen sich durch die ganze Innenstadt. Von der Blaulicht- und Technikmeile über die Sportmeile bis hin zur Jugendkulturmeile. Musikalisch sind bekannte Namen mit dabei. Unter anderem am Freitag Juli und Glasperlenspiel und Schlagerstar Tobi am Samstag. Besonderer Höhepunkt ist der Umzug der Vielfalt am Sonntag von 15 bis 17 Uhr. Mit rund 1200 Mitwirkenden aus Volkstanz- und Trachtengruppen, Verein und Musikzügen. Damit sich alle wohlfühlen, wurde ein Awareness-Konzept entwickelt. Nina Rebecca Fritzler, Geschäftsführerin des Stadtmarketings, erklärt, was dahinter steckt.
3: Wir starten mit einer Kommunikationskampagne vor Ort, haben aber auch dank Volunteers Unterstützung vor Ort und sind mit Teams unterwegs, sodass auch immer Personen ansprechbar sind und wir stellen Rückzugsorte zur Verfügung. Wenn es einem also ein bisschen zu laut ist oder man sich in dem Moment unwohl fühlt, dann kann man diese Rückzugsorte nutzen.
1: Das Awareness-Team ist an besonderer Kleidung erkennbar. Über 200 Freiwillige unterstützen zusätzlich die Organisation vor Ort. Für Menschen mit eingeschränkter Mobilität gibt es barrierefreie Zugänge, Toiletten und spezielle Podeste vor den Bühnen. Bei einzelnen Programmpunkten ist außerdem ein Gebärdendolmetscher vor Ort. Auch wir von Radio Okerwelle sind mit einem eigenen Stand dabei. Gemeinsam mit anderen Bürgersendern aus Niedersachsen sind wir auf dem Kohlmarkt zu finden, bei der Bühne des Landestrachtenverbandes. Auch das Thema Sicherheit spielt eine große Rolle. Polizei und Feuerwehr sind mit einem umfangreichen Konzept dabei. Was dahinter steckt, erklärt Niedersachsens Innenministerin Daniela Behrens.
4: Wir erwarten über 3 Tage fast 500.000 Menschen. Und deswegen muss jeder, der hierher kommt, das Gefühl haben, dass er sicher hier feiern kann. Und das ist Inhalt des Sicherheitskonzeptes. Das heißt, die Polizei wird mit starker Besetzung hier sein. Natürlich ist Feuerwehr und Rettungsdienst vorbereitet über eventuelle plötzliche auch Rettungsfälle. Wir haben natürlich Straßensperren in der Stadt, die dafür sorgen, dass zum Beispiel kein Mensch einfach reinfahren kann in Themenmeilen. Also alles das, was wir brauchen, damit wir sicher miteinander feiern können, wird passieren. Und das ist Job der Polizei zusammen mit der Stadt. Und das wird die Polizei in Braunschweig sehr, sehr gut machen. Denn das ist nicht die erste Großveranstaltung, die man in Braunschweig macht. Und daher bin ich da sehr, sehr beruhigt.
1: Zur Anreise empfiehlt das Stadtmarketing die öffentlichen Verkehrsmittel. Die BSVG hat auch einen Sonderfahrplan eingerichtet. Wer mit dem Fahrrad kommt, findet zusätzliche Abstellanlagen rund um das Gelände. Am Sonntag öffnen außerdem viele Geschäfte der Innenstadt von 13 bis 18 Uhr. Für Daniela Behrens ist der Tag der Niedersachsen aber mehr als nur ein Fest. Gerade in der heutigen Zeit.
4: Die Zeiten, in denen wir leben, sind anstrengend. Die Gesellschaft ist in Unruhe. Wir haben Krisen in der Welt. Wir haben eine sehr ernste Wirtschaftskrise. Viele Menschen machen sich Sorgen. Wie geht es an ihrem Arbeitsplatz weiter? Was ist mit dem Thema Frieden? Und daher merken wir, dass die Gesellschaft angestrengt ist. Und ich glaube, dass es gut ist, dass wir so einen Tag auch nutzen, um zu zeigen, wie viel sich ehrenamtlich engagieren. Dass so viele aufeinander aufpassen, dass wir fürsorglich miteinander sind und dass sich andere um viele andere kümmern. Das ist ja Ehrenamt. Und daher ist das, glaube ich, auch irgendwie, finde ich, ein sehr wichtiges, stimmungsvolles Zeichen in ernsten Zeiten.
0: Am Samstag, dem 13. Juni, ist Radio Ruckwelle 4 Stunden lang direkt vom Merkurmarkt zu hören, unter anderem mit Live-Schalten zu den anderen Bürgerfunksendern in unserem Bundesland. Details dazu folgen in Kürze. Informationen rund um den Tag der Niedersachsen finden Sie auch im Netz unter braunschweig.de/tdn. Soweit der Beitrag von Eileen Schlepp.

0: Musik aus der Region war hier am Sender für die Region Resteorchester, das Bandprojekt von Jens Müller mit dem Song In vollen Zügen.
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2: Hier sind wieder aktuelle Stellenangebote aus unserer Region. Wie immer vorab der Hinweis, alle Angebote beziehen sich auf sozialversicherungspflichtige Tätigkeiten und sind geschlechtsneutral. Der TÜV Süd sucht zum nächstmöglichen Zeitpunkt einen Ingenieur als Sachverständigen für Signaltechnik in Braunschweig. Die Stelle wird unbefristet und in Vollzeit angeboten. Zu den Aufgaben gehören unter anderem die Begutachtung der signaltechnischen Systeme, des Schienenverkehrs und die Unterstützung bei der Plan- und Abnahmeprüfung. Vorausgesetzt werden ein abgeschlossenes elektrotechnisches oder informationstechnisches Hochschulstudium sowie mehrjährige Berufserfahrung im Bereich Leit- und Sicherungstechnik Bahn. Wünschenswert sind auch Anerkennung als Gutachter oder Sachverständiger sowie gute Deutsch- und Englischkenntnisse. Bewerbungen können über das Portal des TÜV Süd eingereicht werden. Außerdem, das Klinikum Wolfsburg sucht ab sofort einen medizinischen Fachangestellten, kurz MFA, für die internistische Funktionsdiagnostik. Es kann unbefristet in Voll- oder Teilzeit gearbeitet werden. Zu den Aufgaben gehört das Organisieren der Sprechstunde und des Patiententransportes, das Vorbereiten und Assistieren bei kardiologischen Untersuchungen sowie allgemeine administrative Aufgaben. Gute Chancen hat, wer eine abgeschlossene Ausbildung zum MFA und sichere EDV-Kenntnisse vorweisen kann. Wünschenswert, aber keine Voraussetzung, ist eine mehrjährige Berufserfahrung. Bewerben ist über das Karriereportal des Klinikums noch bis zum 10. Juni möglich. Und die Wiese Behring GmbH sucht zum nächstmöglichen Zeitpunkt einen Fachlageristen in Braunschweig. Die Stelle ist in Vollzeit ausgeschrieben. Zu den Aufgaben gehören unter anderem das Führen von Gabelstaplern, das Be- und Entladen von Lkw sowie die Entnahme und Bereitstellung der Ware nach Vorgabe. Da keine speziellen Anforderungen bestehen, ist auch ein Quereinstieg möglich. Bewerbungen können per Mail, Post oder persönlich eingereicht werden. Gefordert werden ein Lebenslauf sowie Zeugnisse. Die können geschickt werden an Wiese Behring GmbH, Herr Carsten Behring, Fasanenkamm 5 bis 7 in 38108 Braunschweig oder an info@wiese-behring.de. Soweit unsere Jobbörse für diese Woche. Falls Sie Interesse an einer Stelle haben oder selbst einen Arbeits- und Ausbildungsplatz anbieten möchten, dann können Sie sich gerne bei uns melden per Mail unter jobbörse@okawelle.de. Redaktionsschluss ist Montag um 18 Uhr. 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
0: Soweit die Jobbörse für diese Woche, weiter mit Melody Gardot.

0: die wunderbare Melody Gardot mit ihrer Version von Over the Rainbow. Weiter mit Nicole Beiß und ihrem Blick in die regionalen Zeitungen.
1: Die Debatte um die geplante Pflegereform ist heute Thema in den Zeitungen. Dazu schreibt die Wolfsburger Allgemeine Zeitung: Inzwischen beziehen mehr als 6 Millionen Menschen Leistungen aus der gesetzlichen Pflegeversicherung. Damit hat sich die Zahl der Pflegebedürftigen seit 2015 mehr als verdoppelt. Doch diese Zahlen bilden nicht den tatsächlichen Gesundheitszustand der Bevölkerung ab. Studien zeigen, dass die Alterung der Gesellschaft den starken Anstieg nicht erklärt. Vielmehr wurde die Verdoppelung weitgehend durch politische Entscheidungen verursacht. Denn bei der Vorbereitung der Pflegereform 2017 hatte ein wissenschaftlicher Beirat Schwellenwerte für die Berechnung der Bedürftigkeit erarbeitet. Eigentlich war geplant, dass die Politik die Empfehlungen übernimmt. Doch die damalige Große Koalition verwarf die Vorschläge. Sie sorgte zum Erstaunen der Fachwelt dafür, dass mehr Menschen als pflegebedürftig anerkannt werden und einen höheren Pflegegrad zugesprochen bekommen. Bei der anstehenden Reform gilt es also, sich ehrlich zu machen. Bekommen wirklich diejenigen eine Unterstützung, die sie tatsächlich dringend benötigen? Wenn heute etwa 2/3 der Menschen in die untersten Pflegegrade 1 und 2 eingestuft werden, dann deutet einiges darauf hin, dass das nicht der Fall ist. Gesundheitsministerin Nina Wagen sollte daher zu den ursprünglich empfohlenen Kriterien zurückkehren. Die Braunschweiger Zeitung kommentiert den Zustand der Regierungskoalition. Die BZ stellt fest, Kanzler Merz hat hohe Erwartungen an die angekündigten Reformen geweckt. Es ist verständlich, dass sich die Union fragt, wie weit sie mit der Sozialstaatspartei SPD kommt. Arbeitsministerin und SPD-Chefin Bärbel Baas hat schließlich Forderungen von Merz wiederholt widersprochen und sich mit ihrer teils undiplomatischen Wortwahl zum Feindbild vieler Unionspolitiker gemacht. Der heftige Widerstand aus den Gewerkschaften gegen den Kurs des Kanzlers zeigt, wie groß deren Druck auf Baas und Vizekanzler Lars Klingbeil ist. Es ist nicht ausgeschlossen, dass die SPD-Chefs am Ende nicht die Kraft haben, sich dagegen zu wehren. Am 30. Juni soll das große Reformpaket stehen, dann lässt sich das Erreichte ebenso bewerten wie die Verdienste der jeweiligen Regierungsparteien. Soweit also der Blick in die regionalen Zeitungen vom heutigen Mittwoch, dem 20. Mai.

französische Weltmusikformation Les Yeux de la Tête, die im Übrigen beim Festival Kultur im Zelt an Leifel zu hören ist im Spätsommer, mit dem Titel Gesta. Gleich um 13 Uhr gibt es die Nachrichten der Kollegen vom NDR. Danach noch eine knappe Stunde zwischen Mars und Heide bis 14 Uhr und bis hin zu den Nachrichten noch Musik mit Richard X. Bennett, Go Against the Tide.

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1: Um 13 Uhr mit Benjamin Kirsch. Das Bundeskabinett hat einen Gesetzentwurf beschlossen, der den Erwerb des Führerscheins einfacher und günstiger machen soll. Fahrschulen erhalten weniger Auflagen und können beispielsweise mehr Online-Unterricht anbieten. Der Katalog für die theoretische Prüfung wird von derzeit 1.100 auf 840 Fragen reduziert. Bundesverkehrsminister Schnieder nannte in Berlin weitere Punkte.
2: So machen wir in Zukunft keine Vorgaben mehr zur Anzahl der sogenannten Sonderfahrten für Pkw. Das sind die Fahrten, die man des Nachts, die man auf der Autobahn oder als Überlandfahrten durchführen muss. Das sind in Deutschland zurzeit noch 12 sogenannte Sonderfahrten. Wir werden in Zukunft sagen, es hängt von dem Schulungsstand der Schülerinnen und Schüler ab, wie viele Fahrten dort stattzufinden haben. Mindestens eine von jeder dieser Kategorie. Und wir ermöglichen, dass Fahrschüler künftig mit nahestehenden Personen, also zum Beispiel mit den Eltern, Übungsfahrten absolvieren können.
1: Bundesverkehrsminister Schnieder. Das Kabinett hat heute auch die Vorschläge von Innenminister Dobrindt für einen stärkeren Zivil- und Bevölkerungsschutz gebilligt. Danach sollen bis 2029 10 Milliarden Euro ausgegeben werden, um die Bundesbürgerinnen und Bürger vor möglichen kriegsbedingten Gefahren zu schützen. Vor allem das technische Hilfswerk soll besser ausgestattet werden. Bereits heute Nachmittag will Dobrindt gemeinsam mit Verteidigungsminister Pistorius neue Fahrzeuge übergeben. Die Bundesanwaltschaft hat in München eine Frau und einen Mann festnehmen lassen, die für China spioniert haben sollen. Nach Angaben der Karlsruher Behörde gab es in diesem Zusammenhang Durchsuchungen in mehreren Bundesländern. Aus Baden-Baden, Holger Schmidt.
3: Die Beschuldigten sind ein Ehepaar mit deutscher Staatsangehörigkeit und chinesischen Wurzeln, das in München lebt. Sie sollen bundesweit an Universitäten Kontakte zu Forschern aus dem Bereich Luft- und Raumfahrttechnik, der künstlichen Intelligenz und Informatik aufgenommen haben und diese Forschenden teilweise auch zu Vorträgen und Konferenzen nach China vermittelt haben. Doch was unter dem Deckmantel des wissenschaftlichen Austauschs angebahnt wurde, sei in Wahrheit Spionage für China gewesen, wirft der Generalbundesanwalt dem Ehepaar vor. Der Mann und die Frau wurden heute Morgen in München festgenommen und werden im Tagesverlauf dem Ermittlungsrichter am Bundesgerichtshof vorgeführt.
1: In mehreren Regionen von Litauen sind die Menschen heute früh aufgefordert worden, sich in Sicherheit zu bringen. Anlass war die Sichtung einer Drohne. Aus Stockholm, Arne Bartram.
4: Der Betrieb am Flughafen Vilnius musste zwischenzeitlich eingestellt werden. Einige Züge blieben in der Region stehen. Auch der Präsident und die Regierungschefin des NATO-Landes wurden in Schutzräume gebracht. Die litauische Armee hatte vorher auf Radarbildern nahe der Grenze zu Belarus eine Drohne entdeckt. Daraufhin wurden auch Kampfjets der NATO alarmiert. Am Vormittag dann die Entwarnung des Militärs, es bestehe keine Gefahr mehr. In den baltischen Staaten Litauen, Lettland und Estland werden in letzter Zeit immer wieder Drohnen gesichtet. Erst gestern hatte ein NATO-Kampfjet eine über Estland abgeschossen. In den meisten Fällen sind es mutmaßlich fehlgeleitete Drohnen aus der Ukraine, die Ziele in Russland angreifen sollten.
1: Chinas Staats- und Parteichef Xi und Russlands Präsident Putin haben ihre Freundschaft und enge Zusammenarbeit beider Länder betont. Bei einem Treffen in Peking sprachen sie sich für eine engere Zusammenarbeit in militärischen Fragen aus und kündigten mehr gemeinsame strategische Übungen an. Aus Peking Maximilian Seib.
5: Chinas Staats- und Parteichef Xi erklärte, er wolle die strategische Partnerschaft mit Russland weiter ausbauen, sie sei von gegenseitigem Vertrauen geprägt. Russlands Präsident Putin hob besonders die Kooperation beim Thema Energie hervor. Seit dem Angriff auf die Ukraine und westlichen Sanktionen verkauft Russland einen Großteil seines Öls und Gas an China. Putin möchte das mit einer neuen Gaspipeline noch weiter ausbauen. Der Kreml erklärte heute, China und Russland seien sich grundsätzlich einig, dass die Pipeline kommen solle. Details müssten aber noch geklärt werden.
1: Die Weltgesundheitsorganisation sieht trotz des Ebola-Ausbruchs im Osten Afrikas keinen Grund für Reisebeschränkungen. Der Notfallausschuss der WHO teilte mit, das Virus werde nicht durch zufälligen Kontakt oder die Atemluft übertragen. Eine Ansteckung erfolge vielmehr nur über direkten Kontakt mit Blut oder Körperflüssigkeiten. Im Kongo sind vermutlich schon etwa 140 Menschen infolge des Ebola-Virus gestorben. Außerdem gibt es rund 600 Verdachtsfälle. Das waren die Nachrichten.
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7: Und dann haben wir gleich eine Gefahrenmeldung. Bitte Vorsicht auf der A2, Hannover Richtung Braunschweig. In Höhe Raststätte 200 Vorholz Süd. besteht Gefahr durch eine verschmutzte Fahrbahn. Fahren Sie ja bitte vorsichtig. A2 Berlin Richtung Hannover zwischen Pein und Hemeler Wald, 3 Kilometer stockender Verkehr. Und die Dieselstraße zwischen Reislingen und Wolfsburg ist wegen Bergungsarbeiten in beiden Richtungen gesperrt. Dann noch zwei Hinweise, A2 Hannover Richtung Berlin. Die Ausfahrt Braunschweig-Hafen wird wegen einer Nachtbaustelle von 19 Uhr bis 5 Uhr morgens gesperrt. Und A39 Braunschweig Richtung Salzgitter, die wird zwischen Salzgitter-Wartenstedt und Lichtenberg wegen einer Nachtbaustelle bis Freitag jeweils zwischen 20 Uhr und 5 Uhr gesperrt. Die Umleitung führt über die U78 und U76. Und der Stadtverkehr Braunschweig meldet zivilisierter Verkehr auf der Berliner Straße. Weitere Meldungen habe ich nicht für Sie. Ich wünsche Ihnen weiterhin gute und sichere Fahrt um 13 Uhr und 5 Minuten.
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9: Willkommen zur dritten und für heute letzten Stunde mit dem Magazin Zwischen Harz und Heide. Musikauswahl und am Mikrofon nach wie vor Albert Hirsmüller. Moin Moin und weiter gute Unterhaltung wünsche ich. Was gibt es an Themen in dieser dritten Stunde? Sie hören den Filmtipp der Woche, ein Beitrag aus der Reihe Jahrestage. Es gilt, das musikalische Geburtstagskind des Tages zu würdigen. Dazu Kabarett mit Christoph Siebers und reichlich Musik wie gewohnt zu Beginn dieser dritten Stunde von Riders Connection. Musik.

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Sängerin Yael Naim mit Solaire. Davor hören Sie Riders Connection mit Ticks of the Clock. Die junge, talentierte Geigerin Cecilia lebt in Venedig in einer Einrichtung, die Waisenkinder ausbildet. Als sie dort dem Komponisten Antonio Vivaldi begegnet, erkennt sie ihre wahre Bestimmung.

0: Was spielt ihr denn da?
1: Ein Kyrie, Don Julio.
0: Sehr gut, Laura. Und warum spielt ihr anderen es dann so, als sei es ein Halleluja? Spielt langsamer.
2: Jeden Sonntag spielen wir hinter einem Gitter, weil niemand uns je ins Gesicht blicken darf. Für die Welt sind wir ein Schatten. Ein Traum.
3: Im Venedig des 18. Jahrhunderts werden in einem Waisenhaus für Mädchen die dort lebenden Kinder in das Studium der Musik eingeführt. Ihr Orchester ist weltweit angesehen. Bei ihren Auftritten für wohlhabende Gönner müssen die Mädchen jedoch Masken tragen, ihre Persönlichkeit verstecken. Letztendlich soll Geld fließen für das Waisenheim und die jungen Mädchen möglichst lukrativ verheiratet werden. Eines dieser talentierten Mädchen ist Cecilia, für das sich alles ändert mit der Ankunft eines neuen Lehrers.
4: Wisst ihr, wer gern zurückkehren würde? Don Antonio.
5: Vivaldi.
4: Die Dinge sind für ihn nicht so gelaufen, wie er es erhofft hatte. Kein Hof hat ihn genommen. Die Arbeit als Impresario hat ihm nichts eingebracht. Er ist dermaßen ausgehungert, dass er, wie ich denke, einen Hungerlohn akzeptieren würde.
6: Holen wir Vivaldi. Wir bieten ihm die Hälfte dessen, was wir Don Julio geben. Und wir lassen ihn auch die Psalmen für die Mädchen,

0: Der Krieg ist zu Ende. Andreas Sanfermo hat geschrieben, er wird nächste Woche in der Stadt sein. Für die Trauung habe ich die Chiesa di San Geremia ausgewählt.
1: Ich möchte nicht mehr heiraten. Ich möchte hier bleiben und musizieren.
2: Vivaldi und ich erzählt eine wundervolle Geschichte weiblicher Selbstbestimmung, eingebettet in die atmosphärische Kulisse des barocken Venedigs und getragen von der Musik Antonio Vivaldis. Der preisgekrönte Theater- und Opernregisseur Damiano Micheletto verwebt in seinem Spielfilmdebüt die Biografie des weltberühmten Komponisten mit dem Schicksal einer jungen Waise, die in der Musik die Inspiration findet, ihr Leben in die eigenen Hände zu nehmen. Und dabei stellt der gefeierte Opernregisseur unter Beweis, dass er die Magie von Vivaldis Musik auch auf der großen Leinwand zur vollen Wirkung bringen kann. Angesteckt von Vivaldis Leidenschaft für die Musik, beschließt Cecilia, Freiheit jenseits der Mauern zu suchen, die sie von der Welt trennen.
3: Die Musik ist zu nichts Nutze, aber sie vermag alles.
4: Vivaldi und ich läuft ab morgen im Universum Filmtheater in Braunschweig. Soweit der Filmtipp von der Kulturredakteurin Silvia Schulz.
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0: Lorena McKennett, Between the Shadows, und davor hören Sie im Mauerbrecher, solche Leute brauchen Heimat. Von der Magd zur Prinzessin, vom Tellerwäscher zum Millionär. Solche Geschichten werden uns gemeinhin im Kino und Fernsehen serviert. Manchmal aber werden sie Wirklichkeit, wie ein Beispiel aus dem späten 17. Jahrhundert zeigt. Damals stieg ein einfaches Mädchen aus dem Volk zur Herzogin auf, erstaunlicherweise ganz ohne Standesdünkel und Intrigen. Dieser märchenhafte Aufstieg führte zur Namensgebung für eine Straße, die heute zu den bedeutendsten Magistralen in Braunschweig gehört.
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2: Und wenn sie nicht gestorben wären. Es war einmal ein Mädchen mit Namen Rosina Elisabeth Mente, das bei den Vorbereitungen für eine Taufe helfen sollte. Gerufen hatte das 15-jährige Mädchen ihre Schwester, die mit einem herzoglichen Kammerdiener verheiratet war und alle Hände voll zu tun hatte. Das Fest zu Ehren ihres Töchterchens sollte doch ein fröhliches werden, also eilte das folgsame Mädchen an den Hof des Herzogs Rudolf August zu Braunschweig-Lüneburg. Als der Pfarrer im Jahre 1678 das Köpfchen des Säuglings mit Wasser beträufelte, ahnte jedoch niemand, was sich schon 3 Jahre später ereignen sollte. Zunächst zeigte sich besonders die Herzogin Christine Elisabeth außerordentlich entzückt über Rosina und nahm sie sogleich als Kammerjungfer in ihre Dienste. Auch das junge Mädchen, das früh die Mutter verloren hatte, empfand alsbald eine tiefe Zuneigung zu ihrer mütterlichen Herrin. Das innige Verhältnis war allerdings nur von kurzer Dauer, denn unerwartet verstarb die Landesfürstin. Das Mädchen schien untröstlich, ebenso der Herzog. Man sagt, dass die Trauer die beiden, von Alter und Herkunft so grundverschiedene Menschen, täglich einander näher gebracht hätte. Der Herzog verliebte sich. Was tun? Er war wohl zu streng mit sich selbst und das Mädchen ihm zu schade, um ein illegales Verhältnis mit der jungen Frau einzugehen, wie ihm sein jüngerer Bruder Anton Ulrich vorgeschlagen hatte. Er zog den Skandal der Heuchelei vor und heiratete Rosina nur 66 Tage nach dem Tod seiner Gemahlin. Um das Unstandesgemäße dieser Ehe ein wenig abzumildern, wurde der Schwager, der ja noch immer herzoglicher Kammerdiener war, kurzerhand zum Landdrosten, eine Art Landrat und kaiserlichen Postmeister ernannt, später sogar zum Hofintendanten bestellt. Die Versicherung gegenüber seinem Bruder, dass aus dieser Ehe keine Kinder hervorgehen sollten, blieb Rudolf August nicht erspart. Madame Rudolfine, wie Rosina fortan liebevoll beim Volke hieß, war wahrscheinlich ebenso klug wie bescheiden und übte keinen Einfluss bei Hof aus. Auch ihr Ehemann überließ die Regierungsgeschäfte weitgehend seinem Bruder. Viel glückliche Zeit verbrachte das Paar am Grauen Hof in Braunschweig und ab 1693 stand Madame das Schloss in Vechelde als Sommerresidenz zur Verfügung. Den Weg von Braunschweig dorthin, bei dem es sich um einen Feldweg gehandelt haben soll, ließ Rudolf August als herrschaftlichen Weg ausbauen. Im Volksmund hieß er fortan Madammenweg. Noch 20 Jahre waren dem Paar beschieden, bevor der betagte Herzog auch seine zweite Frau zu Grabe tragen musste. Sie starb am 20. Mai 1701. Knapp 160 Jahre später wurde der Straßenname Madammenweg auch ins Braunschweiger Adressbuch aufgenommen.
0: Ihr Todestag jährt sich heute zum 325. Mal. Das waren die Jahrestage für diese Woche von und mit Marianne Conradi. Musik.

Und zwischendurch ein Hinweis für die Verkehrsteilnehmer auf der A2, eine Gefahrenmeldung. Vorsicht bitte auf der A2 Richtung Berlin. In der Ausfahrt Braunschweig-Bartenbüttel befindet sich eine Ölspur auf der Fahrbahn. Fahren Sie bitte vorsichtig. Auf der A2 Richtung Berlin in der Ausfahrt Braunschweig-Bartenbüttel. Hier befindet sich eine Ölspur auf der Fahrbahn. Fahren Sie bitte vorsichtig.

Sonny Angela Made Monday. Cher ist eine US-amerikanische Sängerin und Schauspielerin. Durch ihr Auftreten und Wirken in Musik, Film und Fernsehen, wie auch in der Mode, wurde sie zu einer Ikone der Popkultur. Ihr wird der Einzug weiblicher Eigenständigkeit und Selbstverwirklichung in der Unterhaltungsindustrie zugeschrieben. Heute ist sie 80 Jahre alt geworden. Glückwunsch von dieser Stelle. Glückwünsche auch an alle Hörer jedweden Geschlechts von Radio Ruckewelle, die heute ebenfalls Geburtstag haben, denn hoffentlich bei allerbester Gesundheit feiern können. Hier ist noch einmal Cher, jetzt als Solistin Cher mit dem Titel The Power.

Hier noch einmal der Verkehrsservice von Radio Unkerwelle mit einer Gefahrenmeldung. Bitte Vorsicht auf der A2 Hannover Richtung Berlin. In der Ausfahrt Braunschweig-Watenbüttel befindet sich eine Ölspur auf der Fahrbahn. Fahren Sie hier bitte vorsichtig.

0: Tell me the power. Heute ist sie 80 Jahre alt geworden, die großartige Sängerin, Schauspielerin. Noch einmal der Glückwunsch von dieser Stelle. Und damit in die Rubrik Kabarett, Satire, Comedy. Auch heute wieder mit Christoph Sieber. Ein Text über Glauben und Wissen.
1: Und wenn die Wellen höher werden, dann kommen plötzlich Dinge wieder nach oben, was man gar nicht mehr geglaubt hat. Glaube zum Beispiel. Weiß nicht, ob Sie auch mitbekommen haben, der Glaube ist wieder da. Und da wird es still im Saal. Hat meine Oma schon gesagt, mach nichts zum Thema Glauben. Das kommt nicht gut an bei den Leuten. Da fühlen sich dann gleich verletzt in ihren Gefühlen. Das will ich überhaupt nicht. Ich will nur für mich feststellen, ich glaube nicht an Gott. Und ich bin mir sicher, er weiß es. Jetzt geht's schon wieder los. Ich meine, die Freiheit des Glaubens, das werde ich verteidigen, bis aufs Blut, Leute. Wirklich, sie dürfen glauben, was sie wollen in dieser Gesellschaft. An Gott, an Allah, an die Fertigstellung des Berliner Flughafens. Das ist mir wurscht. Aber bitte gehen Sie den anderen damit nicht auf die Nüsse. Ja, das wäre doch eine Maxime. Ja, die Freiheit des Glaubens steht schon im Grundgesetz. Übrigens auch die Freiheit von Glauben. Sie müssen nichts glauben, Sie dürfen auch wissen. Aber das glauben viele nicht, komm bitte. Ja, dann heißt es immer christliches Abendland. Wir leben aber im christlichen Abendland, sage ich. Leute, wir müssen aber auch sehen, dass viele Errungenschaften der Moderne gegen die Kirchen erkämpft wurden. Ja, die Rechte von Frauen, von Homosexuellen, die Ehe für alle. Ja, du wusstest. Man wusste doch jahrzehntelang, wenn die Kirchen gegen dich sind, dann bist du auf einem sehr guten Weg. Ja, wo sind die Frauenrechte in der katholischen Kirche? Leute, da stehen bis heute viele da und sagen, Frauen haben am Altar nichts verloren. Sonst hätte er Herdplatten. Das habe ich nicht gesagt. Das war nicht ich, das war der Katholik in mir, wirklich. Da kannst du noch so oft aus der Kirche austreten, es dünstet immer wieder aus. Oder? Immer wieder, Sie kennen das auch, die Ausgetretenen kennen das, oder? Frische Bettwäsche, am nächsten Morgen machst du auf und es müffelt nach Weihrauch. Und du weißt nicht, wo es herkommt, oder? Das ist das Schlimme. Ja, aber, und dann kommen jetzt viele und sagen, ja, aber jetzt haben sie die christlichen Kirchen wieder auf dem Kieker. Ja, und beim Islam, da traut man sich nicht ran. Ja, weil wenn sie das machen würden, hätten sie schon längst rüber ab. Sage ich immer, warum wollt ihr eigentlich immer werden wie die? So ignorant und so militant. Seid doch froh, dass wir hier einen aufgeklärten Glauben haben, zum großen Teil zumindest, ja, der auch mal mit Humor umgehen kann. Da kann man auch stolz drauf sein. Ja, und natürlich, pass auf, lassen Sie mich noch das zu Ende erzählen. Ich glaube natürlich, dass der militante Islamismus, wie er in großen Teilen der Welt gelebt wird, hier nichts verloren hat. Aber ich glaube auch, dass die Mehrzahl der Muslime in diesem Land leben, in Frieden und Freiheit leben wollen und denen es scheißegal ist, was die anderen glauben. Das denke ich auch. Ja. Das denke ich auch. Und ich sage Ihnen auch, wenn Gott wüsste, was in seinem Namen in der Welt so veranstaltet wird, er wäre schon längst aus den Kirchen ausgetreten. Ne? Und zwar aus allen, aus allen. Ja. Das ist das, ja? Aber so sind wir am Ende. Ja? Und die christlichen Kirchen, die tun mir inzwischen leid, ja? Weil sie verwechseln vieles. Ja? Gerade die kirchlichen Würdenträger, sie verwechseln oft Glaube und Wissen. Ja? Das ist ja das Entscheidende, dass der Glaube halt nicht Wissen ist. Aber sie behaupten immer, es wäre Wissen. Ja? Wenn ich sage, ich glaube, dass Dieter heute zu Besuch kommt, aber der klingelt gerade an der Tür, dann weiß ich schon, dann brauche ich es auch nicht mehr glauben. Ja? Aber zu glauben, dass Dieter heute zu Besuch kommt, obwohl ich gar keinen Dieter kenne, da wird es spannend. Ja? Und auch ein bisschen irre, aber egal, jeder soll er machen, was er will. Das ist das Entscheidende. Und die christlichen Kirchen tun mir sehr leid. Auch gerade katholisch-evangelische Kirche, die sind zum Beispiel sehr reich. Katholisch-evangelische Kirche sind zusammen die größten privaten Grundbesitzer in diesem Land. Die katholische Kirche besitzt allein 200 Milliarden Euro, aber nur die Armen kommen in den Himmel. Ja, die haben doch alles falsch gemacht. Da spannt der Ranzen am Nadelöhr, würde ich aber mal schwer sagen langsam. Ne? Sollte Ihnen auch schon mal aufgefallen sein, oder? Ja, dann heißt immer, ja, aber sie tun auch so viel Gutes. Ja, aber sie zahlen es nicht. Ja, katholischer Kindergarten, evangelisches Krankenhaus werden sie über 90% vom Staat bezahlt und nutzen nur einen kleinen Prozentsatz von den Kirchen. Ja, und bitte, danke. Und dann sitzen welche da, die ausgetreten und sagen, ich habe damit nichts mehr am Hut, ich zahle nicht, ja, sie zahlen trotzdem mit. Das ist ja das Verrückte. Seit Bonapartes Zeiten ist das so, dass die Gehälter von Kardinälen, Erzbischöfen und von Vikaren teilweise aus der Staatskasse bezahlt werden. Ja, wenn der Tebatz van Els in der Doppelbadewanne sitzt, da wissen Sie, für wen der zweite Platz reserviert ist. Ja, für die, die nicht dran glauben. Ja, und das Allerschlimmste ist ja, dass unser größter Glaube abhandengekommen ist. Weiß nicht, ob Sie das schon mitbekommen haben, der Glaube ans Auto. Haben Sie das mitbekommen? Das Auto ist in Verruf geraten. Das goldene Kalb, um das wir getanzt haben, es ist in Verruf. Beim Diesel ist rausgekommen, es kommt hinten kein Weihrauch raus. Ich war auch schockiert. Ja. Leute, die das Auto inzwischen missbrauchen. Ich habe Freunde, die benutzen das Auto als Fortbewegungsmittel. Stellt euch das mal vor, wo das Auto nicht mehr gewaschen, nicht mehr gewienert wird, der Müll nicht mehr rausgeräumt wird, wo sich die Pfandflaschen im Auto bis unter das Dach stapeln, wo die Pfandflaschen im Auto mehr Wert haben als der Restwert des Autos. Da sind wir hingekommen. Und alles liegt im Auto. Wenn du sagst, wo ist das Handy-Ladekabel? Ich guck mal im Auto nach. Sag mal, wir hatten doch noch Rinderhack eingefroren. Ich guck mal im Auto nach. Du sag mal, wo ist denn eigentlich Opa? Du, ich guck im Auto nach. Das ist, Freunde von mir haben beim Aussaugen vom Auto nach Jahren unterm Kindersitz einen Jugendlichen gefunden. Der ist als Baby drunter gerutscht und hat sich von den Keksresten ernährt, die da so in die Ritze rutschen. Ne? Der war schon aus der Pubertät raus, der hat das Schlimmste hinter sich, die waren glücklich da. So ist das heutzutage, oder? Und viele sagen, ja, aber ich will das Auto auch benutzen. Ja, aber bei uns darfst du das Auto nicht benutzen, schon gar nicht anfassen, es ist untouchable, das Auto. In Spanien beobachte ich immer wieder das Gleiche. Immer, wenn da jemand in der zweiten Reihe parkt, wie bei uns auch, die Idioten. Ne? Aber dann, was machen die in Spanien nicht? Sie ziehen die Handbremse nicht an. Damit, wenn einer rausfahren will, er das Auto einfach beiseite schieben kann. Fass in Deutschland mal ein fremdes Auto an. Da wirst du wegen sexueller Belästigung aber eingebuchtet, Freunde. Naja. Und dann sagen welche, ja, ich will aber mit dem Auto fahren. Sage ich, ja, gerne, aber dann kauft ihr auch ein Auto, was in die Innenstadt passt. Es muss ja kein vierradgetriebener Jeep sein mit 350 PS, 6 Meter lang, 5 Meter breit. Autos, die für den Einsatz in der Wüste Gobi gebaut wurden. Aber nicht ins Parkhaus passen, ja. In der Wüste Gobi gibt es aber auch mehr Parkplatz, das muss man dazu auch sagen. Ja? Und viele sagen dann, Herr Sieber, dafür kommen Sie noch in die Hölle. Für solche, und ich sage es Ihnen gleich, ich habe keine Angst mehr.
0: Christopher Sieber mit der Glauben und Wissen und damit zur CD der Woche.

Marlene Mortensen and Christian Sands made a reaching for the Sun aus dem Album Marlene und Christian in dieser Woche, CD der Woche. Ich bin Albert Hirst Müller, wünsche Ihnen noch einen angenehmen Tag. Machen Sie das Beste daraus, genießen Sie das Leben. Gerne immer mal wieder begleitet von mit dem Programm von Radio Ockerwelle. Bis hin zu den Nachrichten hören Sie jetzt Musik mit Nino Ferrer, sein Titel Moses.

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1: Um 14 Uhr mit Benjamin Kirsch. Der Erwerb eines Führerscheins soll wieder bezahlbarer werden. Dazu hat das Bundeskabinett am Vormittag einen Gesetzentwurf von Verkehrsminister Schnieder gebilligt. Aus der NDR-Nachrichtenredaktion Katharina Jatta.
2: Der Weg zum Führerschein soll digitaler, einfacher, schneller und günstiger werden. Das Gesetz sieht weniger Theoriestunden vor, weniger Testfragen und weniger verpflichtende Nacht- und Autobahnfahrten. Außerdem soll ein Großteil des theoretischen Fahrschulunterrichtes auch online möglich sein. Und Übungsfahrten können auch in Begleitung von nahestehenden Personen gemacht werden, also zum Beispiel Eltern oder Großeltern. Außerdem hat das Kabinett heute über ein Eckpunktepapier zum Zivilschutz beraten. Bis 2029 sollen demnach 10 Milliarden Euro in den Bevölkerungsschutz investiert werden. Die Pläne sehen unter anderem vor, das technische Hilfswerk besser auszustatten.
1: Die Bundesanwaltschaft hat in München eine Frau und einen Mann festnehmen lassen, die für China spioniert haben sollen. Nach Angaben der Karlsruher Behörde gab es in diesem Zusammenhang Durchsuchungen in mehreren Bundesländern. Aus Baden-Baden, Holger Schmidt.
3: Die Beschuldigten sind ein Ehepaar mit deutscher Staatsangehörigkeit und chinesischen Wurzeln, das in München lebt. Sie sollen bundesweit an Universitäten Kontakte zu Forschern aus dem Bereich Luft- und Raumfahrttechnik, der künstlichen Intelligenz und Informatik aufgenommen haben und diese Forschenden teilweise auch zu Vorträgen und Konferenzen nach China vermittelt haben. Doch was unter dem Deckmantel des wissenschaftlichen Austauschs angebahnt wurde, sei in Wahrheit Spionage für China gewesen, wirft der Generalbundesanwalt dem Ehepaar vor. Der Mann und die Frau wurden heute Morgen in München festgenommen und werden im Tagesverlauf dem Ermittlungsrichter am Bundesgerichtshof vorgeführt.
1: In der litauischen Hauptstadt Vilnius ist wegen einer mutmaßlichen Drohnensichtung heute vorübergehend Luftalarm ausgelöst worden. Die Einwohner der Stadt wurden vorsorglich dazu aufgerufen, Schutz zu suchen. Auch die Staatsspitze wurde nach Medienberichten zur Sicherheit in Schutzräume gebracht. Nach Angaben der litauischen Streitkräfte hatte sich das mutmaßliche Flugobjekt aus Richtung Belarus, dem baltischen EU- und NATO-Land, genähert. Die Weltgesundheitsorganisation WHO sieht die Lage nach dem jüngsten Ebola-Ausbruch im Kongo und in Uganda als ernst an. Es bestehe aber keine Gefahr einer Pandemie, sagten Teilnehmer einer Krisensitzung des sogenannten Notfallausschusses. Für andere Regionen der Welt sei das Risiko gering. Aus Genf, Katrin Hondel.
4: Mittlerweile gäbe es fast 600 Verdachtsfälle und 139 Menschen seien vermutlich bereits gestorben, so WHO-Generaldirektor Tedros in Genf. Die WHO erwartet, dass die Zahlen weiter steigen, auch weil einige Zeit verging, in der das Virus bereits im Umlauf war, bevor der Ausbruch entdeckt wurde. Die Epidemie hat sich laut WHO nun auch auf mehrere städtische Gebiete ausgeweitet. Das Wichtigste sei nun, die Kontakte von Infizierten oder Verdachtsfällen nachzuverfolgen, um Übertragungsketten zu unterbrechen.
1: Die Bundesvereinigung Lebenshilfe hat an die Politik appelliert, auf Kürzungen bei der Eingliederungshilfe zu verzichten. Verbandschefin Schmidt sprach von einem beispiellosen Angriff auf die Schwächsten der Gesellschaft. Eine solche Missachtung der Würde von Menschen mit Behinderung sei nicht hinnehmbar. Hintergrund ist eine Liste von Sparvorschlägen von Bund, Ländern und Kommunen. Sie sieht Leistungskürzungen bei Kindern, Jugendlichen und Menschen mit Behinderung vor. Eine Petition der Lebenshilfe gegen Kürzungen bei der Eingliederungshilfe wurde bereits von mehr als 100.000 Menschen unterzeichnet. Fußball-Bundesligist SC Freiburg bestreitet heute Abend das Finale der Europa League gegen den englischen Club Aston Villa. Bereits Stunden vor dem Anpfiff in Istanbul um 21 Uhr fiebern mehrere tausend Freiburg-Fans dem Spiel und damit dem größten Erfolg der Vereinsgeschichte entgegen. Aus Istanbul berichtet Florian Winkler.
5: Wenn man sich mit den Freiburger Fans unterhält, sind die auch so unfassbar stolz auf ihren Verein. Wann erlebt man mal sowas Historisches und Einzigartiges? Dazu in so einer tollen, fußballverrückten Metropole wie hier in Istanbul. Viele sind unterwegs, lassen sich bestens gelaunt treiben bei Mokka und Baklava. Dazu darf auch ein bisschen geträumt werden vom ersten internationalen Titel. Und das machen auch ganz viele, obwohl klar ist, die Breisgauer sind gegen Aston Villa klarer Außenseiter. 11.000 dürfen rein ins Besiktas-Stadion heute Abend und wollen dann die Arena am Bosporus in einen Freiburger Hexen. Kessel verwandeln.
1: Das waren die Nachrichten. Das Wetter in Norddeutschland: Wolken, wenig Sonne, einige Schauer und einzelne Gewitter, 15 bis 21 Grad. Morgen wechselnd wolkig, Schauer und einzelne Gewitter, Höchstwerte 15 bis 22 Grad. Am Freitag fast überall trocken, 16 bis 26 Grad und am Sonnabend freundlich, später Schauer oder Gewitter, 19 bis 28 Grad. Es ist jetzt 14.05 Uhr.
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7: Sie hören jetzt eine Sendung der offenen Sendeschiene. An diesem 20. Mai zum Start in den Nachmittag hier bei Radio Okawelle ein frühlingshaftes Hallo und willkommen damit zu Musik ohne Grenzen. Ein Musikmagazin mit Neuerscheinungen, die auf dem Musikmarkt erschienen sind, das aber zumeist von noch nicht ganz so bekannten Künstlerinnen, wo es sich aber durchaus lohnt, diese mal zu hören. Michael Wieser Mikrofon freut sich auf diese Stunde bei Musik ohne Grenzen, die mit der Sängerin Tünde Jakab starten wird. Eine musikalisch überraschende Stunde allen.

X war so der Name des neuen Songs von der Sängerin Tünde Jakab. Sie stammt aus der Slowakei, hat ungarische Wurzeln und lebt heute in Wien. X-Tra ist ein Song, der ein neues Leben zelebriert. Tünde hat ihn für und über ihren neugeborenen Sohn geschrieben. Er lässt das Leben mit all seinen Herausforderungen und Schwierigkeiten für einen Moment in den Hintergrund treten. Die Sängerin entscheidet sich bewusst, sich auf die schönen Seiten der Mutterschaft und des Lebens zu konzentrieren und stellt dies in ihrem Storytelling in den Vordergrund. Nun habe ich den Sänger Hannes der Lavantaler für Sie. Worst für mi bist, heißt sein neuer Titel. Ich gestalte mein Leben selbst oder aber auch Es ist nie zu spät für einen neuen Weg. Getreu dieser beiden Mottos steht Hannes der Lavantaler dieses Jahr nicht nur zum ersten Mal als Solist auf den großen Bühnen seines geliebten Heimatlandes. Hier ist Hannes der Lavantaler.

Ein fröhlicher Titel, Pinker Flieger. Bobby Blond ist weit mehr als eine deutsche Sängerin mit italienisch-österreichischen Wurzeln. Sie vereint pure Lebensfreude und tiefgreifende Emotionen in ihrer Musik. Pinker Flieger, ihr neuer Titel. Die Sängerin Darling Nikki habe ich nun mit On the Other Side. Darling Nikki ist eine Retro-Soul-Künstlerin mit einem zeitgenössischen Touch, die Vintage-Produktionstechniken mit modernem Songwriting verbindet und sich damit als Teil einer neuen Generation unabhängiger Künstler positioniert. Hier ist Darling Nikki.

Wer erinnert sich nicht gerne an die erste Jugendliebe zurück? Genau das tat auch eben Burkhard Peine. Ein Sänger mit Leidenschaft und Herz, sein neuer Titel »Meine Jugendliebe«. Burkhard lebt ja in Haldensleben bei Magdeburg und macht seit einigen Jahren erfolgreich Musik. Die nächsten Künstler heißen die Stimmen des Südens und sie sind ein Projekt des Produzenten Leslie Mandoki. Er hat für den FC Bayern München den Titel »Road to Budapest« geschrieben. Hier sind die Stimmen des Südens.

Der neue Titel des Sängers Clu Simon. Männlich. Der Text bricht mit klassischen Geschlechterklischees und beschreibt einen starken Mann als einfühlsam, fehlerbar und ehrlich, der auch zu seinen Schwächen stehen kann. Als nächstes habe ich hier bei Musik ohne Grenzen den Musical-Künstler, Moderator und Sänger Gerrit Herrix. Wo immer du bist, heißt sein Song. Mit Wo immer du bist präsentiert Gerrit Herrix eine moderne Popschlager-Single, die von Sehnsucht, innerer Stärke und dem festen Glauben an die große Liebe erzählt. Gerrit Herrix.

nach Gerrit Herrix nun zu einem neuen Duo, die einen Titel rund um den Fußball eingesungen haben. Buenos Dias Argentina war 1978 schon mal ein Erfolg für Udo Jürgens und die deutsche Fußballnationalmannschaft. Bernie aus Österreich und Pablo Grande aus Argentinien sind ein Schlagerduo, das den Udo Jürgens Klassiker Buenos Dias Argentina als zweisprachige Neuinterpretation veröffentlicht haben. Sie präsentieren damit modernen internationalen Pop-Latin-Schlager, der als Brücke zwischen den Nationen dient.

ein Lied für die Fußballeinstimmung in Argentinien, Buenos Dias Argentina. Nun zu einem weiteren neuen Duo, Dick Brave und Oymara. Oymara hatte mit Wackelkontakt im letzten Jahr einen Hit gelandet. Jetzt hat er seinen Hit zusammen mit Dick Brave in einer Rockabilly-Version neu aufgenommen. Klingt ganz ungewöhnlich, die neue Version von Dick Brave und Oymara. 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
1: Ein Song über den Mut, entgegen allen gesellschaftlichen Zwängen und Erwartungen ganz man selbst zu sein. Dominik Gassner veröffentlicht mit Du Biché. Ein Song über den Mut, entgegen allen gesellschaftlichen Zwängen und Erwartungen ganz man selbst zu sein. Nun zu der Sängerin Leonie und dem Duo Markus und Martinus. Das norwegische Zwillingsduo und die deutsche Sängerin haben einen neuen Song veröffentlicht, Moonlight.

So viel italienisches Flair. Es war ein Loblied auf die Schönheit und den Reiz Italiens mit dem Duo Nino D'Angelo zusammen mit Marina Marx. Zum Abschluss meiner Musik ohne Grenzen habe ich noch den Österreicher Nick P. mit einem Song zum Hinhören, der über den Schönheitswahn handelt. Und den Titel DJ habe ich noch von Ricky Ritmo. Ricky Ritmo ist ein Latin-Fusion-Künstler, der für seine Verschmelzung von Bachata, Salsa und Kizomba bekannt ist. Damit sagt Michael Wiese für heute hier am Radio Okawelle-Mikrofon bei Musik ohne Grenzen tschüss. Machen Sie und Ihr es gut. Weiterhin einen informativen sowie unterhaltsamen Tag hier bei Radio Okawelle.

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1: Um 15 Uhr mit Sönke Peters. Der Erwerb des Pkw-Führerscheins soll günstiger werden. Das Bundeskabinett beschloss dazu einen Gesetzentwurf von Bundesverkehrsminister Schnieder. Aus Berlin Jan Zimmermann.
2: Die aktuellen Kosten von 3.000 bis 4.000 Euro oder mehr sind laut dem CDU-Politiker zu hoch. Mit seiner Reform sollen die Preise sinken und die Ausbildung schlanker werden. In der theoretischen Ausbildung soll es keine Pflicht zum Präsenzunterricht mehr geben. Die Fahrschulen können dann einen rein digitalen Unterricht anbieten oder das Lernen über eine App. Außerdem sollen die Fragen in der Theorieprüfung deutlich reduziert und das Bewertungssystem einfacher werden. In der praktischen Ausbildung soll es künftig weniger Sonderfahrten geben. Statt bisher 12 sind nur noch 3 vorgeschrieben, eine Nacht, eine Autobahn und eine Überlandfahrt.
1: Das Bundeskabinett hat auch die Pläne von Innenminister Dobrindt für einen Ausbau des Bevölkerungsschutzes gebilligt. Bis 2029 will der Bund 10 Milliarden Euro in den Zivil- und Katastrophenschutz investieren. Aus Berlin, Tim Aßmann.
3: Profitieren vom 10 Milliarden Euro Investitionsprogramm soll vor allem das Technische Hilfswerk. Die rund 90.000 fast ausschließlich ehrenamtlichen Einsatzkräfte in der vom Bund getragenen Organisation sollen moderne Fahrzeuge und Unterkünfte bekommen. Außerdem sind zusätzliche Strukturen für die medizinische Versorgung bei einem Massenanfall von Verletzten geplant. Auch das Bewusstsein in der Bevölkerung für das Thema will die Bundesregierung schärfen. Die Anforderungen an den Bevölkerungsschutz sind aus Sicht der Regierung gewachsen. Man will besser als bisher auch auf einen möglichen Kriegsfall vorbereitet sein.
1: Die Bundesanwaltschaft hat in München eine Frau und einen Mann festnehmen lassen, die für China spioniert haben sollen. Nach Angaben der Karlsruher Behörde gab es in diesem Zusammenhang Durchsuchungen in mehreren Bundesländern. Aus Baden-Baden, Holger Schmidt.
4: Die Beschuldigten sind ein Ehepaar mit deutscher Staatsangehörigkeit und chinesischen Wurzeln, das in München lebt. Sie sollen bundesweit an Universitäten Kontakte zu Forschern aus dem Bereich Luft- und Raumfahrttechnik, der künstlichen Intelligenz und Informatik aufgenommen haben und diese Forschenden teilweise auch zu Vorträgen und Konferenzen nach China vermittelt haben. Doch was unter dem Deckmantel des wissenschaftlichen Austauschs angebahnt wurde, sei in Wahrheit Spionage für China gewesen, wirft der Generalbundesanwalt dem Ehepaar vor. Der Mann und die Frau wurden heute Morgen in München festgenommen und werden im Tagesverlauf dem Ermittlungsrichter am Bundesgerichtshof vorgeführt.
1: In der litauischen Hauptstadt Vilnius ist wegen einer mutmaßlichen Drohnensichtung heute vorübergehend Luftalarm ausgelöst worden. Die Einwohner der Stadt wurden vorsorglich dazu aufgerufen, Schutz zu suchen. Auch die Staatsspitze wurde nach Medienberichten zur Sicherheit in Schutzräume gebracht. Nach Angaben der litauischen Streitkräfte hatte sich das mutmaßliche Flugobjekt aus Richtung Belarus, dem baltischen EU- und NATO-Land, genähert. Der Umsatz im deutschen Gastgewerbe ist im März so schwach ausgefallen wie seit der Corona-Krise nicht mehr. Das hat das Statistische Bundesamt mitgeteilt. Aus der ARD-Finanzredaktion Paula Protzen.
5: Das Gastgewerbe in Deutschland steckt in der Krise. Restaurants, Kneipen und Hotels spüren, dass Verbraucherinnen und Verbraucher angesichts der gestiegenen Inflation sparsamer geworden sind. Im März sanken die Umsätze preisbereinigt um 5,2% im Vergleich zum Vorjahr. Besonders hart trifft es die Hotelbranche. Sie verlor im Vergleich zum Februar fast 6%. Der Umsatz in der Gastronomie hingegen konnte das Niveau halten. Dass der Mehrwertsteuersatz im Januar von 19 auf 7% gesenkt wurde, dämpft die Folgen noch immer ab. Doch die Lage bleibt angespannt. Der Iran-Krieg treibt die Ölpreise und damit die Inflation.
1: Ein neues Internetportal soll Schulen dabei unterstützen, den Zustand ihrer Toiletten zu verbessern. Die German Toilet Organization hat das Projekt am Vormittag vorgestellt. Aus Berlin, Juliane Kowolik.
6: Für viele Schülerinnen und Schüler ist der Gang zur Schultoilette mit Stress im Alltag verbunden. Fehlende Seife oder Klopapier, Gestank und Vandalismus führen dazu, dass ein Viertel der Befragten laut der German Toilet Organization weniger isst und trinkt, um die Toilette nicht aufsuchen zu müssen. Das kostenlose Hilfsportal Toiletten machen Schule unterstützt die Schulen bei der Verbesserung mit Ursachenchecklisten, Infoplakaten und Umfragen zum Herunterladen. Praxisbeispiele sollen die Beteiligten ermutigen, auf die Probleme aufmerksam zu machen, etwa im Unterricht, und sich Hilfe zu holen, falls Verbesserungen nicht eintreten. Durch die Beteiligung der Schüler sinke der Vandalismus nachweislich, hieß es heute bei der Vorstellung des Portals. Man schaffe eine zentrale Anlaufstelle mit Wissen aus 15 Jahren Praxisarbeit an Schulen bundesweit.
1: Das waren die Nachrichten.
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8: Und da haben wir eine Meldung für die A2, Hannover Richtung Berlin. Die Anschlussstelle Braunschweig-Wartenbüttel ist wegen Reinigungsarbeiten gesperrt. Dann die A2, Hannover Richtung Braunschweig. Zwischen Peine und Peine Ost ist der rechte Fahrstreifen gesperrt. Hier werden ebenfalls Reinigungsarbeiten durchgeführt. Dann A2 Hannover Richtung Berlin. Die Ausfahrt Braunschweig-Hafen wird wegen einer Nachtbaustelle von 19 Uhr bis morgen 5 Uhr gesperrt. Und A39 Braunschweig Richtung Salzgitter. Die wird zwischen Salzgitter-Wartenstedt und Lichtenberg wegen einer Nachtbaustelle bis Freitag jeweils zwischen 20 Uhr und 5 Uhr gesperrt. Und das Stadtverkehr Braunschweig meldet zähfließenden Verkehr auf der Berliner Straße. Weitere Meldungen habe ich nicht für Sie. Ich wünsche Ihnen weiterhin gute und sichere Fahrt um 15 Uhr und, gleich 6 Minuten.
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10: Kommunale Wärmeplanung. Stadt Braunschweig kündigt ersten öffentlichen Infoabend an. Kioskkontrolle in Salzgitter. Zollbeamte stellen zahlreiche Verstöße fest. Und umsonst und draußen. Evangelische Stiftung Neuakerode lädt am 31. Mai zum Sommerfest. Im Studio Peter Michael Möckel. Die Meldungen im Einzelnen. Die Stadt Braunschweig bereitet aktuell eine erste öffentliche Veranstaltung zur kommunalen Wärmeplanung vor. Der Rat hatte das Konzept in seiner Sitzung am 12. Mai beschlossen. Laut Verwaltung wurde damit ein wichtiger strategischer Schritt hin zu einer langfristig sicheren und treibhausgasneutralen Wärmeversorgung umgesetzt. Über Einzelheiten informiert das städtische Klimaschutzmanagement am Mittwoch, dem 3. Juni von 17 bis 19 Uhr. Eine Anmeldung über die Webseite braunschweig.de ist zwingend erforderlich. Der Veranstaltungsort in Bahnhofsnähe wird im Anschluss bekannt gegeben. Wie es weiter hieß, sind für das zweite Halbjahr weitere Infoabende zum Thema in Planung. Bei der Kontrolle eines Kioskbetriebes in Salzgitter haben Beamte des Hauptzollamts Braunschweig eine Vielzahl von Verstößen aufgedeckt. Nach Angaben der Behörde stellten die Einsatzkräfte unter anderem knapp 20.000 unversteuerte Zigaretten und mehr als 4,5 Liter Vape-Liquids sicher. Darüber hinaus fielen ihnen diverse verbotene Substanzen in die Hände, darunter auch Lachgas und Potenzmittel. Allein der Schaden durch vorenthaltene Tabaksteuer wird auf gut 5.500 Euro geschätzt. Wie es weiter hieß, versuchte ein vermeintlicher Paketkunde noch während der laufenden Durchsuchung stangenweise unversteuerte Zigaretten aus dem Kiosk zu schmuggeln. Gegen ihn und den Betreiber wurden mehrere Strafverfahren eingeleitet. Wegen umfangreicher Sanierungsmaßnahmen kann der Parkplatz am Helmstedter Jugendamt mehrere Monate lang nicht genutzt werden. Darauf hat die Kreisverwaltung vorsorglich schon jetzt hingewiesen. Die Bauarbeiten im Bereich der ehemaligen Lutherschule starten demnach voraussichtlich im Juli und dauern etwa bis Weihnachten. Auch die Sporthalle wird in diesem Zeitraum möglicherweise temporär gesperrt, da einige Bereiche erneuert werden müssen. Vereine und Schulen werden über die konkreten Sperrzeiten informiert. Zu Fuß bleibt das sogenannte Kreishaus 13 über den Lutherweg erreichbar. Wie es weiter hieß, ist die Sanierung des maroden Areals dringend erforderlich. Unter anderem wird der massiv beschädigte Asphalt durch eine wasserdurchlässige Pflasterung ersetzt. Zugleich sollen die Parkplätze effizienter angeordnet werden. Das diesjährige Sommerfest im inklusiven Dorf der evangelischen Stiftung Neuakerode steigt am 31. Mai. Wie die Stiftung mitteilte, wird von 11 bis 17 Uhr wieder ein vielfältiges Familienprogramm geboten. So locken mehr als 80 Stände unter anderem mit Kunsthandwerk und regionalen Bioprodukten. Darüber hinaus gibt es Live-Musik, Auftritte von Zauberern und Gauklern sowie diverse Workshops. Für Kinder sind unter anderem Hüpfburgen und ein XXL-Trampolin im Angebot. Der Eintritt ist frei. Alle Programminfos bietet die Webseite netzwerk-esn.de. Beim Brand einer Fahrzeughalle in Großösingen ist am Dienstagmittag ein Schaden in Höhe von rund 70.000 Euro entstanden. Nach Angaben der Freiwilligen Feuerwehr Wesendorf stand das Gebäude bei der Ankunft der Einsatzkräfte bereits komplett in Flammen. Auch ein angrenzendes Wohnhaus wurde in Mitleidenschaft gezogen. Zuvor hatte ein Mitarbeiter bereits eigene Löschversuche unternommen und sich leicht an der Hand verletzt. Auslöser des Feuers war möglicherweise eine defekte Akkuladestation. Die Ermittlungen zur genauen Ursache dauern aber noch an. Bei einem Frontalcrash im Landkreis Wolfenbüttel sind heute früh beide beteiligten Autofahrer leicht verletzt worden. Laut Polizei war ein Golffahrer zwischen Großstöckheim und Braunschweig-Leiferde unterwegs. Aus bisher ungeklärter Ursache kam er ins Schleudern und prallte mit einem entgegenkommenden Opel zusammen. Beide Fahrzeuge sind nicht mehr fahrbereit. Der Sachschaden wird auf einen mittleren fünfstelligen Betrag geschätzt. Soweit die Nachrichten aus der Region. 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
12: Hallo, guten Tag. Schön, dass Sie Radio Okawelle eingeschaltet haben. Es begrüßt Sie Dagmar Strehrath zu der Sendung Dauerbrenner. Dabei erzähle ich Ihnen etwas über Sängerinnen und Sänger, die schon sehr lange und immer noch singen und auf der Bühne stehen. Heute ist Herbert Grönemeyer dran, der am 12. April 2026 70 Jahre alt geworden ist. Herbert Grönemeyer ist ein deutscher Musiker, Musikproduzent, Sänger, Komponist, Texter und Schauspieler. Geboren wurde er am 12.04.1956 in Göttingen als dritter Sohn. Seine Mutter kam aus einer Arztfamilie, sein Vater war Bergbauingenieur. Als er ein Jahr alt war, zog die Familie nach Bochum, wo Herbert Grönemeyer auch aufwuchs. Wie er in einem Interview mal sagte, sind die drei Brüder aufgewachsen zwischen Liebe, musischer Erziehung und Strenge. Im Gymnasium sang er im Schulchor und verdiente als Pianist im Schauspielhaus Bochum sein erstes Geld. Nach dem Abitur studierte Herbert Grönemeyer Musik und Rechtswissenschaften. 23 Semester eingeschrieben, 6 davon aktiv studiert. Er interessierte sich fürs Theaterleben, wirkte am Bochumer Schauspielhaus als Korrepetitor mit und 1974 fertigte er seine erste Komposition an. Auch als Schauspieler stand er auf der Bühne. Als Till Eulenspiegel und in der Fledermaus zum Beispiel. 1978, als 22-jähriger junger Mann, lernte er während der Dreharbeiten zu dem Fernsehdrama »Uns reicht das nicht« die Schauspielerin Anna Henkel kennen, mit der er seitdem zusammenlebte. Hören Sie nun den Titelsong aus diesem Film »Uns reicht das nicht« mit dem Ocean Orchestra und Herbert Grönemeyer als Sänger.

Herbert Grönemeyer wirkte ab 1978 in mehreren Fernsehfilmen mit. Aber auch die Musik ließ ihn nicht los. Seine ersten zwei Alben waren kein Erfolg. Richtig großen Erfolg hatte er 1981 in Wolfgang Petersens Film »Das Boot« an der Seite von Jürgen Prochnow, Martin Semmelrogge, Jan Fedder und vielen mehr. Durch diesen Film wurde Herbert Grönemeyer einem breiten Publikum bekannt, ebenso wie durch den Film von Schamoni »Frühlingssinfonie«, in dem er Robert Schumann verkörperte, neben Nastassja Kinski. Doch zunehmend konzentrierte Grönemeyer sich auf seine Musik. Seine Lieder »Anna« und »Musik, nur wenn man sie laut, nur wenn sie laut ist« und sein Klassiker »Currywurst« entstanden 1983. Doch auf einer Tournee wurden zahlreiche Konzerte mangels Interesse abgesagt. Der große musikalische Durchbruch kam 1984 mit dem Album 4630 Bochum. Das Album, dessen Titel sich auf die damalige Postleitzahl der Stadt Bochum bezieht, hielt sich 79 Wochen in den Top 100 der Hitparade und war das erfolgreichste Album in Deutschland 1984. Jetzt hören Sie den Titelsong Bochum. Es ist eine Hommage an seine Heimatstadt, die Grönemeyer heute noch liebt. Bochum, ich komme.

Die Single Männer machte den Künstler Herbert Grönemeyer in ganz Deutschland bekannt. In diesem selbstgeschriebenen und produzierten Song beschreibt er satirisch die Männer, ihre verschiedenen Eigenschaften und Klischees über diese. Die Jugendzeitschrift Bravo nannte das Lied eine griffige Männeranmache. Der Spiegel meinte, der Titel scheint den Nerv aller emanzipationsgeschädigten Männer getroffen zu haben. Die Frankfurter Allgemeine schrieb 1984, dieser blonde, bleiche Junge ist ein Phänomen. Sein Männersong mit den doppelten Klischees begründet den Aufstieg zur neuen Leitfigur von Teenager-Träumen.

Auch der nächste ausgekoppelte Song aus dem Album Bochum war ein riesengroßer Hit. Die Ballade Flugzeuge im Bauch entwickelte sich zu einem Klassiker deutschsprachiger Rock- und Popmusik. Er beschreibt in dem Song Verliebtsein und Enttäuschung während der Beziehungskrise. Ja, und der nächste Song aus diesem Album wurde auch ein Hit. Der Song Mambo, von Grönemeyer natürlich auch selbst komponiert, getextet und produziert, erzählt die Geschichte eines Autofahrers, der verzweifelt einen Parkplatz sucht, während er auf dem Weg zu einer Frau ist. Ach ja, das kennen wir alle. Oft kommt man nicht durch die Straßen. Doch zum Glück warten die Liebsten ja meistens. Mambo.

1986 nahm Grönemeyer mit seinem Album Sprünge auch politisch Stellung. Zusammen mit Wolfgang Niedecken von der Gruppe BAP schrieb Grönemeyer das Lied Nacht im Wind, das zusammen mit vielen Rockstars wie Udo Lindenberg, Peter Maffay, Heinz Rudolf Kunze, Ulla Meinecke und vielen weiteren aufgenommen wurde. So wie bei USA for Africa. Diese Band für Afrika spielte vor dem Kölner Dom und alle verzichteten natürlich auf ihre Gage. Mit dem Verkauf der Single wurde Geld für das hungersnotleidende Volk in Afrika gesammelt. Das Lied erreichte Platz 3 der Singlecharts und spielte 300.000 Euro ein. Nackt im Wind.

0: Nach dem Fall der Berliner Mauer trat Grönemeyer bei Berlin vor 100.000 Menschen auf und hielt damit den Zuschauerrekord bis 2022, bis Helene Fischer in München vor 130.000 Zuschauern auftrat. 1993 erschien das Studioalbum Chaos, das auf Platz 1 der deutschen Hitparade gelangte. Und die dazugehörige Tour besuchten weit über 600.000 Menschen. Es folgten viele weitere Touren. Und im Jahr 2000 spielte Grönemeyer auf der Expo 2000 in Hannover mit dem NDR Pops Orchestra. Zwei Konzerte. Mit demselben Arrangement trat er 2000 auch in Berlin und in Sachsen-Anhalt auf. Hören Sie nun von der Expo den Mitschnitt des Songs »Flugzeuge im Bauch«. Grönemeyer beschreibt in diesem Song ein brennendes Gefühl der Aufregung, des Verliebtseins, des Schmerzes in der Beziehungskrise. »Gib mir mein Herz zurück, du brauchst meine Liebe nicht. 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Mit Herbert Grönemeyer und dem NDR Pops Orchestra.
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0: Der Musiksender MTV lud Herbert Grönemeyer als ersten nicht englischsprachigen Künstler in die Fernsehsendung MTV Unplugged ein. Das Konzert dazu fand 1994 im Studio Babelsberg statt. Anfang 1998 zog Grönemeyer mit seiner Frau und seinen zwei Kindern nach London, wo er bis 2007 den größten Teil des Jahres verbrachte. Er unterhielt dort ein eigenes Studio, wo er weiterhin deutschsprachig moderierte. Seine Arbeiten enthielten neben klassischem Rock zusätzlich auch elektronischen Sound. Doch 1998 traf ihn auch ein schweres Schicksal. Innerhalb weniger Tage verstarb sein Bruder Wilhelm mit 45 Jahren und kurze Zeit später seine geliebte Frau Anna mit 44 Jahren, mit der er 20 Jahre zusammengelebt hatte. Das hatte den damals 42-jährigen Herbert Grönemeyer so schwer getroffen, dass er erstmal eine Auszeit nehmen musste. Später schrieb er zur Erinnerung und als Dank an seine verstorbene Frau Anna das Lied »Der Weg«. Es ist eine persönliche Ballade, die den Verlust und die Trauer verarbeitet.
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Dann im August 2002 erschien Grönemeyers 11. Studioalbum Mensch. Es wurde noch vor der Veröffentlichung aufgrund der hohen Nachfrage mit Platin ausgezeichnet. 21-fach vergoldet und belegte 11 Wochen lang Platz 1 der deutschen Albumcharts und Platz 1 der deutschen Singlecharts. Auch in diesem Song verarbeitet er den Tod seiner Frau und seines Bruders. In dem Lied heißt es: Und der Mensch heißt Mensch, weil er irrt und weil er kämpft und weil er hofft und weil er liebt, weil er mitfühlt und vergibt und weil er lacht und weil er lebt. Du fehlst. Mit diesen ergreifenden Worten verabschiedete sich Herbert Grönemeyer von seiner Frau. Damit beeindruckte er die Menschen und setzte neue Akzente in der deutschen Popmusik. Trotzdem lässt Grönemeyer sich seinen Optimismus nicht nehmen und rät: Lache, wenn es nicht zum Weinen reicht.

0: Anschließend tourte Grönemeyer von 2002 bis 2005 erfolgreich durch Deutschland und trat auch mehrmals in seiner Heimatstadt Bochum auf. Ja, und dann kam 2006 mit der Fußball-Weltmeisterschaft in Deutschland. Bei uns in Deutschland hieß die Fußball-Weltmeisterschaft ja ein Sommermärchen. Denn unsere Mannschaft schaffte es ja erfolgreich bis zum Spiel um den dritten Platz, den wir ja auch gewannen. Miroslav Klose erzielte während des Turniers 5 Tore und war ja somit der Torschützenkönig der WM. Mit Freuden erinnert man sich an die Weltmeisterschaft 2006. Auch in Braunschweig war ordentlich was los. Bei dem Endspiel mit Italien hat der Chef der italienischen Gaststätte auf dem Kohlmarkt lauter Leinwände aufgestellt, damit wir alle schauen konnten. Und als nach dem packenden Elfmeterschießen Italien den WM-Titel erreicht hat, hat der Chef gejubelt ohne Ende und es gab Getränk für alle umsonst. Ja, und der offizielle Titelsong zu dieser FIFA-Fußball-Weltmeisterschaft 2006 ist von Herbert Grönemeyer und dem Duo Amadon und Mariam, gesungen auf Englisch und anderen Sprachen. Die deutschsprachige Version heißt »Zeit, dass sich was dreht«. Nun aber die originale Fußball-WM-Titel-Version »Celebrate the Day«. 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

Es gibt noch so viel zu berichten von Herbert Grönemeyer, der ja immer noch singt und auf Konzerte geht. Doch unsere gemeinsame Zeit ist leider vorbei. Er macht jede Menge Touren durch Deutschland, Italien, Österreich, Holland und die Schweiz. Und wie ich gesehen habe, ist die Tour 2026 ausverkauft. Und auch die Arena-Tour 2027 ist fast schon ganz ausverkauft, sodass es noch Zusatzkonzerte in der Berliner Waldbühne gibt. Also Herbert Grönemeyer wird geliebt und wenn Sie Glück haben, können Sie ihn erleben. Ich sage Tschüss und Ihnen vielen Dank fürs Zuhören. Ich hoffe, es hat Freude gemacht. Und meinem Kollegen Bernd Ode lieben Dank für seine technische Unterstützung. Hören Sie jetzt Musik, nur wenn sie laut ist.

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1: Um 16 Uhr mit Sönke Peters. Die Bundesregierung hat die angekündigte Führerscheinreform offiziell auf den Weg gebracht. Die neuen Regeln sollen ab Januar gelten. Der ADAC findet die meisten Änderungen gut. Der Fahrlehrerverband ist dagegen. Aus der NDR-Nachrichtenredaktion Thomas Kuhlmann.
2: Digitaler, einfacher, schneller und damit vor allem günstiger soll der Führerschein werden. Aktuell kostet er im Schnitt 3.400 Euro. In Belgien sind es nur 2.000. Wie soll das gehen? Lernen für die Theorieprüfung wird bald per App möglich sein. Das spart den Präsenzunterricht in der Fahrschule. Der Fragenkatalog wird ausgedünnt von fast 1.200 auf gut 800 Lernaufgaben. Das soll die Durchfallquote senken und damit auch die individuellen Kosten. Und weniger sogenannte Sonderfahrten sind vorgesehen, wie Autobahnen oder Nachtfahrten. Der ADAC lobt die geplanten Änderungen bei der Praxis, wie private Übungsstunden mit den Eltern, die auch bald möglich sein sollen. Verbände von Fahrlehrern sehen dagegen die Verkehrssicherheit gefährdet und fordern Nachbesserungen.
1: Die schwarz-rote Bundesregierung hat beschlossen, den Zivilschutz in Deutschland deutlich auszubauen. Bis 2029 sollen dafür etwa 10 Milliarden Euro zur Verfügung stehen. Die Einzelheiten fasst unser Berlin-Korrespondent Markus Sambale zusammen.
3: Das nennt sich Pakt für den Bevölkerungsschutz. Das ist ein großer Plan für verschiedenste Bereiche, um Deutschland krisenfester zu machen. Zum Beispiel soll das Technische Hilfswerk, das THW, gestärkt werden. Und auch die freiwilligen Feuerwehren, die sollen bessere Ausrüstung kriegen. Und es soll attraktiver werden, sich da überhaupt zu engagieren. Die Behörden sollen außerdem besser vorbereitet werden, dass sie im Krisenfall wirklich gut zusammenarbeiten. Da sind neue Gesetze und auch Koordinierungsstellen nötig. Denn die Zuständigkeiten im Krisen- und Katastrophenfall in Deutschland, die sind ziemlich kompliziert auf Bund, Länder und Kommunen verteilt.
1: Die Bundesanwaltschaft hatte in München eine Frau und einen Mann festnehmen lassen, die für China spioniert haben sollen. Nach Angaben der Karlsruher Behörde gab es in diesem Zusammenhang Durchsuchungen in mehreren Bundesländern. Aus Baden-Baden, Holger Schmidt.
4: Die Beschuldigten sind ein Ehepaar mit deutscher Staatsangehörigkeit und chinesischen Wurzeln, das in München lebt. Sie sollen bundesweit an Universitäten Kontakte zu Forschern aus dem Bereich Luft- und Raumfahrttechnik, der künstlichen Intelligenz und Informatik aufgenommen haben und diese Forschenden teilweise auch zu Vorträgen und Konferenzen nach China vermittelt haben. Doch was unter dem Deckmantel des wissenschaftlichen Austauschs angebahnt wurde, sei in Wahrheit Spionage für China gewesen, wirft der Generalbundesanwalt dem Ehepaar vor. Der Mann und die Frau wurden heute Morgen in München festgenommen und werden im Tagesverlauf dem Ermittlungsrichter am Bundesgerichtshof vorgeführt.
1: Nach Angaben des Iran haben seit gestern 26 Schiffe die Straße von Hormuz passiert. Demnach wurde die Durchfahrt von den iranischen Revolutionsgarden koordiniert. Bei den Schiffen handelt es sich um Öltanker, Frachter und andere Handelsschiffe. Seit dem Angriff der USA und Israels auf den Iran ist die Straße von Hormuz weitgehend blockiert. In der Folge sind die Energie- und Kraftstoffpreise weltweit gestiegen. Fachleute warnen vor zunehmender Knappheit bestimmter Güter. Ältere Menschen sollen künftig keinen neuen Personalausweis mehr beantragen müssen. Das Bundeskabinett hat eine entsprechende Regel auf den Weg gebracht. Wer einen Personalausweis beantragt und dabei 70 Jahre oder älter ist, für den soll der Ausweis für immer gelten. Die neue Perso-Regel ist Teil einer Modernisierungsagenda. In Istanbul fiebern tausende Freiburg-Fans dem Europa-League-Finale entgegen. Um 21 Uhr spielt der Sportclub gegen Aston Villa aus der englischen Premier League um den Titel. Die mitgereisten Fans feiern schon jetzt den größten Erfolg der Vereinsgeschichte, berichtet Sportreporter Florian Winkler aus Istanbul.
5: Wenn man sich mit den Freiburger Fans unterhält, sind die auch so unfassbar stolz auf ihren Verein. Wann erlebt man mal sowas Historisches und Einzigartiges? Dazu in so einer tollen, fußballverrückten Metropole wie hier in Istanbul. Viele sind unterwegs, lassen sich bestens gelaunt treiben bei Mokka und Baklava. Dazu darf auch ein bisschen geträumt werden vom ersten internationalen Titel. Und das machen auch ganz viele, obwohl klar ist, die Breisgauer sind gegen Aston Villa klarer Außenseiter. 11.000 dürfen rein ins Beşiktaş-Stadion heute Abend und wollen dann die Arena am Bosporus in einen Freiburger Hexen. Kessel verwandeln.
1: Das waren die Nachrichten.
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6: Mit Peter-Michael Möckel. Kommunale Wärmeplanung. Stadt Braunschweig kündigt ersten öffentlichen Infoabend an.
7: Kioskkontrolle in Salzgitter. Zollbeamte stellen zahlreiche Verstöße fest. Und umsonst und draußen. Evangelische Stiftung Neuerkerode lädt am 31. Mai zum Sommerfest. Das und mehr hören Sie ausführlich in etwa 20 Minuten in den Nachrichten aus der Region.
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9: In Braunschweig beträgt die Temperatur aktuell 19 Grad. Heute ist es größtenteils leicht regnerisch. Dabei liegt die Maximaltemperatur bei 19 Grad. In der Nacht sinken die Werte auf 15 Grad. Und die Aussichten für die nächsten Tage. Morgen am Donnerstag ist es größtenteils leicht regnerisch bei Tagestemperaturen von 18 Grad am Tag und 13 in der Nacht. Und am Freitag wird es bedeckt sein. Die Temperaturen liegen dann zwischen 22 und 16 Grad.
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9: Auf der A2 Hannover Richtung Berlin, die Ausfahrt Braunschweig-Hafen wird wegen einer Nachtbaustelle von 19 Uhr bis morgen 5 Uhr gesperrt. Und auf der A39 Braunschweig Richtung Salzgitter, diese wird zwischen Salzgitter-Wartenstedt und Lichtenberg wegen einer Nachtbaustelle bis Freitag jeweils zwischen 20 Uhr und 5 Uhr gesperrt. Die Umleitung führt über die U78 und U76. Weitere Meldungen liegen uns nicht vor. Ich wünsche Ihnen weiterhin eine gute und sichere Fahrt durch die Region Braunschweig.
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11: Jonathan. Herzlich willkommen bei Impact. Letzte Woche Dienstag stellte ich euch bei Impact meine Top 6 des ESC 2026 vor. Bewahrheitet hat sich meine Prognose allerdings nicht. Bulgarien hat gewonnen. Sehr überraschend. Aber heute soll es auch gar nicht um den ESC gehen, sondern was ich sonst noch für Musik höre. Scrollt man durch meine Playlist, findet man vor allem Songs von einer ganz bestimmten Künstlerin, nämlich Ariana Grande. Vor knapp einem Monat hat sie ihr bereits 8. Studioalbum angekündigt. Petal soll es heißen. Und da dachte ich, spiele ich für euch ein paar meiner Lieblingslieder von ihr. Ich würde sagen, wir starten rein mit dem ersten Lied, Dandelion auf Deutsch. Löwenzahn. Das Lied erschien letztes Jahr mit ihrem Deluxe-Album Brighter Days Ahead. Ziemlich ungewöhnlich, das Intro besteht aus einem Saxophon-Solo. Das hat man bei Ariana Grande zuvor noch nie gehört. Jetzt kommt Dandelion von Ariana Grande.

Ich stelle euch heute meine Lieblingssongs vor, beziehungsweise Lieder, die bei mir immer on repeat sind. Ihr habt gerade schon zwei Songs von Ariana Grande gehört und jetzt geht es auch direkt mit dir weiter. Der nächste Song ist ein Duett von ihr und The Weeknd aus dem Jahr 2014, wo The Weeknd noch nicht wirklich bekannt war. Das Lied heißt Love Me Harder und ist eines ihrer bekannteren Lieder. Auf YouTube hat das Musikvideo fast 1 Milliarde Aufrufe. 2021 veröffentlichten Ariana Grande und The Weeknd ihr zweites Duett Save Your Tears. The Weeknd hatte das Lied vorher schon als Solo rausgebracht und später kam dann auch das Feature mit Ariana. Hier kommt Love Me Harder.

Ihr hört Impact mit Jonathan und jetzt bewegen wir uns weit weg von Ariana Grande und den Vereinigten Staaten nach España. Der folgende Titel heißt Superestrella, Superstar von der spanischen Sängerin Aitana. Sie singt von sich selber als Superstar und wie ein Mann versucht, sie zu beeindrucken und mit ihr zusammenzukommen. Ich sage ihm, dass es nicht einfach ist, sich in einen Superstar zu verlieben, heißt es im Refrain. Aber wie komme ich überhaupt zu diesem Lied? Vergangenes Jahr habe ich angefangen, Spanisch zu lernen und wollte so schnell wie möglich fließend werden. Also bin ich in die Welt der spanischen Sprache und Musik eingetaucht und habe dann erfahren, dass die Sängerin Aitana überall in Spanien mit diesem Song chartet. Und wie soll ich sagen, seitdem chartet er auch in meiner Playlist und mittlerweile kann ich sagen, ich kann mehr oder weniger fließend Spanisch. Hier kommt Superestrella.

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1: Kommunale Wärmeplanung. Stadt Braunschweig kündigt ersten öffentlichen Infoabend an. Kioskkontrolle in Salzgitter. Zollbeamte stellen zahlreiche Verstöße fest. Und umsonst und draußen. Evangelische Stiftung Neu-Ackerode lädt am 31. Mai zum Sommerfest. Im Studio Peter Michael Möckel. Die Meldungen im Einzelnen. Die Stadt Braunschweig bereitet aktuell eine erste öffentliche Veranstaltung zur kommunalen Wärmeplanung vor. Der Rat hatte das Konzept in seiner Sitzung am 12. Mai beschlossen. Laut Verwaltung wurde damit ein wichtiger strategischer Schritt hin zu einer langfristig sicheren und treibhausgasneutralen Wärmeversorgung umgesetzt. Über Einzelheiten informiert das städtische Klimaschutzmanagement am Mittwoch, dem 3. Juni von 17 bis 19 Uhr. Eine Anmeldung über die Webseite braunschweig.de ist zwingend erforderlich. Der Veranstaltungsort in Bahnhofsnähe wird im Anschluss bekannt gegeben. Wie es weiter hieß, sind für das zweite Halbjahr weitere Infoabende zum Thema in Planung. Bei der Kontrolle eines Kioskbetriebes in Salzgitter haben Beamte des Hauptzollamts Braunschweig eine Vielzahl von Verstößen aufgedeckt. Nach Angaben der Behörde stellten die Einsatzkräfte unter anderem knapp 20.000 unversteuerte Zigaretten und mehr als 4,5 Liter Vape-Liquids sicher. Darüber hinaus fielen ihnen diverse verbotene Substanzen in die Hände, darunter auch Lachgas und Potenzmittel. Allein der Schaden durch vorenthaltene Tabaksteuer wird auf gut 5.500 Euro geschätzt. Wie es weiter hieß, versuchte ein vermeintlicher Paketkunde noch während der laufenden Durchsuchung stangenweise unversteuerte Zigaretten aus dem Kiosk zu schmuggeln. Gegen ihn und den Betreiber wurden mehrere Strafverfahren eingeleitet. Wegen umfangreicher Sanierungsmaßnahmen kann der Parkplatz am Helmstedter Jugendamt mehrere Monate lang nicht genutzt werden. Darauf hat die Kreisverwaltung vorsorglich schon jetzt hingewiesen. Die Bauarbeiten im Bereich der ehemaligen Lutherschule starten demnach voraussichtlich im Juli und dauern etwa bis Weihnachten. Auch die Sporthalle wird in diesem Zeitraum möglicherweise temporär gesperrt, da einige Bereiche erneuert werden müssen. Vereine und Schulen werden über die konkreten Sperrzeiten informiert. Zu Fuß bleibt das sogenannte Kreishaus 13 über den Lutherweg erreichbar. Wie es weiter hieß, ist die Sanierung des maroden Areals dringend erforderlich. Unter anderem wird der massiv beschädigte Asphalt durch eine wasserdurchlässige Pflasterung ersetzt. Zugleich sollen die Parkplätze effizienter angeordnet werden. Das diesjährige Sommerfest im inklusiven Dorf der evangelischen Stiftung Neu-Ackerode steigt am 31. Mai. Wie die Stiftung mitteilte, wird von 11 bis 17 Uhr wieder ein vielfältiges Familienprogramm geboten. So locken mehr als 80 Stände unter anderem mit Kunsthandwerk und regionalen Bioprodukten. Darüber hinaus gibt es Live-Musik, Auftritte von Zauberern und Gauklern sowie diverse Workshops. Für Kinder sind unter anderem Hüpfburgen und ein XXL-Trampolin im Angebot. Der Eintritt ist frei. Alle Programminfos bietet die Webseite netzwerk-esn.de. Beim Brand einer Fahrzeughalle in Großösingen ist am Dienstagmittag ein Schaden in Höhe von rund 70.000 Euro entstanden. Nach Angaben der Freiwilligen Feuerwehr Wesendorf stand das Gebäude bei der Ankunft der Einsatzkräfte bereits komplett in Flammen. Auch ein angrenzendes Wohnhaus wurde in Mitleidenschaft gezogen. Zuvor hatte ein Mitarbeiter bereits eigene Löschversuche unternommen und sich leicht an der Hand verletzt. Auslöser des Feuers war möglicherweise eine defekte Akkuladestation. Die Ermittlungen zur genauen Ursache dauern aber noch an. Bei einem Frontalcrash im Landkreis Wolfenbüttel sind heute früh beide beteiligten Autofahrer leicht verletzt worden. Laut Polizei war ein Golffahrer zwischen Großstöckheim und Braunschweig-Leiferde unterwegs. Aus bisher ungeklärter Ursache kam er ins Schleudern und prallte mit einem entgegenkommenden Opel zusammen. Beide Fahrzeuge sind nicht mehr fahrbereit. Der Sachschaden wird auf einen mittleren fünfstelligen Betrag geschätzt. Soweit die Nachrichten aus der Region. 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
3: In Braunschweig beträgt die Temperatur aktuell 18 Grad. Heute ist es größtenteils leicht regnerisch. Dabei liegt die Maximaltemperatur bei 18 Grad. In der Nacht sinken die Werte auf 15 Grad. Und die Aussichten für die nächsten Tage. Morgen am Donnerstag ist es größtenteils leicht regnerisch bei Temperaturen von 18 Grad am Tag und 13 in der Nacht. Und am Freitag wird es bedeckt sein. Die Temperaturen liegen dann zwischen 22 und 16 Grad.
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3: Auf der A2 Hannover Richtung Berlin, die Ausfahrt Braunschweig-Hafen wird wegen einer Nachtbaustelle von 19 Uhr bis morgen 5 Uhr gesperrt. Und auf der A39 Braunschweig Richtung Salzgitter, diese wird zwischen Salzgitter-Wartenstedt und Lichtenberg wegen einer Nachtbaustelle bis Freitag jeweils zwischen 20 Uhr und 5 Uhr gesperrt. Die Umleitung führt über die U78 und U76. Weitere Meldungen liegen uns nicht vor. Ich wünsche Ihnen weiterhin eine gute und sichere Fahrt durch die Region Braunschweig.
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5: Jonathan. Ihr hört die zweite halbe Stunde von Impact und heute spiele ich euch Lieder, die ich wirklich jeden Tag höre. Wir haben schon Ariana Grande beleuchtet und sind nach Spanien gereist. Aber jetzt kommen wir zu meiner größten Leidenschaft, nämlich der niederländischen Sprache. Seit ich 13 bin, lerne ich die Sprache und spreche es mittlerweile fließend, sogar mit niederländischem Akzent. Es ist also klar, dass ich in meiner Playlist auch viele niederländische Lieder zu finden sind. Zuerst spielen wir Stiekem von der Sängerin Maan. Stiekem bedeutet auf Deutsch sowas wie heimlich und ihr eigener Name Maan kann mit Mond übersetzt werden. Das Lied wurde 2022 herausgebracht und war ein riesiger Hit in Niederlanden und Flandern. Die Niederländer können ihn bestimmt nicht mehr hören, aber so wie wir einige deutsche Songs auch. Aber was soll's, ich finde es trotzdem ein absolutes Meisterwerk. Viel Spaß, viel Plaisir mit Stiekem.

0: Das war eben noch Randelweg von Roxy Decker, ein Rising Star in den Niederlanden. Und apropos Rising Star, damit überqueren wir die Grenze zu Belgien. Denn der absolute Rising Star in Belgien ist die Künstlerin Pomeline Thijs. Mit beinahe jedem Song, den sie veröffentlicht, chartet sie in Flandern und auch in den Niederlanden ist sie in aller Munde. In Deutschland kennen sie aber auch einige. Sie spielt nämlich in der belgischen Serie Knocker Off auf Netflix, die auch bei uns und in anderen europäischen Ländern sehr gut angekommen ist. Es geht um eine Clique von reichen Jugendlichen in der belgischen Küstenstadt Knokke, das etwa mit dem deutschen Sylt vergleichbar ist. Gemeinsam erleben sie die Dramen ausgelöst durch ihre Eltern und durch sie selbst. Eine dringende Empfehlung meinerseits, wenn ihr euch den Skandalen der Oberschicht mit belgischem Flair hingeben wollt. Aber zurück zur Musik. Im Oktober veröffentlichte Pomeline Thijs ihr zweites Studioalbum Redoux, was auf Deutsch ebenfalls Getour bedeutet. Und eroberte sofort Platz 1 der flämischen Charts. Als erstes spiele ich euch das Lied Ben je klar, bist du bereit, was tatsächlich eine Single-Auskopplung ist. So wie ich das Lied verstehe, geht es um die Trennung mit einem Liebhaber. Es heißt, bist du bereit. Wir widersprechen, aber sprechen nicht mehr miteinander. Also sehr poetisch. Aber jetzt genug gequatscht. Seid ihr bereit? Sein je klar, hier kommt Ben je klar vom belgischen Rising Star Pomeline Thijs.
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Wir bleiben zwar bei Pommelin Thais und ihrem Album Redou, aber reisen kurz zurück in die griechische Mythologie. Habt ihr schon einmal was von Kassandra gehört? Der Gott Apollon gab ihr die Gabe der Weissagung. Anschließend wollte er sie verführen. Sie wies ihn zurück und er verfluchte sie, auf dass niemand ihrer Weissagung Glauben schenken würde. Heute gilt Kassandra als tragische Heldin, die immer das Unheil kommen sah, aber niemals Gehör fand. Diese Geschichte griff Pommelin Thais in ihrem persönlichen Lieblingssong Kassandra auf. Sie beschreibt Kassandras Geschichte und verknüpft sie mit den heutigen Herausforderungen der Frauen, in einigen Teilen der Welt nicht gehört zu werden. Jetzt bekommt ihr die griechische Mythologie auf Niederländisch und zum Abschluss nochmal ein Lieblingslied von Pommelin: Niemand ist besonders. Und damit verabschiede ich mich. Dui, dui.

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1: Um 17 Uhr mit Sönke Peters. Den Führerschein in Deutschland zu erwerben soll günstiger werden. Die Bundesregierung hat dazu eine Reform der Fahrschulausbildung beschlossen. Wenn der Bundestag das Gesetz beschließt, könnten die Änderungen im kommenden Jahr in Kraft treten. Wie genau Bundesverkehrsminister Schnieder die Kosten für den Führerschein senken will, fasst unser Berlin-Korrespondent Chris Berdrow zusammen.
2: In der Theorie sollen die Fahrschulen künftig entscheiden dürfen, ob sie den Unterricht auch digital und nicht nur in Präsenz anbieten, ganz oder teilweise. Also Fahrschüler könnten zum Beispiel künftig auch per App von zu Hause lernen. In der praktischen Ausbildung soll es zukünftig keine Vorgaben mehr geben, wie viele Sonderfahrten die Fahrschüler machen müssen, also Nacht-, Autobahn- und Überlandfahrten. Je eine dieser Fahrten bleibt Pflicht. Im Moment sind insgesamt 12 davon vorgeschrieben. Und außerdem soll es möglich sein, Fahrstunden auch in einem Simulator zu absolvieren.
1: Bundesinnenminister Dobrindt und Verteidigungsminister Pistorius haben in Berlin die Pläne für den Ausbau des Zivilschutzes in Deutschland vorgestellt. Das Kabinett hatte am Vormittag grünes Licht für das Vorhaben gegeben. Aus Berlin Tim Aßmann.
3: Von einer neuen Säule der Sicherheitsarchitektur sprach Bundesinnenminister Dobrindt. Und Verteidigungsminister Pistorius erklärte, es gebe keine militärische Sicherheit ohne funktionierenden Zivilschutz. In den nächsten rund 3 Jahren will der Bund etwa 10 Milliarden Euro in den Bevölkerungsschutz investieren. Die Bundesländer und das Technische Hilfswerk, kurz THW, sollen rund 1.000 neue Spezialfahrzeuge bekommen. Unter anderem für Einsätze bei chemischen, biologischen oder radioaktiven Gefahren. Geplant ist auch das Thema Bevölkerungsschutz in den Schulunterricht einzubauen. Hier stehen die Pläne, wie auch in einigen anderen Bereichen, aber noch ganz am Anfang.
1: Chinas Staatschef Xi Jinping und Russlands Präsident Putin haben bei einem Treffen in Peking Einigkeit demonstriert. Xi begrüßte den russischen Präsidenten vor der großen Halle des Volkes mit militärischen Ehren und rotem Teppich. Anders als beim Besuch von US-Präsident Trump vor wenigen Tagen gab es diesmal 2 gemeinsame Erklärungen. So verlängerten beide Seiten ihren seit 25 Jahren bestehenden Vertrag über gute Nachbarschaft, Freundschaft und Zusammenarbeit. Vertreter aus der deutschen Wirtschaft haben die Einigung innerhalb der EU über Zölle für US-Waren begrüßt. Der Verband der Maschinen- und Anlagenbauer lobte, dass nun Planungssicherheit herrsche. Der Bundesverband der deutschen Industrie spricht von einem wichtigen Schritt zur Stabilisierung der transatlantischen Handelsbeziehungen. Europaparlament und Mitgliedsländer verständigten sich darauf, Zölle auf Industriegüter aus den USA abzuschaffen und für Agrarprodukte einen besseren Marktzugang zu gewähren. Im Gegenzug begrenzen die USA die Einfuhrzölle auf die meisten Waren aus Europa auf 15%. Die Bundesanwaltschaft hat in München ein Ehepaar festnehmen lassen, das mutmaßlich für China spioniert hat. In diesem Zusammenhang haben die Ermittler unter anderem auch die Wohnräume und Arbeitsplätze der Beschuldigten durchsuchen lassen. Was genau dem Mann und der Frau vorgeworfen wird, fasst Holger Schmidt aus Baden-Baden zusammen.
4: Sie sollen eine Art Netzwerk aufgebaut haben mit dem Ziel, Forscherinnen und Forscher in Deutschland auszuspähen auf die Frage hin, was sie denn in den Bereichen Luft- und Raumfahrt, künstliche Intelligenz oder Informatik gerade so forschen, mit dem Ziel, dadurch chinesische Geheimdienste oder man kann einfach sagen, den chinesischen Staat zu unterstützen. Und das sollen sie auf unterschiedliche Weise gemacht haben. Sie sollen sich als Dolmetscher angeboten haben. Sie sollen aber auch Einladungen nach China vermittelt haben, wo dort dann auf Konferenzen Vorträge gehalten wurden. Und die Bundesanwaltschaft sagt, diese Vorträge sollen einzig dazu gedient haben, dass China quasi Wissen daraus herauszieht.
1: In Niedersachsen wird der Warnstreik im Nahverkehr morgen noch einmal ausgeweitet. Dann sind weitere Städte betroffen. So bleiben Busse und Bahnen morgen und am Freitag in den Depots, zum Beispiel in Braunschweig, Wolfsburg, Hildesheim und Delmenhorst. In Wolfsburg ist auch der Shuttleverkehr zum Fußball-Relegationsspiel gegen Paderborn betroffen. In Hannover wird heute schon gestreikt und dort dauert der Ausstand auch morgen noch an. Das waren die Nachrichten.
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5: Mit Peter-Michael Möckel. Kommunale Wärmeplanung. Stadt Braunschweig kündigt ersten öffentlichen Infoabend an. Kioskkontrolle in Salzgitter. Zollbeamte stellen zahlreiche Verstöße fest. Und umsonst und draußen. Evangelische Stiftung Neuackerode lädt am 31. Mai zum Sommerfest. Das und mehr hören Sie ausführlich in etwa 20 Minuten in den Nachrichten aus der Region.
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7: In Braunschweig beträgt die Temperatur aktuell 19 Grad. Heute ist es größtenteils leicht regnerisch. Dabei liegt die Maximaltemperatur bei 19 Grad. In der Nacht sinken die Werte auf 15 Grad. Und die Aussichten für die nächsten Tage. Morgen am Donnerstag ist es größtenteils leicht regnerisch bei Temperaturen von 18 Grad am Tag und 13 in der Nacht. Und am Freitag wird es bedeckt sein. Die Temperaturen liegen dann zwischen 22 und 16 Grad. 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Bitte Vorsicht auf der A2 Hannover Richtung Berlin im Kreuz Wolfsburg-Königslutter. In der Überleitung zur A39 Richtung Wolfsburg steht ein defektes Fahrzeug. Und ebenfalls Vorsicht auf der A392 Nordtangente Braunschweig-Hamburger Straße Richtung Braunschweig-Watenbüttel. Zwischen Kreuz Oelper und Übergang zur A392 besteht Gefahr durch Gegenstände auf dem linken Fahrstreifen. Auf der A2 Hannover Richtung Berlin, die Ausfahrt Braunschweig-Hafen, wird wegen einer Nachtbaustelle von 19 Uhr bis morgen 5 Uhr gesperrt. Und zum Schluss auf der A39 Braunschweig Richtung Salzgitter. Diese wird zwischen Salzgitter-Wartenstedt und Lichtenberg wegen einer Nachtbaustelle bis Freitag jeweils zwischen 20 Uhr und 5 Uhr gesperrt. Die Umleitung führt über die U78 und die U76. Weitere Meldungen liegen uns nicht vor. Ich wünsche Ihnen weiterhin eine gute und sichere Fahrt durch die Region Braunschweig.
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7: Hallo und herzlich willkommen zur Region aktuell am Abend. Mein Name ist Lina Fricke und das sind unsere Themen. Landesfest in Braunschweig. Vorbereitungen für Tag der Niedersachsen gehen in die entscheidende Phase. Um 17.30 Uhr dann die Nachrichten aus der Region. Außerdem in dieser Stunde Niedersachsen kompakt. Die heutigen Themen in unserem Bundesland am 20. Mai 2026 und die Presseschau am heutigen Mittwoch. Um 18 Uhr dann die Nachrichten vom NDR. Dazu wie immer viel Musik. Kommen Sie gut in Ihren Feierabend mit Musik und Informationen auf Radio Okerwelle. Wir haben es

0: zu und dann. In gut 3 Wochen ist es soweit. Vom 12. bis 14. Juni ist Braunschweig Gastgeber für den Tag der Niedersachsen 2026. Gestern informierten die Verantwortlichen von Stadt und Land über den Stand der Vorbereitungen. Eileen Schletel berichtet.
1: Der Tag der Niedersachsen findet in diesem Jahr zum 39. Mal statt. Und erstmals ist Braunschweig die Gastgeberstadt. Vom 12. bis 14. Juni verwandelt sich die Innenstadt unter dem Motto Land und Lions in ein großes Festgelände. Rund 230 Ausstellerinnen und Aussteller, 10 Themenmeilen und 7 Bühnen. Und im Mittelpunkt stehen Vielfalt, Kultur und Ehrenamt. Oberbürgermeister Dr. Thorsten Kornblum blickt jetzt schon mit großer Freude auf das Wochenende.
2: Wir werden schönes Wetter haben, wir werden frühsommerliche Eindrücke haben, wenn abends die Sonne untergeht, wenn viele Menschen glücklich da sind und friedlich miteinander feiern, wir tolle Musik haben, wir in glückliche Kinderaugen schauen und die Familien tatsächlich auch etwas haben. Wir werden viele, viele Gäste haben, wir werden durch das tolle Konzept und die tollen Laufwege auch stressfreie An- und Abreise haben und es wird, glaube ich, etwas sein, wo man einfach eintauchen kann und unbeschwerte Tage erleben können für die ganze Familie, für Jung und Alt.
1: Die offizielle Eröffnung ist am Freitag um 17 Uhr. Mit dabei ist auch Niedersachsens Ministerpräsident Olaf Lies. Die Themenmeilen ziehen sich durch die ganze Innenstadt. Von der Blaulicht- und Technikmeile über die Sportmeile bis hin zur Jugendkulturmeile. Musikalisch sind bekannte Namen mit dabei. Unter anderem am Freitag Juli und Glasperlenspiel und Schlagerstar Tobi am Samstag. Besonderer Höhepunkt ist der Umzug der Vielfalt am Sonntag von 15 bis 17 Uhr. Mit rund 1200 Mitwirkenden aus Volkstanz- und Trachtengruppen, Verein- und Musikzügen. Damit sich alle wohlfühlen, wurde ein Awareness-Konzept entwickelt. Nina Rebecca Fritzler, Geschäftsführerin des Stadtmarketings, erklärt, was dahinter steckt.
3: Wir starten mit einer Kommunikationskampagne vor Ort, haben aber auch dank Volunteers Unterstützung vor Ort und sind mit Teams unterwegs, sodass auch immer Personen ansprechbar sind und wir stellen Rückzugsorte zur Verfügung. Wenn es einmal so ein bisschen zu laut ist oder man sich in dem Moment unwohl fühlt, dann kann man diese Rückzugsorte nutzen.
1: Das Awareness-Team ist an besonderer Kleidung erkennbar. Über 200 Freiwillige unterstützen zusätzlich die Organisation vor Ort. Für Menschen mit eingeschränkter Mobilität gibt es barrierefreie Zugänge, Toiletten und spezielle Podeste vor den Bühnen. Bei einzelnen Programmpunkten ist außerdem ein Gebärdendolmetscher vor Ort. Auch wir von Radio Okerwelle sind mit einem eigenen Stand dabei. Gemeinsam mit anderen Bürgersendern aus Niedersachsen sind wir auf dem Kohlmarkt zu finden, bei der Bühne des Landestrachtenverbandes. Auch das Thema Sicherheit spielt eine große Rolle. Polizei und Feuerwehr sind mit einem umfangreichen Konzept dabei. Was dahinter steckt, erklärt Niedersachsens Innenministerin Daniela Behrens.
4: Wir erwarten über 3 Tage fast 500.000 Menschen. Und deswegen muss jeder, der hierher kommt, das Gefühl haben, dass er sicher hier feiern kann. Und das ist Inhalt des Sicherheitskonzeptes. Das heißt, die Polizei wird mit starker Besetzung hier sein. Natürlich ist Feuerwehr und Rettungsdienst vorbereitet über eventuelle plötzliche auch Rettungsfälle. Wir haben natürlich Straßensperren in der Stadt, die dafür sorgen, dass zum Beispiel kein Mensch einfach reinfahren kann in Themenmeilen. Also alles das, was wir brauchen, damit wir sicher miteinander feiern können, wird passieren. Und das ist Job der Polizei zusammen mit der Stadt. Und das wird die Polizei in Braunschweig sehr, sehr gut machen. Denn das ist nicht die erste Großveranstaltung, die man in Braunschweig macht. Und daher bin ich da sehr, sehr beruhigt.
1: Zur Anreise empfiehlt das Stadtmarketing die öffentlichen Verkehrsmittel. Die BSVG hat auch einen Sonderfahrplan eingerichtet. Wer mit dem Fahrrad kommt, findet zusätzliche Abstellanlagen rund um das Gelände. Am Sonntag öffnen außerdem viele Geschäfte der Innenstadt von 13 bis 18 Uhr. Für Daniela Behrens ist der Tag der Niedersachsen aber mehr als nur ein Fest. Gerade in der heutigen Zeit.
4: Die Zeiten, in denen wir leben, sind anstrengend. Die Gesellschaft ist in Unruhe. Wir haben Krisen in der Welt. Wir haben eine sehr ernste Wirtschaftskrise. Viele Menschen machen sich Sorgen. Wie geht es an ihrem Arbeitsplatz weiter? Was ist mit dem Thema Frieden? Und daher merken wir, dass die Gesellschaft angestrengt ist. Und ich glaube, dass es gut ist, dass wir so einen Tag auch nutzen, um zu zeigen, wie viel sich ehrenamtlich engagieren. Dass so viele aufeinander aufpassen, dass wir fürsorglich miteinander sind und dass sich viele andere kümmern. Das ist ja Ehrenamt. Und daher ist das, glaube ich, auch irgendwie, finde ich, ein sehr wichtiges, stimmungsvolles Zeichen in ernsten Zeiten.
0: Am Samstag, dem 13. Juni, ist Radio Okawelle 4 Stunden lang direkt vom Kohlmarkt zu hören. Details dazu folgen in Kürze. Alle Infos rund um den Tag der Niedersachsen bietet auch die Webseite braunschweig.de. Das war ein Beitrag von Aline Schletel.
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1: Kommunale Wärmeplanung. Stadt Braunschweig kündigt ersten öffentlichen Infoabend an. Kioskkontrolle in Salzgitter. Zollbeamte stellen zahlreiche Verstöße fest. Und umsonst und draußen. Evangelische Stiftung Neuackerode lädt am 31. Mai zum Sommerfest. Im Studio Peter-Michael Möckel. Die Meldungen im Einzelnen. Die Stadt Braunschweig bereitet aktuell eine erste öffentliche Veranstaltung zur kommunalen Wärmeplanung vor. Der Rat hatte das Konzept in seiner Sitzung am 12. Mai beschlossen. Laut Verwaltung wurde damit ein wichtiger strategischer Schritt hin zu einer langfristig sicheren und treibhausgasneutralen Wärmeversorgung umgesetzt. Über Einzelheiten informiert das städtische Klimaschutzmanagement am Mittwoch, dem 3. Juni von 17 bis 19 Uhr. Eine Anmeldung über die Webseite braunschweig.de ist zwingend erforderlich. Der Veranstaltungsort in Bahnhofsnähe wird im Anschluss bekannt gegeben. Wie es weiter hieß, sind für das zweite Halbjahr weitere Infoabende zum Thema in Planung. Bei der Kontrolle eines Kioskbetriebes in Salzgitter haben Beamte des Hauptzollamts Braunschweig eine Vielzahl von Verstößen aufgedeckt. Nach Angaben der Behörde stellten die Einsatzkräfte unter anderem knapp 20.000 unversteuerte Zigaretten und mehr als 4,5 Liter Vape-Liquids sicher. Darüber hinaus fielen ihnen diverse verbotene Substanzen in die Hände, darunter auch Lachgas und Potenzmittel. Allein der Schaden durch vorenthaltene Tabaksteuer wird auf gut 5.500 Euro geschätzt. Wie es weiter hieß, versuchte ein vermeintlicher Paketkunde noch während der laufenden Durchsuchung stangenweise unversteuerte Zigaretten aus dem Kiosk zu schmuggeln. Gegen ihn und den Betreiber wurden mehrere Strafverfahren eingeleitet. Wegen umfangreicher Sanierungsmaßnahmen kann der Parkplatz am Helmstedter Jugendamt mehrere Monate lang nicht genutzt werden. Darauf hat die Kreisverwaltung vorsorglich schon jetzt hingewiesen. Die Bauarbeiten im Bereich der ehemaligen Lutherschule starten demnach voraussichtlich im Juli und dauern etwa bis Weihnachten. Auch die Sporthalle wird in diesem Zeitraum möglicherweise temporär gesperrt, da einige Bereiche erneuert werden müssen. Vereine und Schulen werden über die konkreten Sperrzeiten informiert. Zu Fuß bleibt das sogenannte Kreishaus 13 über den Lutherweg erreichbar. Wie es weiter hieß, ist die Sanierung des maroden Areals dringend erforderlich. Unter anderem wird der massiv beschädigte Asphalt durch eine wasserdurchlässige Pflasterung ersetzt. Zugleich sollen die Parkplätze effizienter angeordnet werden. Das diesjährige Sommerfest im inklusiven Dorf der evangelischen Stiftung Neuerkerode steigt am 31. Mai. Wie die Stiftung mitteilte, wird von 11 bis 17 Uhr wieder ein vielfältiges Familienprogramm geboten. So locken mehr als 80 Stände unter anderem mit Kunsthandwerk und regionalen Bioprodukten. Darüber hinaus gibt es Live-Musik, Auftritte von Zauberern und Gauklern sowie diverse Workshops. Für Kinder sind unter anderem Hüpfburgen und ein XXL-Trampolin im Angebot. Der Eintritt ist frei. Alle Programminfos bietet die Webseite netzwerk-esn.de. Beim Brand einer Fahrzeughalle in Großösingen ist am Dienstagmittag ein Schaden in Höhe von rund 70.000 Euro entstanden. Nach Angaben der Freiwilligen Feuerwehr Wesendorf stand das Gebäude bei der Ankunft der Einsatzkräfte bereits komplett in Flammen. Auch ein angrenzendes Wohnhaus wurde in Mitleidenschaft gezogen. Zuvor hatte ein Mitarbeiter bereits eigene Löschversuche unternommen und sich leicht an der Hand verletzt. Auslöser des Feuers war möglicherweise eine defekte Akkuladestation. Die Ermittlungen zur genauen Ursache dauern aber noch an. Bei einem Frontalcrash im Landkreis Wolfenbüttel sind heute früh beide beteiligten Autofahrer leicht verletzt worden. Laut Polizei war ein Golffahrer zwischen Großstöckheim und Braunschweig-Leiferde unterwegs. Aus bisher ungeklärter Ursache kam er ins Schleudern und prallte mit einem entgegenkommenden Opel zusammen. Beide Fahrzeuge sind nicht mehr fahrbereit. Der Sachschaden wird auf einen mittleren fünfstelligen Betrag geschätzt. Soweit die Nachrichten aus der Region. 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
2: In Braunschweig beträgt die Temperatur aktuell 19 Grad. Heute ist es größtenteils leicht regnerisch. Dabei liegt die Maximaltemperatur bei 19 Grad. In der Nacht sinken die Werte auf 15 Grad. Und die Aussichten für die nächsten Tage. Morgen am Donnerstag ist es größtenteils leicht regnerisch. Bei Temperaturen von 18 Grad am Tag und 13 in der Nacht. Und am Freitag wird es bedeckt sein, die Temperaturen liegen dann zwischen 22 und 16 Grad. Radio Uckerwelle mit dem Verkehrsservice für die Region Braunschweig. Bitte Vorsicht auf der A392. Nordtangente Braunschweig, Hamburger Straße Richtung Braunschweig-Watenbüttel. Zwischen Kreuz Olpa und Übergang zur A392 besteht Gefahr durch Gegenstände auf dem linken Fahrstreifen. Auf der A2 Hannover Richtung Berlin, die Ausfahrt Braunschweig-Hafen, wird wegen einer Nachtbaustelle von 19 Uhr bis morgen 5 Uhr gesperrt. Und auf der A39 Braunschweig Richtung Salzgitter, diese wird zwischen Salzgitter, Wartenstedt und Lichtenberg wegen einer Nachtbaustelle bis Freitag jeweils zwischen 20 Uhr und 5 Uhr gesperrt. Die Umleitung führt über die U78 und über die U76. Weitere Meldungen liegen uns nicht vor. Ich wünsche Ihnen weiterhin eine gute und sichere Fahrt durch die Region Braunschweig.
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2: Hallo und herzlich willkommen zur Region aktuell am Abend. Mein Name ist Lina Fricke und das erwartet Sie in der nächsten halben Stunde. Niedersachsen kompakt, die heutigen Themen in unserem Bundesland am 20. Mai 2026 und die Presseschau am heutigen Mittwoch. Um 18 Uhr dann die Nachrichten vom NDR, dazu wie immer viel Musik. Kommen Sie gut in Ihren Feierabend mit Musik und Informationen auf Radio Uckerwelle. Wir haben es 17.36 Uhr.

0: Melodrama. Je schlechter die wirtschaftliche Lage in einem niedersächsischen Landkreis ist, desto höher ist dort die Jugendkriminalität. Das hat eine Untersuchung des Landeskriminalamts ergeben. Mehr dazu von Nicole Weiß in Niedersachsen kompakt.
1: Besonders in strukturell benachteiligten Regionen werden Kinder und Jugendliche demnach häufiger straffällig. Nach einem deutlichen Anstieg nach der Corona-Pandemie sinken die Zahlen der minderjährigen Tatverdächtigen im Land aktuell wieder leicht auf zuletzt knapp 30.000 Fälle. Das soziale Umfeld spiele bei der Entwicklung eine zentrale Rolle, sagte Projektleiter Lukas Boll. Wo Bindungen stabil seien und positive Vorbilder existierten, schütze das vor Straftaten. Jugendkriminalität dürfe daher nicht isoliert betrachtet werden, betonte der Präsident des Landeskriminalamtes Niedersachsen, Thorsten Massinger. Neben familiären Problemen und Frust durch mangelnde Freizeitangebote spielten auch persönliche Eigenschaften wie eine geringe Selbstkontrolle eine Rolle. Um kriminelle Lebensläufe zu verhindern, müsse man risikorelevante Entwicklungen frühzeitig erkennen, forderte Niedersachsens Innenministerin Daniela Behrens. Das mehrjährige Genehmigungsverfahren für den Bau der umstrittenen Elbbrücke in Neudarchau ist offiziell abgeschlossen. Medienberichten zufolge werden die Beschlussunterlagen ab dem kommenden Dienstag in den betroffenen Gemeinden und Landkreisen 2 Wochen lang öffentlich ausgelegt. Geplant ist eine feste Elbquerung zwischen Darchau und Neudarchau, für die der Landkreis Lüneburg als Antragsteller und Behörde zuständig ist. In der Landespolitik sorgt das Infrastrukturprojekt allerdings für erhebliche Diskussionen. Man rede inzwischen über Kosten von rund 100 Millionen Euro bei vergleichsweise geringem Nutzen und schweren Eingriffen in die Natur, kritisierte der Fraktionsvorsitzende der Grünen im Landtag Detlef Schulz-Händel. Die rot-grüne Landesregierung setze im Koalitionsvertrag stattdessen einvernehmlich auf die Optimierung des bestehenden Fährbetriebs. Mit Zuschüssen aus dem Bundessondervermögen sei das Vorhaben durchaus zu stemmen, hielt der CDU-Fraktionschef im Landtag Sebastian Lechner dagegen. Die Kosten für das wichtige Projekt explodierten zudem jedes Jahr mehr, je länger man mit dem Bau warte, so Lechner. Der demografische Wandel in Niedersachsen wird sich in den kommenden 10 Jahren massiv beschleunigen. Nach Angaben des Landesamtes für Statistik wird der Anteil der Menschen im Alter ab 65 Jahren bis 2035 stärker steigen als in den gesamten 3 Jahrzehnten zuvor. Bis zum Jahr 2045 erwarten die Statistiker landesweit einen Zuwachs der älteren Generation um fast 23% auf rund 2,28 Millionen Menschen. Gleichzeitig schrumpft die Gruppe der Personen im erwerbsfähigen Alter zwischen 20 und 65 Jahren dramatisch um knapp 700.000 Menschen. Das Verhältnis von Senioren zu Berufstätigen verschiebt sich dadurch vor allem auf dem Land sehr stark. Nutzer des ÖPNV brauchen in den nächsten Tagen wieder viel Geduld. Die Gewerkschaft Verdi weitet ihre Warnstreiks im niedersächsischen Nahverkehr massiv aus. Morgen und am Freitag ist besonders unsere Region betroffen. In Braunschweig lässt die Verkehrs GmbH an beiden Tagen alle Stadtbahnen und Busse im Depot. Lediglich der Schülerverkehr für Grundschulen sei gesichert. Auch in Wolfsburg fallen alle Linien der WVG sowie der Berufsverkehr ins VW-Werk aus. Sogar die Shuttlebusse zum Relegationsspiel des VfL Wolfsburg gegen den SC Paderborn am Donnerstag sind vom Streik betroffen. Hintergrund sind die verhärteten Tarifverhandlungen, bei denen Verdi unter anderem mehr Urlaubstage und Entlastungen fordert. Man nehme auf Seiten der Arbeitgeber einfach keine ausreichende Kompromissbereitschaft wahr, kritisierte die stellvertretende Verdi-Fachbereichsleiterin Stefanie Weiß. Der kommunale Arbeitgeberverband lehnt eine Reduzierung der Arbeitszeit strikt ab. Weniger arbeiten und mehr verdienen, so funktioniere die soziale Marktwirtschaft nicht, erklärte der Hauptgeschäftsführer des Verbands, Michael Bosse, Abogast.
0: Das war ein Beitrag von Nicole Weiß.

0: Und zum Ende der Stunde werfen wir in der Presseschau einen Blick in die Kommentarspalten der Zeitungen vom heutigen Tag.
1: Die Debatte um die geplante Pflegereform ist heute Thema in den Zeitungen. Dazu schreibt die Wolfsburger Allgemeine Zeitung: Inzwischen beziehen mehr als 6 Millionen Menschen Leistungen aus der gesetzlichen Pflegeversicherung. Damit hat sich die Zahl der Pflegebedürftigen seit 2015 mehr als verdoppelt. Doch diese Zahlen bilden nicht den tatsächlichen Gesundheitszustand der Bevölkerung ab. Studien zeigen, dass die Alterung der Gesellschaft den starken Anstieg nicht erklärt. Vielmehr wurde die Verdoppelung weitgehend durch politische Entscheidungen verursacht. Denn bei der Vorbereitung der Pflegereform 2017 hatte ein wissenschaftlicher Beirat Schwellenwerte für die Berechnung der Bedürftigkeit erarbeitet. Eigentlich war geplant, dass die Politik die Empfehlungen übernimmt. Doch die damalige Große Koalition verwarf die Vorschläge. Sie sorgte zum Erstaunen der Fachwelt dafür, dass mehr Menschen als pflegebedürftig anerkannt werden und einen höheren Pflegegrad zugesprochen bekommen. Bei der anstehenden Reform gilt es also, sich ehrlich zu machen. Bekommen wirklich diejenigen eine Unterstützung, die sie tatsächlich dringend benötigen? Wenn heute etwa 2/3 der Menschen in die untersten Pflegegrade 1 und 2 eingestuft werden, dann deutet einiges darauf hin, dass das nicht der Fall ist. Gesundheitsministerin Nina Wagen sollte daher zu den ursprünglich empfohlenen Kriterien zurückkehren. Die Braunschweiger Zeitung kommentiert den Zustand der Regierungskoalition. Die BZ stellt fest, Kanzler Merz hat hohe Erwartungen an die angekündigten Reformen geweckt. Es ist verständlich, dass sich die Union fragt, wie weit sie mit der Sozialstaatspartei SPD kommt. Arbeitsministerin und SPD-Chefin Bärbel Baas hat schließlich Forderungen von Merz wiederholt widersprochen und sich mit ihrer teils undiplomatischen Wortwahl zum Feindbild vieler Unionspolitiker gemacht. Der heftige Widerstand aus den Gewerkschaften gegen den Kurs des Kanzlers zeigt, wie groß deren Druck auf Baas und Vizekanzler Lars Klingbeil ist. Es ist nicht ausgeschlossen, dass die SPD-Chefs am Ende nicht die Kraft haben, sich dagegen zu wehren. Am 30. Juni soll das große Reformpaket stehen, dann lässt sich das Erreichte ebenso bewerten wie die Verdienste der jeweiligen Regierungsparteien. Soweit also der Blick in die regionalen Zeitungen vom heutigen Mittwoch, dem 20. Mai.

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1: Um 18 Uhr mit Emily Seidel. Der Erwerb des Pkw-Führerscheins soll günstiger werden. Das Bundeskabinett beschloss dazu einen Gesetzentwurf von Bundesverkehrsminister Schnieder. Aus Berlin Jan Zimmermann.
2: Die aktuellen Kosten von 3.000 bis 4.000 Euro oder mehr sind laut dem CDU-Politiker zu hoch. Mit seiner Reform sollen die Preise sinken und die Ausbildung schlanker werden. In der theoretischen Ausbildung soll es keine Pflicht zum Präsenzunterricht mehr geben. Die Fahrschulen können dann einen rein digitalen Unterricht anbieten oder das Lernen über eine App. Außerdem sollen die Fragen in der Theorieprüfung deutlich reduziert und das Bewertungssystem einfacher werden. In der praktischen Ausbildung soll es künftig weniger Sonderfahrten geben. Statt bisher 12 sind nur noch 3 vorgeschrieben, eine Nacht, eine Autobahn und eine Überlandfahrt.
1: Die schwarz-rote Bundesregierung hat beschlossen, den Zivilschutz in Deutschland deutlich auszubauen. Bis 2029 sollen dafür etwa 10 Milliarden Euro zur Verfügung stehen. Die Einzelheiten fasst unser Berlin-Korrespondent Markus Sambale zusammen.
3: Das nennt sich Pakt für den Bevölkerungsschutz. Das ist ein großer Plan für verschiedenste Bereiche, um Deutschland krisenfester zu machen. Zum Beispiel soll das Technische Hilfswerk, das THW, gestärkt werden. Und auch die Freiwilligen Feuerwehren, die sollen bessere Ausrüstung kriegen. Und es soll attraktiver werden, sich da überhaupt zu engagieren. Die Behörden sollen außerdem besser vorbereitet werden, dass sie im Krisenfall wirklich gut zusammenarbeiten. Da sind neue Gesetze und auch Koordinierungsstellen nötig, denn die Zuständigkeiten im Krisen- und Katastrophenfall in Deutschland, die sind ziemlich kompliziert auf Bund, Länder und Kommunen verteilt.
1: Die Berliner Klinik Charité wird auch die Familienangehörigen eines an Ebola erkrankten US-Amerikaners aufnehmen. Seine Frau und 3 Kinder werden aus der Demokratischen Republik Kongo nach Berlin gebracht. Nach Angaben des Bundesgesundheitsministeriums kommt Deutschland einem Hilfeersuchen der US-Behörden nach. Der Familienvater wird bereits auf der Sonderisolierstation der Charité behandelt. Er hatte sich in der Demokratischen Republik Kongo mit dem Ebola-Virus angesteckt. In Israel wird eine vorgezogene Wahl des Parlaments wahrscheinlicher. In einer ersten Lesung stimmten die Abgeordneten mit großer Mehrheit für die Auflösung der Knesset. Aus Tel Aviv Bettina Meyer.
4: Es ist nur ein erster Schritt. Der aber könnte am Ende zur Auflösung des israelischen Parlaments und damit zu vorgezogenen Neuwahlen in Israel führen. Netanjahus rechte Regierungskoalition steht unter Druck, regiert derzeit mit einer knappen Mehrheit, ist abhängig von kleinen religiösen und rechtsnationalen Parteien. Vor allem die ultraorthodoxen Koalitionspartner drohen der Regierung, die Mehrheit zu entziehen. Sie verlangen ein Gesetz, das ultraorthodoxe Männer vom Militärdienst freistellt.
1: Die Bundesregierung will den Sozialstaat stärker digitalisieren. Ein dafür eingesetztes Expertengremium hat am Nachmittag seine Arbeit aufgenommen. Bundesarbeitsministerin Baas sagte, das Leitbild für den modernen Sozialstaat seien mehr Digitalisierung und weniger Bürokratie. Das Gremium aus Vertretern von Bund, Ländern und Kommunen soll bis Ende kommenden Jahres monatlich tagen. Konkret geht es unter anderem um ein zentrales digitales Portal. Dort sollen künftig alle Sozialleistungen beantragt und verwaltet werden können. Der Umsatz im deutschen Gastgewerbe ist im März so schwach ausgefallen wie seit der Corona-Krise nicht mehr. Das hat das Statistische Bundesamt mitgeteilt. Aus der ARD-Finanzredaktion Paula Protzen.
5: Das Gastgewerbe in Deutschland steckt in der Krise. Restaurants, Kneipen und Hotels spüren, dass Verbraucherinnen und Verbraucher angesichts der gestiegenen Inflation sparsamer geworden sind. Im März sanken die Umsätze preisbereinigt um 5,2% im Vergleich zum Vorjahr. Besonders hart trifft es die Hotelbranche. Sie verlor im Vergleich zum Februar fast 6%. Der Umsatz in der Gastronomie hingegen konnte das Niveau halten. Dass der Mehrwertsteuersatz im Januar von 19 auf 7% gesenkt wurde, dämpft die Folgen noch immer ab. Doch die Lage bleibt angespannt. Der Iran-Krieg treibt die Ölpreise und damit die Inflation.
1: Die Staatsanwaltschaft Aurich hat einen Jugendfußballtrainer angeklagt, der Kinder geschlagen haben soll. Es geht um insgesamt 88 mögliche Fälle von Körperverletzung. Der damals 19 Jahre alte Jugendtrainer aus dem Kreis Leer soll Kinder im Alter von 13 und 14 ins Gesicht geschlagen haben, beim Training und bei Spielen. Nach Angaben des betroffenen Vereins sind einige Spieler wegen der Vorfälle in psychologischer Behandlung. Das waren die Nachrichten.
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6: Mit Peter-Michael Möckel. Kommunale Wärmeplanung. Stadt Braunschweig kündigt ersten öffentlichen Infoabend an. Kioskkontrolle in Salzgitter. Zollbeamte stellen zahlreiche Verstöße fest. Und umsonst und draußen. Evangelische Stiftung Neu-Ackerode lädt am 31. Mai zum Sommerfest. Das und mehr hören Sie ausführlich in etwa 20 Minuten in den Nachrichten aus der Region.
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7: In Braunschweig beträgt die Temperatur aktuell 19 Grad. Heute ist es größtenteils leicht regnerisch. Dabei liegt die Maximaltemperatur bei 19 Grad. In der Nacht sinken die Werte auf 15 Grad. Und die Aussichten für die nächsten Tage. Morgen am Donnerstag ist es größtenteils leicht regnerisch bei Temperaturen von 18 Grad am Tag und 13 in der Nacht. Und am Freitag wird es bedeckt sein. Die Temperaturen liegen dann zwischen 22 und 16 Grad. Radio Okerwelle mit dem Verkehrsservice für die Region Braunschweig. Bitte Vorsicht auf der A391 Richtung Braunschweig Nord. Im Kreuz Oelper steht ein defektes Fahrzeug. Auf der A2 Hannover Richtung Berlin. Die Ausfahrt Braunschweig Hafen wird wegen einer Nachtbaustelle von 19 Uhr bis morgen 5 Uhr gesperrt. Und auf der A39 Braunschweig Richtung Salzgitter. Diese wird zwischen Salzgitter-Wartenstedt und Lichtenberg wegen einer Nachtbaustelle bis Freitag jeweils zwischen 20 Uhr und 5 Uhr gesperrt. Die Umleitung führt über die U78 und die U76. Weitere Meldungen liegen uns nicht vor. Ich wünsche Ihnen weiterhin eine gute und sichere Fahrt durch die Region Braunschweig.
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7: Mein Name ist Selina Fricke und das sind die Themen der zweiten Stunde. Letzter Aufruf für Wildlife Photographer of the Year. Aufstellung zeigt preisgekrönte Naturaufnahme. Filmtipp Vivaldi und ich. Um 18.30 Uhr dann die Nachrichten aus der Region. In der letzten Heimstunde hören Sie Jugendclub Tanz, Symbiose oder Was hält uns zusammen? Und die Jobbörse und kurz vor 19 Uhr die 5-Minuten-Andacht in einer Aufzeichnung aus dem Braunschweiger Dom. Ich wünsche Ihnen einen schönen Feierabend. Wir haben es 18.07 Uhr und starten in die zweite Stunde mit Jaded von Miley Cyrus.

0: wozu du das brauchst. Der Countdown läuft. Nur noch wenige Tage haben die Besucher des Naturhistorischen Museums Braunschweig Gelegenheit, die 100 besten Naturfotografien des Jahres 2025 zu sehen. Anlass ist ein weltweiter Wettbewerb, der seit 1965 jährlich vom Natural History Museum in London veranstaltet wird. Die Ausstellung lädt dazu ein, eine eindrucksvolle Aufnahme von Tieren, Pflanzen und ganzen Ökosystemen zu entdecken, erklärt die stellvertretende Museumsdirektorin Tanja Stegemann. Hans-Otto Kruse hat mit ihr gesprochen.
1: Seit 1965 werden jährlich die besten Naturfotografien prämiert, die damit die Vielfalt des Lebens auf unserem Planeten sichtbar machen. Wer sind die einreichenden Fotografen meistens?
2: Oh, das ist ganz unterschiedlich. Das können ganz normale Menschen sein, die einfach in ihrem Garten ein super schönes Motiv gesehen haben, was sie festhalten wollten. Teilweise gibt es Handyfotos. Es sind aber auch zunehmend tatsächlich junge Naturfotografen, die schon ganz in ganz jungen Jahren, teilweise unter 10 Jahren, anfangen, sich für Fotografie zu begeistern und dann einfach mal versuchen, ach naja, ich finde das so schön, das Motiv, ich habe mir so viel Mühe gegeben. Mal gucken, ob die das vielleicht auch so sehen.
1: Mal abgesehen vom Alter, da könnte ich ja eigentlich auch mitmachen. Was müsste ich für Voraussetzungen mitbringen?
2: Also im Prinzip gar nichts. Sie brauchen eine Kamera in irgendeiner Art und Weise. Und es gibt natürlich ein paar Regeln, an die man sich zu halten hat. Die allerwichtigste Regel ist, kein Tier darf gefährdet, bedroht oder bedrängt werden, auch nicht angefüttert. Also diese Regelungen sind sehr streng und man darf die Bilder auch nahezu nicht verändern. Also Ausschnitte sind in Ordnung oder mal ein Weißabgleich. Auch das muss man alles dokumentieren und angeben. Man muss das Originalfoto abgeben und wenn man einen Ausschnitt gemacht hat, den natürlich einsenden. Das wäre so die Hauptvoraussetzung. Alles andere, jeder darf mitmachen, jeder darf sein Glück versuchen.
1: Wenn jeder mitmachen darf, aus wie vielen Bildern muss die Jury für diese Ausstellung ihre Entscheidung treffen und wie viel davon sind hier im Museum ausgestellt?
2: Also in diesem Jahr wurde die 60.000 Marke tatsächlich geknackt. 60.363 Einsendungen gab es. Jeder Fotograf, jede Fotografin, da hat das Recht, 25 Fotos einzureichen. Also man muss nicht, aber mehr geht halt nicht. Und wir hier zeigen 100 prämierte Bilder.
1: Warum gibt es diese Ausstellung? Was ist der eigentliche Hintergrund dazu?
2: Ja, also der ursprüngliche Gedanke war mal, als es angefangen hat, einfach die Schönheit der Natur zu zeigen. Dann hat man das Ganze ein bisschen weiterentwickelt, dass man nicht nur die Schönheit zeigen möchte, sondern vielleicht auch das, was ein bisschen kritisch ist, was in Gefahr ist, und hat gedacht, man kann so ein bisschen den Fokus auf Naturschutz lenken tatsächlich. Das war die Intention, zu sagen, wir müssen die Bürger ein bisschen dazu kriegen, dass sie ein bisschen auf die Natur achten, keinen Müll wegschmeißen und wirklich mal überdenken, wie sie leben, ob man nicht ein bisschen was anpassen kann. Und auch da gibt es heute immer noch Kategorien, die wirklich sowas wie Fotojournalismus oder sowas, wo Dinge gezeigt werden, die dringend eigentlich Handlungsbedarf benötigen. Das sind teilweise manchmal wirklich erschreckende Bilder, die aber gezeigt werden müssen, um zu sagen, wir leben im 21. Jahrhundert und solche Sachen passieren noch. Da müssten wir dringend mal irgendwas dran ändern.
1: Bei der Vielzahl der hier ausgestellten Bilder kann man davon ausgehen, dass die in bestimmte Kategorien eingeteilt sind?
2: Genau, also es gibt in diesem Jahr 18 Kategorien. Das wechselt immer mal so ein bisschen. Es gibt auch mal ein Jahr, wo eine Kategorie nicht gezeigt wird, weil einfach kein Bild da reingepasst hat. Und die Jury behält sich auch manchmal vor, man gibt das zwar an die Jury und hat eine Idee, in welche Kategorie man es geben möchte, aber manchmal wird das umgeschiftet von der Jury. Und das sind so Sachen wie Verhalten, zum Beispiel von Säugetieren oder wirbellosen Tieren, aber auch Tierporträts oder Ähnliches.
1: Ist diese Ausstellung in Braunschweig einmalig in der Bundesrepublik Deutschland?
2: Nein, einmalig nicht, also in Niedersachsen einmalig. Die Ausstellung gibt es auch im Pferdemuseum in Malwettertzoo in Münster. Und zwar als erstes, die zeigen die seit Ende November und in München wird die auch nochmal gezeigt.
1: Sagen Sie, Frau Stegemann, welche Faszination üben diese Bilder auf Sie selbst aus?
2: Ja, also ich selbst bin keine Naturfotografin, ich bin auch ehrlich gesagt eine ganz schlechte Fotografin, aber es ist unglaublich, was manchmal da für Situationen eingefangen werden. Oder dieses Foto, mit dem wir tatsächlich Werbung machen, diese Polarwölfe. Also ich finde, das eine Tier hat wahnsinnig schöne Augen, wenn ich da reingucke, fasziniert mich das einfach und das spricht mich an. Und auch selbst die schrecklichen Fotos sprechen einen in einer traurigen Art und Weise an, finde ich. Und es ist unfassbar, wir machen das jetzt seit 4 Jahren und ich habe jedes Jahr das Gefühl, es sind nochmal wieder bessere, schönere Fotos als das Jahr zuvor. Das ist Wahnsinn. Gerade bei den jungen Naturfotografen bin ich unfassbar beeindruckt, weil ich glaube, mit unter 10 Jahren hätte ich diese Fotomotive nicht hingekriegt.
0: Die Ausstellung ist nur noch bis zum 31. Mai im Naturhistorischen Museum Braunschweig zu sehen. Das war ein Beitrag von Hans-Otto Kruse.
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Die junge, talentierte Geigerin Cecilia lebt in Venedig in einer Einrichtung, die Waisenkinder ausbildet. Als sie dort dem Komponisten Antonio Vivaldi begegnet, erkennt sie ihre wahre Bestimmung.

0: Was spielt ihr denn da?
1: Ein Kyrie, Don Julio.
0: Sehr gut, Laura. Und warum spielt ihr anderen es dann so, als sei es ein Halleluja? Spielt langsamer.
2: Jeden Sonntag spielen wir hinter einem Gitter, weil niemand uns je ins Gesicht blicken darf. Für die Welt sind wir ein Schatten. Ein Traum.
3: Im Venedig des 18. Jahrhunderts werden in einem Waisenhaus für Mädchen die dort lebenden Kinder in das Studium der Musik eingeführt. Ihr Orchester ist weltweit angesehen. Bei ihren Auftritten für wohlhabende Gönner müssen die Mädchen jedoch Masken tragen, ihre Persönlichkeit verstecken. Letztendlich soll Geld fließen für das Waisenheim und die jungen Mädchen möglichst lukrativ verheiratet werden. Eines dieser talentierten Mädchen ist Cecilia, für das sich alles ändert mit der Ankunft eines neuen Lehrers.
4: Wisst ihr, wer gern zurückkehren würde? Don Antonio.
5: Vivaldi.
4: Die Dinge sind für ihn nicht so gelaufen, wie er es erhofft hatte. Kein Hof hat ihn genommen. Die Arbeit als Impresario hat ihm nichts eingebracht. Er ist dermaßen ausgehungert, dass er, wie ich denke, einen Hungerlohn akzeptieren würde.
6: Holen wir Vivaldi. Wir bieten ihm die Hälfte dessen, was wir Don Julio geben. Und wir lassen ihn auch die Psalmen für die Mädchen und die Sonntagskonzerte schreiben.
3: Als Vivaldi seine Arbeit aufnimmt, ist er einsam, von Krankheit gezeichnet, ein Musiker auf der Suche nach Anerkennung. Er erkennt Cecilias Talent und sieht in ihr eine Seelenverwandte.
1: Ich bin keine erste Geige. Das kann ich nicht sein.
7: Wie ist dein Name?
1: Cecilia.
7: Du solltest bei deinen Kameradinnen sein, Cecilia.
1: Es ist nutzlos, dass ihr in mich investiert. Wenn der Krieg vorbei ist, werde ich mit einem Offizier vermählt. Dann kann ich nicht mehr spielen.
7: Es gibt Musikerinnen, die viel besser sind als du. Aber du hast etwas, das die anderen nicht haben.
1: Was denn?
7: Du spielst nicht, um gelobt zu werden.
3: Durch Vivaldis Glauben an ihre Kraft sieht Cecilia erstmals eine Chance, der Enge ihres bisherigen Lebens und der Aussicht einer arrangierten Ehe zu entkommen.
6: Der Krieg ist zu Ende. Andreas Sanfermo hat geschrieben, er wird nächste Woche in der Stadt sein. Für die Trauung habe ich die Chiesa di San Geremia ausgewählt.
1: Ich möchte nicht mehr heiraten. Ich möchte hier bleiben und musizieren.
3: Vivaldi und ich erzählt eine wundervolle Geschichte weiblicher Selbstbestimmung, eingebettet in die atmosphärische Kulisse des barocken Venedigs und getragen von der Musik Antonio Vivaldis. Der preisgekrönte Theater- und Opernregisseur Damiano Micheletto verwebt in seinem Spielfilmdebüt die Biografie des weltberühmten Komponisten mit dem Schicksal einer jungen Waise, die in der Musik die Inspiration findet, ihr Leben in die eigenen Hände zu nehmen. Und dabei stellt der gefeierte Opernregisseur unter Beweis, dass er die Magie von Vivaldis Musik auch auf der großen Leinwand zur vollen Wirkung bringen kann. Angesteckt von Vivaldis Leidenschaft für die Musik beschließt Cecilia, Freiheit jenseits der Mauern zu suchen, die sie von

0: der Welt trennen.
1: Die Musik ist zu nichts Nutze, aber sie vermag alles.
2: Vivaldi und ich läuft ab morgen im Universum Braunschweig. Das war ein Filmtipp von Silvia Scholz.

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1: Kommunale Wärmeplanung. Stadt Braunschweig kündigt ersten öffentlichen Infoabend an. Kioskkontrolle in Salzgitter. Zollbeamte stellen zahlreiche Verstöße fest. Und umsonst und draußen. Evangelische Stiftung Neu-Ackerode lädt am 31. Mai zum Sommerfest. Im Studio Peter Michael Möckel. Die Meldungen im Einzelnen. Die Stadt Braunschweig bereitet aktuell eine erste öffentliche Veranstaltung zur kommunalen Wärmeplanung vor. Der Rat hatte das Konzept in seiner Sitzung am 12. Mai beschlossen. Laut Verwaltung wurde damit ein wichtiger strategischer Schritt hin zu einer langfristig sicheren und treibhausgasneutralen Wärmeversorgung umgesetzt. Über Einzelheiten informiert das städtische Klimaschutzmanagement am Mittwoch, dem 3. Juni von 17 bis 19 Uhr. Eine Anmeldung über die Webseite braunschweig.de ist zwingend erforderlich. Der Veranstaltungsort in Bahnhofsnähe wird im Anschluss bekannt gegeben. Wie es weiter hieß, sind für das zweite Halbjahr weitere Infoabende zum Thema in Planung. Bei der Kontrolle eines Kioskbetriebes in Salzgitter haben Beamte des Hauptzollamts Braunschweig eine Vielzahl von Verstößen aufgedeckt. Nach Angaben der Behörde stellten die Einsatzkräfte unter anderem knapp 20.000 unversteuerte Zigaretten und mehr als 4,5 Liter Vape-Liquids sicher. Darüber hinaus fielen ihnen diverse verbotene Substanzen in die Hände, darunter auch Lachgas und Potenzmittel. Allein der Schaden durch vorenthaltene Tabaksteuer wird auf gut 5.500 Euro geschätzt. Wie es weiter hieß, versuchte ein vermeintlicher Paketkunde noch während der laufenden Durchsuchung stangenweise unversteuerte Zigaretten aus dem Kiosk zu schmuggeln. Gegen ihn und den Betreiber wurden mehrere Strafverfahren eingeleitet. Wegen umfangreicher Sanierungsmaßnahmen kann der Parkplatz am Helmstedter Jugendamt mehrere Monate lang

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1: Hier sind wieder aktuelle Stellenangebote aus unserer Region. Wie immer vorab der Hinweis, alle Angebote beziehen sich auf sozialversicherungspflichtige Tätigkeiten und sind geschlechtsneutral. Der TÜV Süd sucht zum nächstmöglichen Zeitpunkt einen Ingenieur als Sachverständigen für Signaltechnik in Braunschweig. Die Stelle wird unbefristet und in Vollzeit angeboten. Zu den Aufgaben gehören unter anderem die Begutachtung der signaltechnischen Systeme, des Schienenverkehrs und die Unterstützung bei der Plan- und Abnahmeprüfung. Vorausgesetzt werden ein abgeschlossenes elektrotechnisches oder informationstechnisches Hochschulstudium sowie mehrjährige Berufserfahrung im Bereich Leit- und Sicherungstechnik Bahn. Wünschenswert sind auch Anerkennung als Gutachter oder Sachverständiger sowie gute Deutsch- und Englischkenntnisse. Bewerbungen können über das Portal des TÜV Süd eingereicht werden. Außerdem, das Klinikum Wolfsburg sucht ab sofort einen medizinischen Fachangestellten, kurz MFA, für die internistische Funktionsdiagnostik. Es kann unbefristet in Voll- oder Teilzeit gearbeitet werden. Zu den Aufgaben gehört das Organisieren der Sprechstunde und des Patiententransportes, das Vorbereiten und Assistieren bei kardiologischen Untersuchungen sowie allgemeine administrative Aufgaben. Gute Chancen hat, wer eine abgeschlossene Ausbildung zum MFA und sichere EDV-Kenntnisse vorweisen kann. Wünschenswert, aber keine Voraussetzung, ist eine mehrjährige Berufserfahrung. Bewerben ist über das Karriereportal des Klinikums noch bis zum 10. Juni möglich. Und die Wiese Behring GmbH sucht zum nächstmöglichen Zeitpunkt einen Fachlageristen in Braunschweig. Die Stelle ist in Vollzeit ausgeschrieben. Zu den Aufgaben gehören unter anderem das Führen von Gabelstaplern, das Be- und Entladen von Lkw sowie die Entnahme und Bereitstellung der Ware nach Vorgabe. Da keine speziellen Anforderungen bestehen, ist auch ein Quereinstieg möglich. Bewerbungen können per Mail, Post oder persönlich eingereicht werden. Gefordert werden ein Lebenslauf sowie Zeugnisse. Die können geschickt werden an Wiese Behring GmbH, Herr Carsten Behring, Fasanenkamm 5 bis 7 in 38108 Braunschweig oder an info

0: wiese-behring.de. Soweit unsere Jobbörse für diese Woche. Falls Sie Interesse an einer Stelle haben oder selbst einen Arbeits- und Ausbildungsplatz anbieten möchten, dann können Sie sich gerne bei uns melden, per Mail unter jobbörse@okawelle.de. Redaktionsschluss ist Montag um 18 Uhr. 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
1: Das war's auch schon wieder mit Region Aktuell am Abend. Mit mir, Selina Fricke. Ich verabschiede mich mit dem Song Fine Line von Harry Styles. Im Anschluss dann die 5-Minuten-Andacht in einer Aufzeichnung aus dem Braunschweiger Dom. Und um 19 Uhr unsere Sendereihe Open Minds bei bis 20 Mosaik. Ich wünsche Ihnen allen noch einen schönen Abend.

0: Sie hören nun die 5-Minuten-Andacht in einer Aufzeichnung aus dem Braunschweiger Dom. Es spricht Dompredigerin Cornelia Götz.
1: Der Friede Gottes, sein Licht, seine Klarheit sei mit euch allen. Und ganz herzlich willkommen zum Abendsegen hier im Braunschweiger Dom am Samstag, also noch mitten im Jubiläum. Konnte man hier die Uraufführung des Oratoriums von Eugen Eckhart und Thomas Gabriel über den verlorenen Sohn hören. Das ist ja die Geschichte zweier Brüder. Der eine, der Hoferbe, der arbeitet und in die Fußstapfen des Vaters tritt. Der andere, der Jüngere, der raus will, um sein Erbe bittet, in die Welt zieht, es durchbringt und in Not gerät. Und dann passiert, ich lese ihn in der Übersetzung von Walter Jens, dass er sich sagt, ich will mich auf den Weg machen und heimkehren zu meinem Vater, denn ich habe Unrecht getan, Vater, gegen den Himmel und vor deinem Angesicht, und ich verdiene nicht mehr, dass du mich Sohn nennst. Lass mich Tagelöhner bei dir sein, das will ich dir sagen. Und er kehrte nach Hause zurück. Und der Vater sah ihn von Weitem, wie er näher kam, und sein Herz zog sich zusammen. Er lief so schnell er konnte, winkte dabei, fiel den Sohn um den Hals, küsste ihn und hatte ihn lieb. Und der Sohn sagt, Vater, ich habe Unrecht getan, gegen den Himmel und vor deinem Angesicht. Ich verdiene nicht mehr, dass du mich deinen Sohn nennst. Aber der Vater rief seine Knechte herbei, bringt den Rock, meinen schönsten, und kleidet ihn an, diesen Sohn. Streift ihm einen Ring über den Finger und gebt ihm Schuhe. Bringt rasch das Mastkalb, schlachtet es und bereitet das Opfer. Wir wollen feiern und alle sollen sich freuen, denn mein Kind war tot und ist lebendig geworden. Es ging verloren und ist wiedergefunden. Und dann geht der Text weiter, dass der große Bruder sich ärgert. Der ist ja zu Hause geblieben und hat gearbeitet, und für ihn gab es kein Fest. Einfach so. Es ist eine Geschichte, die von Emanzipation und Geschwisterkonflikten, Unvernunft und Ungeschick, Demütigung und Hunger, Schuld und Umkehr erzählt, immer wieder neu. Aber vor allem ist es eben eine Geschichte von Eltern. Das hat Eugen Eckhart hinterher mit einigen Tränen, die er da vergossen hat, während sein Stück aufgeführt wurde, erzählt, dass er das auch an seinen Sohn geschrieben hat, weil es eben eine Geschichte ist von Eltern, die ihre Kinder loslassen müssen, die nicht wissen, wo sie sind und wie es ihnen geht und wo sie leben. Und die merken, dass passiert sein kann, obwohl sie das wirklich gar nicht wollten, dass sie zwischen ihre Kinder Unfrieden gesät haben und ernten. Im Deutschlandfunk habe ich dann am Morgen drauf eine Sendung über Angst und Verunsicherung gerade unter Jugendlichen und die hohe Zahl von psychischen Erkrankungen gehört. Und es schloss mit der These, es fehlt an Selbstwirksamkeit und Zufluchtsorten. Diese alte Geschichte erzählt genau das. Es erzählt von der Selbstwirksamkeit, der Möglichkeit, die eigene Geschichte zu gestalten, die eigene Not wahrzunehmen, der Fähigkeit fortzugehen, der Fähigkeit umzudrehen und Zuflucht zu suchen und dem unglaublichen Geschenk, sie dann auch zu finden und heimkommen zu dürfen. Dem Deutschlandfunk fiel gar nicht erst ein, dass es im Kontext solcher Themen, erst recht am Sonntagmorgen, auch eine Frage sein könnte, ob nicht gerade religionslose Gemeinschaften besonders trostlos sind. Und wir wiederum sollten nicht vergessen, dass die Geschichte vom verlorenen Sohn, weil sie ja eine Gleichnis- und Vergleichsgeschichte ist, nicht nur ein Bild für unsere diesseitigen Familienzusammenhänge ist, sondern eben auch davon erzählt, dass wir alle zu unserem Gott jederzeit nach Hause kommen können und dass er froh sein wird, uns zu sehen, auch und gerade in friedloser Zeit. Vater unser im Himmel, geheiligt werde dein Name, dein Reich komme, dein Wille geschehe, wie im Himmel, so auf Erden. Unser tägliches Brot gib uns heute und vergib uns unsere Schuld, wie auch wir vergeben unseren Schuldigern. Und führe uns nicht in Versuchung, sondern erlöse uns von dem Bösen. Denn dein ist das Reich und die Kraft und die Herrlichkeit in Ewigkeit.

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1: Um 19 Uhr mit Emily Seidel. Die Bundesregierung hat die angekündigte Führerscheinreform offiziell auf den Weg gebracht. Die neuen Regeln sollen ab Januar gelten. Der ADAC findet vieles gut, vom Fahrlehrerverband kommt Kritik. Aus der NDR-Nachrichtenredaktion Thomas Kuhlmann.
2: Lernen für die Theorieprüfung wird bald per App möglich sein. Das spart den Präsenzunterricht in der Fahrschule. Der Fragenkatalog wird ausgedünnt von fast 1200 auf gut 800 Lernaufgaben. Das soll die Durchfallquote senken. Und weniger sogenannte Sonderfahrten sind vorgesehen, wie Autobahnen oder Nachtfahrten. Der ADAC lobt die geplanten Änderungen bei der Praxis, wie private Übungsstunden mit den Eltern, die auch bald möglich sein sollen. Verbände von Fahrlehrern sehen dagegen die Verkehrssicherheit gefährdet und fordern Nachbesserung.
1: 10 Milliarden Euro für den Zivilschutz. Einen entsprechenden Plan von Innenminister Dobrindt hat die Bundesregierung heute gebilligt. Das Geld soll bis 2029 investiert werden. Geplant sind neue Ausrüstung und zusätzliches Personal für das Technische Hilfswerk und andere Organisationen. Außerdem sollen öffentliche Schutzräume wie Bunker, Tunnel und Tiefgaragen erfasst werden. Die Berliner Klinik Charité wird auch die Familienangehörigen eines an Ebola erkrankten US-Amerikaners aufnehmen. Seine Frau und drei Kinder werden aus dem Kongo nach Berlin gebracht. Laut Bundesgesundheitsministerium kommt Deutschland einem Hilfeersuchen der US-Behörden nach. Der Familienvater wird bereits auf der Sonderisolierstation der Charité behandelt. Er hatte sich in der Demokratischen Republik Kongo mit dem Ebola-Virus angesteckt. Zwischen Russland und den baltischen NATO-Staaten Estland, Litauen und Lettland verschärft sich der Ton. Der russische Auslandsgeheimdienst wirft den Ländern vor, ukrainische Drohnenangriffe auf Russland zu unterstützen. Konkret ging an Lettland der Vorwurf, dass von dort aus ukrainische Drohnen gestartet hätten. Moskau droht deshalb mit Vergeltung. Lettland bezeichnete die russischen Vorwürfe als Lüge. Ein neues Internetportal soll Schulen dabei unterstützen, den Zustand ihrer Toiletten zu verbessern. Die German Toilet Organization hat das Projekt heute vorgestellt. Aus Berlin Juliane Kowolik.
3: Das kostenlose Hilfsportal Toiletten machen Schule unterstützt die Schulen bei der Verbesserung mit Ursachenchecklisten, Infoplakaten und Umfragen zum Herunterladen. In 4 Schritten werden sie begleitet, die Situation in den Schultoiletten zu erfassen und langfristig zu verbessern. Praxisbeispiele sollen die Beteiligten ermutigen, auf die Probleme aufmerksam zu machen, etwa im Unterricht, und sich Hilfe zu holen, falls Verbesserungen nicht eintreten. Durch die Beteiligung der Schüler sinke der Vandalismus nachweislich, hieß es heute bei der Vorstellung des Portals.
1: Das waren die Nachrichten. Das Wetter in Norddeutschland, nachts meist trocken, später gebietsweise Schauer, Tiefstwerte 12 bis 7 Grad. Morgen dann Schauer und einzelne Gewitter, auch freundliche Abschnitte möglich, bei 16 bis maximal 22 Grad. Es ist 19.03 Uhr.
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4: Kommunale Wärmeplanung. Stadt Braunschweig kündigt ersten öffentlichen Infoabend an. Kioskkontrolle in Salzgitter. Zollbeamte stellen zahlreiche Verstöße fest. Und umsonst und draußen. Evangelische Stiftung Neuackerode lädt am 31. Mai zum Sommerfest. Im Studio Peter Michael Möckel. Die Meldungen im Einzelnen. Die Stadt Braunschweig bereitet aktuell eine erste öffentliche Veranstaltung zur kommunalen Wärmeplanung vor. Der Rat hatte das Konzept in seiner Sitzung am 12. Mai beschlossen. Laut Verwaltung wurde damit ein wichtiger strategischer Schritt hin zu einer langfristig sicheren und treibhausgasneutralen Wärmeversorgung umgesetzt. Über Einzelheiten informiert das städtische Klimaschutzmanagement am Mittwoch, dem 3. Juni von 17 bis 19 Uhr. Eine Anmeldung über die Webseite braunschweig.de ist zwingend erforderlich. Der Veranstaltungsort in Bahnhofsnähe wird im Anschluss bekannt gegeben. Wie es weiter hieß, sind für das zweite Halbjahr weitere Infoabende zum Thema in Planung. Bei der Kontrolle eines Kioskbetriebes in Salzgitter haben Beamte des Hauptzollamts Braunschweig eine Vielzahl von Verstößen aufgedeckt. Nach Angaben der Behörde stellten die Einsatzkräfte unter anderem knapp 20.000 unversteuerte Zigaretten und mehr als 4,5 Liter Vape-Liquids sicher. Darüber hinaus fielen ihnen diverse verbotene Substanzen in die Hände, darunter auch Lachgas und Potenzmittel. Allein der Schaden durch vorenthaltene Tabaksteuer wird auf gut 5.500 Euro geschätzt. Wie es weiter hieß, versuchte ein vermeintlicher Paketkunde noch während der laufenden Durchsuchung stangenweise unversteuerte Zigaretten aus dem Kiosk zu schmuggeln. Gegen ihn und den Betreiber wurden mehrere Strafverfahren eingeleitet. Wegen umfangreicher Sanierungsmaßnahmen kann der Parkplatz am Helmstedter Jugendamt mehrere Monate lang nicht genutzt werden. Darauf hat die Kreisverwaltung vorsorglich schon jetzt hingewiesen. Die Bauarbeiten im Bereich der ehemaligen Lutherschule starten demnach voraussichtlich im Juli und dauern etwa bis Weihnachten. Auch die Sporthalle wird in diesem Zeitraum möglicherweise temporär gesperrt, da einige Bereiche erneuert werden müssen. Vereine und Schulen werden über die konkreten Sperrzeiten informiert. Zu Fuß bleibt das sogenannte Kreishaus 13 über den Lutherweg erreichbar. Wie es weiter hieß, ist die Sanierung des maroden Areals dringend erforderlich. Unter anderem wird der massiv beschädigte Asphalt durch eine wasserdurchlässige Pflasterung ersetzt. Zugleich sollen die Parkplätze effizienter angeordnet werden. Das diesjährige Sommerfest im inklusiven Dorf der evangelischen Stiftung Neuerkerode steigt am 31. Mai. Wie die Stiftung mitteilte, wird von 11 bis 17 Uhr wieder ein vielfältiges Familienprogramm geboten. So locken mehr als 80 Stände unter anderem mit Kunsthandwerk und regionalen Bioprodukten. Darüber hinaus gibt es Live-Musik, Auftritte von Zauberern und Gauklern sowie diverse Workshops. Für Kinder sind unter anderem Hüpfburgen und ein XXL-Trampolin im Angebot. Der Eintritt ist frei. Alle Programminfos bietet die Webseite netzwerk-esn.de. Soweit die Nachrichten aus der Region. 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
8: Hallo und herzlich willkommen zu Open Minds, unser Podcast hier auf Radio Okerwelle bei Bis 20 Mosaik. Wir sind
9: Lisa
8: und Selina
9: und quatschen zusammen mit euch über gesellschaftliche Themen. Wie immer starten wir mit dem Song Skater Boy von Avril Lavigne.

0: und herzlich willkommen zu unserer 7. Folge
1: Open Minds.
0: Unser Podcast hier auf Radio Okavella 104,6. Heute ist schon unsere 7. Folge und wir freuen uns. Lisa, hau mal raus, was unser Thema für heute ist.
2: Unser Thema heute ist, wie uns eigentlich die Darstellung in Filmen geprägt hat. Zum Beispiel, was sind so Stereotype, die in Filmen immer vorkommen oder in Serien? Oder welche Erwartungen wir vielleicht auch durch Filme und Serien an Liebe haben? Oder welche Beziehungen wir uns vielleicht anders vorstellen, wenn man diese Sachen sieht und welche Auswirkungen das einfach auf einen hat? Und was einem so aufgefallen ist? Und wir quatschen einfach mal darüber, welche Erfahrungen wir da gemacht haben, was wir so festgestellt haben, was es auch mit Schönheitsidealen zu tun hat oder auch mit patriarchalen Strukturen. Schauen wir uns genauer an. Also wenn euch das interessiert, dann bleibt dran.
0: Und als wir auf die Recherchetour waren zu dem Thema, ist uns auch etwas ins Auge gestochen, und zwar ein Test zu diesem Thema. Da hat Lisa was rausgesucht und das erzählt sie euch jetzt.
2: Bei der Recherche zu diesem Thema haben wir den Bechdel-Test gefunden. Aber was ist der Bechdel-Test überhaupt? Und zwar wurde er 1985 von Alison Bechdel eingeführt. Geht es um die Darstellung von Frauen in fiktionalen Werken, also primär Filmen. Und dieser Test besteht aus drei Kriterien. Und die erste ist, dass es überhaupt zwei Frauen gibt. Ganz oft ist es nämlich so, dass überhaupt nur eine Frau vorkommt. Dann das zweite Kriterium ist, dass sie überhaupt miteinander sprechen. Und das dritte Kriterium ist, das Gespräch dreht sich um etwas anderes als ein Mann. Und wenn man sich mal dann das anguckt, gibt es tatsächlich wirklich viele Filme, die diesen Test nicht bestehen. Und das fand ich irgendwie sehr erschreckend, dass auch super bekannte Filme diesen Test nicht bestehen. Zum Beispiel Avatar besteht den nicht oder Herr der Ringe oder The Social Network. Das sind ja wirklich alles bekannte Filme, die man auf jeden Fall kennt. Da finde ich das sehr schwierig, dass in solchen bekannten Filmen da Frauen so wenig eine Rolle spielen und dass das ja auch wieder dazu führt, dass Männer mehr zentriert werden. Wie stehst du zu diesem Test? Was hast du dabei gedacht?
0: Ja, also ich fand es auf jeden Fall auch krass. Ich muss aber sagen, hier stehen auch noch Filme, die den Test bestanden haben. Und ich finde, wenn man drüber nachdenkt, dann checkt man auch, wieso die Filme den Test bestanden haben. Wie, also ich habe jetzt Little Woman nicht geguckt, Pitch Perfect habe ich aber geguckt und da verstehe ich das auch voll. Da ist es auf jeden Fall safe, da haben ja die meisten Frauen auch einfach die Hauptrollen. Das sind die Leute, die im Fokus stehen. Genau, deswegen kommen wir jetzt auch schon zum ersten Lied, passend zu Pitch Perfect. Hier ist für euch Flashlight.

0: Willkommen zurück bei Open Minds, unser Podcast hier auf Radio Kavelle. Wir sind Lisa
1: und Selina.
0: Genau, und wir schauen uns jetzt mal an, welche Stereotypen es denn in Filmen gibt, welche Rollen immer wieder gleich besetzt werden. Oft ist es ja so, man schaut Filme und die Hauptfigur ist immer dieselbe oder es sind so gleiche Sachen, die immer vorkommen. Hast du denn da was dir da so aufgefallen ist?
1: Also auf jeden Fall ist für mich ein Stereotyp blonde Haare, lange blonde Haare kommen, also ich finde, wenn ein Mädchen lange blonde Haare im Film hat, kommt die immer direkt lieb und schlau rüber oder wird so dargestellt.
0: Oder ist auch oft die so von Jungs Aufmerksamkeit bekommt,
1: ja,
0: die als die Hübsche dargestellt wird.
1: Bestes Beispiel ist für mich Barbie. Es gibt ja schon recht viele Barbie-Filme und es gibt ja in manchen Filmen dann auch ihr Doppelgänger, nur mit braunen Haaren zum Beispiel, ist halt so das Dorfmädchen, so ein bisschen der Dorftrottel. Ich finde, Barbie ist auf jeden Fall so ein konkretes Beispiel.
0: Was mir noch aufgefallen ist bei Hauptfiguren, also wir reden ja jetzt eigentlich nur über Hauptfiguren und da ist halt oft so, dass die am Anfang, also das sieht man zum Beispiel bei The Summer I Turned Pretty oder bei
1: Plötzlich Prinzessin,
0: da machen nämlich die Hauptfiguren am Anfang oder innerhalb des Films oder der Serie eine Verwandlung durch und da ist es halt oft so, dass sie am Anfang dann gezeigt werden, wo sie halt eine Brille tragen, Zahnspange tragen, lockige Haare haben und dann im Laufe des Films oder Anfang zum Beispiel The Summer I Turned Pretty geht es ja darum, dass sie in einem Sommer schön wurde und dass sie dann Aufmerksamkeit bekommen hat von Jungs, als sie glatte Haare hatte, als sie nicht mehr eine Zahnspange getragen hat und als sie keine Brille mehr getragen hat. Und das ist zum Beispiel bei Plötzlich Prinzessin auch so. Dann geht es auch darum, dass sie quasi hübsch wird und da wird halt irgendwie so ein Bild suggeriert, dass man erst hübsch ist, wenn man keine Zahnspange mehr hat, wenn man keine Brille mehr trägt. Und ich finde, das vermittelt irgendwie genauso mit diesem, die Hauptfigur ist immer blond, die Hauptfigur ist immer dünn, irgendwie voll das falsche Ideal, weil auch, und dass die auch immer gleich besetzt werden, weil
1: es verändert sich halt auch irgendwie nicht, weil Plötzlich Prinzessin ist ja schon so, ich glaube aus den 2000ern auf jeden Fall oder sogar aus den 90ern. Und The Summer I Turned Pretty ist ja jetzt
0: vor vier Jahren
1: die erste Staffel erschienen und letztes Jahr sogar ja noch die dritte Staffel. Also es ist sogar, also der Stereotyp hat sich irgendwie darin nicht geändert, wenn man sich verändert.
0: Voll.
1: Also oder wenn man schöner wird.
0: Oder wenn man schöner wird. Es ist halt gleich geblieben und das finde ich irgendwie auch sehr erschreckend, dass wir in so vielen Dingen sich gesellschaftlich doch viel geändert hat, aber dass das, was wir viel konsumieren, dass man Filme schaut, dass man Serien schaut, ist ja irgendwie voll normal und dass man da eigentlich unterbewusst immer so ein Schönheitsideal auch mitbekommt. Seine Perspektive auf Schönheit ist, was ja nicht stimmt, aber es ist ja das, was man ja, es fängt ja schon in Trickfilmen, wie du gerade gesagt hast, bei Barbie ja schon an, was da irgendwie einem vermittelt wird, ist ja eigentlich voll falsch.
1: Ja, oder was mir auch noch aufgefallen ist, sogar bei den neueren Barbie-Filmen immer, also Barbie hat ja auch Freunde in den Filmen und es sind aber immer irgendwie welche mit dunkleren Haaren. Und es ist alleine schon nicht mal so, dass du jetzt Zahnspange, also es fängt nicht mal bei, okay, du hast Zahnspange und Brille, du hast schon nur keine blonden Haare und bist dann nur die Background-Sängerin oder so, also die einfach automatisch im Hintergrund steht. Und das fällt mir aber halt irgendwie nicht nur bei Barbie auf, sondern bei so vielen, auch so bei irgendwie der Klassenliebling hat dann irgendwie, sieht besonders gut aus, weil lange blonde Haare zum Beispiel jetzt oder keine Brille und die beste Freundin hat dann eine Brille, ja, und oder ist dann eher im Hintergrund.
0: Ja genau, oder sie ist dicker.
1: Ja, was ich auch noch erzählen wollte, Maxton Hall ist mir gerade eingefallen. Ich hatte ein Interview angeguckt mit Runa, ich weiß nicht, wie sie mit Nachnamen heißt, die Schauspielerin, die Amber auf jeden Fall spielt, die Schwester von Ruby, also die Hauptrolle spielt. Und sie meinte, sie war auch echt doll am Überlegen, ob sie überhaupt diese Rolle annehmen soll. Weil immer sind die Geschwister immer so ein bisschen so das Schlusslicht. Oder es ist halt nie eine dickere Person hat eine Hauptrolle oder ist die beliebteste, die jeder Junge haben möchte. Und sie hat halt lange überlegt, wie ihre Rolle als Schwester dargestellt wird. Amber hat halt ein krasses Talent, also sie kann halt krass gut schneidern. Aber sie meinte, wäre das, glaube ich, nicht gewesen. Ich will jetzt nicht hundertprozentig das wiedergeben, was sie sagt, aber sie war auf jeden Fall am Überlegen, ob sie überhaupt diese Rolle annehmen möchte, weil sie nicht wieder die dicke Schwester sein möchte.
0: Ja, Das fand ich auch voll wichtig, da hat sie auch viel drüber geredet. Und da ist es zwar anders, weil es wird halt auch oft dargestellt, dass zum Beispiel halt Thema Maxton Hall, Love Interest ist eigentlich Ruby, die von Harriet Herbig-Matten gespielt wird, die dann halt die Schwester hat. Man muss trotzdem sagen, dabei, dass da sich schon was verändert hat, dass quasi Amber, die Schwester, schon so dargestellt wird, dass sie sehr talentiert ist, dass sie auch von Jungs begehrt wird, dass jemand sich nach ihr umschaut. Aber trotzdem ist es ja irgendwie so, dass der Hauptcharakter, also Ruby, schon die Dünne ist, die halt dann von diesem klassischen Reichen, an alle, die es jetzt nicht kennen, es geht halt darum, dass halt ein reicher, sie ist quasi Stipendiatin an einer reichen Schule und der quasi, der das da so ein bisschen anführt, da ist es quasi so eine Enemies to Lovers Geschichte, mit dem sie dann halt was anfängt und wo sie halt dann in sich verlieben. Ich finde, da ist ein gutes Beispiel, wo man doch noch was verändern könnte, weil es ist ja trotzdem so, dass sie trotzdem auch noch Stereotype haben. Es ist auf jeden Fall besser, dass die haben es auf jeden Fall besser gemacht und auch mit der Intention, da was zu verändern, dass sie nicht nur die Schwester ist, die einfach so im Hintergrund ist und dass wieder dieses Stereotyp weitergegeben wird.
1: Genau, und die Schwester, also Amber, heißt in Wirklichkeit Runa Greiner. Ich wusste gerade ihren Nachnamen nicht. Genau das ist sie aber auf jeden Fall. Und ich fand es richtig gut, wie die das aber umgesetzt haben. Also ich fand nicht, dass sie jetzt, also klar, sie war jetzt nicht die Beliebte und sie ging auch nicht auf einer Akademikerschule, aber trotzdem wurde sie nicht so als das Schlusslicht dargestellt.
0: Definitiv, es war irgendwie, das war auch so eine Veränderung, die einem gleich aufgefallen ist, dass da bewusst irgendwie drauf geachtet wurde. Und damit würde ich jetzt auch sagen, kommen wir uns zu unserem nächsten Lied. Wir haben ja gerade schon über Maxton Hall geredet. Deswegen hört ihr jetzt auch ein Lied, was in Maxton Hall vorkommt. Und zwar Moth to a Flame von Swedish House Mafia und The Weeknd.

0: Willkommen zurück zu Open Minds, unser Podcast hier auf Radio Okavella 104,6.
1: Wir haben jetzt gerade schon darüber gesprochen, welche Stereotypen es so in Filmen und Serien gibt, wie uns das halt vielleicht auch nachhaltig geprägt hat. Jetzt reden wir nochmal darüber, wie eigentlich bei diesem ganzen Thema, was ja auch immer mehr wird, diese Buchverfilmungen von Romance, was es da so gibt und wie auch Beziehungen eigentlich in Filmen dargestellt werden und welche Erwartungen wir vielleicht auch durch solche Filme an Liebe oder Beziehungen bekommen.
0: Genau, eine Serie haben wir schon angesprochen gehabt, das war einmal The Summer I Turned Pretty, da ging es ja um den Stereotypen eher, also um du wirst über den Sommer halt schöner, wie der Titel das halt sagt in einem Sommer, hast halt keine Zahnspange mehr, keine Brille und dann ist uns aber auch noch ein Film eingefallen, der auch schon wieder etwas älter ist, ich glaube der erste Teil ist so 2018 rausgekommen, After Passion. Das ist auch so, ich glaube, das ist so eine der ersten Buchverfilmungen, würde ich ja. auch, also die, ja. die wir auf jeden Fall mitbekommen
1: ja.
0: haben.
1: Das war so, glaube ich, jetzt der Anfang. Es wird ja auch immer mehr, dass jetzt, vor allem ich finde, Amazon Prime hat da jetzt so voll so eine Marktlücke gefunden und es werden immer mehr Buchverfilmungen. Dieses Thema so BookTok und Romance ist ja eh schon relativ groß und es wird halt immer mehr verfilmt und ich finde, dass diese Romance-Bücher immer öfter zu Filmen oder Serien verfilmt werden. Da kommen dieses Jahr auch schon noch ganz viele raus von bekannten Büchern, die man schon kennt.
0: Ja, auch ganz besonders ist ja auch von Colleen Hoover. Genau. Also da kommen ja auch die eher ins Kino. Ich glaube, gerade läuft auch schon wieder einer. Und natürlich aber auch irgendwelche hier Bücher auf Amazon Prime, die dann da laufen.
1: Genau, und da ist uns auch so eine Sache aufgefallen, ist halt einfach diese ganz oft jetzt zum Beispiel, wir hatten ja jetzt schon drüber gesprochen, über After Passion, über die Buchverfilmung, da gibt es ja auch eine Bücherreihe zu und da ist uns auch halt besonders aufgefallen, so diese Dynamik in dieser Beziehung, dass es ja schon eine sehr ungesunde Dynamik ist, sehr toxisch ist und irgendwie da ganz viel nicht kommuniziert wird, nicht viel auf Augenhöhe geredet wird miteinander. Und ich finde, das ist auch so eine Sache, wo man merkt, okay gut, vielleicht sollte man das mal hinterfragen.
0: Ja, ich glaube nur, das Problem ist, wieso das halt so romantisiert wird oder dass man das nicht so versteht, weil es wird ja aufgegriffen in einem Film, also es wird ja schon dargestellt, okay, der Mann ist toxisch zu seiner Freundin und keine Ahnung, rastet immer aus. Also ich kann mich auf jeden Fall noch daran erinnern, dass, ich glaube Harden heißt er ja, immer gegenüber ihr sehr laut wurde
1: aggressiv.
0: Und aggressiv. Und das wird ja schon thematisiert und das ist ja auch gut, aber im Endeffekt findet es halt irgendwie trotzdem immer sein Happy End und irgendwie wird dann auch doch wieder alles gut und dann verändert er sich, aber das ist halt nicht die, das ist wieder nicht die Realität, weil es heißt nicht, dass die Leute sich dann auch ändern und dass das wirklich so ist.
1: Niemand, der gewalttätig ist, das sollte niemals akzeptiert werden und halt in solchen Filmen wird halt das so normalisiert. Es wird halt, dass einem eher so vergeben wird, dass sie sich zwar am Ende so finden und lieben, aber es werden nie Konsequenzen daraus geschlossen, dass jemand respektlos gegenüber einer Frau war, dass er ausgerastet ist. Dass ganz oft ist ja auch das mit Alkohol ein großes Thema und dass er sich dann für sie ändert. Aber ich finde, das ist auch vermittelt auch eine ganz falsche Sache, dass man als Frau ihn ändern kann und dass man sich, es ist ja auch ganz oft so, dass die Frau sich dann für den Mann sehr dolle aufgibt, um halt diese Beziehung, dass sie funktioniert. Und das finde ich irgendwie auch voll falsch, weil da irgendwie nie so Konsequenzen passieren. Und wie du schon gesagt hast, es immer ein Happy End gibt.
0: Ja, also es geht halt einfach, also an sich ist das Ding nicht falsch und es geht in eine richtige Richtung, nimmt aber so eine krasse Wendung ab, dass es so falsch verstanden wird. Und ich glaube, niemand macht sich da aber so krass, also niemand geht aus dem Kino raus und denkt sich so, eigentlich ist das falsch. Gerade wenn man noch jünger ist, also ich würde auf jeden Fall sagen, wenn man unter 18 ist, nimmt man das eh nicht wahr. Ich glaube aber auch selbst welche, die über 18 sind, checken das trotzdem nicht, dass das eigentlich nicht richtig ist. Es ist ja auch, ich meine, es ist ja nicht nur ein After Passion, es ist in so vielen Serien so. Es ist auch, wir haben auch kurz über Twilight gesprochen, da genauso. Wird einfach aufgegriffen, aber wird romantisiert. Und ich glaube, das ist so ein bisschen das Problem, dass es zu wenig Filme gibt, wie die Realität dann doch wirklich ist. Natürlich bleiben die meisten Frauen und trauen sich vielleicht gar nicht, weil sie emotional abhängig sind, ihren Freund oder ihren Mann zu verlassen. Die Wirklichkeit meistens so ist, dass die Männer sich halt sehr wahrscheinlich gar nicht ändern. Das wird halt einfach zu wenig gezeigt und das sollte man kritisieren.
1: Ja genau, und da kann man auch noch sagen, natürlich ist es fiktional und es ist auch eine Geschichte, aber wenn man da reingeht und das guckt, dann es ist ja schon sehr echt in dem Moment. Und ich glaube, je öfter man das sieht, desto normalisierter wird es auch. Und ich glaube, es ist gar nicht, es ist gut, dass das gezeigt wird, aber halt, es wird gar nicht eingeordnet. Und ich glaube, das ist so das, was fehlt, dass es eingeordnet wird, dass es gezeigt wird, dass es auch so sein kann, aber dass es halt eingeordnet wird und dass auch dann Konsequenzen auf das Verhalten folgen und nicht immer das Happy End und dass die Frau sich immer auch komplett aufgibt oder dass die Frau den Mann komplett zu ihrem Lebensmittelpunkt macht und dass es dann gar kein anderes Thema mehr gibt, weil eine Frau ist ja viel mehr als die Liebe zu einem Mann oder die Beziehung, die sie führt.
0: Ich glaube auch, dass die Menschen, die jetzt zum Beispiel in Afterpassion waren und rausgehen und vielleicht in der Zeit eine Beziehung geführt haben, dass das man unterbewusst auch auf die Beziehung dann auslegt. Wenn man vielleicht den Freund in Harden jetzt zum Beispiel wiedererkannt hat, glaube ich schon, dass man dann auch so denkt, okay, dann wird sich ja mein Freund auch ändern. Wenn er sich in dem Film geändert hat, wird das ja auch bei mir dann auch so sein. Ich glaube, man mischt dann die Realität und den Film unfassbar schnell zusammen, ohne dass man das überhaupt wahrnimmt oder ohne dass man das überhaupt merkt.
1: Ist genauso unterbewusst wie bei diesen Schönheitsidealen und Stereotypen.
0: Ja, vor allen Dingen bei The Summer Item Pretty ist es ja einmal der Punkt, sie ändert sich über den Sommer und wird schöner. Und dann ja auch noch, dass ihre Freunde in dem Film oder ihr Freund, also dass deren Beziehung auch gar nicht mal so gut ist, worüber wir gerade die ganze Zeit gesprochen haben, dass wieder das Verhalten von diesem Mann romantisiert wird und als gut gehalten wird und als positiv.
1: Und ich finde, da zeigt irgendwie auch nochmal dieser Test, wo wir am Anfang drüber gesprochen haben, wie oft eigentlich dann auch in den Charakteren von den Frauen es dann auch oft nur ums Aussehen und halt um den Mann geht, aber halt leider sehr selten. Zum Beispiel in The Summer I Turn Pretty geht es ja auch wirklich nur um diese Beziehung zu...
0: Die ganzen drei Staffeln geht es nur darum, ja.
1: Genau, dass sie halt dann mit irgendeinem der beiden Brüder zusammen ist. Sie hat gar kein anderes eigene Storyline, eigene Geschichte. Es geht nur halt um ihre Beziehung. Und das finde ich irgendwie manchmal sehr eindimensional, was bei männlichen Figuren oft anders ist. Da werden einfach mehr Dimensionen aufgegriffen von Charakteren.
0: Genau, und wenn ihr The Summer Item Pretty nicht kennt, ich hätte jetzt gerade nochmal zwei Beispiele im Kopf mit zwei Typen. Einmal Twilight, ich glaube, das kennt eigentlich fast jeder, auch diese zwei Typen. Die ganze Zeit dreht es sich nur darum. Klar, da ist dann auch noch dieser Fantasy-Aspekt dabei. Aber auch bei The Vampire Diaries ist eigentlich genau dasselbe wie bei Twilight. Es gibt diese zwei Typen, es dreht sich die ganze Serie nur um die beiden. Aber da ist, finde ich, nochmal so dieser Unterschied, da geht es halt nicht nur drum, weil da passiert auch noch drumherum ganz viel anderes.
1: Yeah.
0: Aber bei The Summer Item Pretty geht es wirklich nur darum. Es ist wirklich die einzige Storyline, die krass präsent ist in der Serie. Klar passiert

0: das Schönheitsideal, was einen dadurch, glaube ich, wirklich sehr geprägt hat.
1: Ja, vor allen Dingen, es ist natürlich auch so, es ist halt auch so ein Teufelskreis, finde ich. Also gerade bei Vissam Might and Pretty, das war ja auch total viral auf TikTok. Ich glaube, niemand hatte es nicht auf seiner For You. Irgendwie hat man auf jeden Fall davon mitbekommen, wenn man auf Social Media aktiv ist. Und natürlich, wenn alle drüber sprechen, willst du darüber natürlich auch sprechen. Das ist einfach so. Das ist einfach unsere Gesellschaft. Was andere haben, wollen andere haben und wollen mit dazugehören, wollen ein Teil davon sein. Und dann guckst du es halt automatisch, weil es halt alle anderen machen. Und es ist so im Hype und du hinterfragst es halt eigentlich nicht. Aber man sollte es hinterfragen, weil es halt nicht normal ist. Das war's auch schon wieder mit unserer 7. Folge
0: Open Minds.
1: Wir verabschieden uns mit dem Song Dress von Taylor Swift.

0: Das war Open Minds hier bei Radio Kavelle bei Bis 20 Mosaik. Wir sind Lisa
1: und Selina und hören uns nächsten Monat wieder bei Open Minds, unser Podcast hier auf Radio Kavelle. Macht's gut,
2: bis zum nächsten Mal.

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1: Um 20 Uhr mit Emily Seidel. Die schwarz-rote Bundesregierung hat beschlossen, den Zivilschutz in Deutschland deutlich auszubauen. Bis 2029 sollen dafür etwa 10 Milliarden Euro zur Verfügung stehen. Die Einzelheiten fasst unser Berlin-Korrespondent Markus Sambale zusammen.
2: Das nennt sich Pakt für den Bevölkerungsschutz. Das ist ein großer Plan für verschiedenste Bereiche, um Deutschland krisenfester zu machen. Zum Beispiel soll das Technische Hilfswerk, das THW, gestärkt werden. Und auch die Freiwilligen Feuerwehren, die sollen bessere Ausrüstung kriegen. Und es soll attraktiver werden, sich da überhaupt zu engagieren. Die Behörden sollen außerdem besser vorbereitet werden, dass sie im Krisenfall wirklich gut zusammenarbeiten. Da sind neue Gesetze und auch Koordinierungsstellen nötig, denn die Zuständigkeiten im Krisen- und Katastrophenfall in Deutschland, die sind ziemlich kompliziert auf Bund, Länder und Kommunen verteilt.
1: Die Bundesregierung hat die angekündigte Führerscheinreform offiziell auf den Weg gebracht. Die neuen Regeln sollen ab Januar gelten. Der ADAC findet vieles gut, vom Fahrlehrerverband kommt Kritik. Aus der NDR Nachrichtenredaktion Thomas Kuhlmann.
3: Lernen für die Theorieprüfung wird bald per App möglich sein. Das spart den Präsenzunterricht in der Fahrschule. Der Fragenkatalog wird ausgedünnt von fast 1200 auf gut 800 Lernaufgaben. Das soll die Durchfallquote senken. Und weniger sogenannte Sonderfahrten sind vorgesehen, wie Autobahnen oder Nachtfahrten. Der ADAC lobt die geplanten Änderungen bei der Praxis, wie private Übungsstunden mit den Eltern, die auch bald möglich sein sollen. Verbände von Fahrlehrern sehen dagegen die Verkehrssicherheit gefährdet und fordern Nachbesserung.
1: Die Berliner Klinik Charité wird auch die Familienangehörigen eines an Ebola erkrankten US-Amerikaners aufnehmen. Seine Frau und drei Kinder werden aus der Demokratischen Republik Kongo nach Berlin gebracht. Nach Angaben des Bundesgesundheitsministeriums kommt Deutschland einem Hilfeersuchen der US-Behörden nach. Der Familienvater wird bereits auf der Sonderisolierstation der Charité behandelt. Er hatte sich in der Demokratischen Republik Kongo mit dem Ebola-Virus angesteckt. In Niedersachsen wird der Warnstreik im Nahverkehr morgen noch einmal ausgeweitet. Dann sind weitere Städte betroffen. So bleiben Busse und Bahnen morgen und am Freitag in den Depots, zum Beispiel in Braunschweig, Wolfsburg, Hildesheim und Delmenhorst. In Wolfsburg ist auch der Shuttleverkehr zum Fußball-Relegationsspiel gegen Paderborn betroffen. In Hannover wird heute schon gestreikt und dort dauert der Ausstand auch morgen noch an. Freitag soll es in Hannover wieder normal laufen. Das waren die Nachrichten. Das Wetter in Norddeutschland: nachts meist trocken, später gebietsweise Schauer, Tiefstwerte 12 bis 7 Grad. Morgen Schauer und einzelne Gewitter, auch freundliche Abschnitte 16 bis 22 Grad. Am Freitag dann überwiegend trocken bei Temperaturen zwischen 16 bis 26 Grad. Es ist 20.03 Uhr.
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4: Kommunale Wärmeplanung. Stadt Braunschweig kündigt ersten öffentlichen Infoabend an. Kioskkontrolle in Salzgitter. Zollbeamte stellen zahlreiche Verstöße fest. Und umsonst und draußen. Evangelische Stiftung Neuerkerode lädt am 31. Mai zum Sommerfest. Im Studio Peter Michael Möckel. Die Meldungen im Einzelnen. Die Stadt Braunschweig bereitet aktuell eine erste öffentliche Veranstaltung zur kommunalen Wärmeplanung vor. Der Rat hatte das Konzept in seiner Sitzung am 12. Mai beschlossen. Laut Verwaltung wurde damit ein wichtiger strategischer Schritt hin zu einer langfristig sicheren und treibhausgasneutralen Wärmeversorgung umgesetzt. Über Einzelheiten informiert das städtische Klimaschutzmanagement am Mittwoch, dem 3. Juni von 17 bis 19 Uhr. Eine Anmeldung über die Webseite braunschweig.de ist zwingend erforderlich. Der Veranstaltungsort in Bahnhofsnähe wird im Anschluss bekannt gegeben. Wie es weiter hieß, sind für das zweite Halbjahr weitere Infoabende zum Thema in Planung. Bei der Kontrolle eines Kioskbetriebes in Salzgitter haben Beamte des Hauptzollamts Braunschweig eine Vielzahl von Verstößen aufgedeckt. Nach Angaben der Behörde stellten die Einsatzkräfte unter anderem knapp 20.000 unversteuerte Zigaretten und mehr als 4,5 Liter Vape-Liquids sicher. Darüber hinaus fielen ihnen diverse verbotene Substanzen in die Hände, darunter auch Lachgas und Potenzmittel. Allein der Schaden durch vorenthaltene Tabaksteuer wird auf gut 5.500 Euro geschätzt. Wie es weiter hieß, versuchte ein vermeintlicher Paketkunde noch während der laufenden Durchsuchung stangenweise unversteuerte Zigaretten aus dem Kiosk zu schmuggeln. Gegen ihn und den Betreiber wurden mehrere Strafverfahren eingeleitet. Wegen umfangreicher Sanierungsmaßnahmen kann der Parkplatz am Helmstedter Jugendamt mehrere Monate lang nicht genutzt werden. Darauf hat die Kreisverwaltung vorsorglich schon jetzt hingewiesen. Die Bauarbeiten im Bereich der ehemaligen Lutherschule starten demnach voraussichtlich im Juli und dauern etwa bis Weihnachten. Auch die Sporthalle wird in diesem Zeitraum möglicherweise temporär gesperrt, da einige Bereiche erneuert werden müssen. Vereine und Schulen werden über die konkreten Sperrzeiten informiert. Zu Fuß bleibt das sogenannte Kreishaus 13 über den Lutherweg erreichbar. Wie es weiter hieß, ist die Sanierung des maroden Areals dringend erforderlich. Unter anderem wird der massiv beschädigte Asphalt durch eine wasserdurchlässige Pflasterung ersetzt. Zugleich sollen die Parkplätze effizienter angeordnet werden. Das diesjährige Sommerfest im inklusiven Dorf der evangelischen Stiftung Neuerkerode steigt am 31. Mai. Wie die Stiftung mitteilte, wird von 11 bis 17 Uhr wieder ein vielfältiges Familienprogramm geboten. So locken mehr als 80 Stände unter anderem mit Kunsthandwerk und regionalen Bioprodukten. Darüber hinaus gibt es Live-Musik, Auftritte von Zauberern und Gauklern sowie diverse Workshops. Für Kinder sind unter anderem Hüpfburgen und ein XXL-Trampolin im Angebot. Der Eintritt ist frei. Alle Programminfos bietet die Webseite netzwerk-esn.de. Soweit die Nachrichten aus der Region. 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
6: Greetings and salutations, Oka Wavies. Hier ist wieder euer King Jakai, der alte General von Sound System Hildegard, mit einem wunderschönen Beitrag für euch auf dem Mittwochabend zur lauschigen Stunde auf Radio Oka Welle 104,6. Wir zeigen euch heute was völlig Verrücktes, und zwar haben wir, wie ich es angekündigt habe, den Bullwig absperren lassen, haben auf der Straße getanzt, und diesen Mitschnitt würden wir euch gerne heute präsentieren. Also lehnt euch zurück und genießt einen wilden Ritt auf dem Bullwig, tanzend euer Soundsystem Hildegard. Hört euch das mal an. Grüße gehen raus. Viel Spaß dabei.

Yes. Bolvik People. Music. 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Yes. Yes. Greetings and salutations. Hier ist Sounds zum Hildegard für euch auf der Straße. Wir tanzen heute noch ein wenig auf der Straße mit euch. Niemand muss sich fürchten. Wafies, Oka Wafies, Greetings. AGSler, Greetings. Valhalla Drivers, Greetings. And Blutkus, Greetings and Salutations. Das ist Sound System Hildegard für euch auf dem Bolvik 2026. Sowas Wildes gibt's nicht oft. Sowas muss man sich überlegen. Das wird eine wilde Nummer heute. Wir haben leider nur ein 1-Stunden-Set für euch vorbereitet. Aber wir haben gar nichts.

Bolvik people. Bolvik people. Greetings and salutations. This is Sound System Hildegard auf dem Bolvik 26. Schön, dass ihr hier seid. Wir nehmen die letzten Sonnenstrahlen noch mit, bevor die Straße freigemacht wird und spielen noch ein bisschen Musik zum Tanzen. Wir sind alle eingeladen. Genießt es. 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

for the Soul, Sound System Hildegard ist hier. Wir sind hier, um die Liebe euch zu bringen. Dafür wurden wir gebaut, dafür wurden wir geschaffen. Das ist hier Musik, nur für euch auf der Straße zu tanzen. Also genießt die letzten Stunden Umkus. Schön, dass ihr hier seid. Das ist Sound System Hildegard. Lucy Sky brings you high. This is Reggae Music. Enjoy this. Vinyl Session, Bullwig Style. Peep it. Hört euch das mal an. Habt ihr so noch nicht gehört. 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

0: Yes, Oka Wafies, hier bin ich noch einmal, der King Jarkaide, alter General. Ich möchte euch heute noch einmal ganz lieb ans Herz legen, euch mal anzugucken, was die AGS ist. Ein wunderschöner Verein, mit dem wir ganz viel zu tun haben. Wirklich, wirklich, die gibt es schon seit 1953 in Braunschweig und kaum einer kennt sie. Dann den Umwelt- und Kulturverein, liebe Grüße gehen raus, denn wir starten zusammen mit denen wieder dies Jahr ein wunderschönes Organic Beats Festival draußen am Südsee bei den Naturfreunden. Wir machen ein eigenes Stage, so dass ihr ohne hören können zu müssen, 1A Musik wahrnehmen könnt. Und natürlich geht ganz viel Liebe raus auch an unseren Valhalla Sportverein, wo wir unsere Base haben, wo wir gerne sind und wo wir uns wohl zu Hause fühlen. Und natürlich zu Hause bei Radio Hokkawelle. Grüße!
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Yes, Sound System Hildegard ist hier auf dem Burgweg. Wir sehen uns am 30.04. schon in der Walhalla, denn dort tanzen wir in den Hai. Also seid willkommen in der Walhalla im Skateverein. Dort können wir nämlich in den Hai tanzen. Das wird schön am 30.

Das Soundsystem Hildegard hier für euch direkt auf der Straße. Direkt auf der Straße, nur für euch. Der feinste Sound vom Plattenteller. Wir haben nur einen Plattenspieler dabei, das nennt sich Solomon Style. So wird gespielt, wo wir herkommen. Einer reicht völlig, dafür haben wir einen, der quatscht. Das ist Soundsystem Hildegard.

Goldie, hier ist Soundsystem Hildegard für euch mit einer wunderschönen Session heute. Jetzt möchte ich euch gleich nochmal Tom Hallo sagen mit einem wunderschönen Greeting für alle da draußen.

Greetings and salutations. Bullweg people. Hier ist Sound System Hildegard. Später könnt ihr das alles auf 104,6 im Radio nachhören, auf Radio Okerwelle. Alles, was wir hier erleben, erleben wir dort noch einmal. Wir speichern das. Aber denkt daran, am 30.04. Valhalla.

Sounds System Illegal ist hier auf der Straße für euch und ermöglicht euch, dass ihr einmal im Jahr auf der Straße tanzen könnt. Also genießt das noch. Wir sind noch 20 Minuten hier, dann wird hier die Straße schon wieder aufgemacht und dann darf hier jeder langfahren, der will. Aber bis dahin wollen wir noch 20 Minuten hier tanzen. Das ist unsere Straße. Die gehört uns. 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

0: 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Überall, wo man was über Musik erfahren kann, findet ihr auch uns, sowie auf YouTube. Viel Spaß weiterhin mit der Musik.
1: Soundsystem Hildegard ist hier. Am Donnerstag in der Walhalla tanzen wir alle zusammen in den Hai. Das wird eine wunderschöne Sache. Kommt vorbei, der Walhalla Sportverein hat Platz für euch. Wir tanzen in den Hai gemeinsam und das zu wunderbarer Musik von Soundsystem Hildegard. Und über unser Purple Game.

0: Ja, meine Freunde auf Radio Okerwelle 104,6. Das war auch schon wieder der wilde Ritt mit Radio mit Soundsystem Hildegard auf 104,6. Das war die Bohlweg Session 2026. Ihr habt letztes Jahr die gleiche Session gehört, nur andere Lieder. Wir machen sowas regelmäßig. Also schaut mal vorbei, wenn ihr Zeit habt zum Tanzen auf der Straße. Kommt vorbei, meldet euch oder lauscht einfach unserer Ankündigung. Ich wünsche euch einen wunderschönen Mittwoch. Greetings and salutations, euer Soundsystem Hildegard.
1: Soundsystem Hildegard ist hier für euch, direkt auf der Straße, gar nicht irgendwo anders, sondern direkt für euch auf dem Bohlweg. Hier spielen wir noch die feinsten Platten für euch, bis es dann 18 Uhr schlägt und dann ist es auch schon wieder vorbei. Ihr könnt das Ganze aber nochmal erleben auf Radio Okerwelle 104,6. Nichts ist für die Ewigkeit. Nur die Liebe von Hildegard ist da. Wir lieben euch, schön, dass ihr da seid.

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1: Um 21 Uhr mit Emily Seidel. Die Bundesregierung hat einen massiven Ausbau des Zivilschutzes auf den Weg gebracht. Das Kabinett beschloss das von Innenminister Dobrindt vorgelegte Programm. Bis 2029 sollen 10 Milliarden Euro investiert werden, unter anderem in die Modernisierung des technischen Hilfswerks. Aus Berlin, Nicole Markwald.
2: Die Trinkwasser- und Stromversorgung in Notfällen sollen verbessert werden. Im Bundesinnenministerium ist eine neue Stabsstelle geplant, das Kommando Zivile Verteidigung. Geplant ist auch, an bundesweit 61 Standorten eine medizinische Taskforce des Bundes aufzubauen. Über 1000 Spezialfahrzeuge sollen angeschafft werden, wie auch neue Schutzanzüge für chemische oder biologische Lagen. Und Dobrindt kündigt an, dass es künftig leichter sein soll, Schutzräume zu finden. Bunker, U-Bahn-Schächte oder Tiefgaragen sollen in der Nina-Warn-App markiert werden.
1: In Deutschland soll es günstiger werden, einen Führerschein zu machen. Die Bundesregierung hat entsprechende Gesetzespläne auf den Weg gebracht. Im Theorieteil sollen Lerninhalte wegfallen. Fahrschulen dürfen ausschließlich digitalen Theorieunterricht anbieten. Im praktischen Teil dürfen es künftig weniger Sonderfahrten sein. Der Bundestag muss den Plänen noch zustimmen. Kritik kommt von Fahrlehrerverbänden. Sie fürchten eine schlechtere Ausbildung für junge Menschen. In Israel wird eine vorgezogene Wahl des Parlaments wahrscheinlicher. In einer ersten Lesung stimmten die Abgeordneten heute mit großer Mehrheit für die Auflösung der Knesset. Aus Tel Aviv, Bettina Meyer.
3: Es ist nur ein erster Schritt, der aber könnte am Ende zur Auflösung des israelischen Parlaments und damit zu vorgezogenen Neuwahlen in Israel führen. Netanjahus rechte Regierungskoalition steht unter Druck, regiert derzeit mit einer knappen Mehrheit, ist abhängig von kleinen religiösen und rechtsnationalen Parteien. Vor allem die ultraorthodoxen Koalitionspartner drohen der Regierung, die Mehrheit zu entziehen. Sie verlangen ein Gesetz, das ultraorthodoxe Männer vom Militärdienst freistellt.
1: Künftig müssen auch Skandinavierinnen und Skandinavier in Läden im deutsch-dänischen Grenzgebiet Dosenpfand bezahlen. Das Verwaltungsgericht in Schleswig entschied heute, dass die Pfandpflicht im Grenzhandel weder gegen das Grundgesetz noch gegen Europarecht verstößt. Damit könnte eine langjährige Ausnahmeregelung für Geschäfte an der dänischen Grenze zu Ende gehen. Gegen den Handel geklagt hatte die Deutsche Umwelthilfe. Die Grenzhändler verwiesen hingegen auf den enormen Wirtschaftsfaktor. Mit skandinavischen Kunden werden demnach jährlich rund 800 Millionen Euro umgesetzt und etwa 3000 Arbeitsplätze gesichert. Das waren die Nachrichten. Das Wetter in Norddeutschland: nachts meist trocken, später gebietsweise Schauer, Tiefstwerte 12 bis 7 Grad. Morgen Schauer und einzelne Gewitter, auch freundliche Abschnitte 16 bis 22 Grad. Und am Freitag dann Temperaturen zwischen 16 bis 26 Grad. Es ist 21.03 Uhr.
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4: Kommunale Wärmeplanung. Stadt Braunschweig kündigt ersten öffentlichen Infoabend an. Kioskkontrolle in Salzgitter. Zollbeamte stellen zahlreiche Verstöße fest. Und umsonst und draußen. Evangelische Stiftung Neuerkerode lädt am 31. Mai zum Sommerfest. Im Studio Peter Michael Möckel. Die Meldungen im Einzelnen. Die Stadt Braunschweig bereitet aktuell eine erste öffentliche Veranstaltung zur kommunalen Wärmeplanung vor. Der Rat hatte das Konzept in seiner Sitzung am 12. Mai beschlossen. Laut Verwaltung wurde damit ein wichtiger strategischer Schritt hin zu einer langfristig sicheren und treibhausgasneutralen Wärmeversorgung umgesetzt. Über Einzelheiten informiert das städtische Klimaschutzmanagement am Mittwoch, dem 3. Juni von 17 bis 19 Uhr. Eine Anmeldung über die Webseite braunschweig.de ist zwingend erforderlich. Der Veranstaltungsort in Bahnhofsnähe wird im Anschluss bekannt gegeben. Wie es weiter hieß, sind für das zweite Halbjahr weitere Infoabende zum Thema in Planung. Bei der Kontrolle eines Kioskbetriebes in Salzgitter haben Beamte des Hauptzollamts Braunschweig eine Vielzahl von Verstößen aufgedeckt. Nach Angaben der Behörde stellten die Einsatzkräfte unter anderem knapp 20.000 unversteuerte Zigaretten und mehr als 4,5 Liter Vape-Liquids sicher. Darüber hinaus fielen ihnen diverse verbotene Substanzen in die Hände, darunter auch Lachgas und Potenzmittel. Allein der Schaden durch vorenthaltene Tabaksteuer wird auf gut 5.500 Euro geschätzt. Wie es weiter hieß, versuchte ein vermeintlicher Paketkunde noch während der laufenden Durchsuchung stangenweise unversteuerte Zigaretten aus dem Kiosk zu schmuggeln. Gegen ihn und den Betreiber wurden mehrere Strafverfahren eingeleitet. Wegen umfangreicher Sanierungsmaßnahmen kann der Parkplatz am Helmstedter Jugendamt mehrere Monate lang nicht genutzt werden. Darauf hat die Kreisverwaltung vorsorglich schon jetzt hingewiesen. Die Bauarbeiten im Bereich der ehemaligen Lutherschule starten demnach voraussichtlich im Juli und dauern etwa bis Weihnachten. Auch die Sporthalle wird in diesem Zeitraum möglicherweise temporär gesperrt, da einige Bereiche erneuert werden müssen. Vereine und Schulen werden über die konkreten Sperrzeiten informiert. Zu Fuß bleibt das sogenannte Kreishaus 13 über den Lutherweg erreichbar. Wie es weiter hieß, ist die Sanierung des maroden Areals dringend erforderlich. Unter anderem wird der massiv beschädigte Asphalt durch eine wasserdurchlässige Pflasterung ersetzt. Zugleich sollen die Parkplätze effizienter angeordnet werden. Das diesjährige Sommerfest im inklusiven Dorf der evangelischen Stiftung Neuerkerode steigt am 31. Mai. Wie die Stiftung mitteilte, wird von 11 bis 17 Uhr wieder ein vielfältiges Familienprogramm geboten. So locken mehr als 80 Stände unter anderem mit Kunsthandwerk und regionalen Bioprodukten. Darüber hinaus gibt es Live-Musik, Auftritte von Zauberern und Gauklern sowie diverse Workshops. Für Kinder sind unter anderem Hüpfburgen und ein XXL-Trampolin im Angebot. Der Eintritt ist frei. Alle Programminfos bietet die Webseite netzwerk-esn.de. Soweit die Nachrichten aus der Region. 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

Patrick Sweeney mit Up and Down. Er wurde am 26. April 1974 in einer kleinen Stadt im US-Bundesstaat Ohio geboren und wurde Ende der 90er Jahre professionell tätig. Zunächst wurde er zu einer festen Größe auf regionalen Blues-Festivals. Dann veröffentlichte er 1999 sein Debütalbum I Wanna Tell You. Sweeney wechselte 1991 von der Akustik zur E-Gitarre und stellte eine Band zusammen, in der Dan Auerbach spielte, ein Gitarrist, der später als Frontman der Black Keys berühmt werden sollte. In den folgenden Jahren arbeitete er sich durch die Blues-Szene und dank seiner Präsenz auf den Streaming-Plattformen nahm seine Karriere 2011 Fahrt auf. Und damit herzlich willkommen auf der Radio Rockerwelle und Rock City. Dazu begrüßt euch Uwe Gülzow. Auch in dieser Sendung ist der Blues gegenwärtig. Mit neuen und alten Alben zu nennen wären da Sue Foley, Mike Zito, The Allman Brothers, Joe Enshaw, Taylor und noch ein paar andere Interpreten und Interpretinnen. Aus Detroit, Michigan stammt zum Beispiel Jennifer Magnus, die ihre Eltern schon sehr früh verlor. Sie töteten sich selbst. Durch die Plattensammlung ihres Vaters und den Besuch in früheren Jahren eines Otis Rush-Konzert weckte in ihr das Musizieren. Hier ist sie mit Back to Blue.

Boss Skaggs mit Little Miss Night and Day. Der 1944 im US-Bundesstaat Ohio geborene Gitarrist wuchs in Oklahoma und Texas auf. Sein Schulfreund war der Gitarrist Steve Miller, mit dem er zusammen in Dallas bereits in den späten 1950er Jahren in einer Band sang. Kommen wir zu einer meiner Lieblingsgitarristen und Sängerin, Joanne Shaw Taylor. Im Jahre 2021 nahm sie das Album The Blues Album auf. Das wurde im legendären Ocean Ways Studio in Nashville aufgenommen, das bereits im September des gleichen Jahres veröffentlicht wurde. Und daraus hören wir einen Song, der von Peter Green stammt, Stop Messing Around.

I wouldn't treat a dog the way you treat me. Das war Mike Zito, einer der ganz Großen im Blues. Fast jedes Album von ihm bekam einen Award. Sämtliche Größen des Blues erweisen ihn immer wieder die Referenz. Bevor er sich von seinen persönlichen Dämonen befreite, hatte er ein bewegtes, fast schon selbstzerstörerisches Leben hinter sich. Zeitweise war er obdachlos und drogensüchtig. Er selbst sieht die Musik als heilendes Element und da kann ich ihn eigentlich nur beipflichten. Zito weiß, wovon er singt. In dem Vintage-Gitarre-Magazin sagt er in einem Interview: Wenn du nicht daran glaubst, was du singst, wirst du niemals ein guter Sänger sein. Ich versuche, keinen Quatsch zu schreiben. Mein Ziel ist es, dass jedes Wort zählt. Was passt da besser als The Lucky Ones von Sue Forley, begleitet von Jimmy Vaughan?

Motorhead, Lost Woman Blues, vom 2013 erschienenen Album Aftershock. Schöne Nummer, passt vielleicht nicht unbedingt in die heutige Rock City-Sendung auf der Radio Uckerwelle, lockert sie aber enorm auf. Aus Schweden kommen die Bluespilz, die ihre Wurzeln im Blues haben. Die Sängerin Elin Larsen beschreibt ihren gesanglichen Einfluss, waren Big Mama Thornton, Etta James und Aretha Franklin. Frank Patzig vom Rockhard Magazine beschreibt den Sound der Band als Jam Session zwischen Aretha Franklin und Led Zeppelin. Und ich sage, die Band hat ihre eigene Mischung aus den unterschiedlichsten Musikrichtungen, die von den Musikern in die Band gebracht werden. Und hier sind die Bluespilz mit Devil Man.

The Allman Brothers mit Low Down Dirty Man. Im Jahre 1990 nahmen sie Seven Turns auf, daraus stammte dieser Song. Im Januar veröffentlichte Eric Bibb sein neuestes Werk One Mississippi. 50 Platten hat er inzwischen veröffentlicht. Im Laufe der Zeit hat er seine urige musikalische Nische erarbeitet in der Folktradition und im Blues seiner US-amerikanischen Heimat. Seine Januar-Veröffentlichung versteht er als Verfeinerung dessen, was seine künstlerische Identität ausmacht, wie er im deutschen Blues News Magazin verrät. Hier ist er mit No Quit.

Damit sind wir auch schon wieder am Ende der heutigen Rock City Sendung, die, wenn ihr möchtet, auch wieder hören könnt am nächsten Mittwoch von 21 bis 22 Uhr. Auf der Radio Okerwelle geht es hier im Programm weiter nach den Nachrichten aus vom NDR und der Region mit Jazz zur Nacht. Informationen aus der Region und zum Programm erhaltet ihr auch über die Okerwellen-App. Am Mikrofon war Uwe Gülzow. Einen schönen Abend wünsche ich noch und vor allen Dingen kommt gut durch den Rest der Woche. Und zum Schluss habe ich hier noch etwas von Solomon Hicks, der vor kurzem sein Album How Did I Never Get the Blues veröffentlicht hat. Und zwar im Januar. Den royalen Namen King hat der 31-Jährige inzwischen abgelegt und musikalisch akzeptiert er keine Grenzen und verbindet Blues, Soul, Funk und Pop, wobei er die Tradition respektiert. Dann, und hier ist er mit einem Burning Up, Solomon Hicks. Bis dann, tschüss.

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1: Um 22 Uhr mit Emily Seidel. Die schwarz-rote Bundesregierung hat beschlossen, den Zivilschutz in Deutschland deutlich auszubauen. Bis 2029 sollen dafür etwa 10 Milliarden Euro zur Verfügung stehen. Die Einzelheiten von Markus Sambale aus Berlin.
2: Das nennt sich Pakt für den Bevölkerungsschutz. Das ist ein großer Plan für verschiedenste Bereiche, um Deutschland krisenfester zu machen. Zum Beispiel soll das Technische Hilfswerk, das THW, gestärkt werden. Und auch die freiwilligen Feuerwehren, die sollen bessere Ausrüstung kriegen. Und es soll attraktiver werden, sich da überhaupt zu engagieren. Die Behörden sollen außerdem besser vorbereitet werden, dass sie im Krisenfall wirklich gut zusammenarbeiten. Da sind neue Gesetze und auch Koordinierungsstellen nötig. Denn die Zuständigkeiten im Krisen- und Katastrophenfall in Deutschland, die sind ziemlich kompliziert auf Bund, Länder und Kommunen verteilt.
1: Der Bund steigt offenbar beim deutsch-französischen Rüstungskonzern KNDS ein. Nach übereinstimmenden Berichten sollen beim geplanten Börsengang zunächst 40% erworben werden. Binnen 3 Jahren solle der Anteil auf 30% sinken. KNDS stellt Waffensysteme wie den Kampfpanzer Leopard 2 und die Panzerhaubitze 2000 her. Zurzeit ist KNDS im Besitz der deutschen Familie Krauss-Maffei-Wegmann und der französischen Regierung. Das Unternehmen will demnächst an die Börse gehen. Sein Wert wird auf 20 Milliarden Euro geschätzt. Die Berliner Klinik Charité wird auch die Familienangehörigen eines an Ebola erkrankten US-Amerikaners aufnehmen. Seine Frau und 3 Kinder werden aus der Demokratischen Republik Kongo nach Berlin gebracht. Nach Angaben des Bundesgesundheitsministeriums kommt Deutschland einem Hilfeersuchen der US-Behörden nach. Der Familienvater wird bereits auf der Sonderisolierstation der Charité behandelt. Er hatte sich im Kongo mit dem Ebola-Virus angesteckt. Der Erwerb des Pkw-Führerscheins soll günstiger werden. Das Bundeskabinett beschloss dazu einen Gesetzentwurf von Verkehrsminister Schnieder. Aus Berlin Jan Zimmermann.
3: Die aktuellen Kosten von 3.000 bis 4.000 Euro oder mehr sind laut dem CDU-Politiker zu hoch. Mit seiner Reform sollen die Preise sinken und die Ausbildung schlanker werden. In der theoretischen Ausbildung soll es keine Pflicht zum Präsenzunterricht mehr geben. Die Fahrschulen können dann einen rein digitalen Unterricht anbieten oder das Lernen über eine App. Außerdem sollen die Fragen in der Theorieprüfung deutlich reduziert und das Bewertungssystem einfacher werden. In der praktischen Ausbildung soll es künftig weniger Sonderfahrten geben. Statt bisher 12 sind nur noch 3 vorgeschrieben. Eine Nacht, eine Autobahn und eine Überlandfahrt.
1: Das waren die Nachrichten. Das Wetter in Deutschland. Nachts meist trocken, einzelne Gewitter, Tiefstwerte 12 bis 6 Grad. Morgen im Westen freundlich, im Osten einzelne Schauer, 16 Grad auf den nordfriesischen Inseln bis 26 Grad im Mittelgebirge. Und Freitag fast überall trocken bei 21 bis 30 Grad und am Samstag sogar Temperaturen von 20 bis 32 Grad. Es ist 22.03 Uhr.
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4: Kommunale Wärmeplanung. Stadt Braunschweig kündigt ersten öffentlichen Infoabend an. Kioskkontrolle in Salzgitter. Zollbeamte stellen zahlreiche Verstöße fest. Und umsonst und draußen. Evangelische Stiftung Neuerkerode lädt am 31. Mai zum Sommerfest. Im Studio Peter Michael Möckel. Die Meldungen im Einzelnen. Die Stadt Braunschweig bereitet aktuell eine erste öffentliche Veranstaltung zur kommunalen Wärmeplanung vor. Der Rat hatte das Konzept in seiner Sitzung am 12. Mai beschlossen. Laut Verwaltung wurde damit ein wichtiger strategischer Schritt hin zu einer langfristig sicheren und treibhausgasneutralen Wärmeversorgung umgesetzt. Über Einzelheiten informiert das städtische Klimaschutzmanagement am Mittwoch, dem 3. Juni von 17 bis 19 Uhr. Eine Anmeldung über die Webseite braunschweig.de ist zwingend erforderlich. Der Veranstaltungsort in Bahnhofsnähe wird im Anschluss bekannt gegeben. Wie es weiter hieß, sind für das zweite Halbjahr weitere Infoabende zum Thema in Planung. Bei der Kontrolle eines Kioskbetriebes in Salzgitter haben Beamte des Hauptzollamts Braunschweig eine Vielzahl von Verstößen aufgedeckt. Nach Angaben der Behörde stellten die Einsatzkräfte unter anderem knapp 20.000 unversteuerte Zigaretten und mehr als 4,5 Liter Vape-Liquids sicher. Darüber hinaus fielen ihnen diverse verbotene Substanzen in die Hände, darunter auch Lachgas und Potenzmittel. Allein der Schaden durch vorenthaltene Tabaksteuer wird auf gut 5.500 Euro geschätzt. Wie es weiter hieß, versuchte ein vermeintlicher Paketkunde noch während der laufenden Durchsuchung stangenweise unversteuerte Zigaretten aus dem Kiosk zu schmuggeln. Gegen ihn und den Betreiber wurden mehrere Strafverfahren eingeleitet. Wegen umfangreicher Sanierungsmaßnahmen kann der Parkplatz am Helmstedter Jugendamt mehrere Monate lang nicht genutzt werden. Darauf hat die Kreisverwaltung vorsorglich schon jetzt hingewiesen. Die Bauarbeiten im Bereich der ehemaligen Lutherschule starten demnach voraussichtlich im Juli und dauern etwa bis Weihnachten. Auch die Sporthalle wird in diesem Zeitraum möglicherweise temporär gesperrt, da einige Bereiche erneuert werden müssen. Vereine und Schulen werden über die konkreten Sperrzeiten informiert. Zu Fuß bleibt das sogenannte Kreishaus 13 über den Lutherweg erreichbar. Wie es weiter hieß, ist die Sanierung des maroden Areals dringend erforderlich. Unter anderem wird der massiv beschädigte Asphalt durch eine wasserdurchlässige Pflasterung ersetzt. Zugleich sollen die Parkplätze effizienter angeordnet werden. Das diesjährige Sommerfest im inklusiven Dorf der evangelischen Stiftung Neuerkerode steigt am 31. Mai. Wie die Stiftung mitteilte, wird von 11 bis 17 Uhr wieder ein vielfältiges Familienprogramm geboten. So locken mehr als 80 Stände unter anderem mit Kunsthandwerk und regionalen Bioprodukten. Darüber hinaus gibt es Live-Musik, Auftritte von Zauberern und Gauklern sowie diverse Workshops. Für Kinder sind unter anderem Hüpfburgen und ein XXL-Trampolin im Angebot. Der Eintritt ist frei. Alle Programminfos bietet die Webseite netzwerk-esn.de. Soweit die Nachrichten aus der Region. 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
6: Damit willkommen zu einer neuen Ausgabe von der Jazz zur Nacht. Musikauswahl und am Mikrofon Albert Hirsmüller. Nach dem Donnerstag und eine gute Unterhaltung wünsche ich. Musikalisch starte die Sendung mit einem Konzerttipp, mit dem ich Sie auf ein Konzert aufmerksam machen möchte, das kommenden Freitag in Braunschweig stattfinden wird. Ab 20 Uhr konzertierte dann im Roten Saal ein Trio um den finnischen Saxophonisten Timo Lassi hier eine musikalische Kostprobe.

Lasse Timo, Lasse Trio mit der musikalischen Collage Mountain Man Exit und Orlo. Das Ganze live gespielt und live können Sie das Trio dann sehen, hören und erleben. Am kommenden Freitag im Roten Saal in Braunschweig. Konzertbeginn 20 Uhr. Das Album Resurrection markiert eine Phase der kreativen Erneuerung für Gitarrist Nicola Delgado, der ein Quartett leitet, das neue Klanglandschaften in zeitgenössischen Jazz erkundet. Das Album kombiniert Eigenkompositionen mit einem starken Bebop-Einfluss und versucht, dessen Geist aus einer modernen Perspektive wiederzubeleben.

Niccolò Delgado Quartett mit Resurrection, dem Titelsong aus dem gleichnamigen Ende Januar veröffentlichten Album. Das in Florenz gegründete Sextett Assize um Schlagzeuger Eduardo Badalli gehörte den jungen Formationen der italienischen Szene, die in kurzer Zeit viel Aufmerksamkeit auf sich gezogen haben. Mit Dystopia präsentiert das Ensemble eine Musik, die stark von der individuellen Erfahrung der beteiligten Musiker geprägt ist. Unterschiedliche musikalische Hintergründe und persönliche Geschichten fließen hier zusammen und formen ein vielschichtiges Klangbild.

Das heißt, mit der Serie aus dem im Juli 2025 veröffentlichten Album Dystopia. Maurizio Antone ist das neue Album mit dessen mittlerweile 93-jährigen Harmonikaspielers und der Bossa Nova-Legende Maurizio Einhorn. Begleitet wird er vom Idris Boudriouer Orchestra. Gastmusiker sind Paquito Rivera an der Klarinette und Lula Galvao an der Gitarre.

Maurizio Einhorn featuring Paquito Rivera mit dem Titel Estamos Ahí aus dem Mitte November 25 erschienenen Album Maurizio Einhorns. Sophie D'Arsignon ist eine in Belgien geborene, in Berlin lebende Sängerin und Vokalkünstlerin, Komponistin, Pianistin sowie Performerin im Bereich des modernen Theaters und der Multimedia-Kunst. Slender Thread ist D'Arsignons zweites Soloalbum nach Mistress Unfold aus 2020, auf dem ihre Stimme von elektroakustischen Texturen umhüllt und durch Beiträge des amerikanischen Klangkünstlers Kevin Benton ergänzt wird.

Sophie, da sind wir mit Molitua aus dem im Juni 2025 veröffentlichten Album A Slender Thread. Damit sind wir auf der Zielgeraden von der Jazz. Danach die nächste Ausgabe gibt es in einer Woche zur gewohnten Zeit. Ich bin Albert Hirschmüller, wünsche Ihnen noch eine entspannte Nacht. Und bis hin zu den Nachrichten hören Sie Musik aus dem aktuellen Album vom Cologne Contemporary Jazz Orchestra featuring Markus Lackner. Machen Sie es gut, genießen Sie das Leben gerne immer mal wieder begleitet von der Mitte im Programm von Radio Urgewelle. Hier also das Cologne Contemporary Jazz Orchestra mit dem Titel, mit dem Song Alm.

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1: Um 23 Uhr mit Emily Seidel. Die Bundesregierung steigt offenbar beim deutsch-französischen Rüstungskonzern KNDS ein. Wie KNDS-Verwaltungsratschef Enders bestätigte, will sich der Bund mit zunächst 40% an dem Unternehmen beteiligen. Nach 3 Jahren solle der Anteil auf 30% sinken. Aus der Nachrichtenredaktion Astrid Rolle.
2: Mit welcher Summe der Bund bei KNDS einsteigt, wurde nicht bekannt. Der Konzern stellt Waffensysteme wie den Kampfpanzer Leopard 2 und die Panzerhaubitze 2000 her. Zurzeit ist KNDS im Besitz der deutschen Krauss-Maffei-Wegmann GmbH und der französischen Regierung und wird in Finanzkreisen mit bis zu 20 Milliarden Euro bewertet. Frankreich hält 50% an dem Unternehmen. Beide Länder haben laut Berichten gleiche Stimmrechte vereinbart. Das betrifft zum Beispiel Standortentscheidungen. In Deutschland hat KNDS 11 Standorte, unter anderem in Hamburg, Mülheim an der Ruhr und Ebeleben.
1: Erst gestern hatte CDU-Kanzler Merz die SPD-Fraktion besucht und die Koalition zu mehr Ruhe aufgefordert. Heute fordern mehrere Mitglieder der Unionsfraktion trotzdem einen härteren Kurs gegen die SPD. In einem Beschluss des Vorstands des sogenannten Parlamentskreises Mittelstand heißt es, die Kompromissbereitschaft finde da ihre Grenzen, wo zusätzliche steuerliche Belastungen zur Diskussion gestellt werden. Außerdem wird eine Lockerung der Schuldenbremse sowie eine höhere Erbschaftssteuer abgelehnt. Der Beschluss ist nicht bindend und die Forderungen sind nicht neu, aber sie stehen im Widerspruch zu bekannten SPD-Positionen. Die USA haben gegen den früheren kubanischen Präsidenten Raúl Castro Anklage erhoben. Das US-Justizministerium macht den 94-Jährigen für den Abschuss von 2 Flugzeugen im Jahr 1996 verantwortlich.
3: Damals hatten kubanische Kampfjets 2 Flugzeuge einer in Miami ansässigen exilkubanischen Gruppe abgeschossen. Dabei kamen 4 aus Kuba stammende Piloten ums Leben. Zur Zeit des Vorfalls vor 30 Jahren war Raúl Castro Verteidigungsminister. Mit der Anklage gegen Castro verschärft US-Präsident Donald Trump seine Bemühungen weiter, einen Regimewechsel herbeizuführen. Am Sonntag warfen die USA Kuba vor, mehr als 300 Militärdrohnen erworben zu haben und deren Einsatz gegen US-Ziele zu erwägen. Havanna weist die Vorwürfe zurück.
1: Fußball-Bundesligist SC Freiburg hat das Finale der Europa League verloren. Die Breisgauer mussten sich Aston Villa mit 0:3 geschlagen geben. Für die Freiburger war es das erste Mal, dass sie ein Finale im internationalen Wettbewerb erreicht haben. Das waren die Nachrichten. Das Wetter in Deutschland, nachts meist trocken, einzelne Gewitter, Tiefstwerte 12 bis 6 Grad. Morgen dann im Westen freundlich, im Osten einzelne Schauer, 16 bis 26 Grad und am Freitag fast überall trocken bei 21 bis 30 Grad. Es ist 23.03 Uhr.
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4: Kommunale Wärmeplanung. Stadt Braunschweig kündigt ersten öffentlichen Infoabend an. Kioskkontrolle in Salzgitter. Zollbeamte stellen zahlreiche Verstöße fest. Und umsonst und draußen. Evangelische Stiftung Neuerkerode lädt am 31. Mai zum Sommerfest. Im Studio Peter Michael Möckel. Die Meldungen im Einzelnen. Die Stadt Braunschweig bereitet aktuell eine erste öffentliche Veranstaltung zur kommunalen Wärmeplanung vor. Der Rat hatte das Konzept in seiner Sitzung am 12. Mai beschlossen. Laut Verwaltung wurde damit ein wichtiger strategischer Schritt hin zu einer langfristig sicheren und treibhausgasneutralen Wärmeversorgung umgesetzt. Über Einzelheiten informiert das städtische Klimaschutzmanagement am Mittwoch, dem 3. Juni von 17 bis 19 Uhr. Eine Anmeldung über die Webseite braunschweig.de ist zwingend erforderlich. Der Veranstaltungsort in Bahnhofsnähe wird im Anschluss bekannt gegeben. Wie es weiter hieß, sind für das zweite Halbjahr weitere Infoabende zum Thema in Planung. Bei der Kontrolle eines Kioskbetriebes in Salzgitter haben Beamte des Hauptzollamts Braunschweig eine Vielzahl von Verstößen aufgedeckt. Nach Angaben der Behörde stellten die Einsatzkräfte unter anderem knapp 20.000 unversteuerte Zigaretten und mehr als 4,5 Liter Vape-Liquids sicher. Darüber hinaus fielen ihnen diverse verbotene Substanzen in die Hände, darunter auch Lachgas und Potenzmittel. Allein der Schaden durch vorenthaltene Tabaksteuer wird auf gut 5.500 Euro geschätzt. Wie es weiter hieß, versuchte ein vermeintlicher Paketkunde noch während der laufenden Durchsuchung stangenweise unversteuerte Zigaretten aus dem Kiosk zu schmuggeln. Gegen ihn und den Betreiber wurden mehrere Strafverfahren eingeleitet. Wegen umfangreicher Sanierungsmaßnahmen kann der Parkplatz am Helmstedter Jugendamt mehrere Monate lang nicht genutzt werden. Darauf hat die Kreisverwaltung vorsorglich schon jetzt hingewiesen. Die Bauarbeiten im Bereich der ehemaligen Lutherschule starten demnach voraussichtlich im Juli und dauern etwa bis Weihnachten. Auch die Sporthalle wird in diesem Zeitraum möglicherweise temporär gesperrt, da einige Bereiche erneuert werden müssen. Vereine und Schulen werden über die konkreten Sperrzeiten informiert. Zu Fuß bleibt das sogenannte Kreishaus 13 über den Lutherweg erreichbar. Wie es weiter hieß, ist die Sanierung des maroden Areals dringend erforderlich. Unter anderem wird der massiv beschädigte Asphalt durch eine wasserdurchlässige Pflasterung ersetzt. Zugleich sollen die Parkplätze effizienter angeordnet werden. Das diesjährige Sommerfest im inklusiven Dorf der evangelischen Stiftung Neuerkerode steigt am 31. Mai. Wie die Stiftung mitteilte, wird von 11 bis 17 Uhr wieder ein vielfältiges Familienprogramm geboten. So locken mehr als 80 Stände unter anderem mit Kunsthandwerk und regionalen Bioprodukten. Darüber hinaus gibt es Live-Musik, Auftritte von Zauberern und Gauklern sowie diverse Workshops. Für Kinder sind unter anderem Hüpfburgen und ein XXL-Trampolin im Angebot. Der Eintritt ist frei. Alle Programminfos bietet die Webseite netzwerk-esn.de. Soweit die Nachrichten aus der Region. 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
1: Um 0 Uhr mit Wolfgang Berger. Die Bundesregierung steigt offenbar beim deutsch-französischen Rüstungskonzern KNDS ein. Wie KNDS-Verwaltungsratschef Enders bestätigte, will sich der Bund mit zunächst 40% an dem Unternehmen beteiligen. Nach 3 Jahren solle der Anteil auf 30% sinken. Aus der Nachrichtenredaktion Astrid Rolle.
2: Mit welcher Summe der Bund bei KNDS einsteigt, wurde nicht bekannt. Der Konzern stellt Waffensysteme wie den Kampfpanzer Leopard 2 und die Panzerhaubitze 2000 her. Zurzeit ist KNDS im Besitz der deutschen Krauss-Maffei-Wegmann GmbH und der französischen Regierung und wird in Finanzkreisen mit bis zu 20 Milliarden Euro bewertet. Frankreich hält 50% an dem Unternehmen. Beide Länder haben laut Berichten gleiche Stimmrechte vereinbart. Das betrifft zum Beispiel Standortentscheidungen. In Deutschland hat KNDS 11 Standorte, unter anderem in Hamburg, Mülheim an der Ruhr und Ebeleben.
1: Erst gestern hatte CDU-Kanzler Merz die SPD-Fraktion besucht und die Koalition zu mehr Ruhe aufgefordert. Heute fordern mehrere Mitglieder der Unionsfraktion trotzdem einen härteren Kurs gegen die SPD. In einem Beschluss des Vorstands des sogenannten Parlamentskreises Mittelstand heißt es, die Kompromissbereitschaft finde da ihre Grenzen, wo zusätzliche steuerliche Belastungen zur Diskussion gestellt werden. Außerdem wird eine Lockerung der Schuldenbremse sowie eine höhere Erbschaftssteuer abgelehnt. Die USA haben gegen den früheren kubanischen Präsidenten Raúl Castro Anklage erhoben. Das US-Justizministerium macht den 94-Jährigen für den Abschuss von 2 Flugzeugen im Jahr 1996 verantwortlich. Aus Mexiko, Jenny Barke.
3: Damals hatten kubanische Kampfjets 2 Flugzeuge einer in Miami ansässigen exilkubanischen Gruppe abgeschossen. Dabei kamen 4 aus Kuba stammende Piloten ums Leben. Zur Zeit des Vorfalls vor 30 Jahren war Raúl Castro Verteidigungsminister. Mit der Anklage gegen Castro verschärft US-Präsident Donald Trump seine Bemühungen weiter, einen Regimewechsel herbeizuführen. Am Sonntag warfen die USA Kuba vor, mehr als 300 Militärdrohnen erworben zu haben und deren Einsatz gegen US-Ziele zu erwägen. Havanna weist die Vorwürfe zurück.
1: Fußball-Bundesligist SC Freiburg hat das Finale der Europa League verloren. Die Breisgauer mussten sich Aston Villa mit 0:3 geschlagen geben. Für die Freiburger war es das erste Mal, dass sie ein Finale im internationalen Wettbewerb erreicht haben. Das waren die Nachrichten. Das Wetter in Deutschland. Oft trocken, einzelne Gewitter, Tiefstwerte 12 bis 6 Grad. Tagsüber im Westen freundlich, im Osten einzelne Schauer oder Gewitter. Höchstwerte 16 Grad auf den nordfriesischen Inseln bis 26 Grad im Mittelgebirge. Am Freitag fast überall trocken bei 21 bis 30 Grad. Es ist 0:03 Uhr.
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4: Kommunale Wärmeplanung. Stadt Braunschweig kündigt ersten öffentlichen Infoabend an. Kioskkontrolle in Salzgitter. Zollbeamte stellen zahlreiche Verstöße fest. Und umsonst und draußen. Evangelische Stiftung Neuakerode lädt am 31. Mai zum Sommerfest. Im Studio Peter Michael Möckel. Die Meldungen im Einzelnen. Die Stadt Braunschweig bereitet aktuell eine erste öffentliche Veranstaltung zur kommunalen Wärmeplanung vor. Der Rat hatte das Konzept in seiner Sitzung am 12. Mai beschlossen. Laut Verwaltung wurde damit ein wichtiger strategischer Schritt hin zu einer langfristig sicheren und treibhausgasneutralen Wärmeversorgung umgesetzt. Über Einzelheiten informiert das städtische Klimaschutzmanagement am Mittwoch, dem 3. Juni von 17 bis 19 Uhr. Eine Anmeldung über die Webseite braunschweig.de ist zwingend erforderlich. Der Veranstaltungsort in Bahnhofsnähe wird im Anschluss bekannt gegeben. Wie es weiter hieß, sind für das 2. Halbjahr weitere Infoabende zum Thema in Planung. Bei der Kontrolle eines Kioskbetriebes in Salzgitter haben Beamte des Hauptzollamts Braunschweig eine Vielzahl von Verstößen aufgedeckt. Nach Angaben der Behörde stellten die Einsatzkräfte unter anderem knapp 20.000 unversteuerte Zigaretten und mehr als 4,5 Liter Vape-Liquids sicher. Darüber hinaus fielen ihnen diverse verbotene Substanzen in die Hände, darunter auch Lachgas und Potenzmittel. Allein der Schaden durch vorenthaltene Tabaksteuer wird auf gut 5.500 Euro geschätzt. Wie es weiter hieß, versuchte ein vermeintlicher Paketkunde noch während der laufenden Durchsuchung stangenweise unversteuerte Zigaretten aus dem Kiosk zu schmuggeln. Gegen ihn und den Betreiber wurden mehrere Strafverfahren eingeleitet. Wegen umfangreicher Sanierungsmaßnahmen kann der Parkplatz am Helmstedter Jugendamt mehrere Monate lang nicht genutzt werden. Darauf hat die Kreisverwaltung vorsorglich schon jetzt hingewiesen. Die Bauarbeiten im Bereich der ehemaligen Lutherschule starten demnach voraussichtlich im Juli und dauern etwa bis Weihnachten. Auch die Sporthalle wird in diesem Zeitraum möglicherweise temporär gesperrt, da einige Bereiche erneuert werden müssen. Vereine und Schulen werden über die konkreten Sperrzeiten informiert. Zu Fuß bleibt das sogenannte Kreishaus 13 über den Lutherweg erreichbar. Wie es weiter hieß, ist die Sanierung des maroden Areals dringend erforderlich. Unter anderem wird der massiv beschädigte Asphalt durch eine wasserdurchlässige Pflasterung ersetzt. Zugleich sollen die Parkplätze effizienter angeordnet werden. Das diesjährige Sommerfest im inklusiven Dorf der evangelischen Stiftung Neuerkerode steigt am 31. Mai. Wie die Stiftung mitteilte, wird von 11 bis 17 Uhr wieder ein vielfältiges Familienprogramm geboten. So locken mehr als 80 Stände unter anderem mit Kunsthandwerk und regionalen Bioprodukten. Darüber hinaus gibt es Live-Musik, Auftritte von Zauberern und Gauklern sowie diverse Workshops. Für Kinder sind unter anderem Hüpfburgen und ein XXL-Trampolin im Angebot. Der Eintritt ist frei. Alle Programminfos bietet die Webseite netzwerk-esn.de. Soweit die Nachrichten aus der Region. 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
1: Um 1 Uhr mit Wolfgang Berger. Die Bundesregierung steigt offenbar beim deutsch-französischen Rüstungskonzern KNDS ein. Wie KNDS-Verwaltungsratschef Enders bestätigte, will sich der Bund mit zunächst 40% an dem Unternehmen beteiligen. Nach 3 Jahren solle der Anteil auf 30% sinken. Aus der Nachrichtenredaktion Astrid Rolle.
2: Mit welcher Summe der Bund bei KNDS einsteigt, wurde nicht bekannt. Der Konzern stellt Waffensysteme wie den Kampfpanzer Leopard 2 und die Panzerhaubitze 2000 her. Zurzeit ist KNDS im Besitz der deutschen Krauss-Maffei-Wegmann GmbH und der französischen Regierung und wird in Finanzkreisen mit bis zu 20 Milliarden Euro bewertet. Frankreich hält 50% an dem Unternehmen. Beide Länder haben laut Berichten gleiche Stimmrechte vereinbart. Das betrifft zum Beispiel Standortentscheidungen. In Deutschland hat KNDS 11 Standorte, unter anderem in Hamburg, Mülheim an der Ruhr und Ebeleben.
1: Tech-Milliardär Elon Musk peilt mit seinem Raumfahrtunternehmen SpaceX den bisher größten Börsengang der Geschichte an. Dieser könnte laut den jetzt veröffentlichten Unterlagen rund 75 Milliarden Dollar einbringen und Hauptaktionär Musk zum ersten Billionär der Welt machen. Das Unternehmen erklärte, dass das Geld in Projekte fließen soll, um Menschen auf den Mond und möglicherweise eines Tages auf den Mars zu bringen. Die USA klagen den früheren kubanischen Präsidenten Raúl Castro an. Das US-Justizministerium macht den 94-Jährigen für den Abschuss von 2 US-Zivilflugzeugen mit 4 Toten vor 30 Jahren verantwortlich. Eine Organisation von Exilkubanern wollte damit kubanische Staatsbürger retten, die über das Meer zu fliehen versuchten. Die kubanische Regierung hatte den Abschuss als legitime Reaktion auf das Eindringen in ihren Luftraum verteidigt. Fußball-Bundesligist SC Freiburg hat das Finale der Europa League verloren. Die Breisgauer mussten sich Aston Villa in Istanbul mit 0:3 geschlagen geben. Aus Istanbul Jens-Jörg Rieck.
3: Nach nervösem Start fand der Sportclub nach einer Viertelstunde zwar besser ins Spiel, verteidigte aber zu luftig und machte den Weg zu 2 wahren Traumtoren für die Williams frei. Thielemans und Buendia trafen sehenswert zum 0:2 Halbzeitstand. Aber auch nach Wiederbeginn wurde es nie ein wirkliches Spiel. Es blieb ein ungleiches Duell. Dem Team von Julian Schuster fiel mit dem Ball zu wenig ein. Und der Tabellenvierte der Premier League blieb gnadenlos. Spätestens nach dem 3. Tor durch Rodgers, nach knapp einer Stunde, war die Sache endgültig entschieden.
1: Das waren die Nachrichten. Das Wetter in Deutschland. Oft trocken, einzelne Gewitter, Tiefstwerte 12 bis 6 Grad. Tagsüber im Westen freundlich, im Osten einzelne Schauer oder Gewitter. Höchstwerte 16 Grad auf den nordfriesischen Inseln bis 26 Grad im Mittelgebirge. Am Freitag fast überall trocken bei 21 bis 30 Grad. Es ist 1.03 Uhr.
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4: Kommunale Wärmeplanung. Stadt Braunschweig kündigt ersten öffentlichen Infoabend an. Kioskkontrolle in Salzgitter. Zollbeamte stellen zahlreiche Verstöße fest. Und umsonst und draußen. Evangelische Stiftung Neuakerode lädt am 31. Mai zum Sommerfest. Im Studio Peter Michael Möckel. Die Meldungen im Einzelnen. Die Stadt Braunschweig bereitet aktuell eine erste öffentliche Veranstaltung zur kommunalen Wärmeplanung vor. Der Rat hatte das Konzept in seiner Sitzung am 12. Mai beschlossen. Laut Verwaltung wurde damit ein wichtiger strategischer Schritt hin zu einer langfristig sicheren und treibhausgasneutralen Wärmeversorgung umgesetzt. Über Einzelheiten informiert das städtische Klimaschutzmanagement am Mittwoch, dem 3. Juni von 17 bis 19 Uhr. Eine Anmeldung über die Webseite braunschweig.de ist zwingend erforderlich. Der Veranstaltungsort in Bahnhofsnähe wird im Anschluss bekannt gegeben. Wie es weiter hieß, sind für das 2. Halbjahr weitere Infoabende zum Thema in Planung. Bei der Kontrolle eines Kioskbetriebes in Salzgitter haben Beamte des Hauptzollamts Braunschweig eine Vielzahl von Verstößen aufgedeckt. Nach Angaben der Behörde stellten die Einsatzkräfte unter anderem knapp 20.000 unversteuerte Zigaretten und mehr als 4,5 Liter Vape-Liquids sicher. Darüber hinaus fielen ihnen diverse verbotene Substanzen in die Hände, darunter auch Lachgas und Potenzmittel. Allein der Schaden durch vorenthaltene Tabaksteuer wird auf gut 5.500 Euro geschätzt. Wie es weiter hieß, versuchte ein vermeintlicher Paketkunde noch während der laufenden Durchsuchung stangenweise unversteuerte Zigaretten aus dem Kiosk zu schmuggeln. Gegen ihn und den Betreiber wurden mehrere Strafverfahren eingeleitet. Wegen umfangreicher Sanierungsmaßnahmen kann der Parkplatz am Helmstedter Jugendamt mehrere Monate lang nicht genutzt werden. Darauf hat die Kreisverwaltung vorsorglich schon jetzt hingewiesen. Die Bauarbeiten im Bereich der ehemaligen Lutherschule starten demnach voraussichtlich im Juli und dauern etwa bis Weihnachten. Auch die Sporthalle wird in diesem Zeitraum möglicherweise temporär gesperrt, da einige Bereiche erneuert werden müssen. Vereine und Schulen werden über die konkreten Sperrzeiten informiert. Zu Fuß bleibt das sogenannte Kreishaus 13 über den Lutherweg erreichbar. Wie es weiter hieß, ist die Sanierung des maroden Areals dringend erforderlich. Unter anderem wird der massiv beschädigte Asphalt durch eine wasserdurchlässige Pflasterung ersetzt. Zugleich sollen die Parkplätze effizienter angeordnet werden. Das diesjährige Sommerfest im inklusiven Dorf der evangelischen Stiftung Neuerkerode steigt am 31. Mai. Wie die Stiftung mitteilte, wird von 11 bis 17 Uhr wieder ein vielfältiges Familienprogramm geboten. So locken mehr als 80 Stände unter anderem mit Kunsthandwerk und regionalen Bioprodukten. Darüber hinaus gibt es Live-Musik, Auftritte von Zauberern und Gauklern sowie diverse Workshops. Für Kinder sind unter anderem Hüpfburgen und ein XXL-Trampolin im Angebot. Der Eintritt ist frei. Alle Programminfos bietet die Webseite netzwerk-esn.de. Soweit die Nachrichten aus der Region. 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
1: Um 2 Uhr mit Wolfgang Berger. Die Bundesregierung steigt beim deutsch-französischen Rüstungskonzern KNDS ein. Das hat der Verwaltungsratschef des Unternehmens Enders bestätigt. Aus der Nachrichtenredaktion Emily Seidel.
2: Nach übereinstimmenden Medienberichten will die Bundesregierung zunächst 40% der Anteile übernehmen. Binnen 3 Jahren soll der Anteil auf 30% sinken. Mit Frankreich sei vereinbart, dass die Stimmrechte gleich verteilt sind, hieß es. Das betrifft zum Beispiel Standortentscheidungen. KNDS stellt Waffensysteme wie den Kampfpanzer Leopard 2 und die Panzerhaubitze 2000 her. Zurzeit ist KNDS im Besitz der deutschen Familie Krauss-Maffei-Wegmann und der französischen Regierung. Das Unternehmen will demnächst an die Börse gehen. Sein Wert wird auf 20 Milliarden Euro geschätzt.
1: Tech-Milliardär Elon Musk peilt mit seinem Raumfahrtunternehmen SpaceX den bisher größten Börsengang der Geschichte an. Dieser könnte laut den jetzt veröffentlichten Unterlagen rund 75 Milliarden Dollar einbringen und Hauptaktionär Musk zum ersten Billionär der Welt machen. Das Unternehmen erklärte, dass das Geld in Projekte fließen soll, um Menschen auf den Mond und möglicherweise eines Tages auf den Mars zu bringen. Derzeit schreibt SpaceX Milliardenverluste. Die USA klagen den früheren kubanischen Präsidenten Raúl Castro an. Das US-Justizministerium macht den 94-Jährigen für den Abschuss von 2 US-Zivilflugzeugen mit 4 Toten vor 30